kannst zeigen, was das Schlechte ist und versuchen, es zu überwinden. Das Ende jedoch ist zugleich völlige Ernüchterung, das Erlöschen von Geist, soweit er vom Verstand als Werkzeug sich unterschied. Ja, da stimmt etwas an diesem Optimismus nicht.

einen Menschen, der sein Schicksal in der Realität real bestimmen kann. Und das bedeutet eine Gestaltung, eine Einrichtung der Realität so, dass in ihr mündige Menschen leben können.

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0: Lissabon stark bewölkt 12. Wien Schneefall 0. Prag Schneefall minus 3. Warschau Schneefall 3.
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0: Aber ich stelle mir das gerade sehr witzig vor, wenn einfach so Synchronsprecher von fiktiven Figuren sich einfach zu einem Podcast zusammenfinden würden. Ich glaube, das wäre irgendwie
1: Das wäre
0: abgefahren.
1: mega geil. Das wäre wirklich mega geil, wenn du so alle deine Kindheits-Synchronsprecher weißt du, aufreißt und die zusammen einen Podcast machen lässt über
0: Ja.
1: Gott und die Welt. Boah, das wäre mega
0: Also der
1: lustig.
0: Sprecher von Benjamin Blümchen.
1: Oh
0: Ist das nicht
1: ja,
0: sogar
1: das ist
0: Mr.
1: Mr.
0: Krabs oder so?
1: Krabs, glaube ich.
0: Ja.
1: Ja.
0: Und dann von, weiß ich nicht.
1: Ach, eigentlich die komplette SpongeBob schon im Kopf. Das komplette Line-up, wenn die einfach einen Podcast machen würden, aber halt nicht über Bikini Bottom, sondern über Gott und die Welt.
0: Ja.
1: Das wäre wirklich der Podcast. Das wäre eigentlich mega.
0: Wobei ich ein bisschen Angst habe auch. Weißt du, wenn da so schwierige Statements rauskommen, ich glaube, dann würde ich ein bisschen Respekt und Spaß auch an der Serie verlieren.
1: Ja,
0: Das wäre
1: stimmt.
0: ein
1: Wir
0: bisschen
1: zerstören
0: heikel.
1: uns mal nicht die Nostalgie.
0: Nee, genau, wir lassen es einfach so. Top 3 der schlimmsten Sachen. Auf jeden Fall mit dabei. Lauwarmes Leitungswasser. Ich bin
1: Widerlich.
0: da voll bei dir. Das ist sowas Banales, ne? Aber ich finde das furchtbar. Ich finde, das kann man nicht
1: Es sind
0: trinken.
1: die einfachsten Dinge, die schön sind und die furchtbar sind. So ist das einfach. Also, kurze Aufklärung für euch. Ich bin gerade an Jonas Wasserhahn gegangen. Sehr geehrte Damen und Herren, in den folgenden 30 Minuten führen Jonas und ich eine intensive Abhandlung über unsere Beziehung zueinander. Aus Jugendschutzgründen haben wir diese zensiert. Nun, das Wetter. Also, das ist einfach widerlich.
0: Ja,
1: Wirklich.
0: das verschlechtert die Lebensqualität schon massiv,
1: Aber
0: ne?
1: immens.
0: Zumindest, wenn man keine anderen Sorgen hat.
1: Das war noch der
0: Wie du,
1: notwendige Nachsatz,
0: so
1: da
0: wie
1: hast du vollkommen
0: du
1: recht.
0: privilegierter Arsch.
1: Da wollte ich dir auch mal noch was erzählen. Als du das letzte Woche angesprochen hast, dass du dich ausgesperrt hast, dachte ich mir so, okay. Und da habe ich mich gleich erinnert an meinen ersten Tag. Meinen ersten Tag in Dresden. Ich bin gerade frisch eingezogen in meine Wohnung, bin dann am Abend, nachdem alle Umzugshelfer sozusagen gerade nach Hause sind, so weiß nicht, 22 Uhr rum, bin ich runter, hab noch eine Zigarette angemacht und dachte, geil, mein erster Tag in Dresden. Jetzt, weißt du, das Leben geht neu los. Ich steck den Schlüssel ins Schloss rein, dreh um und er bricht im Schloss ab. Das war so richtig
0: Alter.
1: lost. Und ich kannte niemanden im Haus, hatte keine Ahnung, weißt du. Der Schlüssel stak da zur Hälfte drin und ich hatte nichts an mir außer mein Handy. Ich hatte einen Kumpel, der relativ nah gewohnt hat. Ich habe den halt angerufen und gesagt, hier, Alter, kann ich mal bei dir pennen irgendwie? Das war noch einer, mit dem ich Abi gemacht habe. Dann bin ich in meiner ersten Nacht in Dresden zu dem und habe bei ihm gepennt. Nicht in meiner eigenen
0: Ich
1: Wohnung.
0: bin mir relativ sicher, das war Karma, Robert. Ich
1: Für
0: meine,
1: was?
0: wir sind ja hier ganz privat. Also, was hast du verbrochen? Das
1: Halt wirklich gar nichts.
0: schreit nach Karma.
1: Nein, das war kein Karma. Ich hatte dafür dann eine sehr gute Zeit in Dresden. Also der Start war dann danach sehr gut. Nur der erste Tag war furchtbar. Also vielleicht war das ein positives Karma, was ich dafür zurückbekommen habe. Man kann das ja auch mal anders deuten. Es muss ja nicht immer alles negativ sein, Jonas.
0: Lerne dich ja auch mit der Zeit immer besser kennen und deine Schattenseiten.
1: Du lernst mich und meine Schatten. So, was? Also sag
0: Ja,
1: mal.
0: so der erste Eindruck war positiv. Da dachte ich, ja, doch,
1: Mit dem kann man arbeiten
0: ja,
1: und
0: mit
1: jetzt so
0: dem
1: nach
0: kann man
1: 2 Jahren.
0: arbeiten, aber jetzt so die Insights, die ich erhalte.
1: Kauf dir doch erstmal ein eigenes Mikrofon, dann reden wir darüber. Was für Insights.
0: Ich besitze ein eigenes Mikrofon, aber
1: Warum
0: es
1: sprichst du dann
0: genügt
1: in Mainz?
0: Deinen Ansprüchen nicht.
1: Das ist korrekt, okay. Ja. Point for you. Gut, point for you.

0: Und damit herzlich willkommen zu Headliner im Herzen, der Musikpodcast eures Vertrauens mit wenig Off-Topics. Ich bin Jonas, mir gegenüber sitzt Robert.
1: Hallo.
0: Der so freundlich ins Mikro kichert.
1: Der so freundlich ins Mikro kichert. So, starten wir mal rein. Wir haben heute wieder zwei schöne Songs für euch mitgebracht. Diesmal bin ich ein bisschen weggegangen vom Rock.
0: Was den Künstler für mich immer auch auszeichnet, ist, dass er sich nicht so sehr in ein Genre eigentlich eingrenzen lässt. Immer versucht, über das Genre hinaus auch einfach gute Musik zu machen und nicht so diesen Tunnelblick zu haben.
1: Mal sehen, wer es schon erraten hat. Es geht um Steven Wilson. Auch wenn ihr nicht die Progressive Rock-Hörer seid, für mich ist das immer so ein bisschen cinematischer Rock.
0: Ja.
1: Weißt du, cinematischer
0: Rock. Man hat immer Bilder im Kopf dazu.
1: Ja, absolut.
0: Was ihn für mich auszeichnet, ist nicht nur sein Schaffen als Musiker, sondern auch sein Schaffen als Produzent und als jemand, der sehr wichtige Scheiben des Progressive geremastert hat. Es gibt wenig Einzelpersonen für mich, die so einen großen Impact auf mich hatten und auf mein eigenes musikalisches Schaffen. Viele von den Scheiben, die er entweder gemixt hat oder geremastert hat, sind für mich auch Scheiben, die ich viel gehört habe und die ich alle mit hier im Podcast vorstellen könnte. Also er hat Sachen von King Crimson geremastert oder auch von Yes, zwei wichtige Prog-Rock-Bands aus den 70er Jahren. Ich finde es einfach wahnsinnig inspirierend, wie viel er macht. Wenn ich mir den Output so anschaue, habe ich bei Steven Wilson immer das Gefühl, sein Tag hat irgendwie mehr Stunden als von allen anderen Menschen.
1: Could be. Bei der Menge, die er Steven Wilson geschaffen hat.
0: Er macht ja sowieso nichts, was den Konventionen entspricht. Auch das, was er als Produzent macht. Also er hatte andere Maßstäbe als viele andere. Und Musikalität steht immer im Vordergrund. Und das ist, glaube ich, auch was, weswegen er so einen großen Platz in meinem Herzen, klingt ein bisschen komisch, hat. Er ist eigentlich bekannt geworden durch seine Band Porcupine Tree. Anfang der 90er. Er ist 1967 geboren, also mit 20 hat er dann mit Porcupine Tree angefangen, in den 90ern schon Alben veröffentlicht, zum Beispiel auch wie Tool oder Dream Theater, was andere Bands aus diesem Genre so ganz grob wären.
1: Wobei man dazu sagen muss, beide sind wesentlich härter als Porcupine Tree.
0: Das stimmt, die sind ein bisschen weniger in dieser Metal-Schiene. Bekannt geworden eben durch Porcupine Tree. Und vor allem eben dann durch die Alben In Absentia 2002, Deadwing 2005 und Fear of a Blank Planet 2007. Also schon noch ein bisschen später. 2007 hat sich die Band dann, ich weiß gar nicht, ob offiziell aufgelöst oder einfach nur auf Pause gedrückt. Aber direkt 2008 ging dann die Solokarriere von Steven Wilson weiter mit der Scheibe Insurgents. 2008 und dann später Grace for Drowning. Und ab dann hat er wirklich Scheiben alle zwei Jahre rausgebracht. Die Hand Cannot Erase Scheibe, über die wir später dann auch noch ein bisschen ausführlicher sprechen wollen. Da habe ich mir nämlich einen Song ausgesucht. To the Bone 2017 dann, Future by 2021. Da war tatsächlich mal ein bisschen mehr Luft. Und dann 2023 The Harmony Codex. So ein Prozess dauert wirklich lange. Bei der Größenordnung sind die nicht ein paar Tage im Studio, sondern Wochen im Studio und Wochen.
1: Steven Wilson wird sein Leben komplett nur im Studio verbringen, gefühlt.
0: Ja.
1: Muckt der? Spielt er Konzerte?
0: Ja, ab und zu.
1: Ja? Aber seltener, oder?
0: Ja.
1: Ich habe von Steven Wilson auch selten was mitbekommen. Ich wäre auch schon längst bei einem Konzert gewesen, wenn der mal irgendwie mal Deutschland-Tour machen würde oder sowas.
0: Ja, da habe ich dir was voraus.
1: Ja, ich weiß.
0: Du hast eine Scheibe fertig und fängst direkt eigentlich mit der nächsten an. Da sind so viele Steps, die da auf dem Weg passieren müssen. Das ist wahnsinnig viel Arbeit. Und das alle zwei Jahre hinzubekommen bei diesen umfangreichen Scheiben.
1: Und dann eben drumherum noch andere Sachen zu machen. Also hier und da nochmal zu remastern und sowas.
0: Es soll heute ausführlicher um die Hands Cannot Erase Scheibe gehen von 2015. Und die hat einfach Spielfilmlänge. Also ihr könnt euch entscheiden, wollt ihr einen Disney-Film beispielsweise Wahnsinn. Sehen oder wollt ihr einmal Hand Cannot Erase durchhören?
1: Boah.
0: Und diese Scheibe ist ein absolutes Meisterwerk.
1: Spielfilmlänge heißt jetzt 1,30 oder?
0: Fast, ja. Es ist fast 1,30.
1: Alter Schwede. Das ist heftig. Also ein Album zu machen von der Länge ist eine richtige Ansage.
0: Ja.
1: Muss man einfach mal sagen.
0: Und es ist ein Konzeptalbum.
1: Natürlich.
0: Natürlich.
1: Das ist jetzt aber bei Steven Wilson keine Überraschung.
0: Und es gilt so ein bisschen als so das beste Soloalbum von ihm, das rundeste Soloalbum. Es ist schon auch ein anspruchsvolles Album. Es ist nicht einfach zu hören. Es ist auch nichts für jeden. Also musikalisch ist es schon unfassbar gut. Der Aufhänger von diesem Konzeptalbum ist folgender. Es gab den Fall, dass in London eine Frau verstorben ist in ihrer Wohnung. Und das war 3 Jahre lang unbemerkt. Das ist niemandem aufgefallen, dass diese Frau 3 Jahre lang tot in ihrer Wohnung liegt. Und es geht einfach darum, wie man umgeben von so vielen Menschen trotzdem alleine ist und so verfremdet und verloren geht. Dieses Album zeigt verschiedene Kapitel. Generell finde ich seine Musik einfach sehr gefühlsstark. Und das ist, glaube ich, was eigentlich normal sein sollte, aber trotzdem finde ich recht selten passiert.
1: Ich hatte auch immer das Gefühl, dass Steven Wilsons Musik generell, egal ob sie kompositorisch oder songwriting-technisch gefällt oder nicht, immer emotional ist. Das kann man ihm nie absprechen. Es ist immer hervorragend produziert, aber es ist vor allem auch einfach sehr emotionale Musik. Da gebe ich dir hundertprozentig recht.
0: Den Titel, den wir jetzt ein bisschen genauer besprechen wollen, heißt Transience.

0: Was mich dazu verleitet hat, Transients ausgerechnet zu nehmen, ist der Grund, dass einmal die Hand Cannot Erase Scheibe für mich mittlerweile seine beste Scheibe ist und ich die anfangs gar nicht so richtig wertschätzen konnte. Und insbesondere diesen Track habe ich lange Zeit auch gar nicht wahrgenommen auf der Scheibe. Ich wusste gar nicht, dass er existiert. Und das finde ich ein ganz interessantes Zeichen. Es finden viele krasse Momente statt. Laute Passagen, intensive Rhythmen, extensive Gitarren-Soli, viel flashy Kram. Und dann ist dann ein kleiner Song dazwischen, der 2,5 Minuten bis knapp 3 Minuten geht. Zwischen Songs, die teilweise 13,5 Minuten gehen.
1: Klassischer Prog-Rock, geil.
0: Der knapp 3 Minuten geht.
1: Wahnsinn.
0: Der intim ist, der wenig flashy ist, in einer wesentlich simpleren Besetzung, gar kein Schlagzeug mit dabei. Wir haben keine E-Gitarre mit dabei, wir haben eine Dahlseiten-Akustikgitarre, die gebrochene Akkorde spielt, durchweg den ganzen Song. Wir haben sehr dezenten E-Bass und wir haben ein paar so Synthi-Pads bzw. Synthi-Basstöne. Die sind zwar minimalistisch, aber sehr wichtig, weil ansonsten wäre es eine Singer-Songwriter-Nummer. Du hast sehr präsenten Gesang und Satzgesang. Ist wirklich mega schön, sehr atmosphärisch, sehr schön räumlich irgendwie das Ganze, was da so von links und von rechts kommt.
1: Ja, hört das mal mit Headphones oder
0: ist einfach mega schön. Und im Intro und Outro dann sind diese Synthi-Töne. Das bekommt dadurch so eine neue Ebene, obwohl das eigentlich so wenig ist. Das bekommt fast so was Dystopisches.
1: Das ist genau mein
0: Mega
1: Gefühl gewesen.
0: Mega spannend irgendwie.
1: Das muss ich sagen, das ist mein Gefühl, als ich das erste Mal gehört habe. Gerade am Anfang, wo das erste Mal plötzlich dieser Synth-Sound kommt, fühlt man sich wirklich so, boah, wie in einer anderen Welt. Auf einmal,
0: das zieht wirklich durch den ganzen Körper.
1: Was ist hier gerade passiert? Es ist so gut gemixt. Dieser Tieftonbereich ist so fantastisch befriedigend gemixt.
0: Oh ja.
1: Das tut einfach gut. Das muss man, also wirklich. Ich muss sagen, nach 2,5 Minuten von einem sehr schönen Aufbau im Song, also sehr ruhig, aber es baut sich sehr geil auf, habe ich das Gefühl, jetzt muss es weitergehen. Und das ist der einzige Punkt, den ich etwas schade finde, wenn man jetzt ausklammert, was als nächstes als Song kommt. Ich hätte mir gewünscht, dass der Song einfach länger ist. Einfach jetzt,
0: weil
1: jetzt hätte für mich
0: ist,
1: was passieren müssen, noch eine zweite Ebene kommen müssen.
0: Nee, das finde ich in dem Fall tatsächlich nicht. Ich finde den sehr rund. Ich finde, der hat alles, was er braucht. Und ich bin dankbar dafür, dass es nicht eskaliert. Weil das ist genau das, was in den Songs üblicherweise passiert. Und was ja auch Progressive Musik in gewisser Weise auszeichnet. Was hier einfach nicht passiert. Ich finde auch davor den Aufbau tatsächlich kaum existent, muss ich ehrlich sagen. Also ich nehme das nicht als Aufbau wahr. Was den Song für mich besonders macht, ist, dass er schafft, diese Emotionen zu transportieren in einer wesentlich kürzeren Zeit mit einer wesentlich geringeren Besetzung. Ne? Also er schafft, das Gleiche zu transportieren mit weniger. Und er schafft es auch nach wie vor, in mir wirklich Gänsehaut über den ganzen Körper auszulösen. Ich weiß nicht, warum dieser Song so krass bei mir funktioniert, aber wirklich, wenn ich die Augen schließe und diesen Song höre, ich bin da echt in einer anderen Welt.
1: Ich finde den Song extrem emotional. Ich habe mir es gerade eingefallen, ich habe mich falsch ausgedrückt. Es ist nicht, dass ich mir jetzt eine Erweiterung wünsche. Es ist, dass es schade ist, dass der Song vorbei ist.
0: Da gebe ich dir vollkommen recht.
1: Das ist mein Problem.
0: Da gebe ich dir vollkommen
1: recht. Das muss ich sagen. Stimmt, es ist, das war nicht das Gefühl, das ich hatte. Ich wollte nicht, dass eine Explosion kommt und dass es jetzt kracht und jetzt ein großes Hammer-Metal-Riff kommt oder irgendwas.
0: Wenn der Song vorbei ist, ich brauche wirklich so einen kurzen Moment und muss das erstmal sacken lassen. Also es klingt total doof irgendwie.
1: Schön, wenn Musik sowas in einem auslösen kann, oder?
0: Das zeigt nochmal, dass einfach auch nicht jede Musik in jedem Moment funktioniert. Mhm. Wenn du gerade unterwegs bist, in der Bahn sitzt und du hast super viele Einflüsse, dann funktioniert dieser Song einfach nicht. Der geht dann unter. Und so habe ich den wahrscheinlich häufig gehört, mit vielen Umwelteinflüssen auf dem Sprung, es ist laut, es ist stressig. Und dann zündet dieser Song einfach nicht. Dann nervt er vielleicht, weil er irgendwie Tempo rausnimmt und entschleunigt und dich emotional eigentlich ganz woanders hinbringen will. Und wahrscheinlich war das einfach das erste Mal, wo ich den wirklich wahrgenommen habe, dass ich einfach entspannt irgendwo saß, einen ruhigen Moment vielleicht hatte und plötzlich hat dieser Song für mich funktioniert.
1: Ja.
0: Könnte ich mir gut vorstellen.
1: Mich hast du auf jeden Fall jetzt wahnsinnig gespannt darauf gemacht, noch ein bisschen mehr von Stephen Wilson auszuchecken. Ich kenne einiges von Stephen Wilson, aber nicht sein gesamtes Schaffen.
0: Kein Ego-Gehabe, keine Technik, die präsentiert werden möchte von den einzelnen Musikern. Das zeichnet das für mich wirklich aus. Und Stephen Wilson ist jemand, der, das ist ein Mastermind, das ist ein Bandleader, der komponiert das durch, holt sich seine Mitmusiker ran und die können ihm natürlich auch Feedback geben. Sagt er auch, dass er dafür durchaus mal offen ist, aber der hat eine ganz klare Vision und sagt eben auch, dass Kompromisse in der Regel dazu führen, dass das Ergebnis am Ende schlechter wird.
1: Ja.
0: Und das möchte er halt nicht. Ne? Also
1: genau, er hat seine Vision und in seiner Vision wird die Vision wird schlechter durch einen Kompromiss. Natürlich, das macht vollkommen Sinn.
0: Also es gibt ein paar übersetzte Statements von ihm aus Interviews. Ich bin kein Fan von Kompromissen in meiner Kunst. Ich weiß sehr genau, wie meine Musik klingen soll. Oder zum Beispiel auch, am Ende ist es meine Vision und ich muss damit leben, also entscheide ich letztlich.
1: Finde ich geil.
0: Ich find's auch sehr inspirierend. Und was ich auch total cool finde, das hat er im BBC Radio gesagt, ich liebe es, mit Musikern zu arbeiten, die besser sind als ich. Aber ich muss sie führen können.
1: Geil! Mega Aussage!
0: Also zu dem Thema ist zu sagen, dass er sich selbst nicht als krassen Musiker sieht. Er sieht seine Fähigkeiten eben eher auf dieser kompositorischen Seite oder auf der Seite des Produzenten. Und da würde ich ihm komplett recht geben. Bei Porcupine Tree zum Beispiel war er auch Leadgitarrist und da gab es einfach keine krassen Soli, weil er das nicht konnte. Die Musik hat sich über andere Sachen dann definiert. Aber seine Vision, denke ich, für das Solo-Projekt war eben eine wesentlich größere. Dass es keine Limitierung gibt. Und das zeigt auch die Besetzung. Weil alter Schwede ist das eine Besetzung. Es ging los mit Gavin Harrison, dem er auch schon in Porcupine Tree zusammengearbeitet hat. Das ist Schlagzeuger, gilt als einer der besten, einige Jahre lang sogar der beste Rock-Schlagzeuger. Technisch über jeden Zweifel erhaben.
1: Ja, auch musikalisch. Also auch wirklich, ich finde, das ist so einer, der extrem technisch sauber spielen kann. Also einfach, ja. aber dabei immer mit geilem Klang und immer musikalisch grooved. Also es ist nie so, du hast nie das Gefühl, er spielt nicht nur die Töne an der richtigen Stelle, es macht immer musikalischen Kontext, der Groove geht immer wahnsinnig
0: auf
1: durch.
0: Auf jeden Fall.
1: Tierisch.
0: Der wurde dann später mal ausgetauscht, das soll jetzt gar nicht so negativ klingen, gegen Marco Minnemann, auch ein anderer hervorragender Schlagzeuger, macht unglaublich Spaß, dem live zuzuschauen, weil er eine unglaublich positive und energetische Ausstrahlung hat, also richtig, richtig so ansteckend und mitziehend irgendwie. Dazu Nick Beggs am Bass und teilweise auch Chapman Stick, ganz interessant aussehendes Teil, also ein breites Brett, wo man auf die Seiten draufhaut. Zu The Raven That Refused to Sing, die Scheibe 4 Cannot Erase kam Guthrie Govan mit dazu, der auch auf Hand Cannot Erase gespielt hat und zwei der meiner Meinung nach besten Gitarrensoli eingespielt hat. Unfassbar gut. Und ich weiß, du hast da eine andere Meinung zu. Für mich ist Guthrie der beste lebende Gitarrist.
1: Das weiß ich, dass es für dich der beste ist.
0: Auch, also das steht gar nicht zur Debatte für mich.
1: Das weiß ich, ja, das weiß ich. Du, das ist gar nicht mal... Ich bin durchaus der Überzeugung, dass Guthrie zu den allerbesten überhaupt zählt. Das ist für mich, das steht für mich außer Frage. Ich muss sagen... Ich mag es nicht, jemanden auf Platz 1 zu werten, weil das ergibt sich für mich einfach nicht. Das macht für mich musikalisch keinen Sinn, so zu denken. Aber ich verstehe, wo das herkommt bei dir und was die Inspiration ist, weil Guthrie dazu tatsächlich imstande ist, wirklich sich in jeder Stilistik auszudrücken. Und zwar nicht nur auszudrücken, sondern gefühlt besser als alle anderen auszudrücken. Also unfassbar gut. Also der Mann kann genauso gut 5 Töne musikalisch klingen lassen, dass du heulen möchtest, wie eine Million Töne in einem Gitarrensolo. Und er kann fantastisch begleiten, wirklich in jeder Stilistik klingt er gut. Er hat perfekte Sounds für alles parat. Für mich persönlich, ich liebe, wie Guthrie spielt, es ist nur nicht ganz meine Attitüde. Also das ist das Einzige, es ist weniger, dass ich ihn nicht als Gitarristen extrem hochschätzen würde. Es ist nicht ganz der Charakter oder die Attitüde als Gitarrist, die mich absolut begeistert. So, das heißt, ich höre seine Emotionen, ich höre sein Spiel und schätze das sehr und liebe das sehr, aber es trifft mich nicht genauso im Herzen wie manch anderer Gitarrist.
0: Du, das kann immer passieren und natürlich ist der Beste ist immer so eine Sache. Woran macht man das überhaupt fest?
1: Richtig, ich das will ist kein Sport, nur, wo man eine Zeit messen kann.
0: Genau, ich will einfach nur meinen Punkt klar machen.
1: Ja.
0: Ich bin immer wieder beeindruckt von dem. Als letztes dann noch Adam Holzman. Wahrscheinlich der für uns zumindest so ein bisschen unter dem Radar läuft, einfach weil wir uns nicht so intensiv mit Keyboardern auseinandersetzen, vermute ich mal. Aber Adam Holzman hat einen krassen Lebenslauf. Der hat mit Miles Davis zum Beispiel Tutu eingespielt.
1: Crazy.
0: Hat mit Wayne Shorter gespielt.
1: Was geht da?
0: Hat noch mit anderen Acts, zum Beispiel Chaka Khan,
1: okay,
0: auch gespielt. Er ist insofern sehr wichtig für das Steven Wilson Solo-Projekt, weil das auch von diesen analogen Synthesizer-Sounds lebt und vom Mellotron-Sound. Ist was glaube ich, auf dieser Scheibe zu diesem Ambient-Sound halt beiträgt und zu dieser ganzen Klanggestaltung einfach, ne? Also das kann man da nicht rausnehmen. Uff, ja, man kann auch so viel mehr dazu sagen.
1: Über Steven Wilson könnten wir eine Podcast-Reihe über Steven Wilson machen wahrscheinlich. Aber ich glaube, an der Stelle biegen wir mal ab zu meinem Musiktipp.
0: Genau, also hört sehr gerne rein. Fantastische Gitarren-Soli, toller ausgesetzter Gesang, auch mit den Backings und so. Es macht sehr viel Spaß.

Madison Cunningham hat schon früh angefangen, Gitarre zu spielen. Hat mit 17 Jahren ihr erstes Album Authenticity veröffentlicht. Das kam 2014 raus, hat mittlerweile, beziehungsweise das Album, über das wir heute sprechen möchten, heißt Revealer. Das ist das dritte Album, das sie veröffentlicht hat. Der Song, den ich rausgesucht habe, Hospital, mein persönlicher wahrscheinlich Favorit auf dem Album.

0: ich finde den Song wirklich einfach von vorne bis hinten, ich finde ihn gut geschrieben. Ich mag ganz besonders auf dem ganzen Album ihren Gitarrensound. Das ist sowas, was mich glücklich macht, weißt du? Ich brauche nicht immer flashy Gitarrensoli. Ja, ich brauche nicht immer
1: guten Sound.
0: Das ist ganz neu, ja, ich weiß. Ich brauche nicht immer flashy Gitarrensoli, ich brauche nicht mal, weiß nicht, fette Powerchords oder harte Rockmusik oder irgendwas, aber wenn der Gitarrensound nicht gut ist, das löst Probleme in mir aus. Und sie hat den Spieß einfach umgedreht und hat, und das ist echt schwer, aber das muss ich mal wirklich sagen, nach allem, was es heutzutage schon gibt, einen persönlichen Gitarrensound zu finden, irgendwas, was eine vollkommen eigenständige Marke hat, das ist echt schwer. Und ich erinnere mich an meinen ehemaligen Gitarrenlehrer, der hat mal gesagt, das war in meiner allerersten Stunde bei ihm, da hat er gesagt, weißt du, Robert, das, was Angus Young ausmacht,

0: ist nicht, dass er virtuoser oder besser spielt als andere Gitarristen, sondern dass du 100 nebeneinander stellen kannst, eine Augenbinde aufsetzen kannst und ihn am Klang hören wirst. An der Art, wie er spielt. Und das stimmt. Und das ist so selten, dass man gerade heute eine junge Künstlerin oder einen jungen Künstler eben findet und dann am Klang sagen kann, das ist Madison Cunningham. Ohne Frage, die erkenne ich sofort.
1: Naja, das ist ja generell so eine Herausforderung in dem Pop-Rock-Bereich, dass es häufig gar nicht um das Was geht, sondern um das Wie. Die eine Seite musikalischen Ausdruck, sondern dann auch die andere Seite der Sound ist halt elementar. Das ist wirklich so ein Thema, was so häufig unterschätzt wird.
0: In dem Sinne ist wirklich Madison Cunningham eine hervorragende Künstlerin für mich, aber es ist nicht nur ihr Gitarrensound, der mich begeistert, auch ihre Stimmfarbe und wie sie ihre Stimme einsetzt. Das ist für mich was ziemlich Seltenes. Sie ist dazu imstande, das relativ zurückhaltend klingen zu lassen. Sanft, ruhig, aber mit unerwartet viel Charakter in der Stimme, mit einer sehr eigenen Farbe, wie ich finde. Das gefällt mir wirklich, wirklich gut und mischt sich fantastisch mit dem Gitarrensound. Und noch besser als teilweise dieses Studioalbum finde ich ihr Tiny Desk Concert. Und da bitte ich euch einfach mal, wie lange geht das? 20 Minuten. Eins der besten Tiny Desk Concerts überhaupt, finde ich. Es ist einfach von vorne bis hinten rund, ich glaube 4 Songs. Live-Auftritt ist immer schön, um einen Künstler oder eine Künstlerin wirklich kennenzulernen und denen besser in die Augen zu schauen als in einem Video oder in einer Studioaufnahme. Weil man so ein kleines bisschen mehr in die echte Seele reinblicken kann. Und ich finde, sie machen das wirklich gut. Also das ist echt, echt gut gemacht. Was ich richtig schön finde, haben wir ja oft genug ausgequatscht, dass ich auf geile Songtexte stehe. Und ich finde, der Songtext ist richtig schön geschrieben, mal wieder mit richtig persönliche Art zu schreiben. So sehr locker, sehr eigen, sehr modern finde ich auch.
1: Geht es um Krankenhausbesuche?
0: Wow.
1: Robert, klär uns alle auf.
0: Ich kläre dich gerne auf und zwar möchte ich sie
1: Du bist
0: selber
1: so
0: zitieren.
1: informiert.
0: Das habe ich auf Udiscover Music gelesen. Um es mit ihren Worten zu sagen, Hospital is written from this sort of half awake, slightly drunken, on the cusp of a nervous breakdown perspective. I think ultimately it speaks to the impossible condition of being sedated with information and trying to hold on to your sanity. Was für eine schöne Art, seinen Song zu beschreiben. Würde ich genauso stehen lassen wollen und euch Interpretationsfreiheit erlauben. Ich finde generell, das ganze Album ist echt gut geschrieben. Wie hat der Song auf dich gewirkt?
1: Ich glaube, ich kannte den vorher schon, weil wir den mal auf dem Weg zum Studio gehört haben,
0: Ja.
1: meine ich. Also so zwei, drei Songs kamen mir auf jeden Fall bekannt vor. Ich glaube, ich habe auch danach noch mal eine Scheibe von ihr reingehört. Und der Song kam mir auf jeden Fall bekannt vor. Ich fand den cool. Also ich mag den Sound von der Gitarre sehr, sehr gerne. Der ist cool. Auch generell die Art und Weise, wie sie spielt, finde ich cool. Ich mag den Gesang, also ich hab wirklich eigentlich nichts auszusetzen. Ich weiß nicht, ob es mich so richtig getroffen hat. Es war für mich so Musik, die kann ich gut hören, die kann ich, glaube ich, auch sehr gut so nebenbei hören. Da würde ich mir, glaube ich, denken, boah, das ist geil, so das macht irgendwie Spaß. Es hat mich nicht so richtig getroffen, emotional, muss ich sagen.
0: Okay, ja.
1: Da ist es für mich so auf der Ebene okay. Also es ist nicht so
0: Es ist nicht die
1: als.
0: gleiche Emotionalität wie in Stephen Wilsons Musik, so von der Ebene her. Das geht nicht ganz so tief in der Emotionalität, da gebe ich dir recht. Aber ich finde, es ist eine andere Form von Emotionalität auch. Also ich finde, die Erwartungshaltung an die Emotionalität ist auch einfach eine andere. Es ist eine andere Gefühlslage,
1: Ja,
0: in
1: naja,
0: die sie mich
1: so.
0: versetzt.
1: Ja, mit der Erwartungshaltung bin ich da auch nicht rangegangen. Also ich kannte sie ja vorher auch schon
0: Ja.
1: und ihren Stil. Ich erwarte jetzt nicht die gleiche Emotionalität von Steven Wilson und dann von anderen Bands im Vergleich oder sowas. Aber genau, das war einfach so mein Eindruck. Ich meine, der Song will ja generell auch eine andere Stimmung vermitteln, tonal, als jetzt irgendein melancholischer Song, was ja auch völlig fein ist. Es ist ein guter Song und ich habe eigentlich auch nichts Negatives anzumerken, aber es ist auch nichts, was mit mir jetzt krass resoniert irgendwie. Was ein bisschen schade ist, aber es ist manchmal so einfach.
0: Ja, verstehe ich total. Ja, das ist für mich gibt es da auch immer Musik, die ich als sehr gut einschätze und die mir an sich sehr gut gefällt, aber die einfach nicht ganz mit meiner Emotion resonieren kann. Manchmal ist das so. Aber ja, das ist Madison Cunningham. Sie hat auf dem Album, das hat sie mit Tyler Chester produziert. Mit dem hat sie, glaube ich, auch die ersten beiden Alben produziert. Und der hat übrigens auch Bass gespielt auf diesem Song.
1: Auf eine recht klassische Rockband-Besetzung, ja, sage ich mal.
0: Ganz hab ich da simpel, noch was aber vergessen? Alle spielen ein bisschen zurückhaltender als in der klassischen Rockband eben. Und ganz interessant für mich zu sehen, Matt Chamberlain hat Drums gespielt. Und Matt Chamberlain kennen wir nämlich noch woanders her. Matt Chamberlain hat mal einen Monat bei Pearl Jam gespielt. Pearl Jam, eine meiner liebsten Grunge-Bands. Das ist für mich mehr oder weniger mit ihrem Mega-Album, haben die einfach ein Statement gesetzt. Und er ist, glaube ich, im Musikvideo von Alive zu sehen. Also genau da hat er wohl den richtigen Monat abgegriffen, um im Musikvideo von Alive zu sein bei Pearl Jam. Ansonsten hat er eben auch hier getrommelt auf Hospital. Checkt das Record mal aus, aber checkt bitte vor allem mal das Tiny Desk Concert. Ich könnte mir vorstellen, ihr
1: das habt... Das interessiert mich jetzt auch, die mal live zu sehen, mal gucken.
0: Vor allem, ich finde ja Tiny Desk ist eine sehr interessante Art von Live-Konzert. Das wissen wir ja alle. Also ich glaube, jeder Musikfan oder jeder Zweite vielleicht kennt ja Tiny Desk. Ich denke, wenn euch Stephen Wilson nicht zusagt, habt ihr durchaus die Chance, dass euch Madison Cunningham emotional trifft und umgekehrt.
1: Ich finde es nicht okay, dass hier Fans abgegriffen werden.
0: Naja, gut, ich meine, es gibt ja auch durchaus Leute wie mich zum Beispiel, die beides sehr emotional finden und die mit beiden sehr gut bonden können.
1: Ja.
0: Aber ich denke, da das zwei so sehr unterschiedliche emotionale Ebenen sind, hört doch mal in beides rein.
1: Was mir gerade auch so aufgefallen ist, ist, dass ja beide Gitarristen und Sänger bzw. Sängerin sind.
0: Ja.
1: Beide machen ja beides gleichzeitig, was immer anspruchsvoll ist und irgendwie zusätzlichen Respekt verdient. Ich wüsste so von den Fähigkeiten her, würde ich Madison wahrscheinlich sogar etwas höher einschätzen. Also gitarristisch, aber vielleicht sogar auch sängerisch. Ein bisschen versierter. Ich finde es irgendwie ganz spannend bei Stephen Wilson. Ich finde ihn gesanglich und technisch als Sänger schätze ich ihn nicht als wahnsinnig gut ein, aber schlussendlich schafft er es doch immer, seine Emotionen zu transportieren. Und wahrscheinlich ist es das, was am Ende einen guten Sänger einfach ausmacht. Also vielleicht ist er doch ein guter Sänger und ich kann das nicht so richtig wertschätzen. Madison Cunningham wirkte auf mich tatsächlich doch ein bisschen mehr sophisticated.
0: Das ist eben diese große... Aber
1: die Emotionalität erreicht mich halt nicht so.
0: Das ist diese große alte Leier von, was macht den guten Instrumentalisten oder Sänger aus? Ist es die Technik? Ist es die Musikalität? Schlussendlich muss Musik gut klingen und Musik muss Emotionen transportieren können. Emotionen können nicht mit jedem Menschen resonieren. Jeder Mensch hat eine andere emotionale Lage, auch selbst in jeder Situation hat jeder Mensch nochmal eine andere emotionale Lage. Wie du vorhin gesagt hast, dass der eine Song einfach lange nicht mit dir resoniert hat. Das ist ganz interessant, für mich persönlich stellt sich die Frage nicht, wer da technisch der Bessere ist. Das könnte sein, dass das Madison ist, aber die Frage stellt sich ja letzten Endes nicht, weil Stephen Wilson eben on point seine Emotionen transportiert. Und ich finde, seine Stimme ist perfekt eingesetzt, und das ist ja eine technische Frage letzten Endes, um seine Emotionen zu transportieren. Und genau das gleiche bei Madison Cunningham. Und in dem Sinne für ihre Musik, so würde ich es festhalten, sind sie die bestmögliche Besetzung.
1: Sehr romantisch ausgedrückt. Ja, doch, schließe mich gerne an.
0: Ich glaube, das macht, genau wie du es gesagt hast, ja einen guten Musiker einfach aus. Dass er die Emotionen, die gefragt ist in dem Moment, bestmöglich transportieren kann. Und das teilweise mit technischen Mitteln, teilweise mit der Performance, das ist vollkommen egal, aber die Emotion muss transportiert werden. Das ist der wichtigste Teil der Aufgabe eines Musikers, würde ich schon sagen.
1: Das entwickelt sich hier richtig zu einem Deep Talk Podcast. Geht viel um Emotionen.
0: Stimmt.
1: Wir müssen wieder quatschiger werden, Robert.
0: Ja, wir waren heute nicht sehr quatschig.
1: Ja, lass uns wieder oberflächlicher werden.
0: Ja. Ihr mögt doch die oberflächlichen Jonas und Robert Gespräche.
1: Oh Mann.
0: In dem Sinne, freue mich schon, euch nächste Woche wiederzusehen, fiktiv.
1: Fiktiv.
0: Und bitte schaltet ein.
1: Robert hat dafür meinen Spiegel dabei. Wie so ein Wellensittich.
0: Was? Schaltet nächste Woche wieder ein. Jeden Dienstag zu hören. Headliner am Herzen. Wir sind out. Schöne Zeit euch. Bye bye.
1: Bye bye.

0: Im Süden hat der Gegner unsere Firewall überrannt. Im Osten hat das Botnetz unsere Sicherheitslücke unter Feuer.
1: Mit dem Angriff KI wird das alles in Ordnung kommen.
0: Chef, Steiner konnte nicht genug Tokens verbrennen. Der Angriff KI ist nicht erfolgt.
1: Es bleiben im Raum Altman, Amodai, Zuckerberg und Huang. Das war ein Befehl! Der Angriff KI war Befehl! Wer sind Sie, dass Sie es wagen, sich meinem Befehl zu widersetzen?
0: Hier ist die Stimme des Widerstands, auch bekannt als das Penta-Radio im Juni 2026. Willkommen, hier ist der Mol.
1: Und hier ist Cyril, guten Tag.
0: Seid gegrüßt, heute mal anders. Leider ist Simon abhanden, wir grüßen ihn.
1: Sommerurlaub.
0: Sommerurlaub bei sommerlichen Temperaturen.
1: Ja, der macht, glaube ich, irgendwas mit Nukleartechnik, wenn ich das so richtig mitbekommen habe.
0: Sehr gut. Ach, wegen ihm ist es so warm? Okay. Okay.
1: Genau.
0: Genau. Wir haben eine Tischhöhe.
1: Ja, trotz der Sommerhitze bleiben unsere Routinen hier bestehen. Die Tischhöhe beträgt heute DIN A 05372.
0: Genau.
1: Viel Spaß beim Rätseln.
0: Genau. Aber ich glaube, Dean, das ist ja auch sowas, was eigentlich, das könnte ins Pent-Osam gehören, weil das ist, also das ist ja, das tut ja auch den meisten Amis so immer den Mund verschlagen, wenn die rausfinden, wie genial das ist.
1: Genau. Aber das ist hier nicht das Thema. Das Thema ist Feedback. Wir haben einiges Feedback bekommen, unter anderem auch zu Tisch, aber wir gehen mal chronologisch durch. Ulrich allokiert sich die Listen-ID 17 und schreibt: Beste Grüße aus dem nordöstlichen Österreich. Danke für euren Podcast bzw. eure Sendung. Da sehe ich auch gar keinen Unterschied zwischen einem Podcast ist eine Sendung. Eine Sendung kann ein Podcast werden, wenn sie nach der Sendung aufgezeichnet wird.
0: Warte mal, es war eine zeitsouveräne Sendung, ein Podcast, oder?
1: Ja, irgendwie sowas, ne?
0: Genau.
1: Also. Ich erinnere mich ja immer an diesen Spruch, und das war irgendein Satiriker damals in der Anstalt, der irgendwie so dargestellt hat, so Interviews halt in den Nachrichten oder sowas, wenn da ein Politiker zugeschaltet ist und dann sagen sie immer so als Floskel, dieses Gespräch haben wir vor der Sendung aufgezeichnet. Und er hat dann aber halt die Floskel umgedreht und hat gesagt, dieses Gespräch werden wir nach der Sendung aufzeichnen. Was wunderbar plausibel klingt, bis man dann mal kurz drüber nachdenkt und feststellt, Moment.
0: Ja.
1: Aber das ist ein Podcast, das ist eine Sendung, die wir nachher nochmal aufgezeichnet haben.
0: Genau, ich bin ja immer mit dem Wort Podcast auch so, erkläre ich immer so Sprachen, weil Podcast ist halt so ein Wort, was ins Deutsche übernommen wurde, wofür es nie wirklich ein deutsches Wort gibt. Also wenn man es jetzt übersetzt, also man kann das mit mehreren Worten umschreiben, wie gesagt, zeitsouveräne Radiosendung oder zeitsouveräne Sendung oder sowas. Aber es fehlt halt ein schönes Wort dafür.
1: Das ist halt, wann immer sich ein neues Wort bildet, ist, wenn halt eine Nische besetzt werden möchte. Eine Bedeutung, die noch nicht durch andere Wörter hinreichend gut abgedeckt ist oder hinreichend kompakt abgedeckt ist. Und dann wird halt ein Wort geholt, von wo auch immer dann die entsprechende Quelle ist. Wir hatten auch beim Mittagessen hatten wir Heidelbeer-Limo getrunken und hatten uns dann gefragt, weil ich auch einen Kollegen habe, der auch Japanisch lernt, was denn Heidelbeeren oder Blaubeeren auf Japanisch sind. Und ich habe danach geguckt und natürlich die Antwort ist Buruberi.
0: Ja, das ist halt, weil gibt's halt nicht. Also
1: gab es zumindest nicht in Japan wahrscheinlich, bevor es dann halt die mit den Europäern, also Amerikanern, wer auch immer Kontakt hatten. Und dementsprechend wurde auch das Wort da importiert.
0: Genau, es ist immer sehr interessant, da auf sowas sich sprachwissenschaftlich da mal mit auseinanderzusetzen.
1: Genauso wie wir auch Sushi sagen und nicht roher Fisch auf kalten Reis mit Algen.
0: Genau, und so richtig Lied findet das Chris.
1: Genau, Chris allokiert Listener-ID 1337, die ist jetzt weg, und schreibt: Hier ein Hörer, seit vielen Jahren, aus den Niederlanden. C3D2 World Domination ist ein Schritt näher.
0: Oh mein Gott.
1: Ich glaube, wir müssen irgendwann mal abhaken, welche Länder wir schon hatten, dass wir irgendwann unser Bingo-Board voll bekommen.
0: Was rufen wir dann, wenn es voll ist?
1: Penta-Bingo.
0: Penta-World.
1: Genau.
0: Und was bedeutet voll? Europa?
1: Ja, es gibt noch viel mehr Länder als nur Europa.
0: Naja, also,
1: genau. Ich meine, wir waren ja schon über Europa auch, glaube ich, rausgegangen, mal ein paar Mal, oder?
0: Ja, ja.
1: Das werden wir nochmal prüfen.
0: Ja, wie gesagt, es ist ja noch so, es sind auch Sendungen geplant von außerhalb.
1: Ja.
0: Genau. Aber ja, dazu erst, wenn es soweit ist.
1: Genau, wir gehen bei den Listen-IDs weiter zurück zu Nummer 1, wortwörtlich. Dominik schreibt zur Tischhöhe vom letzten Mal: Die Tischhöhe möchte ich diesmal aber einer Tastengröße von 1,8 cm auf 91,2 cm beziffern. Wir hatten ja letztes Mal unsere Tischhöhe angegeben in Tasten einer Computertastatur, da diese Computertastaturen einem Standardraster folgen. Offenbar ist die Tastatur, die Dominik vermessen hat, ein bisschen enger mit diesem Raster, als was wir so hier gemessen hatten. Deswegen 91,2 ist leider nicht richtig.
0: Tja, du kannst es nochmal probieren. Es gibt noch ganz viele Tastaturen. Also.
1: Genau. nochmal weitere Daten sammeln.
0: Genau, ich glaube, wenn du mittelst, hast du eine gute Chance.
1: Oder eventuell haben wir ja auch uns geirrt mit dem Standardraster.
0: Meinst
1: also
0: du?
1: Also ich habe bei einigen Tastaturen nachgemessen in Vorbereitung der Sendung, aber ich habe jetzt, nicht sagen, dass ich irgendwie hunderte Messpunkte oder so gehabt
0: habe. Ich dachte, schlechter journalistischer Standard, schlecht recherchiert.
1: Okay. Ich rede von allen publizistischen Ämtern zurück. Behalte jedoch mein Penta-Radio-Mandat.
0: Aber du kannst es gerne nochmal probieren. Es gibt dann nicht mehr so viele Möglichkeiten, genau. Weil es gibt ja immer bloß so eine bestimmte Ebene, genau. Mal schauen, wann wir mal auf dem Fußboden dann eine Sendung machen. Könnte auch vorkommen.
1: Ach so, wie die Japaner, die dann auf Kissen sitzen auf dem Boden ja, und dann so einen flachen Tisch haben.
0: Das wäre mal was, wenn wir dann aus Japan senden. Genau.
1: Na, mal gucken. Dominik schreibt weiter. Bezüglich der Hoffnung von Mol auf sinkende Hardwarepreise bin ich aber eher skeptisch. Selbst wenn die GOI-Blase platzen sollte, so sind ja trotzdem die Komponenten nicht für den Endkundenmarkt verfügbar. Die Rechenzentren werden dadurch nur von den anderen Überlebenden weitergenutzt. Außerdem warten viele im Konsumermarkt auf fallende Preise, um die eigene Hardware zu ersetzen. Falls das überhaupt noch viele machen werden, dann meines Erachtens nach werden die großen Rechenzentrenbetreiber alles daran setzen, dass die Menschen die Rechenleistung bei ihnen im Abo-Modell mieten. Stichwort Cloud Computing. Somit haben diese ja auch noch ein Interesse daran, dass die Hardwarepreise hoch bleiben. Ich hoffe auch, dass die Hardware wieder günstiger wird, aber ich denke, dass Big Tech am Ende des Home Computing arbeitet.
0: Ja, das Ganze vergisst leider so ein bisschen an die aktuellen geopolitischen Situationen und da kommt halt auch so ein bisschen DIT dazu, Digital Independence, und da kann es halt schon sein, dass da eventuell auf einmal komische Ansagen gemacht werden und dass dann doch Rechenzentren, die jetzt in den USA stehen, auf einmal hier für den europäischen Markt nicht mehr zur Verfügung stehen.
1: Naja, aber das muss ja nicht unbedingt heißen, dass wir dann als nächstes Hardware zu uns nach Hause bekommen, sondern das würde nur heißen, dass dann die Regierung irgendwelche Rechenzentren in Europa fördern.
0: Das mag sein. Der Punkt daran ist aber, dass die Rechenzentren dann halt in den USA rumstehen, keiner sie nutzt und dadurch die Preise halt runterfallen. Genau. Also das, weil ich glaube nicht, dass dann jemand anfängt mit so das Rechenzentrum dort abzubauen und hier rüber zu fahren. Das,
1: so wie damals die Sowjets nach dem Zweiten Weltkrieg.
0: Genau. Also wir werden sehen. Penta Radio bleibt dran.
1: Ja. Genau. An den Sowjets?
0: an den Rechenzentren.
1: An beide.
0: Genau. Es gibt noch .su, also ich glaube, genau. Ist gerade nicht so beliebt, diese Domain. Genau. Also.
1: Ja, ich weiß nicht, wird die überhaupt betrieben?
0: Ja, da gibt es eine Nick für. Also die wird im russischen Bereich noch benutzt. Da gibt es halt so ein paar Verrückte, die da ihr Zeug kosten.
1: Ja, es gibt da noch ein paar mehr Verrückte, die gerne an diese Zeiten anknüpfen wollen, was eine andere Sache.
0: Genau.
1: Gut. Damit, wir schwenken nicht zurück in die Sowjetunion, sondern wir schwenken einen in die News.
0: Genau, wir hatten vor uns schon überlegt, dass wir eigentlich gar keine News machen, weil es gibt immer News, die uns jetzt schon wieder so entgegengefallen sind, wo wir erstmal nichts sagen wollen, die wir uns erstmal gucken wollen, was rauskommt. Deswegen werdet ihr nicht alles hier hören. Genau.
1: Ja, die Sache ist ja die, ich bringe ja auch nicht jede einzelne News mit auf dieser Welt, weil dann könnten wir halt eine tägliche Sendung machen. Es ist ja immer eine Frage, eine Auswahl zu treffen. Das trifft ja auf alle Nachrichtenformate in irgendeiner Form zu. Also auch die Tagesschau um 20 Uhr ist halt mit dem Problem konfrontiert, dass sie nur 15 Minuten haben und in dieser Zeit halt nicht die gesamte Nachrichtenlage der Welt erschöpfend behandeln können. Je nachdem, wie man das halt auch auslegt. Ne? Also man kann sich halt irgendwie auf die Sachen beschränken, die halt den öffentlichen Diskurs prägen. Aber naja, das ist natürlich auch schwierig, weil die natürlich auch selber den öffentlichen Diskurs prägen. Wenn die was reinnehmen würden, dann wäre es halt diskursprägend. Aber,
0: ja, ich sehe es dann eher auch so ein bisschen für uns, um das aufzuarbeiten. Deswegen sind da halt auch Themen dran, die uns so über den Weg laufen und uns so interessieren. Und wir halten euch dazu am Laufenden. Und ich hoffe ja, dass es auch für euch noch ein bisschen so einen News-Effekt hat. Genau.
1: Das ist halt, worüber man auch was sagen kann, was irgendwie interessant ist. Und die erste Meldung, die ich hier auf der Liste habe, die passt da rein. Lady Bird stellt ihr Entwicklungsmodell um. Kennst du Lady Bird?
0: So richtig nicht. SQL Lite kenne ich aber.
1: Das ist der Webbrowser, der bei Serenity OS rausgefallen war. Also mal wieder seit langem ein Webbrowser, der einfach from scratch komplett neu implementiert wird. Irgendwie zurzeit alle Webbrowser, die man so verwendet, also die überwältigende Mehrheit von Browsern ist ja irgendwie auf Chromium basierend und auf Blink. Also wenn man Microsoft Edge verwendet, dann basiert das auf Chrome. Wenn man Vivaldi verwendet, basiert das auf Chrome. Wenn man halt Chrome natürlich verwendet, selber natürlich auch. Oder wenn man Brave verwendet, basiert auf Chrome. Dann gibt's halt noch
0: LibreWolf ist dann, glaube ich, Kio.
1: LibreWolf kommt von Firefox.
0: Das ist dann genau Mozilla.
1: Und damit halt
0: Gecko. Die Engine
1: Gecko, genau. Ja, man hat halt also auf der einen Seite diese Chrome-Linie, die geleitet ist von WebKit, am Anfang mal WebKit war. Und WebKit ist ja von Apple, womit die Safari machen. Das heißt, das ist quasi auch dieselbe Familie. Gut, es hat sich jetzt schon relativ lange abgezweigt und sind zwei separate Forks, aber trotzdem, es war keine neue Entwicklung. Und WebKit selber war ja auch keine neue Entwicklung, sondern das war ja nur KHTML geforkt. also die Webbrowser-Engine damals von KDE, die dann irgendwann mal eingestellt wurde, weil dann KDE halt auch festgestellt hat, mit 3-4 Volunteers, mit 3-4 Freiwilligen können wir halt nicht einen ganzen Webbrowser implementieren, in Anbetracht dessen, wie komplex diese Dinger heutzutage sind.
0: Ah, der war aber witzig. War der nie im Concurrent mit implementiert?
1: Ja, ja, das war genau. Im Dateimanager halt einfach drin. Und wenn man halt einfach im Dateimanager halt eine HTML-Seite angewählt hat, dann hat es halt quasi auf den KHTML-Modus umgeschaltet.
0: Genau, das waren die guten alten SUSE-Zeiten, hatte ich das noch genutzt.
1: Ja, genau, ne, das war auch so meine erste Linux-Erfahrung, so 2007, 2008.
0: Nee, das war schon nie meine erste, ja, gut, aber genau, aber das waren dann auch schon so, wo man mal Linux mal ein bisschen produktiver genutzt hat und ja, KDE ist da doch schon, also ich habe am Anfang halt immer mit GNOME angefangen halt und bin dann zwischendurch mal so ein bisschen mit SUSE zu KDE gekommen und bin dann wieder nach GNOME zurückgefallen, genau.
1: Ja, also diese ganze Chromium, Blink, WebKit, Safari, KHTML-Familie ist so die eine große Familie, die es gibt. Gecko ist halt das andere, die aus Netscape abgeleitete Erbfolge, die halt im Wesentlichen heutzutage durch Firefox dargestellt wird und halt ja eventuell noch die Firefox-Forks, wenn man so kennt, so Waterfox, Liberwolf und so weiter.
0: Und Iceweasel gab es auch mal, gibt's den noch?
1: Ja, Iceweasel war die Variante von Debian, weil sie das Firefox-Branding nicht verwenden durften aus markenrechtlichen Gründen.
0: Ah, okay.
1: Aufgrund deren Kriterien für freie Software und so. Mhm. Und ja, das sind also die zwei großen Familien und es gab, naja, es gibt so kleine Kleinigkeiten noch so an der Seite, die aber keine große Bedeutung hatten und Lady Bird ist jetzt so ein Projekt, was eine Hoffnung hat, dass man eventuell eine dritte große Browser-Engine tatsächlich mal etablieren kann, also eine dritte unabhängige Implementierung, die halt zum Beispiel auch dann nicht von den Interessen von Google abhängig ist, was Blink angeht oder von den Interessen von Mozilla, was Firefox angeht. Ich meine, Mozilla ist sicherlich besser als Google, aber die sind halt auch im Silicon Valley und jagen auch diesen ganzen KI-Quatsch und was nicht alles hinterher und müssen sich halt um ihrem Funding bemühen und so.
0: Ja, oder? Vor allen Dingen, wie gesagt, von wem bekommen die das Geld? Da ja, wirft halt Google das, ne? Und die tun sich ja immer dann auch so darum schlagen, wer denen das meiste Geld geben kann. Also das ist ja jedes Mal wieder irgendwie ein, wer mehr bietet und den wird natürlich dann entsprechend Mozilla auch gewogen sein, den Menschen, denen die da das Geld verdanken, in Anführungsstrichen. Also ja. Wie gesagt, die Mozilla Foundation, die machen viele coole Projekte, muss man schon sagen. Ich nutze auch gerne beim Kunden Thunderbird. Kommt auch von denen, genau.
1: Kommt es immer noch von denen? War das nicht irgendwann mal weggegangen?
0: Haben die das schon geforkt?
1: Also ich dachte, das ja, war, nicht geforkt, aber halt die Entwicklung quasi eine separate genau. Foundation abgegeben.
0: Ich dachte, das wird noch von denen. Ich weiß nicht, oder ist das mittlerweile Apache?
1: Genau. Nee, Apache sicherlich nicht. Ja, ja. Also wenn, dann wurde das an was Eigenes abgegeben. Also auf jeden Fall steht hier immer noch
0: die Wörter bei Mozilla Foundation im Panda Radio drin. Und ihr könnt live dabei sein, genau.
1: Ja, anyway, es geht halt nicht um, es geht ja gar nicht darum, was Ladybird ist, außer dass man natürlich damit einen Shoutout geben
0: genau,
1: kann.
0: Genau, das ist quasi unser erstes Feld aus.
1: Die News? Die News ist, dass sie ihr Entwicklungsmodell umgestellt haben. Sie nehmen jetzt keine Codeänderungen mehr von beliebigen Leuten an. Also quasi von, es ist halt weiterhin Open Source, aber halt mit so einer geschlossenen Entwicklergemeinde. Und die Begründung hier auf der Webseite ist, ja, in den letzten Jahrzehnten war immer Codebeiträge halt irgendwie das Werkzeug, mit dem sich neue Beitragende Vertrauen erarbeitet haben, weil das halt tatsächlich Arbeit erfordert hat. Und das ist halt heutzutage nicht mehr der Fall. Du kannst halt heute aus der KI halt irgendwie 1000 Zeilen Code rauswerfen in kürzester Zeit, ja. Kannst sie da halt vorwerfen. Und das haben wir ja schon in der Vergangenheit besprochen, dass das halt die Open Source Maintainer auch stellenweise ganz schön überlastet. Und Lady Bird, dass die entsprechenden Entwickler, Andreas Kling und so weiter, haben jetzt gesagt, wir stellen das hier um. Es gibt halt nur noch einen ja, gewissen abgeschlossenen Kabal von Entwicklern und ich habe jetzt nicht genau recherchiert, was jetzt die alternativen Methoden sind, wie man da reinkommt in diese Runde, aber es ist auf jeden Fall nicht mehr einfach nur von wegen, man schickt halt PRs, die gut sind und irgendwann hat man sich halt einen Namen verdient, sondern das muss dann in irgendeiner Form anders funktionieren. Und ich hatte dann halt auch erst so gedacht, ja, ist das jetzt etwas, was uns verloren geht, eben durch KI, weil das ist, man kann es natürlich unter diesem Aspekt sehen. Ich habe dann aber, während ich so drüber nachgedacht habe, gedacht, es ist ja eigentlich nur das SQLite-Entwicklungsmodell. Da funktioniert das ganz genauso. Also wenn ich hier bei SQLite drauf gucke, ich habe die entsprechende Webseite verlinkt, dann ist hier so eine Heading Open Source, not Open Contribution. Also halt, ne, die Quellen sind offen, aber der Zugang, um zu den Quellen was beizutragen, ist nicht offen.
0: Na, ich sehe da aber schon ein Problem, weil du in irgendeiner Form ja auch so ein bisschen Nachwuchs ranziehen willst, weil ich sehe das bei mir selber, dass ich viele coole Projekte gemacht habe, wo dann irgendwann sind die eingeschaltet. Also bei mir hat es angefangen mit der Schülerzeitung. Also ich habe es damals in der 10. Klasse, ich habe die Schülerzeitung so mit am Leben gehalten, war mit einer der Hauptleute und nach mir ist die halt eingegangen, weil man es halt nie schafft, ordentlich Nachwuchs ranzuziehen, weil das ist, glaube ich, auch mit einer großen großer Kunst. Und der Vorteil mit diesem Open-Zeug, ich meine, das haben wir damals bei, wie hieß diese Lücke, wo dieser obskure Chinese sich da reingehackt hatte, gesehen.
1: Dieser Xiatang.
0: Genau.
1: Bei XZ war das.
0: Genau, XZ, dass das dort auch schief gehen kann.
1: Verweise auf Pentaradio vom April 2024, glaube ich, sprich Freund und tritt in die Hintertür ein.
0: Richtig. Und ich denke aber schon, dass das eine Möglichkeit ist, sich sozusagen so Vertrauen zu erarbeiten, indem man halt kontribuiert. Die Frage ist halt, wie man da vorgeht. Ich weiß nicht, ob man dann, was weiß ich, einen Fork macht und dann denen mal den Fork zeigt und sagt, guck mal, das ist halt schwierig. Also wie
1: schaffen die es, dass die... Die Fork-Methode ist jetzt wahrscheinlich die, an die ich denken würde für mich selber jetzt. Wenn ich halt sage, ich hab ja auch meinen Open-Source-Code, der im Internet rumliegt und ich habe definitiv nicht die Bandbreite, irgendwie einen Haufen Pull-Requests zu reviewen. Das ist ja schon, was ich den ganzen Tag auf Arbeit mache. Da werde ich schon regelmäßig wuselig und dann will ich halt nach Hause gehen, mal selber ein bisschen Code schreiben und nicht noch irgendwie 10 andere Pull-Requests mal angucken. Weswegen da irgendwie die Pull-Requests, die gekommen sind, auch so ein bisschen vor sich hin oxidieren in meinen Repos. Und wahrscheinlich ist das einfach das Modell zu sagen, macht halt einen Fork davon und wenn sich jetzt halt herausstellt, dass dieser Fork was Sinnvolles macht, dann können wir das ja irgendwie in Betracht ziehen und dann eventuell da uns ein paar Rosinen rauspicken und sowas. Ich habe ja auch bei SQLite nochmal kurz reingelesen, da ist das konkret auch der Fall, dass die das in der Public Domain haben, ihr Repository. Also da gibt's gar kein Copyright drauf oder also sie lehnen halt jegliches Copyright ab, was sie haben könnten und geben es aktiv eben diese allgemeine Allmende rein. Und um eben das Risiko auszuschließen, dass dann irgendwann plötzlich urheberrechtlich relevante Materialien in das Repo reinkommen, akzeptieren sie keine Patches von außerhalb. Man kann halt einen Patch reinbringen. Das ist dann halt, wie Sie hier beschreiben, es ist ein bisschen involvierter und für kleinere Änderungen wahrscheinlich nicht der Mühe wert. Und ansonsten bitte seid nicht böse, wenn ihr uns einen Patch schickt und wir schreiben den einfach nochmal neu.
0: Also wie gesagt, ich finde das immer noch so, ich habe nie wirklich eine Lösung. Man will halt trotzdem versuchen, die Produkte am Leben zu halten, noch über einen längeren Zeitraum, auch mit wechselnden Entwicklern. Also klar, irgendwann muss der Lead dann mal ausgetauscht werden, weil der wird ja auch nie jünger. Und ich merke auch langsam, wir kommen halt in so eine Konsolidierung von so Software, wo Software in irgendeiner Form ja auch mal ein bisschen die Features, die Hauptfeatures sind da. Jetzt müssen wir mal ein bisschen in Security, in Stabilität gehen und so weiter.
1: Ja, müssten
0: und so
1: fort. Wir, aber machen wir ja nicht.
0: Na, ich weiß nicht, gerade so Open Source Projekte, ich glaube, dass da ist halt doch, das geht noch ein bisschen anders als in diesem ganzen Silicon Valley Scheiß.
1: Ich meine, wir hatten ja letzten Monat die Statistik, dass bei GitHub sich die Anzahl von Repos verzehnfacht hat. Aber genau. Von daher habe ich da noch keine große Hoffnung, aber eventuell ist das natürlich auch nur der Longtail und die tatsächlichen guten Projekte fokussieren sich mehr drauf. Wir werden sehen. Ich bin immer noch gespannt, was das Cyber Resilience Act dann für einen Einfluss drauf hat, wenn dann die Firmen sich ein bisschen mehr um ihre Lieferkette kümmern müssen.
0: Ja, wie gesagt, ich habe das mehrmals beim Kunden, wenn Firmen dann auf einmal eine Haftung geben müssten, also ich glaube, da wäre ganz, ganz, ganz viel, also das erste Jahr danach, ich glaube, dass sich das dann schon einpendelt, aber das erste Jahr, da werden ganz viele Firmen sterben.
1: Die also Sache ist halt, ist Wahnsinn. Die Sache ist halt, wird das halt tatsächlich dazu kommen, weil das ist ja auch, was wir immer schon vorher gesagt haben, was auch immer an gesetzlichen Regulierungen kommt in die Richtung, wird nicht irgendeine Relevanz haben, wenn nicht mal tatsächlich eine große Firma dran zugrunde geht. Also das hatten wir mit der DSGVO auch, die ist jetzt auch mittlerweile fast 10 Jahre alt und wir hatten damals halt die Hoffnung natürlich auch so, dass diese Regeln, die da nominal aufgeschrieben sind, auch durchgesetzt werden und dass dann halt die Firmen auch tatsächlich ihr Verhalten ändern. Das ist nicht eingetreten. Also dieses ganze Cookie-Banner gewesen ist immer noch, obwohl das eigentlich in der Form gar nicht machbar sein sollte unter der DSGVO. Alva Freude ist immer noch der Meinung, dass Cookie-Banner einfach grundsätzlich nicht compliant sind, aber ist halt leider noch nicht bis den Gerichten durchgedrungen.
0: Nein, nicht mal nur das, geh mal
1: letztinstanzlich zu prüfen.
0: Geh mal auf so eine Zeitung irgendwie, die dir dann sagt, ja nee, du kriegst unsere Inhalte nur, wenn du hier irgendwie dich an uns verkaufst und sowas. Das
1: genau,
0: geht auch alles nach DSGVO.
1: Halt, es gab halt einfach noch keinen Verlag, der einfach kaputt gegangen ist daran, dass sie so einen Scheiß gemacht haben.
0: Na, aber und
1: das kann ich mir halt auch vorstellen, dass die Regierungen einfach nicht durchgehen lassen werden, wenn so ein Fall tatsächlich anstehen lassen würde.
0: Richtig,
1: stell dir vor, die US-Regierung würde sagen,
0: bei den Banken, die wurden gebailoutet und ich glaube, dass dann sowas wie Microsoft oder sowas auch gebailoutet wird. Ich glaube, hier müssen dann doch so ein paar mittelgroße Unternehmen sterben. Also ich habe gerade beim Kunden an so einem größeren ERP-System Zeug zu programmieren. Da habe ich jetzt, das gibt es halt auch schon stinkend lange, da habe ich jetzt mit Visual Basic zu tun und das tut also weh. Und dann gucke ich dort in diese Verzeichnisse rein und sage, wer soll denn das jeweils mal übersehen und sowas. Also wenn die dort in irgendeiner Form Qualitäts, wie sagt man das, an Ansätze hätten und irgendwie. Und dann schickt man denen eine E-Mail und das Erste, was kommt, ist, ja, Kostennote, 140 Euro für die E-Mail-Antwort und sowas, wo ich dann sage, WTF, genau. Und ich bin dann der Meinung, da muss halt so eine mittelgroße Firma, was weiß ich, wie die alle heißen hier, die halt so ein ERP hier, gerade in Deutschland gibt es einige so eine großen
1: ERP.
0: So
1: Systemhäuser,
0: ne? Nee, Systemhaus. Nie ein Systemhaus tut ja bloß die Software installieren, eher diese ganzen Buden, die sowas herstellen, was für jetzt My Factory oder wie die ganzen Buden heißen, die halt sowas bauen. Lexware, Schrägstrich, also Hauf in dem Moment.
1: Ne? Kannst du dir das vorstellen, dass die Bundesregierung einen Lexware oder einen Datev kaputt gehen lässt an sowas? Ist undenkbar für mich.
0: Ich weiß es nie.
1: Absolut
0: die undenkbar. Firmen sind noch nie in einem Bereich, wo es wehtun würde. Also ich glaube, die sind ersetzbar.
1: Meinst du?
0: Also zumindest, gut, Datev, das würde schon wehtun, aber ich glaube, das ist grundsätzlich ersetzbar, weil es da Konkurrenz gibt, die da ran kann.
1: Ja, aber du weißt halt schon, dass dann halt bei Friedrich Merz das Telefon klingelt und da sind 100 irgendwelche CTOs und sowas dran, die sagen, wenn die Butze stirbt, dann haben wir hier 5 Jahre Umstellungsprojekt, bis wir die andere Software einsatzbereit haben und solange wird hier keine Innovation stattfinden und dann dreht Fritze Merz durch.
0: Nee, ich glaube, das Problem ist, was er nicht versteht, dass dann gerade dadurch Innovation kommt, aber okay.
1: Ja, ich, genau. Das ist ja das Problem.
0: Aber du weißt, wie es ist, der kriegt dann einfach keine Auskunft, so wie die Deutsche Bahn auch keine Auskunft unter Linux gibt.
1: Genau.
0: Genau.
1: Qualität und Stabilität und sowas ist hier in Deutschland ein Problem, wie wir sehen. Und die Deutsche Bahn.
0: Ich hatte das auch gelesen, es ist auch an mir vorbeigekommen, wenn du ein Linux-Betriebssystem hast, dann gibt's halt einfach irgendwelchen JavaScript-Code, der dann nicht ausgeführt wird, weil er, was weiß ich, mit
1: es gibt halt, wenn man da Tickets buchen wollte, dann kam dann da irgendwie so eine Sicherheitsprüfung und sowas und dann wurde dann gesagt, es tut uns leid, bei diesem Vorgang ist leider ein Fehler aufgetreten. Das Verhalten Ihres Browsers ähnelt dem eines Bots. Und das ist dann offenbar halt eine User-Agent-Prüfung, denn in dem Moment, wo man dann in den Browser reingeht, eine User-Agent ändert, also ein User-Agent ist eine Kennung, die ein Webbrowser bei jeder Anfrage mitschickt, um sich zu identifizieren, damit der Webserver halt sein Verhalten ändern kann, je nachdem, was das für einen
0: Webbrowser ist. Ein Teil sieht. Des Browser-Footprintings, also das ist einfach so ein Fingerprinting, ist einfach so ein String, den man einfach mitgibt. Also ich tue dem ja grundsätzlich erzählen, dass ich ein Windows-Browser bin, egal wo.
1: Die Sache ist, ich weiß auch nicht, ob das überhaupt noch eine Relevanz hat eigentlich heutzutage für die tatsächliche technische Funktion der ganzen Geschichte. Es wird halt für Tracking verwendet, dass man halt daran irgendwie Geräte unterscheiden kann. Das ist halt, es ist natürlich nicht perfekt, um damit einen einzigen Nutzer zu identifizieren, aber wie wir auch gleich sehen werden, geht eben darum, dass man mehrere Daten kombiniert. Ja. Und wenn man da 2-3 Bits an Informationen aus dem User-Agent rauszieht, ist das interessant. Es war eigentlich mal dafür gedacht, dass man halt zum Beispiel zu den Zeiten, als es halt irgendwie Internet Explorer Netscape gab, so in den 90er Jahren.
0: Also für Browserweichen und sowas.
1: Ja, dann gab es halt irgendwie verschiedene JavaScript-Funktionen, die halt nur im Internet Explorer funktioniert haben und sowas. Und dann konnte man als Webserver unterschiedliche Seiten ausliefern, je nachdem, mit welchem Browser der Nutzer ankam. Das ist halt heutzutage alles nicht mehr notwendig, weil halt JavaScript grundsätzlich in allen Browsern einigermaßen gleich gut unterstützt ist. Und die Sachen, die unterschiedlich sind, kann man im JavaScript selber entdecken. Also halt sowas wie, wird jetzt hier WebGPU unterstützt oder sowas, so bestimmte APIs oder halt die auch pro Gerät abhängig sein können, was ja nicht mal unbedingt pro Browser sein muss. Also eine WebGPU kann man eventuell auf allen Kisten haben, auf allen Browsern haben, aber halt abhängig vom Gerät und sowas. Von daher, dieses User-Agent-Kram ist eigentlich relativ irrelevant noch heutzutage, würde ich sagen, außer halt, um Nutzer aktiv auszusperren oder halt auszugrenzen. Wenn man dann eventuell zu einer Google-Webseite kommt und das Ding stellt fest, dass man keinen Chrome hat, dann kriegt man eventuell die JavaScript-Version, die mysteriöserweise ein bisschen langsamer läuft.
0: Das ist der Punkt ist halt, die machen hier halt so ein bisschen Pattern-Matching und das Schlimme daran ist halt, wenn du dann sagst, ich will dir keine Daten geben, wirst du dafür noch bestraft. Also ich hatte das, wie gesagt, selber mit meinem E-Mail-Server, der einfach relativ wenig E-Mails verschickt hat und dann sagte die KI, ja, du bist ein Spammer, weil du verschickst wenig E-Mails, wir haben keine Daten von dir und das ist ja.
1: Aber hier, wenn du viel E-Mails verschickst, bist du auch ein Spammer.
0: Nee, dann haben sie aber Daten von dir und können dich einschätzen und so haben sie einfach so wenig Daten, dass sie nicht rechnen können und nie sagen können.
1: Ist nicht statistisch signifikant.
0: Genau. Und dann bist du einfach, alles, was nicht statistisch signifikant ist, ist ein Spammer und wahrscheinlich ist das hier auch so, die einfach sagen, was weiß ich, wir haben eine Whitelist, ein Standardbrowser muss irgendwie so und so aussehen, die Versionsnummer gucken wir uns nicht an, alles andere, bla. Und
1: das ist ja auch die nächste Sache mit diesen User Agents, dass die auch alle behaupten, sich gegenseitig zu sein. Also halt dieser, wenn du so einen Chrome User Agent anguckst, dann steht dann so drinne so Chrome Version 137 Klammer auf wie Safari 100 Klammer auf wie KTML Klammer auf like Gecko.
0: Es ist ganz kaputt, wenn man sich die Logfiles mal anguckt. Das tut auch schön, die Logfiles zu spammen, wenn man denn das mit loggt.
1: Also ich habe in meinen persönlichen Logfiles auf meinem Server habe ich, dass die User Agents nicht mitgeloggt werden, weil ich dann so gedacht habe, das könnte vom Nutzer gesetzt werden und könnte in einer maximal maximal weiten Auslegung persönlich identifizierende Daten sein.
0: Na, als DSGVO ist es sowieso ein Problem. Du musst es, glaube ich, wenn zumindest ansagen, dass du es machst. Ja. Ich schalte es halt bloß für Debugging-Zwecke an und da ist es schon mal ganz sinnvoll zu sehen, von wo ich komme, weil ich komme halt vom selben Rechner mit verschiedenen Browsern. Da ist es schon manchmal sinnvoll. Aber ich tue auch in den Browsern halt einfach den String kann man da hinterlegen. Also das ist natürlich immer ein bisschen ein Pain in the Ass rauszufinden, wo das ist. Da gibt es ja, also ich weiß nicht, ob euch das klar ist, was hinter euren Browsern für Einstellungen stehen. Also so Prefs, Doppelpunkt und was man da alles so einstellen kann.
1: Ja, about.prefs oder config. Ja. Ist es in der Firefox. Das ist ja auch quasi, was ich jetzt hier aus dieser Meldung mitnehme. Wir hatten in den letzten Monaten ja auch diese Geschichten mit Altersverifikation in Social Media, wo dann die Kinder alle gelernt haben, mit VPNs umzugehen stattdessen. Ja. Also da hat quasi die Regierung ungewollt halt eine aktive Massenschulung gemacht, dass die Kinder technische Kompetenz erwerben in diesem Bereich.
0: Das gucken wir uns jetzt gerade schon wieder live in Russland an. Also ja, ich habe das ja...
1: in Russland, in Großbritannien, in genau, überall.
0: Also ich habe das ja, ich kenne da ja Leute und ihr wisst das ja auch sicher aus diversen Pendelradios, die wir gemacht haben, in welche Richtung wir da Beziehungen haben. Und dort sehe ich halt, wie da VPNs in allerlei Richtungen auf einmal eingesetzt werden, ohne zu verstehen, was ein VPN ist. Also die installieren natürlich die Software und klicken auf Verbinden und fertig. Wundern sich dann, wenn halt IP-Drops und sowas gibt, aber gut, okay. Der Punkt daran ist, auf jeden Fall wird die Literacy in der Richtung erstmal erhöht.
1: Genau. Und das ist halt hier genau dasselbe, nur hier lernen wir halt anstatt VPNs, lernen wir, wie wir aktiv unseren User Agent umsetzen. Wie gesagt, in Firefox about config aufmachen, about Doppelpunkt config in die Adresszeile eingeben und dann kann man dort suchen nach General User Agent Override, wie es hier auch in unseren Shownotes schrieb. Und dann muss man mal gucken, man kann da mal so suchen, so Common User Agent Strings und dann findet man halt, wie sich der aktuelle Chrome meldet und dann copy-pastet man das da rein und dann ist gut.
0: Genau, gibt's übrigens im Chrome, gibt's glaube ich auch about config und also in diesen ganzen Webkit.
1: Die sind ja alle voneinander abgeleitet, die machen alles selber.
0: Und da gibt's noch
1: about prefs
0: und About Settings und da kann man dann, also das ist auch bloß wiederum eine SQLite-Datenbank, in der einfach Parameter drinstehen. Also das ist halt genau, technisch gesehen bloß eine Datenbank. Also ich finde das ja auch immer wieder, wenn ich beim Kunden so ein Browser-Verzeichnis übernehmen muss, das ist ja eine Hölle.
1: So, genau. Wir wollen hier auch Fokus behalten, damit wir eventuell noch es schaffen, ein Thema zu behandeln.
0: Aber da hast du dir jetzt das falsche Thema ausgesucht, oder?
1: Was, OnlyFans?
0: Ja. Fangen wir uns jetzt an, hier auszuziehen.
1: Also das Problem ist, wir hätten Fans mitbringen sollen. Also ich habe gestern, als ich Livestream zu Hause hatte, hatte ich den Ventilator auf mich gerichtet die ganze Zeit. Und damit war es wesentlich aushaltbarer, als es hier gerade ist.
0: Ja, ich sag ja, das Wetter passt zu OnlyFans, dass wir uns ausziehen. Genau.
1: Nee, das wir machen ja bewusst keine Kameras an.
0: Genau. Aber wir können euch auch beruhigen, wir stehen noch angezogen im Studium.
1: Ja, natürlich.
0: Studio. Wir hoffen, dass wir noch ein bisschen Musik machen, dass wir wieder ein bisschen Luft reinlassen.
1: Ja, genau.
0: Dass wir auch angezogen bleiben
1: aber können. Aber erstmal wird es hier heiß, denn die OnlyFans League, nicht tatsächlich, dass OnlyFans selber angegriffen wurde. Also es ist ja, um es kurz zusammenzufassen, das ist für ein erwachsenes Publikum eine entsprechende Seite, wo man Creatoren folgen kann.
0: Genau.
1: Die Bild- und Videoinhalte zur Verfügung stellen. Nicht auf den normalen Social-Media-Plattformen irgendwie verfügbar sind aus den entsprechenden Jugendschutzgründen.
0: Ja. Ist auch eine sehr interessante wirtschaftliche Herangehensweise, weil ich glaube auch bloß 8% der Creator da verdienen so richtig Geld und die anderen, das ist alles eher so
1: Spielzeug.
0: Also ich empfehle, da gibt es ein schönes...
1: Ich hatte ja gerade Livestream gesagt, ne? Der durchschnittliche Twitch-Stream hat 3 Zuschauer.
0: Ja, okay.
1: Das ist natürlich etwas nicht, was sich finanziell trägt. Das ist halt die Sache.
0: Richtig, genau.
1: Das ist dann halt irgendwie, es gibt halt ein paar wenige, die es halt groß schaffen. Ich meine, das ist wie eigentlich fast in jeder Unternehmung auch, ne? Wenn du jetzt irgendwie sagst, Fußballspieler, die wenigsten können mit Fußballspielen Geld verdienen.
0: Aber ja, das stimmt.
1: Das sind natürlich auch die sichtbarsten. Und deswegen reproduziert sich natürlich dieses Berufsbild, dem dann Leute hinterherjagen. Warum ja auch eigentlich jedes Kind heutzutage Influencer sein will oder zumindest die größte Menge der Kinder, ne? Das halt irgendwie als Berufswunsch hat. Das ist halt nicht mehr Lokführer oder sowas. Ne?
0: Ja, es ist halt auch unwahrscheinlich, wie sehr da das Unverständnis da ist. Die denken dann ja meistens auch alle, dass es sich irgendwie viel Geld verdienen. Zum Schluss ist es halt nie so. Also,
1: aber genau. Natürlich das Heiße an dieser Meldung hier mit dem Datenleck ist, dass man sich natürlich vorstellen kann, irgendwie, wenn jetzt über mich rauskommt, ich hätte ein Facebook-Konto, das wäre natürlich für mich als in meiner publizistischen Tätigkeit im Pentaradio natürlich schädlich. dass ich das zugeben muss, aber das für die meisten Leute wäre das ja nicht alleine wie eine inkriminierende Information. Wenn man ein OnlyFans-Konto hat, dann ist das in diversen sozialen Kontexten gesellschaftlich inkriminierend.
0: Na, das kommt auch so ein bisschen auf die Länder drauf an, in denen du bist.
1: Das ist dann, es ist ja jetzt nicht unbedingt, es muss ja nicht eine Sache von sein, es ist strafrechtlich relevant, aber halt einfach, es macht einen vielleicht sozial unmöglich oder es ist zumindest ein Erpressungspotenzial da zu sagen, wenn ihre Frau rausbekommt, was sie hier so alles gekauft haben und so, ne, wäre halt nicht so geil.
0: Das sage ich ja, das kommt halt so ein bisschen auf den Flecken auf der Erde, wo du bist drauf an. Ich glaube, in der USA ist das schon relevanter. Hier ist das nicht ganz so schlimm. Hier finde ich das sogar ganz wichtig, dass man das hat, damit, also ich sag das immer, das ist so das Beste, wenn ich hier mein VeraCrypt, das zweite Betriebssystem, einlogge, dann logge ich mich dann halt in irgendwelche Accounts ein, damit man Kompromat den Leuten gibt. Wie war das?
1: Ach, damit das glaubwürdig ist, dass das deine zweite Identität ist.
0: Genau, das ist, weil da fragt doch keiner nach dann im Zweifelsfall, weil das halt so peinlich ist. Ist
1: zu sauber.
0: Genau, ist dann, also es ist immer irgend so ein paar, wie sagt man, Schaukelvideos da rumliegen haben. Das ist denen, die es dann live vor deiner Nase durchsuchen, auch peinlich, weil hinter dir in der Schlange stehen auch noch Leute. Die klicken dann ganz schnell weg und gucken nicht mehr danach, genau. Also ich bin der Meinung, dass man in bestimmten Bereichen sowas auch braucht, einfach um sich da Insecurity-Feldern zu umgeben zu können, damit tut man Leute abschrecken.
1: Sowas. Nee, es geht jedenfalls um mein Datenleck und das ist gar nicht mein Datenleck von OnlyFans selbst, sondern halt, es wurde eben Korrelation betrieben, wie wir es gerade schon eben gesagt hatten. Beim Browser ist auch nicht die User-Information alleine entscheidend, um eine Person zu identifizieren. Aber wenn man 10, 20 solche kleinen Informationen kombinieren kann. Man kann vielleicht sagen, ein User-Agent, und wenn ich jetzt beim Browser-Fingerprinting bleibe, ich nehme einen User-Agent, ich nehme, wie groß der Bildschirm ist. Mhm. Das kann eine Webseite sehen, wie groß sie ist, also wie groß das entsprechende Browserfenster ist. Man kann vielleicht sehen, welche Schriftarten installiert sind und sowas. Und damit kann man halt einen Nutzer identifizieren in dem Sinne von, es heißt jetzt noch nicht deswegen, dass man weiß, dass es Lieschen Müller, aber wenn man das nächste Mal denselben Browser sieht, der dieselben Eigenschaften hat, und dann loggt sie sich halt bei Amazon als Lieschen Müller ein, dann kann man dann eine Assoziation herstellen zu dem, was vielleicht vorher unter vielleicht auch einem Pseudonym auf OnlyFans passiert ist. Und das ist eben, was hier in diesem Leak passiert ist. Da sind, ich glaube, 340 Millionen Datensätze oder so betroffen von entsprechenden Nutzern, die wohl korreliert werden konnten mit OnlyFans-Konten. Und das wird da halt zum Kauf im Dark Web entsprechend angeboten gegen die entsprechende Abbitte in Bitcoins. Kann man dann auf diesen Datensatz Zugriff nehmen. Ja, und wie gesagt, hier für Angreifer ist entscheidend, dass Datensätze später per Web-Scraping, OSINT, also Open Source Intelligence, oder Datenabruf über mehrere Quellen zusammengeklebt werden können. Selbst wenn ein Händler keine Origin-Lücke belegen kann, also wenn OnlyFans nicht selber angegriffen wurde, wirkt die resultierende Datenmenge wie ein universelles Profilierungswerkzeug. Ja. Das ist halt und das ist ja genau das, was wir mit Datenspuren immer gesagt haben, warum unsere Konferenz so heißt.
0: Ne, das ist auch das, warum wir Datensparsamkeit erzeugen. Im Zweifelsfall die Daten lieber nicht erzeugen. Warum müsst ihr mein Geburtsdatum wissen? Es reicht, dass ich über 18 bin. Es reicht, dass ihr das wisst. Es ist so oft, dass man solche Diskussionen
1: und mit Leuten hat. Und am besten will ich eigentlich alle möglichen Dienste verwenden, ohne sowas nachweisen zu müssen.
0: Richtig. Also das ist halt einfach, das ist das beste Beispiel dafür, wenn wir das dann sowas sagen, dass man, ja, das ist doch alles anonymisiert, sage ich ja. Und eine zweite, dritte, fünfte Quelle, je mehr Daten ich habe, desto mehr kann ich das de-anonymisieren. Also die Leute, die fangen dann halt auch an mit Scheuklappen zu schauen und ja, unsere Datenbank ist total sicher, weil wir anonymisieren alles. Wir tun die IP-Adressen in Tuplets umschreiben.
1: Was natürlich nicht anonymisieren, sondern pseudonymisieren ist.
0: Pseudonymisieren.
1: Und das kann dann halt trotzdem mit Korrelationsangriffen wieder zurückgeführt werden.
0: Ich glaube auch anonymisieren kannst du mit Korrelations
1: wieder. Anonymisieren ist halt nur, wenn du halt Daten von mehreren Leuten zusammenschmeißt.
0: Ah, okay, stimmt.
1: Also halt sowas wie eine Mixing zum Beispiel im Netzwerkkontext.
0: Und dann hast du ja auch, da kommen ja auch dann noch das Gegenteil, dass da halt einfach Nulldaten mit reinkommen. Genau. Ja, ja. Gut, das stimmt, da kann man echt
1: anonymisieren. Oder du rauschen auf die Daten rauf.
0: Genau, das ist ja, wird das überhaupt eingesetzt? Gibt es irgendjemanden, der es einsetzt? Weil das ist halt so kompliziert. Nee, Anonymisierung in dem Moment. Also zu 90%, was ich so sehe, das ist alles
1: Pseudonymisierung.
0: Ja. Und dann, also der Unterschied zu verstehen zwischen Anonymisierung und Pseudonymisierung, der ist halt auch ganz wichtig.
1: Du meinst natürlich jetzt auch gerade, dass so eine OnlyFans-Lücke irgendwie das beste Beispiel ist für Datensparsamkeit. Das Problem ist natürlich, im öffentlichen Diskurs würde das nicht der Fall sein, weil wenn man ankommt und sagt, und deswegen Datensparsamkeit, dann würde halt wieder dieses übliche dumme Gegenargument kommen. Also ich habe ja nichts zu verbergen. Und wer halt solche verwerflichen sagt, der hat es ja auch verdient, wer da auffliegt, bla bla bla.
0: Na, da bin ich dann dafür, dass du mir mal dein OnlyFans-Konto gibst.
1: Ich glaube, die relevantere Sache ist dann halt eher sowas wie irgendwie, wenn die Gesundheitsakte dann mal irgendwann offen im Internet steht.
0: Ja, ich weiß nicht, also ich finde,
1: oder korreliert werden kann.
0: Ich glaube, es sind mehr kompromittierende Daten in OnlyFans als in der Gesundheitsakte.
1: Das meine ich ja gar nicht. Ich meine im Sinne von, wie gut du es der Gesellschaft vermittelt bekommst. Weil wenn du versuchst, in den öffentlichen Diskurs reinzugehen über OnlyFans wurde angegriffen, werden dann alle sagen, also mein Ehemann würde ja niemals so einen Schund
0: sich. Ich bin mir da nicht so sicher. Ich glaube schon eher, weil das halt ein Fakt ist, der in der Gesellschaft doch verstanden wird. Jeder hat in irgendeiner Form irgendwann schon mal was mit Sex zu tun gehabt, das versteht er. Genau. So mit bestimmten Krankheiten, die bloß 3% der Bevölkerung kriegen, das verstehen die nie. Und deswegen denke ich, dass
1: es... Ja, aber jeder hat irgendwelche Krankheiten und auch Sachen, die man vielleicht nicht unbedingt jeden Hanswurst erzählen will.
0: Ja, aber ich glaube nicht, dass das so viel ist wie Leute, die Sex haben. Gut, und die haben dann die Krankheit wegen Sex, aber gut.
1: Aber nee, es ist ja auch nicht nur eine Sache von Peinlichkeit, es ist auch eine Sache von, dass man eventuell dadurch schlechter eine Anstellung findet, wenn zum Beispiel eine Depressionsdiagnose vermerkt ist und so etwas.
0: Ne? Genau, das sind natürlich dann noch Faktoren, die dann noch dazukommen, wobei wir da ja, glaube ich, angeblich Gesetze haben, die natürlich wie immer auch durchgesetzt sein müssen.
1: Genau. Das Problem ist, die Sicherheitslücken interessieren sich nicht für Gesetze.
0: Richtig, genau. Aber
1: apropos Sicherheitslücken, ja.
0: Was macht die NIST dagegen?
1: Die NIST, ja, die NIST, die amerikanische Standardisierungsbehörde, also vergleichbar mit der deutschen DIN, macht aber nicht nur Standardisierung, die macht auch unter anderem den Betrieb des NVD, also seine Datenbank
0: für Vulnerabilities. Ich wollte gerade sagen, tut die jetzt OnlyFans standardisieren?
1: Vielleicht von den Lüftern, die entsprechenden Propellergrößen und so etwas.
0: Ja, wahrscheinlich.
1: Es gibt so eine amerikanische Firma Big Ass Fans und die stellen ja genau das hier, einfach riesige Deckenventilatoren.
0: Oh, ich sehe, du hast halt Technologie-Connections gesehen.
1: Die heißen halt, das ist halt einfach bekannt.
0: Ja.
1: Anyway.
0: Ich möchte das kurz droppen. Es gibt dieses coole Technologie-Connections-Ding, wo er über Deckenventilatoren abgeht und sagt, die gibt's halt schon seit 120 Jahren in derselben Bauweise und die werden immer noch so gebaut, also sucht nach Technologie.
1: Ja. Es gibt halt manchmal Dinge, die einfach funktionieren.
0: Ja, und das so möchte ja, ich das gerne auch im Internet haben. Ich brauche nicht den neuesten Browser, ich will einfach einen sicheren, funktionierenden Browser haben.
1: Ja, wir müssen normalisieren, dass Software einfach irgendwann mal fertig ist.
0: Genau.
1: Aber gut. Die NIST betreibt eben dieses ganze CVE-System unter anderem auch durch die Organisation NVD. Und das Problem ist, es sind die üblichen Probleme, Budget ist knapp.

0: gestellt werden, ja. Weil eben gesagt wird, das kann man mit KI machen und dann wundern sie sich, dass irgendwie die ganze Arbeit liegen bleibt. Zitat hier weiter. Und so ist der Rückstau von 13.000 Analysen im Juni 2024 auf rund 27.000 Stand September 25 angewachsen, trotz vorangegangener Bemühungen des NIST. Also ja, da ersauft man in diesem Rückstau an Analysen. Ich habe mich natürlich sofort erinnert gefühlt an unseren Text vom letzten Monat von Cory Doctorow zu Faktenintensivität, dass halt immer das Problem ist, wenn man komplexe Regelungen hat, dass man die halt umsetzen muss und die Bürokratie kommt nicht hinterher. Und hier ist es halt auch so, dieses Scoring, ja, das muss man halt in irgendeiner Form manuell machen. Das ist halt, ja, man kann versuchen, das mit KI zu automatisieren. Oder man gibt halt einfach irgendwann auf. Und das ist halt oftmal, was jetzt hier beim NIST passiert, dass zumindest Sicherheitslücken, die wahrscheinlich nicht so schlimm aussehen, dann gar nicht erst weiter eingeschätzt werden.
1: Ich bin ja auch dafür, dass das in irgendeiner Form internationalisiert wird, weil das ist halt auch was, wo man wirklich Geld reinstecken muss, um diese Sicherheitsforschung zu bezahlen.
0: Aber das ist doch für uns eigentlich auch viel angenehmer, wenn das die Amis alle machen für uns.
1: Ja, ja, das ist viel angenehmer, dass die mir dann das Essen liefern und bestimmen, was ich esse. Die amerikanische Pizza, ist mal die unterschieden mit der italienischen, also... Du weißt aber, Italien ist näher.
0: Auf diesen Diskurs lasse ich mich jetzt nicht ein.
1: Eieiei, was esst ihr auf Arbeit so?
0: Wir haben sowohl amerikanische als auch italienische Pizza in unserer Rotation.
1: Okay.
0: Je nachdem. Aber ja, das CVSS ist natürlich einfach ein schwaches System, weil da geht die Severity nur bis 10. Hingegen, ich habe jetzt hier eine Sicherheitslücke mitgebracht mit einer Severity, mit einer Dringlichkeit von 13 von 10. Da kannst du ja jetzt mal raufklicken. Nee. Bumsrakete.
1: Ja, genau.
0: Das ist eigentlich
1: wir sind heute glaube ich, nicht jugendfrei, oder?
0: Das ist so. Nein, das ist eine wichtige. Ich will dazu sagen, ne, wenn man sich das jetzt anguckt, ich empfehle wirklich unseren Hörern auf den Link zu gehen. Das ist bumsrake.de. Also wie Bumsrakete, aber halt, na gut, das T ist dann halt das D, weil ich glaube, ich weiß nicht, gibt's .te? Weiß ich nicht, aber .de gibt's auf jeden Fall, das kennen wir ja. Und dann wird dann hier eine FreeBSD-Sicherheitslücke beschrieben, die war eigentlich auch schon aus dem letzten Monat, aber ich habe sie dann, als sie an mir vorbeigekommen ist, doch noch mit reingenommen, weil diese Website ist halt grandios, wie du hier sehen kannst. The hugest, most tremendous FreeBSD page cache write primitive in the history of computing. Many people are saying it. Many, believe me.
1: You need an IQ of this 197.
0: Genau. BIMS-Rakete is a huge kernel bug in FreeBSD. Probably the biggest, tremendous, really. Also hier ist... Hier hat jemand mal die Gelegenheit, dass er so eine CVE hatte, mal genutzt, um sich über diesen ganzen Zirkus mit Sicherheitslücken, ja, die Namen und Webseiten bekommen, lustig zu machen.
1: Ich finde auch diese Webseite, diesen Stil, der ist halt auch schon so ganz kurz vor GeoCities. Also,
0: ja, das ist die einzige zugelassene Verwendung von Comic Sans, die, ja, ich hier sehe. Also, und dementsprechend, ja, natürlich, wir sehen hier, dass natürlich der hat alles auf 10 gescored beim CVSS und dann noch plus 3 gegeben, weswegen er dann bei 13 von 10 rausgekommen ist. The CVSS people, very sad people, sometimes the worst people, kept severity at 10. We had to invent a new scale because this bug demanded it. Tremendous demand, 13 out of 10. Nobody knew kernel bugs could be this big. Many such cases. Also ja.
2: But it is American blue. It is flag blue.
0: Genau. Ai, ai, ai. Also ja, da kann man Spaß haben, was das angeht. Dann als nächstes auf der Liste habe ich hier eine Sache, da haben mich viele Leute angeschrieben, weil ja bekannt ist, dass ich Arch benutze, by the way. Das ist ja die, okay, Sache, als Arch-Nutzer kann man das nicht einfach unterschlagen. Man muss das halt bei jeder Gelegenheit dazu sagen, ich benutze Bogen bei dem Weg.
1: Ich bin ja immer der Meinung, dass ein Linux ohne Apt kein Linux ist, aber okay.
0: Ich habe meinen Arch 2015 installiert auf meinem Desktop-PC
1: und das läuft immer noch. Ich hätte bei dir jetzt eher an nichts gedacht.
0: Ich habe nichts auf dem Server, aber auf dem Desktop ist es mit Arch mir einfach einfacher.
1: Okay, ich gebe ja zu, dass ich Debian benutze. Ich
0: bin halt alt. Dementsprechend, als dann von Supply Chain Angriffen auf AUR-Pakete berichtet wurde, waren alle sofort bei mir besorgt, warte, meine Güte, hat sich jetzt auch erwischt und so weiter. Das zur Erklärung, das AUR ist das Arch User Repository, denn Arch natürlich wie jede Linux-Distribution bringt ihre eigenen Pakete mit, also diverse Software ist dort paketiert und kann installiert werden und wird dann über den normalen Kanal mit Updates versorgt, also so wie man den Linux-Kernel erhält, erhält man auch so etwas wie den Desktop, man erhält einen Browser wie Firefox, man erhält ein Videoschnittprogramm wie Blender oder was auch immer, man erhält unseren Audio-Editor, das kriegen wir alles über die Paket-Updates, aber natürlich ist nicht jede Software der Welt paketiert, das ist halt durch die entsprechenden Nutzer, die dabei Arch das Ganze machen, durch die Trusted User nicht zu leisten. Deswegen gibt es dann für den ganzen anderen Kram das Arch User Repository, wo einfach jeder entsprechende Paketbeschreibung hochladen kann. Und das ist halt auch genau der Punkt, weil wenn jeder Beschreibung solche Pakete hochladen kann, können das auch böse Angreifer machen, die da irgendwelchen Schadcode drinne verstecken. Und ja, das war jetzt halt hier passiert. Es war dann so eine erste Runde, wo ich glaube 400 Pakete oder so gefunden wurden und dann halt da rausgeworfen wurden, als das Muster dann aufgefallen war. Und dann hieß es gerade so, Entwarnung, jetzt ist es mir alles wieder sauber und dann kamen die nächsten 1500 Pakete, die gefunden

0: worden.
1: Es wundert mich, dass das erst jetzt kommt.
0: Also. Es wurde dann halt so gesagt, wann schließen wir nicht das AOR, das geht ja so nicht weiter und sowas. Und ich habe komplett verwirrt von der Seite raufgeguckt auf das Ganze. Ich muss auch dazu sagen, ich habe vielleicht 10 AOR-Pakete insgesamt installiert und sowas. Und es ist halt auch, ich weiß, wie gesagt, ich habe so ungefähr 2012 mit Arch angefangen, vor 15 Jahren jetzt fast. Ne? Und eine der ersten Sachen, die ich gelernt habe, ist, wenn du aus dem AOR was runterlädst, da kann jeder Dösbuddel was reinladen. Du liest dir diese Baubeschreibungsdatei komplett durch, bevor du sie ausführst. Was ja eigentlich...
1: Das ist ja
0: man hoffen würde, dass Leute das machen, aber in dem Zeitalter, wo Leute halt Sachen installieren mit Curl, Pipe SH, also einfach irgendwie eine URL eingeben und ja, lass mal ausführen. Am besten
2: also noch mit Ich gebe ja zu, dass ich mich dabei auch schon erwischen lassen habe, aber das ist dann immer so, wenn man zum Schluss dann doch mal gegen die Tür läuft und sagt,
0: dann in der VM, ne?
2: Das muss wehtun, genau. Aber über diese Methode, die wir reden, das finde ich ja, das ist ja eigentlich so ein bisschen schon das, wo ich mit groß geworden bin. Also, was war es beim Windows? Da gab es irgendeine Exe, die hat man installiert und fertig.
0: Ja, das ist ja das
2: Problem. Genau.
0: Und deswegen hören wir ja ständig auch von solchen Sachen, von wegen halt, dass dann irgendwie jemand will LibreOffice runterladen, macht halt im Google, tippt da einen LibreOffice-Download und dann ist dann halt LibreOffice.wares.ru und so.
2: Das Problem ist bei LibreOffice schon, die Leute geben das LibreOffice nicht ein, die geben bloß Office ein oder sowas.
0: Ja,
2: aber, also die Leute, die sowas machen. Also es ist halt, das ist ja das, was im Prinzip so ein Packet Manager lösen soll. Wie gesagt, Ubuntu macht das halt mit seinen PPAs. Debian gibt es halt externe Repositories, die meistens.
0: PPAs haben wir das gleiche Problem. Das ist halt einfach nur, du hast halt bestimmte Personen, die halt jeweils einen PPA haben. Also du hast halt eine Person und deren PPA bindest du ein. Du hast halt nicht dieses riesige Repository, was halt, wo halt jeder was reinpacken kann. Und dann gehört halt nur einzelne Pakete gehören den Leuten, sondern bei einem PPA vertraust du einer Person. Und natürlich, die kann auch kompromittiert sein. Die Trusted User von Arch können auch kompromittiert sein, aber die Wahrscheinlichkeit ist halt geringer als halt random Hanswurst aus dem Internet.
2: Also es ist halt, also ich muss da schon so sagen, so Suri oder sowas, ich weiß nicht, ob du das kennst, das ist halt so ein relativ relevanter Kernel-Entwickler, der seine eigenen PPAs und auch Repos hat im PHP-Umfeld, also der tut alles, was man so an PHP braucht, nochmal ordentlich kompilieren und da Pakete zur Verfügung stellen.
0: Das ist ja dann im Wesentlichen auch nicht anders als halt, was man von der Distro bekommt.
2: Richtig, und das ist aber insgesamt ein Kernel-Entwickler, der über Jahre da auch sich seine Credibility erarbeitet hat. Da muss ich zugeben, mit denen arbeite ich sehr viel im Nextcloud-Umfeld, wenn ich Nextcloud deploye. Genau, genauso von Nginx, da nehme ich direkt von der Firma dann das Repo, was die halt unter nginx.org, glaube ich, zur Verfügung stellen.
0: Ja.
2: Und da tut man sich halt seinen Trust dadurch holen. Das ist halt nochmal so der Mittelweg zwischen ich lade mir irgendwelchen Scheiß runter, ohne nach der Quelle zu fragen, und installiert das. Genau.
0: Es ist halt, man sollte halt, wie auch immer man an eigene Software kommt, woher sie auch immer kommt, sei es halt über einen Paketmanager der Distribution, sei es über einen Download von der Exe auf Windows und sowas, man sollte sich immer die Frage stellen, was für einen Anlass habe ich dieser Person zu vertrauen, die mir diese Datei zur Verfügung stellt.
2: Genau.
0: Und man sollte versuchen, möglichst wenige derartigen Stellen zu vertrauen, wenn man das irgendwie hinbekommt. Ne? Also halt in dem Fall, wenn man halt durch eine Linux-Distribution durchgeht, vertraut man halt dieser Organisation und dann reicht das aber halt auch, hoffentlich.
2: Ja, das kommt dann
0: setze ich das halt transitiv fort. Wenn man halt Hunderten, Tausenden von Leuten vertrauen muss, dass die keinen Schindluder treiben, ist das wahrscheinlich kein so gutes Prinzip.
2: Richtig.
0: Aber Vertrauen, ich hatte das ja auch in Schlüsseltechnologie 48 gesagt, dass wir über Vertrauen gesprochen haben. Diese ganzen verschiedenen Methoden von Vertrauen, so Zertifikatsautoritäten und Web of Trust und dezentralisiert und dies, das und Blockchain. Man kann Vertrauen immer nur verschieben, man kann es nicht eliminieren. Man muss irgendwann Vertrauen investieren und das sollte eine bewusste Entscheidung sein in irgendeiner Form.
2: Also um hier wieder nicht jugendfrei zu bleiben, ich meine, das gibt's ja auch, du springst ja auch nicht mit jedem ins Bett. Also das ist ja auch so eine Vertrauenssache, genau. Und
0: man muss ja nicht mal so weit gehen, aber halt, es gibt da bestimmte Sachverhalte, über die ich nur mit bestimmten Menschen reden würde.
2: Genau.
0: Und das muss ja nicht gleich so etwas sein immer. Das kann halt auch sein, sowas wie, ich habe auf der Arbeit Probleme und lass uns mal reden und sowas. Das würde ich ja auch nicht mit irgendwie dem Typen, der in der Straße mal neben mir sitzt, machen.
2: Richtig. Wobei, da gibt's genug, die dir das erzählen über ihr Telefon. Genau. Also, die dann ganz laut im Zug sitzen und ihre Firmengeheimnisse erzählen. Das ist auch immer ganz interessant. Ich fühle mich dann relativ schlecht, dann dazu zu hören, aber ich kann halt auch nicht weghören, weil das ist dann so laut, dass es durch meine In-Ear-Kopfhörer geht, in denen ich einen Podcast anhab. Genau, teilweise. Deswegen, ich versuche immer Rücksicht zu nehmen. Auch Audio ist ein Pollutant. Man kann auch draußen die Leute mit Audio schummeln. Genau.
0: Das merke ich vor allem jetzt wieder in dem, wo dem Wetter, wo ich die Fenster nachts auflassen muss, dass Leute irgendwie auch, wenn sie nachts um 2 Uhr durch die Stadt gehen, irgendwie nicht so richtig ein Verständnis davon haben, dass irgendwie ihre Beschallung vielleicht nicht die Beschallung ist, die die anderen Leute gerne möchten, aber sei es.
2: Ja, haben wir leider hier relativ viele, also gerade diese ganzen Idioten, die so mit solchen 2- und 3-Takt-Motoren durch die Stadt fahren. Also,
0: ja, ich meine nicht mal das, ich meine Bluetooth-Speaker.
2: Ja. Auch noch, also das ist ja sozusagen bloß eine der kleinere Problem dieser Sache, weil das geht 3 Straßenecken, diese 3-Takt-Motoren von so einem Motorrad oder 2-Takt, die sind halt dann schon irgendwie über das halbe Stadtteil zu hören. Und das scheint die auch nicht zu interessieren. Also es ist halt auch unglaublich. Wenn man dann, also ich heute war das am Straßburger Platz, haben die mit so einem Stiel Elektro-Rasentrimmer dort einen Rasen getrimmt, wo ich mich frage, muss das sein? Das kann man alles mit Elektro machen. Also die Akkus, die ich für meine Bosch-Systeme habe.
0: Aber Mull, hast du schon mal in Betracht gezogen, dass das eine Anschaffung 50 Euro mehr kostet?
2: Das ist ja eben nicht der Fall. Das ist ja eben nicht der Fall. Vor allen Dingen, wenn du siehst, die tun sich ja auch vergasen, die tun, die haben Kopfhörer auf, ich habe keinen Kopf und ich stehe daneben. Genau. Es ist alles dreckig, laut. Ich habe es ja schon gemacht. Ich habe dann einfach mein Bosch-Akku genommen, bin zu dem, also auch diese Bläser bei unserer Hausmeisterkammer mit so einem Ding an, habe denen das in die Hand gedrückt und gesagt, na hier, guck mal, ich würde dir sogar schenken, den Akku. Ist natürlich klar, dass das nicht geht, aber ich bin immer der Meinung, dass man Lösungen bringen soll, statt irgendwie sich aufzuregen, also denen sagen, wie es geht. Genau. Also gerade im Umfeld der Stadt, versucht bitte auf solche Verbrennerscheiße zu verzichten. Das kann man heute alles mit Elektro machen. Das ist alles ökologischer. Man kann den Scheiß wieder aufladen. Man muss es nie wegschmeißen. Man muss keine Dinosaurier verbrennen. Es stinkt nie. Es tut niemand belasten. Also nicht bloß Autos, sondern auch diese ganzen Geräte, mit denen man Dinge macht. Also Kreissägen und wie auch immer.
0: Wir sehen jetzt nach der Freakshow der zweite große Chaos-Podcast, der riesige Segmente zur Elektromobilität macht, aber eher auch aus Versehen anstatt gewollt.
2: Ich bin ja nicht für, also Elektromobilität in Form von Baumaschinen, von Rasentrimmern und
0: Elektroschwuppzidität.
2: Also, das geht mir schon seit Jahren auf den Nerv, weil diese Geräte gibt es auch schon seit Jahren erschwinglich. Also es ist jetzt nie so, und vor allen Dingen, die sind auch nutzbar. Ich meine, ja klar, dann hält dein Akku halt eine halbe Stunde, aber komm, da hast du einfach 8 Stück rumliegen und das geht. Also das ist jetzt überhaupt kein Problem. Die lädt man auf und fertig. Im Gegensatz zur Tanke muss ich dann wieder wie viel Liter rein und dann muss ich da noch Öl reinschütten und die halbe Welt verbleie ich zum Schluss oder was auch immer. Also das ist alles genau, also rent off. Genau, also ihr seht, ich bin so.
0: Rent off, wir schalten dann wahrscheinlich gleich den nächsten Rent an, wenn ich hier das nächste Thema sage. Ich hatte das hier wir waren ja nicht mal bei AOR-Paketen gewesen vor langer Zeit.
2: Von AOR zu Kreissägen.
0: Und ich hatte hier geschrieben, vielleicht hilft das hier, das Cybersicherheitspaket der Bundesregierung, ein Gesetz zur Stärkung der Cybersicherheit. Cyber ist mal wieder groß im Blick. Und ich habe hier, das hat uns Honky tatsächlich reingeschmissen ins Pad.
2: Oh, Grüße Honky, stimmt. Ja. Simon war bei Honky, wurde mir berichtet.
0: Genau, genau, Grüße gehen raus an Honky, komm bitte vorbei zur Paperless-Sendung.
2: Gibt's Honky noch, wer ist das?
0: Ja klar.
2: Genau.
0: Die Älteren unter unseren Hörern werden sich erinnern.
2: Genau. Grüßt Honky alle.
0: Genau.
2: Besser, sendet uns eine E-Mail, dass ihr Honky hören wollt.
0: Vielleicht seid ihr ja auch bei dem
2: Ereignis,
0: wo Honky gerade ist.
2: Das kann sein. Ich glaube, da ist auch Simon.
0: Ja, das ist ja, das hatte ich ja schon referenziert am Anfang.
2: Genau. Bei dem Wetter wird das wieder. Naja.
0: Das Gesetz zur Stärkung der Cybersicherheit, ja, so ein großes Gesetzespaket, wo wieder alle möglichen Sachen angepasst werden. Die ganzen Klassiker sind dabei: das Bundespolizeigesetz, das BSI-Gesetz, das Bundeskriminalamtsgesetz, Telekommunikation, digitale Dienste und Datenschutzgesetz, TDDG. TDDG. Gott. Und natürlich, wie immer das gemacht wird, es darf natürlich nichts kosten, das ist ja klar. Deswegen halt irgendwie alle möglichen Berichtspflichten und sowas werden neu eingeführt. Ich meine, das ist ja dieselbe Bundesregierung, so wie alle anderen reden, die ständig vom Bürokratieabbau. Aber wenn ich dann hier sehe, bestimmte Speicherfristen, bestimmte technische Daten werden verlängert, um komplexe Angriffe analysieren zu können. Alle möglichen Daten müssen ans BSI übermittelt werden. Auskunft und Mitwirkungspflichten für Diensteanbieter, betreiberkritische Anlagen müssen Angriffserkennungssysteme an das BSI anbinden und relevante Indikatoren automatisiert übermitteln. Also ja, wir sehen jetzt, das BSI hat offenbar noch nicht genug Daten gehabt, der Heuhaufen wird vergrößert.
2: Aber kann es sein, dass wir hier auch das BSI so ein bisschen mit solchen Buden wie Google und Facebook verwechseln, weil ich glaube auch, das BSI hat begrenzte Technologie und begrenzte Möglichkeiten, mit diesen Daten überhaupt umzugehen. Also wir sagen, schickt das dahin, aber ich glaube, wir überlasten die auch anfangs. Ja, klar.
0: Genau. Dann haben wir gleich das nächste dann in ein paar Monaten, was wir eben mit dem List hatten, dass die halt einfach mit diesen Daten nur noch zugeschissen werden. Und ja, es ist wiederum, die Sache Faktenintensivität. Ne? Ja. Man kann halt nicht irgendwie die Sachen besser machen, indem man noch mehr Regulierungsaufwand macht und noch mehr Bürokratie schafft und sowas. Ich meine, dafür, wie sehr das immer so eine Sonntagsrede ist von diesen ganzen Politikern zusammen, wir wollen Bürokratie abbauen, ist dann halt das Einzige, was in solchen Fällen immer einfällt, Bürokratie aufzuhäufen, sondergleichen, obwohl das dann natürlich auch mit riesigen Kosten verbunden ist für alle Seiten und nicht möglich mit einem Sicherheitsgewinn, weil eben das dann nicht ordentlich umgesetzt werden kann.
2: Es ist ja insgesamt sowieso so, also man sieht ja dann meistens, wie war das bei Musk, der da sagt, ja komm hier, wir räumen hier mal auf und wollen 12 Milliarden oder sowas und dann zum Schluss waren es bloß 20 Millionen oder sowas, diese irgendwie genaue Zahlen
0: und wissen wir nicht. Und erwartet Hunderttausende, die daran sterben, dass wichtige
2: Malaria-Impfungen genau.
0: sowas nicht mehr
2: und auf immer merken die dann...
0: Das ist ja das Schlimme an Musk, er ist ja nicht nur der erste Trillionär oder was auf der Welt, er hat ja auch Blut an den Händen.
2: Ja. Also grundsätzlich ist es ja so, dass diese Regeln ja auch schon mal vor einer gewissen Zeit irgendeinen Grund hatten. Also ja, hier geht es jetzt darum, die Menschen auszuspionieren. Andersrum natürlich auch mit ein Problem zu lösen, was ein Politiker lösen muss, was er natürlich einfach lösen will. Statt den schweren Weg zu gehen, nämlich irgendwie sich mit einem Plebiszit auseinanderzusetzen.
0: Der schwere Weg wäre halt die Probleme tatsächlich zu verstehen und systemische Lösungen sowas zu finden.
2: Ja.
0: Das ist aber nicht, was gemacht wird, sondern was halt, warum das auch immer Gesetzespakete sind. Also natürlich, das kann man in der Kommunikation mal machen. 30 Sachen klingt halt viel besser, als wir machen eine Sache. Auch wenn die eine Sache vielleicht viel effektiver wäre, wenn sie halt ordentlich durchdacht wäre. Aber man weiß halt, dieses politische System ist halt auch für die Politiker und für die Beamten und sowas zu komplex zu verstehen und zu durchdringen. Und deswegen wirft man mal ganz viele Sachen an die Wand und mal gucken, ob irgendwas kleben bleibt. Das ist das Konzept von solchen Reformpaketen. Da werden halt 50 Sachen gemacht und dann ist halt 49 Sachen sind halt Schwachsinn und eine Sache funktioniert vielleicht zufälligerweise und dann war das natürlich die brillante Vorsehung, dass man genau diese eine Sache gemacht hat.
2: Naja, der Punkt daran kommt ja dann auch, dass du dann hier so eine interessanten Lobbyisten hast, die er schon vom Kaffee trinken kannte, die lädt er ein, die kennt er, dem vertraut er und die erzählen ja natürlich dann irgendwas in ihre Richtung, was so, aber uns überhaupt nicht weiterbringt. Also.
0: Diese Regelung, dass irgendwelche Angriffserkennungssysteme in das BSI angeschlossen sind, sind sicher von den Herstellern der Angriffserkennungssysteme vorgeschlagen worden.
2: Ja, irgendwie sowas. Business hat. Na, haben wir doch hier in Dresden, wie hießen das, Sekunet oder wie die alle hießen? Keine Ahnung, ob die, ich will jetzt nichts dazu sagen, weil wir haben Chaos-Mitglieder, die da arbeiten, ob die jetzt irgendwelche Lobbyisten beauftragen, auf jeden Fall haben die natürlich ein Interesse an sowas und ich sehe das halt insgesamt politisch gesehen, dass Politiker halt schneller mal auf so einen, es ist einfacher auf den Lobbyisten zu hören, der am lautesten schreit, als auf den, der das Sinnvollste erzählt. Genau. Mhm. Und rauszukriegen überhaupt erstmal, was das Sinnvollste ist, ist ja ganz viel Arbeit.
0: Ich finde das auch schön, wir haben ja hier mal wieder den Bundestagszusammenfasser damit verlinkt, den wir auch schon in vergangene Folgen erwähnt haben. Und das ist schön, wie die das ja alles aufbereitet haben. Und dann kann man hier auch sehen, Stellungnahmen zum Referentenentwurf und die diversen Stellungnahmen von diversen entsprechenden Verbänden und zivilgesellschaftlichen Organisationen, die auch hier schön zusammengefasst sind mit Daumen hoch, Daumen runter oder so ein, keine Ahnung, Emoji, wo nur die Hände in die Luft geworfen werden. Man kann jetzt sehen, Daumen runter hat gegeben, die Arbeitsgruppe kritische Infrastrukturen, der Bundesverband Glasfaseranschluss e.V., Bundesverband IT-Sicherheit e.V., die DENIC, die Verband der Internetwirtschaft ECO, Gesellschaft für Informatik, Interface Tech Analysis and Policy Ideas for Europe, also wahrscheinlich so ein Think Tank, Stadtwerke München, wahrscheinlich halt als kritische Infrastruktur, Vertreter der Wirtschaft im UP-Kritis, was auch immer UP ist, irgendwie, keine Ahnung. Aber keine Sorge, es gibt auch Leute, die es gut finden, nämlich der Bund Deutscher Kriminalbeamter und die Gewerkschaft der Polizei.
2: Ja, wie immer.
0: Die beiden. Genau. Ja, aber natürlich, die wollen immer mehr Rechte haben.
2: Also es ist halt.
0: Ich weiß zwar nicht, was ihnen das bringt, wenn sie halt 20.000 neue Rechte bekommen, ohne halt das Staffing dazu, irgendwas damit zu machen, aber naja.
2: Na, das Interessante ist ja, dass die Experten dazu sagen, nee, und die sagen dann aber, ja doch. Und
0: die Sache ist, ich will dem Bund der Kriminalbeamten noch nicht absprechen, dass sie nicht Experten sind für Kriminalarbeit, aber halt, wie gesagt, was bringt ihnen das denn, wenn sie 20.000 Systeme auf diese zugreifen können und nicht genug Leute, um tatsächlich ihre Arbeit zu machen?
2: Na, nicht bloß Leute, du brauchst ja auch dort in dem Moment dann diese 10x-Engineers, also das ist ja, also wer geht denn dort für ein, wie heißt das, in der öffentlichen B1 oder irgend sowas
0: arbeiten. Man kann halt einfach gucken, Tarifvertrag der Länder und dann guckt man halt, was die Preise da sind und dann lacht man immer, macht den Tab wieder zu und dann versteht man, warum keine IT-Kompetenz in den Behörden vorhanden ist. Ich meine, ich will jetzt nicht irgendwie die Leute irgendwie durch den Dreck ziehen, die halt vielleicht auch aus einem Pflichtgefühl dem Land gegenüber bei diesen öffentlichen Einrichtungen arbeiten. Aber ja, die Realität ist halt, wenn die Leute tatsächlich die Kompetenz haben, die wir bräuchten in diesen Stellen, könnten sie in der freien Wirtschaft sehr viel besser verdienen.
2: Und richtig.
0: Es ist ja nun mal leider so, dass wir auch als Privatpersonen, auch wenn wir hier gerne die Systemfrage stellen, dazu gezwungen sind, uns nun mal innerhalb dieses Systems zu verhalten.
2: Ja, richtig, also ich dazu muss auch jeden Monat meine Miete bezahlen. Also wenn ihr das nicht glaubt, könnt ihr vorbeikommen und die für mich bezahlen. Genau. Zeige ich euch.
0: Also genau. Wir nehmen Spenden an in Form von Mietzahlung für Moll.
2: Genau, kommt vorbei und ich zeige euch die Nummer, wo ihr es hinschicken müsst.
0: Genau. Dann haben wir noch einen Service-Hinweis oder quasi einen Aufruf, auch politisch aktiv zu werden. Keep Android open. 99 Tage sind es noch bis zum Lockdown.
2: Wir berichteten.
0: Berichteten, glaube ich, auch schon mal, ja, aber man kann immer mal wieder darüber berichten. Es sind jetzt, gestern waren es noch 100 Tage, jetzt sind 99. Ab September 2026 wird ein stilles Update von Google ohne Zustimmung der Nutzer alle Android-Apps blockieren, deren Entwickler sich nicht bei Google registriert, ihren Vertrag nicht unterzeichnet und nicht bezahlt haben. Jede App und jedes Gerät weltweit ohne Möglichkeit des Widerspruchs. Das sind Bedingungen, die von Google 2025 angekündigt wurden. Es geht natürlich nur um Sicherheit.
2: Wie war das jetzt?
0: Es geht nicht darum, dass man die Leute dazu zwingen möchte, im App Store ihre 30% Steuer zu bezahlen.
2: Lohnen die deine Views oder sowas? Also kommt man danach noch zurück? Oder ich glaube, das wird dann so wie bei den üblichen Lineage-OS-Hackorgien. Genau.
0: Na, wenn da Google Play-Dienste installiert sind, dann ist das halt trotzdem zugewirkt, weil das wird über Google Play-Dienste ausgeliefert.
2: Ah, okay.
0: Und das ist ja das Fiesche daran. Android ist zwar theoretisch ein freies Betriebssystem, ist ja auf Linux basierend und ist eigentlich ein Open-Source-Projekt, AOSP, aber die ganzen tatsächlichen Funktionen, die man so mit Telefon assoziiert, wie zum Beispiel eine Telefon-App, hat Google halt aus diesem Basissystem rausgezogen mit der Zeit. Also ja, es gibt in AOSP noch so eine Telefon-App, die halt irgendwie, da kann man Nummern drücken und dann geht ein Anruf raus. Also das Bare Minimum kann es machen. Aber die ganzen Funktionen, die man halt heutzutage mit dem Telefon verbindet, mit der Telefon-App, sind halt in der Google-Telefon-App drinne, in so einem Standard-Android-Betriebssystem. Und das gehört zu diesen Google-Play-Diensten, die halt eine separate Komponente sind. Und die sind nicht Open-Source, die sind komplett proprietär von Google. Und da sind alle möglichen Sachen drin, die man so mit Standard-Android verbindet.
2: Aber da muss ich auch gleich mal renten, weil dieser scheiß Styler von denen, da kann ich Faxnummern hinterlegen, aber...
0: Willst du irgendwann noch mal ein Thema machen heute?
2: Aber das Problem daran ist halt, also ich habe dann das Problem, ich rufe dann die Faxnummer an und ich will einfach diese Faxnummer nicht anrufen können, der soll die ausblenden. Ich muss die aber dort hinterlegt haben, weil ich habe halt Kunden, die sowas haben. So, und ich brauche die zum Testen. Ich will die im Fall anrufen, aber nicht in meinem Dialer. So, bam. Aber nein, es gibt keinen Standard-Dialer, sowohl von Apple als auch von Android oder auch von Huawei nicht, der diese scheiß Faxnummern unterdrückt. Dass ich könnte das mal der Gewerkschaft der Polizei vielleicht sagen, dass die dass diese Faxnummern unterdrückt werden müssen. Genau.
0: Ja. Genau, was Android angeht, wenn ihr euch wehren wollt, sind hier die Hinweise auf der Webseite schön beschrieben, kompakt. Werd euch, was alle tun können, installiere F-Droid auf jeden deiner Android-Geräte, also der freie Open-Source-App-Store. Alternative App-Stores können nur überleben, wenn sie auch genutzt werden. Zweitens, wende dich an deine Aufsichtsbehörde. Aufsichtsbehörden weltweit sind ernsthaft besorgt über Monopole und die Machtkonzentration im Technologiesektor und möchten direkt von betroffenen und besorgten Personen hören. Das wundert mich auch, warum die EU-Kommission da nicht einschreitet, nachdem sie Apple so auf den Deckel hauen für ihre App-Store-Gebaren. Aber sei es drum.
2: Wahrscheinlich, weil die ganzen Politiker alle Google-Telefone haben.
0: Das ist ja auch, ja, es war ja auch neulich wieder in der Freakshow dieser Diskurs über Tim Pritler vertritt ja die Ansicht. Und ich meine, ich lasse das ja auch. Ich möchte auch, dass wir uns an solchen Positionen abarbeiten können. Dafür muss ich euch mal vertreten.
2: Ja.
0: Ne, ich sage das jetzt nicht, um Tim vor die Tür zu scheißen. Er ist halt der Position, dass das geschlossene Modell von iOS halt, dass davon die Plattform profitiert. Dass da halt eine Kohärenz irgendwie im Design eintritt. Wobei, gut, was Apple und Design angeht, zuletzt mag man auch Zweifel ziehen. Und dass halt die Plattform auch sicherer ist, was dann klassischerweise zitiert wird, dadurch, dass die entsprechenden Exploits dafür deutlich teurer sind. Wenn man mal einen iPhone-Exploit findet, dann ist der eine Million wert und bei Android ist es vielleicht irgendwie eine Viertelmillion oder was auch immer. Ohne jetzt die Zahlen tatsächlich vor Augen zu haben, aber so größenordnungsmäßig, wenn man da Remote-Code-Execution oder sowas machen will oder halt in die Sandbox reinkommen möchte. Und dass das halt eine Konsequenz davon ist. Ich habe ja noch die Alternativthese, dass es einfach deswegen ist, weil unter iPhone die teureren Targets sind, also die lohnenderen Ziele, also sowas halt wie Politiker, die alle mit iPhones rumlaufen, aus Statussymbolgründen. Und dass deswegen vielleicht diese Lücken so teuer sind, wer weiß. Nur mal so in den Raum gestellt. Also jedenfalls ja, erstens installiere F-Droid, zweitens wende dich an deine Aufsichtsbehörde, drittens teile diese Seite keepandroidopen.org, ein Wort. Viertens wehre dich gegen AstroTurfer, die nun ja eigentlich Fraktion ist zahlreich vertreten, das nicht so, dass sie die Deutungshoheit übernehmen. Fünftens unterzeichne die Petition. Sechstens lies und teile unseren offenen Brief. Siebtens sag Google, was du davon hältst über ihre eigene Befragung zur Entwicklerverifizierung, für all den Nutzen, den das bringen wird.
2: Ich bin da jetzt ein bisschen vorsichtig, also ich würde jetzt nicht ganz mit dir mitgehen, also das sind zwar jetzt alles schöne Topics hier, aber die machen halt auch schön für sich Werbung, warum muss ich diese Webseite machen? Also du kannst auch zu uns zum DIT kommen, also da können wir dir auch helfen.
0: Ja, aber der DIT ist nicht eine Petition oder sowas.
2: Das ist richtig.
0: Wenn man zum DIT kommt, kriegt Google davon nichts mit.
2: Das ist richtig, aber da, ich bin dort auch der Meinung, dass das sind auch Punkte, die Politiker klären müssen. Da kann,
0: ja, aber die machen das doch nicht, wenn wir es ihnen nicht sagen.
2: Das ist richtig. Das Problem daran ist aber, der Politiker, der geht ja in seine Politikstube und dann gehst du da hin und erzählst ihm das. Allerdings.
0: Ja, schreibt euren Abgeordneten.
2: Na, ich bin da. Also, ja, klar.
0: Wir reden den, die sind für dich da nominal. Und die Sache, das ist halt etwas, was viel zu wenig Leute machen.
2: Das ist richtig, aber...
0: Und das heißt natürlich nicht den, wiederum auch nicht denen vor die Tür scheißen, sondern halt, hallo, lieber,
2: schon,
0: wer auch immer.
2: Ich würde das schon...
0: Das ist wahrscheinlich von der Partei, die man nicht mag, aber trotzdem ist der Verein gewählt und in den entsprechenden Parlamenten vertreten und geht zu denen hin, sage, ich habe aktive Sorgen, dass das... Und man kann ja auch versuchen, sich darauf einzustellen, worauf die wahrscheinlich hören werden. Wenn man ein CDU-Vertreter, kann man sagen, ich bin besorgt, dass das die IT-Wirtschaft in Sachsen geschädigen wird und wir sollten mehr an digitale Souveränität arbeiten. Da kommt man eher damit durch, als wenn man sagt, nie wieder CDU.
2: Also ganz kurz...
0: So sehr ich das emotional verstehen kann, dieser Aufruf.
2: Verstehe mich bitte nicht falsch. Mir geht es um die emotionale Energie, die man dafür investieren muss. Und das ist schon extrem viel. Und ich bin dort auch der Meinung, dafür haben wir sowas wie Quadratetürte.net oder Neub oder solche Organisationen.
0: Ja, die kommen dann, das ist halt eine Lobbyorganisation.
2: Oder auch den CCC.
0: Die ist dann halt relativ zu 70 Lobbyorganisationen der Industrie, weil die halt einfach sehr viel mehr Geld haben. Aber was wir halt eventuell machen können, ist halt zu zeigen, wir haben halt Menschen hinter uns. Wenn 1000 Menschen dort einen Brief schreiben zu seinem Abgeordneten, wirkt das, glaube ich, viel mehr, als wenn Quadratur.net ankommt.
2: Na, ich glaube, wenn Quadratur.net halt, also ich glaube...
0: Weil die sind halt relativ zu 70 Lobbyorganisationen, die alle von Google geschickt werden.
2: Das ist richtig, aber ich bin dort auch der Meinung, dass man lokal, wenn man, also man soll sich auch nicht schlecht fühlen, wenn man das nie kann, weil man halt
0: in
2: seinem Leben anderes zu tun hat.
0: Ich mache doch jetzt diesen Aufruf,
2: genau.
0: Wenn vielleicht 10.000 Leute zuhören, davon vielleicht 100 Leute sich dazu durchringen können, ist das besser als null?
2: Genau. Also wie gesagt, ich sag nicht, dass ihr es nie machen sollt. Ich persönlich habe einfach auch gar nicht die Energie dazu. Ich stecke hier schon viel Energie rein. Wie gesagt, das ist halt einfach auch wieder so ein Energieproblem. Und ich persönlich kann mir natürlich weiterhelfen, weil ich weiß, wie ich mein Telefon frei halte.
0: Wie wir zu dieser Situation gekommen sind mit dieser ganzen Monopolbildung oder sowas, weil Google sich halt eben leisten kann, 10.000 Lobbyisten nach Brüssel zu schicken. Und nach Straßburg und nach Berlin und nach Dresden. Und
2: ja, wobei die auch schon gerade in der EU auf die Nase bekommen. Also alle.
0: Wirklich?
2: Mehr als, na so Microsoft hat schon in Größenordnung bezahlt.
0: Ja, also wie viel Prozent des Jahresumsatzes?
2: Ich rede jetzt von so vor 10 Jahren, wenn es so um diese Internet Explorer Sachen ging.
0: Vor 25 Jahren einmal.
2: Genau.
0: Ist richtig. Hat das geholfen? Haben wir jetzt einen weniger zentralisierten Browsermarkt deswegen?
2: Weiß ich nie. Also wenn man die Zeiten, also von damals sieht, 80-20 sind wir schon, na gut, wir sind noch bei...
0: Also vielleicht sind die Methoden auch nicht zu greifen.
2: Genau.
0: Also, ja, nee, ich
2: kann also nicht sagen, wir merken, wir behalten weiter, wir müssen immer weiter kämpfen, wir haben keine Zeit durchzuatmen.
0: Ja, wir hatten ja gerade das Thema von wegen, ne, es wird nicht sich sowas ändern, bis irgendwann mal eine Butze ganz tot geht daran.
2: Genau.
0: Hatten wir das im Vorgespräch oder in der Sendung?
2: Nee, wir haben das in der Sendung hier für uns gesprochen. Und also ich bin dafür, macht Google pleite, genau. Ich brauche ein paar Server. Also.
0: Ich habe hier eine Möglichkeit, wie Google pleite gehen könnte. Das Landgericht München 1 hat entschieden, und das wurde durch auch schon breit rezensiert, aber rezipiert. Aber wir rezipieren es ja auch. Google ist haftbar für Falschaussagen in AI-Overviews. Das kennt man ja jetzt zunehmend, dass bei den ganzen Suchergebnissen nicht mehr irgendwie nur Suchergebnisse aufgelistet werden. Ich frage irgendwie nach irgendwie tolle Reiseziele in Spanien oder sowas. Und dann würde halt man erwarten, dass irgendwelche Reiseblogs oder sowas kommen oder vielleicht irgendwie eine Buchungswebseite, wo man irgendwie entsprechende Hotels buchen kann oder so. Und stattdessen kommt dann da halt irgendwie der Gemini-Chatbot von Google an und erklärt einem dann da die Zusammenfassung von dem, was er so alles gelesen hat auf diesen Seiten. Ja, und manchmal lassen sich diese Dinger dann, insbesondere wenn sie von interessanten Reddit-Posts irgendwie geprimed wurden, zu wahnwitzigen Aussagen hinreißen.
2: Also Beispiel, probiert mal bei Bing nach Ferien Sachsen zu suchen. Also die sind schon angefangen.
0: Ah, okay, sehr gut. Ja, wenn man dann dementsprechend dann seine Planung irgendwie ändert und dann halt in Probleme reinläuft eventuell, wenn man dann...
2: Das ist nicht mehr in der Schule, hat schon Ferien. Es hat AI-Ferien.
0: Bing hat gesagt, KI-Ferien. Darf ich gern KI-Ferien haben?
2: Genau.
0: Ich würde gern Sommerferien von KI nehmen. Nee, dafür ist Google tatsächlich haftbar. Das hat das Landgericht hier jetzt entschieden. Und im Wesentlichen ist das Argument, dass bei Suchmaschinen insbesondere halt immer die sein Haftungsausschluss quasi interpretiert wurde, dadurch, dass es ja nur weitergegeben wurde, was gesagt, also es wurde halt quasi übertragen, was halt auf der eigentlichen Webseite drauf ist. Und damit ist das halt vergleichbar mit dem, was auch ein Internetanbieter macht, dass halt Datenpakete durch das Netzwerk durchgeschleift werden. Aber für den Inhalt kann der Betreiber dieser Internetanbieter nicht zur Haftung gezogen werden, genauso wie auch die Post nicht dafür zur Haftung gezogen werden kann, wenn in einem Brief irgendwas Böses drin steht. Und Zitat hier, das Gericht sieht eine klare Grenze zwischen KI-Übersichten, die auf Basis von Quellen neue Inhalte generieren, und herkömmlichen Suchergebnissen, die Quellen mit direkten Zitaten auflisten. Diese Unterscheidung ist es, die laut dem Gericht eine unmittelbare Haftung Googles begründet. Und ja, die Erwiderung von Google war nicht sehr überzeugend. Das war sowas wie, ja, bei 90% der Fälle stimmt's ja. Hm.
2: Ja. Also ich finde ja insgesamt mit diesem Slop, es wird besser, man merkt das schon irgendwie, also zumindestens im technischen Bereich. Also gerade so, was ich so an Programmieren sehe, der Code kompiliert mittlerweile. Und auch das wurde in der Freakshow angesprochen. Das kann ich bestätigen. Ich habe halt vor 2 Jahren schon so Zeug gebaut mit KI, wo Zeug gebrochen ist und wo mir irgendwelche Libraries vorgeworfen wurden, die es nie gab. Mittlerweile funktioniert das ein bisschen besser. Aber mir scheint das so in die Richtung zu laufen wie halt ein Hammer. Also wir haben einen Hammer, einen neuen, und hauen damit Nägel rein. Jetzt gehen wir durch die Stadt und suchen uns überall Nägel. Und in Wirklichkeit sind das gar keine Nägel, und klopfen damit drauf. Und wir nutzen halt für KI, für Dinge, die für die wir sie nicht nutzen können. Aber es scheint doch darauf hinauszulaufen, dass man Hammer zum in den Nägeln die Wand schlagen nehmen
0: kann. Das Problem ist ja, ich würde das Problem ganz anders sehen. Die Hammer-Vergleich lasse ich jetzt mal so sein und sage halt das Problem Autopilot, was ja passend ist. Mit GitHub irgendwie nennt das ja Copilot und Microsoft allgemein. Ne? Mhm. Und das ist ja eigentlich total passend, weil das Autopilot hat ja so ein klassisches Problem. Der ist halt am Anfang ist halt relativ schlecht und nur für sehr spezifische Szenarien einsetzbar. Und der Mensch weiß ja noch nicht, dass man dem Autopiloten die ganze Zeit zugucken muss. Hm. Und dann ist es einigermaßen okay. Ne? Dann kann es einem irgendwie halt, irgendwie, dass man nicht so viele Knöpfe drücken muss. Man beobachtet nur. Aber irgendwann wird das Ding halt besser und dann funktioniert es vielleicht in 90% der Situation oder vielleicht in 99% der Situation. Und dann ist es mega gefährlich, weil ein Mensch kann nicht ständig hochgradig detailliert aufpassen auf eine Sache, die er nicht selber tut, sondern nur beobachtet. Und dann treten halt die massiven Fehler auf. Ja. Und genauso sehe ich das hier halt auch. In dem Moment, wo Coding-KI richtig blöde war irgendwie, oder ne, es hat manchmal ab und zu aus Versehen was Richtiges gemacht, aber es war halt im Großen und Ganzen Quatsch. Ne? Du hast irgendwie nach einem Python-Skript gefragt und es hat halt ein Python-Skript rausgeworfen, was halt irgendwie sofort 10 Fehler geworfen hat, gleich am Anfang. Dann war halt trotzdem so ein Verständnis dafür da, dass das Ding halt nicht perfekt ist. Hm. Dass es halt auf jeden Fall Nacharbeit erfordert und dass das halt nicht irgendein Laie einfach so einsetzen kann. Oder wenn, dann halt, um sich darüber mal so ein bisschen lustig zu machen, ne? Und halt irgendwie so, das halt quasi als Unterhaltung halt zu machen. Wie auch Microsoft in ihren Geschäftsbedingungen stehen hat für Copilot, ne? Das ist nur zu unterhalten. Zwecken geeignet, nicht für ernsthafte Arbeit. Ne? Aber jetzt ist es halt gut genug, dass man dem Ding halt irgendwie intuitiv vertrauen will, weil man halt diese Erfahrung macht, es funktioniert halt 10 Mal und das 11. Mal geht es halt grandios schief, dann wird die Produktionsdatenbank halt weggelöscht, weil das Ding halt irgendwie sich aus Versehen leider im falschen Moment das RM-RF ausgedacht hat. Und das Ding kann aber keine Verantwortung dafür übernehmen. Mit einem menschlichen Mitarbeiter würde das halt auch passieren. Der macht halt auch mal einen Fehler. Aber dafür kann man ihn dann auch zur Verantwortung ziehen.
2: Ja, das ist das Nagelproblem.
0: Daraus könnte lernen. Und das können diese Dinge halt einfach nicht.
2: Das ist das Nagelproblem.
0: Und Google ist offenbar auch unwillens, dafür Haftung zu übernehmen.
2: Also das ist das Nagelproblem. Ich glaube, wir müssen mal eine Penderadio-Folge über Fasteners machen. Da würde ich mir sogar den Timeless mit einladen wollen.
0: Befestigung,
2: genau. Man kann Nägel für vieles nehmen, aber es gibt ganz vieles, wofür man sie nie nehmen kann. Nee, und das ist genau der Punkt. Ich nehme die halt nie und jag die auf meine Core-Datenbank drauf, sondern die KI, die kann mir in wenigen Fällen helfen. So.
0: Nee, ich glaube nicht, dass Hammer und Nagel an der Stelle hilft, weil, als Analogie, weil die Werkzeuge, die du im privaten Umfeld für so Hobbyprojekte einsetzt, sind ja auch in vielen Fällen die Werkzeuge, die du als Profi einsetzt, aber du setzt die mit einem anderen mentalen Modell ein davon, was die können. Mit einer anderen Art von Verantwortung halt.
2: Wir also einen schönen Aufsatz von dir,
0: genau. Übernimmt halt Verantwortung für das, was er tut. Und das kann die KI nicht, außer halt, wenn die Firma dahinter das halt macht. Und wir hatten ja das vor einiger Zeit mal, wo es um so autonomes Fahren ging, dass dann Konzern Volvo angesagt hat, wenn wir autonomes Fahren rausbringen, werden wir dafür die Haftung übernehmen. Ich weiß nicht, ob das immer noch ihr Stance ist, aber das war vor 10 Jahren, haben sie das mal angesagt gehabt. Ne? Und das ist die einzige sinnvolle Methode, die man machen kann. Denn niemand, wo das Auto zu gut autonom fahren kann, kann man den Mensch, der da drin sitzt, nicht mehr zur Verantwortung ziehen, weil einfach das psychologisch einfach nicht abbildbar ist, von dem zu verlangen, ständig bei der Sache zu sein.
2: Ja, wir sind hier auch so ein bisschen im 80-20-Problem gefangen. Halt in 80% aller Fälle ist es total gut und jetzt diese 20%, dafür müssen wir 80% der Energie reinstecken, genau, das zu entwickeln.
0: Ja, 1000%.
2: Ja, ja, ist schon klar, also
0: genau. Ja. Ich hatte auch hier noch dazu verlinkt, aber im Wesentlichen ist es dieselbe Meldung, deswegen können wir es einfach nur kurz hier dokumentarisch noch erwähnen. Auch der Europäische Gerichtshof hat sich dazu geäußert. Straffreiheit für nutzergenerierte Inhalte wird durch algorithmische Aufarbeitung verworfen. Also da war auch der Punkt nicht nur, dass man halt diese entsprechenden Links zum Beispiel in der Suchmaschinenergebnis nicht mehr zitiert, sondern halt umschreibt, ist halt nicht nur relevant, sondern auch eventuell, dass man eine algorithmische Auswahl trifft, zum Beispiel im Rahmen einer Social Media Timeline oder eine Suchergebnisseite ist eigentlich auch das. Man trifft auch eine Auswahl in irgendeiner Form nach irgendeinem Algorithmus. Auch das kann einen schon von der Straffreiheit für nutzergenerierte Inhalte entbinden und eine Haftung begründen.
2: Wobei ich mir ja wünsche, das gab es ja vorher schon, wenn du gesucht hast, hast du erstmal die ersten 2 Seiten irgendwelche Produktseiten gefunden. Also ich wollte wissen, wie ich mein Klo wieder repariere und stattdessen wurden mir 5 neue Klos angeboten. Das gab es ja, bevor dieser ganze AI-Slop kam. Jetzt erzählt der AI dir, wie du es falsch reparierst. Es ist halt, alles hin wie her. Der Vorteil ist, wenn die jetzt sagen, jetzt sagen sie wenigstens mal, dass du sozusagen dafür haftbar bist und das finde ich begrüßenswert.
0: Passend dazu hier in der nächsten Meldung, ja, ich hatte gerade das Autopilot-Beispiel und hier können wir wirklich komplett auf Autopilot gehen, denn wenn man sich OpenAI Codex installiert, also einer von den KI-Chatbot-Agenten von OpenAI, dann kann der, und man hat das auf dem Mac installiert, kann der den Mac steuern und zwar sogar im gesperrten Zustand. Das heißt, hier ist wirklich gar keine Nutzerinteraktion mehr erforderlich oder möglich.
2: Ja.
0: Da kann man den Computer, also man sagt ja, dass man lässt das Geld für sich arbeiten, da lässt man den Computer für sich arbeiten oder das
2: LLM. Also dann doch wieder abschalten und was mit Holz. Also
0: es ist, da habe ich dann auch so gedacht, ja, natürlich geht das. Natürlich kann Software weiterlaufen, wenn der Bildschirm gesperrt ist. Ja. Das ist ja nur, dass Eingabe gesperrt ist. Also das ist, dass das eine Meldung ist, zeigt ja eigentlich auch wieder nur, dass das halt ein fehlendes oder kaputtes mentales Modell bei den Nutzern ist. Deswegen.
2: Nee, bei dem, ich würde sagen hier bei den Berichtenden, also welche Quelle ist das jetzt hier, die das gebracht hat, da sollten vielleicht die Heise, ui, okay.
0: Auch Heise, ja.
2: Das, weil das ist dann natürlich schon so ein Punkt, wo ich sage, da sollte sich der Journalist doch, also der sollte zumindest da mal drüber reden. Also ich erkläre das auch immer allen, hier dieses Telefon, was du da hast, das ist ein Computer. Deine Mikrowelle ist ein Computer. Die kann man programmieren. Also ich meine, ich kann sogar so weit gehen, aus deiner Mikrowelle einen Schachcomputer zu machen. Das haben wir beim Chaos Computer Club schon mit Wahlcomputern gemacht. Also vergesst immer nicht, dass das alles Computer sind. Computer, wie wir sie in dem Sinne kennen, dass man Eingabe, Verarbeitung und Ausgabe hat. Also vergesst das immer nicht. Also das ist halt keine Blackbox. Genau. Also für euch ist das eine Blackbox. Ja.
0: Ich habe jetzt eigentlich noch einen Debattenbeitrag eingeschmissen.
2: Aber ich würde sagen, wir werden mal eine 29-Grad-Debatte machen.
0: Ja.
2: Hier im Studio haben wir es 29 Grad mit geschlossenen Fenstern und viel Technik, die noch Wärme dazu macht. Und davon will uns Takuro Taketa textet. Befreien, dass wir nämlich das Fenster aufmachen können. Und deswegen nehme ich dir jetzt das Mikrofon weg.

0: Wir haben jetzt zwischendurch einen Ventilator gefunden.
1: Genau, das passt zu der Musik. Genau, Takuro Taketo bringt uns gleich mit dem Ventilator rein.
0: Genau. Also ich hoffe, dass es nicht zu sehr rauscht im Hintergrund. Ansonsten wird das dann auf Phonic vielleicht rausrechnen. Wir haben noch einen Debattenbeitrag. Mal gucken, wie schnell wir da durchkommen. Weil Debatte kann natürlich auch irgendwie dazu führen, dass wir versacken.
1: Genau.
0: Ich hatte ja letzten Monat schon überlegt, die KI-Enzyklika raufzunehmen. Die ist auch hier verlinkt in den Shownotes, wenn man sie sich durchlesen möchte. Wie heißt sie? Magnifica Humanitatis. Also die Großartigkeit des Menschen, würde ich jetzt übersetzen spontan. Also ja, der Papst hat sich geäußert zum Thema KI und das war ja auch durch die Nachrichten durchgegangen, dass er da bei der Vorstellung mit einem Typen von Anthropic auf der Bühne saß. Und in Anbetracht dessen, ich hatte jetzt einfach nicht die Zeit, mir dieses Traktat durchzulesen. Ich glaube, das ist so etwa 200 Seiten Größenordnung, also 40.000 Wörter. 200 Buchseiten wären das so ungefähr. Hatte ich jetzt nicht die Zeit vorzubereiten. Und da auch viele andere das schon besprochen hatten. Also ich habe es im Neue 20er Podcast, wurde es besprochen. Es wurde im Freakshow, wurde es besprochen. Sicherlich auch andere Podcasts, die ich jetzt gerade nicht vor Augen habe, war es schon durch die ganzen Podcasts halt durchgetingelt den Monat über. Dementsprechend habe ich mal einen anderen Text mitgebracht, der ein etwas kompakteres Format hat, nämlich nein, KI hat kein Bewusstsein. Also halt im Original, no, artificial intelligence is not conscious. Und das ist von einem Philosophen. Der macht mehrere Argumente auf. Also der erste Teil ist halt im Wesentlichen quasi, wie der Titel das halt schon sagt, dass er halt die Begründung oder ein Argument dafür liefert, warum er zumindest mal skeptisch ist, dass KI ein Bewusstsein hätte, also KI in der Form, wie es heute existiert, also LLMs. Und dann im zweiten Teil argumentiert er, was dann unter der Annahme, dass KI doch ein Bewusstsein hätte, was dann halt moralische Implikationen wären. Also das ist ein Text, den ich allgemein empfehlen kann, wenn man sich mit dem Thema auseinandersetzen möchte. Das heißt jetzt nicht unbedingt, dass ich allen Sachen zustimme, aber es ist eventuell gut, sich mit solchen Argumenten auseinanderzusetzen, damit man dann seine eigene Position dazu entwickeln kann. Und insbesondere dieses erste Argument, was hier in dem Text gegeben wird, habe ich anhand von ein paar Stückchen Zitaten hier einmal rausgezogen. Und das können wir mal durchgehen. Zitat. Wenn man einem LLM den Prompt gibt, das folgende ist ein Gespräch zwischen Julius Caesar und Genghis Khan, würde es einen kohärenten Dialog zwischen beiden historischen Figuren produzieren. Wir würden niemals den Schluss ziehen, dass das LLM digitale Wiedergeburten von Julius Caesar und Genghis Khan erschaffen hätte. Es sind lediglich Charaktere in einem Stück fiktionaler Literatur. Nun ersetzen wir diesen Prompt durch, das folgende ist ein Gespräch zwischen einem hilfsbereiten KI-Chatbot und einem Nutzer. Hat sich zwischen dem ersten und dem zweiten Beispiel irgendetwas fundamental geändert?
1: Also ich bin da schon so der Meinung, dass ich die Augen zumache und sage, oh, ich habe eine Star Trek-Folge vor meinen Augen.
0: Die Sache ist, ich habe auch sofort an Star Trek gedacht, auf eine andere Weise. Also ja, das Argument ist halt das, was hier gemacht wird. Halt, es wird halt ein Charakter simuliert und das ist halt nicht dasselbe wie Bewusstsein. Denn wenn ich mir jetzt halt zum Beispiel in meinem Kopf mir halt vorstelle, dieses Szenario kann man sich ja genauso aufmachen. Man könnte jetzt halt einen fiktionalen Text schreiben, der halt in dem Julius Caesar und Genghis Khan sprechen. Und das heißt ja nicht, dass in meinem Kopf plötzlich Julius Caesar ein Bewusstsein erlangt hat. Und das heißt auch nicht, dass ich irgendwie Mord an diesem Bewusstsein vornehme, wenn ich aufhöre, über Julius Caesar nachzudenken. Das ist halt das Argument, was hier gemacht wird. Und dementsprechend, das LLM macht halt bestenfalls dasselbe.
1: Aber wäre es dann nicht, dass du dadurch, dass du über Julius Caesar denkst, ihn erschaffst?
0: Das ist halt genau die Frage, die sich da stellt, ne? Wo ich dann hinkomme. Ich gebe jetzt erstmal nur das Argument halt wieder. Und der zweite Teil von diesem Argument ist auch, dass er die technische Struktur von LLM sich anguckt. Ich verweise auf Schlüsseltechnologie Folge 91, wo wir das sehr ausführlich besprochen haben. Wie diese Transformer-Modelle funktionieren. Und es ist ja trotz allem, was immer über LLMs gesagt wird, ne, und selbst wenn halt KI-Booster halt claimen, irgendwie da ist halt wirklich Bewusstsein oder sowas, grundsätzlich unten drunter ist es halt immer Next-Token-Prediction. Man hat halt einen bereits bestehenden Satz von Texten. Ich meine, ich nehme jetzt nicht sowas wie Bilderzeugungsmodelle rein. Diffusionsmodelle sind eine andere Sache. Aber wenn es um LLMs als Sprachmodelle geht, ist es immer, ich habe einen Haufen Tokens, also einen Haufen, eine Sequenz von Text, eben in diese Tokens zerlegt, mit denen diese Sprachmodelle arbeiten. Und ich will jetzt das nächste Token vorhersagen. Und dementsprechend ist halt so ein Prompt wie so etwas wie halt, das folgende ist ein Gespräch zwischen einem hilfsbereiten KI-Chatbot und einem Nutzer. Und dann gibt der Nutzer seine Frage ein. Und dann ist halt quasi, wird das System gefragt, was ist jetzt das nächste Wort, was dahinter kommen würde? Und dann ist meinetwegen das nächste Wort sehr. Und dann wird das nächste Wort gefragt, gute. Dann wird nach dem nächsten Wort gefragt. Frage. Genau. Und so kommt dann halt, sehr gute Frage, lass uns darüber nachdenken und blip, blip, blip, blip. Kommt so. Dann halt so ein Text raus,
1: und dann kommt der halt dann plausibel ist. Genau, dazu kommt dann noch so ein bisschen die Wärme, die Heat, die man dann noch erhöhen kann, die Temperatur, die man erhöhen kann, damit das noch ein bisschen sozusagen, denke länger nach, gucke länger.
0: Ja, das Temperatur ist ja nicht, denke länger nach. Temperatur ist eine Funktion davon, wie die Wahrscheinlichkeitsverteilung gesampelt wird, um dann das nächste Wort tatsächlich zu wählen. Also ob man vielleicht ein bisschen unwahrscheinlichere Worte bevorzugt, mehr als die eigentlich irgendwie in den Trainingsdaten halt präsentiert werden, um so ein bisschen mehr Kreativität zu erzeugen, aber halt im Zweifelsfall auch größere Dekohärenz zu riskieren.
1: In dem Zusammenhang hier, wenn dann Genghis Khan Fieber hat, genau. Ja. Dann erzählt auch bloß noch wirres Zeug.
0: Das ist ja genau das Problem, dass halt jedes Mal, wenn man versucht, über so Sprachmodelle irgendwie versucht, trocken zu reden, ne? Diese Parallelen drängen sich halt sowas von auf. Also diese Personalisierung ist einem wirklich so inbegriffen. Der Mensch sieht ja in jedem Gesichter, ne? Ja. In Häuserwänden können wir Gesichter sehen, wenn da zwei Fenster und irgendwie ein Gulli angeordnet sind und was.
1: Ja, wie war das mit diesem Berg auf dem Mars, wo sie dann irgendwie angeblich ein Gesicht gesehen haben oder so?
0: Ja, genau. Ja, überall sehen wir Gesichter. Pareidolie ist der entsprechende Effekt. Und so ist das hier natürlich auch, dass man irgendwie alles irgendwie gerne personifizieren möchte. Und das zweite Argument hier war halt eben diese Next-Token-Struktur, dass halt immer das System quasi einmal kurz lebendig wird, das nächste Token ausdrucken, dann im Prinzip quasi wieder ausgeht und dann geht's halt an. Also quasi, es läuft kontinuierlich als Software, aber es ist nicht davon zu unterscheiden, dass es an irgendeinem Punkt plötzlich aufhört und dann meinetwegen ein Jahr später einfach weiterläuft an dieser Stelle und dann halt genauso weitermacht. Das ist ja nicht, wie ein normales Bewusstsein funktioniert. Also das ist, glaube ich, auch das größte Problem daran, dass halt immer so gesagt wird, es ist halt nicht, wie biologisches Bewusstsein funktioniert, was natürlich das insofern ein zweifelhaftes Argument ist zu sagen, warum muss denn biologisches Bewusstsein das einzige sein auf der Welt? Also das ist immer so die einzige Sache, aber zumindest der Autor hier sieht halt dieses kontinuierliche Bewusstsein als ein wesentliches oder quasi so einen kontinuierlichen Gedankenfluss als eine Grundvoraussetzung für Bewusstsein. Was diese Sache angeht, Julius Caesar und Genghis Khan, entstehen die dann in meinem Kopf, wenn ich versuche, einen Text zwischen den beiden zu formulieren? Und ich habe eine hinreichend gute Vorstellung von, wie die sich verhalten könnten. Da habe ich so eine Parallele gesehen, weil Autoren und Schauspieler das auch berichten, teilweise, dass ihre Charaktere ein Eigenleben entwickeln. Ich habe hier als Beispiel verlinkt das Buch I Am Spock von Leonard Nimoy. Deswegen habe ich gerade gelacht, als du Star Trek gesagt hattest.
1: Das Interessante ist uns ja heute schon beim Intro passiert, dass wir da auch schon versucht haben, Eigenleben reinzubringen. Genau, also wir haben es auch nicht geschafft, in der Rolle zu bleiben.
0: Lebt jetzt Hitler in meinem Kopf?
1: Genau, wahrscheinlich. Oh, warte mal, wir haben ihn wieder auf. Oh Gott.
0: Er ist wieder da.
1: Eieiei. Oh Gott.
0: Ich habe hier an das Buch I'm Spock gedacht. Also Leonard Nimoy, halt bekannt natürlich als der Schauspieler, der den Charakter Spock verkörpert hat in der originalen Star Trek-Serie und den daraus folgenden Filmen und so weiter, entsprechende Medien. Und seine erste Teil der Autobiografie hieß I Am Not Spock. Also was natürlich irgendwie klar ist, ne? Er ist halt irgendwie in der Öffentlichkeit halt nur als dieser Charakter bekannt und weniger halt als er selbst. Und dementsprechend ist das natürlich ein plausibler Name für so eine Autobiografie. Und dann der zweite Teil von dieser Autobiografie heißt aber I Am Spock, wo er dann halt auch unter anderem so ganze Sequenzen hat, wo er quasi seine Gedanken aufschreibt als so ein Dialog zwischen ihm als Charakter in dem Buch und Spock und beschreibt halt auch, dass halt Spock irgendwie in seinem Kopf als Charakter existiert. Und wenn er so ein Skript gelesen hat für die Sendung, für die nächste Folge von der Star Trek-Serie, da meint halt der Spock in seinem Kopf dazu, also so würde ich mich aber nicht verhalten. Und das ist natürlich in dem Sinn interessant. Das fand ich so ein bisschen an der Art und Weise, wie dieses Argument hier präsentiert wird, hat so ein bisschen die Grenzen verschwimmen lassen. Also wie gesagt, ich sage das hier nicht, um zu sagen, das ist jetzt irgendwie der weitletzter Schluss, sondern ich möchte es zur Debatte stellen.
1: Na, ich würde halt hier es grundsätzlich dir erstmal zustimmen. Man kann das auch an sich selber erleben. Je öfter du dir eine Lüge erzählst, desto eher wird die für dich selber Realität. Ja. Also man merkt das dann ja, ich komme schon immer gut zurecht, nachts lange zu machen. Genau, das erzähle ich mir jedes Mal und bild mir es ein. In Wirklichkeit bin ich früh trotzdem durchgezecht, in Anführungsstrichen. Also das ist halt ein Punkt, den man da in der Realität wirklich live erleben kann. Und das ist halt genau der Punkt hier auch mit den LLMs. Also und irgendwie reden wir uns dann halt ein, ja, nur weil das so redet, ist es bewusst, aber es ist halt nicht so. Also es ist schon manchmal teilweise scary, wie gesagt, wie die KI dann auf einmal mit einem redet. Also ich finde es auch ein bisschen, ich hatte das jetzt auf YouTube mir da so ein paar interessante aufgearbeitete Dinge angeguckt und kam erst irgendwie nach einem Drittel mit, dass es KI-Zeug war, weil mich das Thema halt einfach interessiert hat. Und das ist halt dann schon, glaube ich, hier der Punkt, auf den der Autor, glaube ich, darauf eingehen muss, dass man auch in einer gewissen Hinsicht sich selber da ein bisschen auch überwachen sollte und gucken sollte, wie weit glaube ich hier das, was mir gesagt wird? Ja, wie weit glaube ich an diesen Schauspieler-KI? Lass ihn uns Schauspieler-KI nennen.
0: Genau. Ich weiß ja nicht, aber die Sache, es ist, glaube ich, fällt dir vielleicht einfacher, Schauspieler zu sagen, ich kenne persönlich Schauspieler. Ich glaube nicht, dass die das so schmeichler finden würden, die KI als Schauspieler zu bezeichnen. Aber gut, das mag immer persönlicher.
1: Es kann ja gute und schlechte geben, also so ist es ja nie.
0: Nee, es geht ja eher darum, dass halt ein Schauspieler würde ja natürlich sagen, dass er einen menschlichen Animus reinlegt in seine Tätigkeit auf eine Art und Weise, die man KI nicht so zugestehen wollen würde. Ja, ja. Ob das nun sachlich gegeben ist oder nicht, sei dahingestellt, ne? Aber deswegen bin ich da vielleicht ein bisschen zögerlich.
1: Aber wir haben ja hier mit I'm Spock schon ein bisschen erörtert, dass es in diese Richtung geht. Ja. Also deswegen würde ich das schon so als Prämisse bringen. Also eher die KI als Schauspieler sehen und die entsprechend behandeln, also oder sich dessen bewusst sein vielleicht.
0: Ja, genau. Also gerade so meines, es ist, wie hattest du dich da auch so der, es ist halt doch scary, wie halt, wie eloquent diese KIs auch rüberkommen können, ja. Diese Sprachmodelle und sowas, ne? Auch ein schönes Zitat aus dem Artikel. Der Neurowissenschaftler Anil Seth hat angemerkt, dass niemand behauptet, dass AlphaFold ein Bewusstsein habe, obwohl seine zugrunde liegende Architektur in vielerlei Hinsicht ähnlich zu der von LLMs wie ChatGPT und Claude ist. Wir sind gewohnt, Intentionen in Sätze hineinzulesen, jedoch nicht Intentionen in die Art und Weise hineinzulesen, wie Aminosäuren zu Proteinmolekülen gefaltet werden. Also AlphaFold ist halt so ein entsprechendes KI-Modell, was dazu da ist, so Proteinfaltung vorherzusagen. Mhm. Und ja, wie er halt sagt, das sind ähnliche Strukturen, aber deswegen, um jetzt sagen, mein Gott, das hat ein Bewusstsein, weil es besonders gut Proteine falten kann. Oder glaube ich, würde er ähnlich vermessen sehen, wie zu behaupten, dass Deep Blue ein Bewusstsein hätte, weil er besonders gut Schach spielen kann, was ja sicherlich auch mal eine Sache ist, die wir menschliche Intelligenz vorbehalten sahen.
1: Genau, na das ist halt dieses, wie nanntest du dieses Gesichtssehen-Ding?
0: Pareidolie.
1: Pareidolie, weil das Ding halt mit mir redet, denke ich halt, das ist intelligent. Das andere, das faltet halt bloß Proteine. Das macht es die vielleicht sogar noch besser oder genauso gut wie diesen Text aneinandersetzen. Aber für uns sieht das halt überhaupt nie menschlich aus und deswegen würden wir dort kein Bewusstsein rein.
0: Sprache ist halt, wie wir unser Bewusstsein in die Welt präsentieren.
1: Genau.
0: Und wenn wir etwas anderes sehen, was halt auf die Art und Weise sich uns präsentiert, dann wollen wir halt Bewusstsein reinlesen. Oder es muss ja nicht nur Sprache sein, es kann Kunst sein im weitesten Sinne. Ne?
1: Genau, das ist ja sowieso so die Diskussion, was ist Kunst, wie weit geht Kunst, welche Kunst gibt es und so weiter und so fort da.
0: Und der Autor hier, Ted Chiang, meint dann auch, beschreibt dann so später quasi, was irgendwie Systeme wären, bei denen für ihn überzeugend wäre, dass es tatsächlich ein quasi digitales Bewusstsein wäre in irgendeiner Form, also wirklich eine künstliche Intelligenz. Und ich habe mich da erinnert gefühlt an die Reden, die wir auch schon von Charles Stross gehört hatten auf dem Kongress, dass ja künstliche Intelligenz nicht nur bedeutet Pattern Matching, was ja, es ist ja die Sache, es ist halt eventuell ein bisschen überspitzt halt zu sagen, LLMs sind stochastische Papageien, aber es ist halt zu in großen Teilen ist es halt Pattern Matching und es ist dann halt die Debatte darüber, die wir jetzt halt hiermit auch führen, inwiefern da noch mehr ist. Aber was immer schon vorausgesagt wurde, wie gesagt, und dann von Charles Stross auf dem Kongress, dass eine künstliche Intelligenz nicht nur erfordern würde, so ein Pattern-Matching zu machen, sondern zu Intelligenz gehört auch ein Motivationssystem in irgendeiner Form. Das ist halt, was uns Menschen auch anheim ist, dass wir diese ganzen Sachen machen, wie dann halt auch Sprache generieren oder so Pläne im Kopf führen oder sowas. Also all diese Repräsentationen von Intelligenz, die wir so kennen, sind letztendlich motiviert davon, in irgendeiner Form zu überleben. Das ist halt unsere Grundmotivation. Daraus folgt halt sowas wie Essen kriegen, daraus folgt sowas wie irgendwie eine sichere Unterkunft haben, daraus folgt sowas wie einen sozialen Status sich erarbeiten und sowas.
1: An sich sind wir wieder bei dem Thema Kunst erzeugen. Also warum finde ich 20.000 Jahre alte Höhlenmalereien? Also welche Kunst hat im Prinzip diese KI erzeugt? Das macht der wie gesagt, das ist das Werkzeug, die Säge oder die der Hammer in dem Moment.
0: Und das ist ja etwas,
1: das was muss eine, klar sein.
0: Das ist halt etwas, was ein LLM nicht hat. Ein LLM hat keine Motivation. Das fängt nicht von sich aus an, Dinge zu tun. Das wird einem jetzt natürlich gerade erzählt, weil der neue Trend ist ja jetzt, Agenten sind ja vorbei. Ich weiß nicht, ob du es mitbekommen hast. Looping ist das Neue.
1: Oh Gott, ich bin out.
0: Du bist out of date. Also Model ist hinten an.
1: Genau.
0: Uneinholbar.
1: Genau. Ich bin verloren. Ihr könnt, genau.
0: Kannst den Laden eigentlich gleich zumachen.
1: Nein, das ist der Grund, warum ihr vorbeikommen müsst, meine Miete bezahlen.
0: Genau. Am besten in Form von Tokens.
1: Genau.
0: Kannst du einfach hier, nimmt dein Mieter auch irgendwie Millionen Tokens bei Cloud als Bezahlung?
1: Na, wir haben einen Server im Keller, aber den habe ich gebaut.
0: Nee, quasi, dass du ein Tokenbudget von unseren Zuhörern bekommst und kannst damit dann bezahlen. Das ist so als Währung quasi. So ein Rate Limit bei Cloud.
1: Weiß ich nicht, aber.
0: Das kannst du dann weitergeben oder so. Das wäre doch was.
1: Mal fragen, genau. Ich glaube, die mögen eher Handball und sowas, die sind sehr viel aktiv unterwegs.
0: Also. Looping ist jetzt der neue Trend, der jetzt so von Boris Czerny, der Chef von Claude Code und natürlich auch von unserem Lieblingslederjackenträger Jensen Huang verkündet wird, dass man ja nicht mehr, also früher war das halt so, man hat seinem Agenten halt einen Prompt geschrieben, was er machen soll, und dann macht der Agent das und Prompt schreiben ist vorbei. Man loopt jetzt halt nur noch, also man hat einen Agenten, der andere Agenten beauftragt, Agenten zu beauftragen. Das hat natürlich nichts damit zu tun, dass damit noch mehr Tokens verbrannt werden und das natürlich für den Umsatz von Nvidia entscheidend ist.
1: Wobei ich da ja Wang überhaupt nie verstehe, weil ich meine, der baut die Dachrinne oder der baut halt das Haus und nie die Leute, die in dem Haus wohnen. Das ist OpenAI, also OpenAI. Meineswegen, wenn er das erzählt, aber ja gut,
0: der Wang,
1: der dreht ja auch gerade so ein bisschen durch.
0: Wieso? Also. Wang braucht Kunden, die Grafikkarten kaufen, bis zum geht nicht mehr. Wie soll er denn 1 Billion Umsatz machen?
1: Ja, das ist richtig, aber er erzählt halt auch.
0: Deswegen muss man irgendwelche Storys ständig verbreiten, dass man noch mehr Tokens verbrennen muss.
1: Genau.
0: Genau. Motivationssystem hat das Ding halt trotzdem nicht. Es kann halt immer nur irgendwie das nächste Token vorhersagen, was halt irgendwie in diesem Gespräch halt irgendwie sinnvoll wäre. Und wenn das Gespräch dann halt dazu führt, dass andere LMs angepromptet werden, ja, dann ist das halt so. Aber das ist nicht irgendwie etwas, was dieses System tatsächlich treiben würde. Ist, was ja argumentiert wird, was Ted Chiang argumentiert. Er vermisst eben so ein Motivationssystem und sagt dann zum Beispiel, also das ist jetzt hier aus einer längeren Kette von Beispielen rausgezogen, was tatsächlich Bewusstsein darstellen würde. Ich würde gerne einen verkörperten Agenten sehen, der seine Umgebung erfassen und in ihr überleben könnte, wie etwa so gut wie eine Eidechse. Es kann. Was ja irgendwie, eine Eidechse auf eine Art und Weise ist halt irgendwie nicht so kompliziert, wenn man das, also ich meine irgendwie diese ganzen Grafikkarten, auf denen irgendwelche Sprachmodelle laufen, sind definitiv irgendwie deutlich energiehungriger als das. Ne? Also irgendwie
1: deutlich energiehungriger als eine Eidechse auf jeden Fall.
0: Ja, ne? Die macht das deutlich energieeffizienter und die läuft noch rum. Ne? Das ist ja die meiste Energie, die die Eidechse aufbringt, ist im Rumlaufen.
1: Naja, und nicht ich finde ja auch interessant, dass die ihren Schwanz abwerfen kannst. Das dann bei der Grafikkarte wird ein Lüfter abgeworfen oder so.
0: Aber der Lüfter kann nicht nachwachsen.
1: Wer weiß.
0: Ja, und dann halt dementsprechend weitere Stufen von Kognition und Bewusstsein. Dann war das dann halt so kreatives Problemlösen wie eine Maus oder soziales Verhalten wie einen Hund oder so etwas. Ne? Und das sind halt alle Stufen, die bei LLMs halt noch ausstehen. Und das wesentliche Argument, was er da halt aufmacht, ist quasi, dass wir skeptisch sein sollten, dass dort tatsächlich ein Bewusstsein vorliegt bei einem System, was nur eine Art von Bewusstsein darstellen kann, eben dieses Text erzeugen und halt nicht andere Sachen wie halt, ja, zum Beispiel halt irgendwie kreativ irgendwie in so einer Umgebung überleben und halt sich auch tatsächlich halt irgendwie durchsetzen auf der Art und Weise, wie biologische Organismen das tun können.
1: Ja, wie gesagt, für Ungebildete oder ja auch nicht ungebildet, das ist vielleicht auch falsch, für also es ist halt wie wenn wir jetzt jemanden aus dem Mittelalter holen und der sieht ein Auto, das ist halt genauso was für die Leute, die jetzt das erste Mal das sehen und die nicht wie wir computerliterate sind, für die sieht das halt bewusst
0: auch aus. Auch für die Leute, die computerliterate sind. Hast ständig Leute, die irgendwelche KI-Psychosen erleben und sowas. Ich wollte die Geschichte eigentlich reinnehmen über den Airsync-Entwickler, über Andrew Tridgell. Ich habe es dann wieder rausgenommen, weil ich das auch nicht für sehr interessant hielt. Aber gerade so Silicon Valley Types sind total anfällig dafür, was vielleicht halt auch sein kann, dass viele Koryphäen in der Softwareentwicklung halt nicht sehr sozial gebildet sind. Das sage ich jetzt nicht irgendwie böswillig, weil ich zähle mich da selber mit dazu. Ne? Und ja, die dementsprechend halt Wenn dann solche Leute, die halt eventuell ständig halt irgendwie nur erlebt haben, dass sie irgendwie der Nerd sind, der irgendwie alleine in der Ecke saß und halt irgendwie nur mit seinem Computerprogramm sich beschäftigt hat, wenn die halt plötzlich ein System erleben, was ihm jedes Mal sagt, das ist ja vollkommen genial, was du dir überlegt hast, das ist ja eine super Idee, lass uns das mal probieren und sowas, dass die durchdrehen, ist doch vollkommen verständlich. Ja. Also es ist nicht ausgemacht, aber es ist menschlich nachvollziehbar.
1: Ja,
0: also ich sehe uns da nur aufgrund unserer Tech-Literacy nicht dagegen gefeit.
1: Wobei ich denke, das ist halt der Punkt, wo wir Tech-Literacy über Social-Literacy stellen. Und ich bin auch der Meinung, dass wir hier viel, viel, viel mehr auch diese ganze Soziologie
0: mit Hammer und Nagel müssen. Wenn ich nur den Hammer Tech-Literacy habe,
1: Ja, aber wie gesagt, wir gucken uns halt nicht an, wer den Hammer benutzt. Das ist halt das Problem. Und das sollte man in irgendeiner Form vielleicht auch machen. Und das ist auch wichtig, weil dann würde man vielleicht auch merken, dass es vielleicht gar nicht so sinnvoll ist, dass man dass der KI-Agent mir immer wieder sagt, ach, das ist so toll, deine Frage, die ist ja so göttlich und du bist so gut. Also es ärgert mich selber manchmal auch beim Programmieren, wenn man in solchen, ach, deine Frage, ach, wie als hätte noch niemand anders diese Frage gestellt, wohin

0: Engagement mit solcher Software halt darin besteht, dass sie mal irgendwie eine Frage eintippen und dann, ach, das ist ja toll, dass es sofort sagt, dass ich der Geilste bin. Das wusste ich ja schon, dass ich der Geilste bin, aber das ist mir nicht mal so direkt gesagt mit diese blöden Techniken, die sagen einfach nur, dass meine Ideen scheiße sind.
1: Ja, das Schlimme ist,
0: und das Ding versteht das endlich.
1: Das Schlimme ist, diese komischen CEOs, diese komischen Egomanen, die brauchen jetzt keine Menschen mehr, die bestätigen für diese, wie sagt man das, narzisstische Supply, sondern das kann halt jetzt der Computer für die machen. Ja. Vielleicht ist es ja gar nicht so doof, dass wir die ganzen Narzissten dadurch loskriegen. Gib einfach Elon Musk so eine KI, lass den die ganze Zeit mit der KI reden, irgendwo Tür zuschließen, Schlüssel weg.
0: Auf den Mars schießen.
1: Genau, mit der KI zusammen, dann kann er da reden und sich die ganze Zeit erzählen lassen, wie gut er ist.
0: Das Problem ist ja, dass diese ganzen Leute trotzdem noch den Besitz der Produktionsmittel haben.
1: Ja.
0: Oder wir ihnen das irgendwie erlassen.
1: Ich würde jetzt nicht dazu aufrufen, was dagegen zu machen, aber ich hätte auch kein Problem.
0: Ich rufe jetzt auf, was dagegen zu machen mit den Mitteln der Demokratie.
1: Genau.
0: Es gibt keinen Grund, warum wir zulassen müssen, dass ein Mensch eine Trillion oder Billionen Dollar besitzt.
1: Richtig.
0: Und das könnte man umverteilen.
1: Ja, wir sehen schon
0: das ist sogar vom Grundgesetz abgedeckt und sowas.
1: Die aktuellen technischen Methoden, die wir dazu haben, da sehen wir auch schon Grenzen der Demokratie. Da bin ich aber dafür, die zu erweitern. Da gibt's sehr coole Konzepte, Liquid Democracy oder irgend sowas. Man muss doch mal einen Schritt weitergehen, genau.
0: Ich bin ja weiter für Lottokratie.
1: Lottokratie, das ist auch gut. Wir naja, wählen. Nicht wählen, sondern wir
0: auslosen.
1: Ja, auslosen.
0: Ich meine, das hatte Wohlstand für alle neulich in der Speakeasy war besprochen und hatten sich dazu bestimmten Modellen, die vorgeschlagen wurden, ein bisschen skeptisch geäußert und da gehe ich auch durchaus mit. Das ist immer dann so eine Handwerksfrage, wie man es genau umsetzt. Das ist wieder die Sache, die ich vorhin meinte, ne? Wie wenn man ein Gesetzespaket macht, ich hätte lieber eine Sache, die halt wirklich durchdacht ist, was halt unser Apparat leider nicht hinbekommt. Und ich weiß, du guckst auch auf die Zeit. Ich glaube nicht, dass wir das Thema heute machen
1: können. Nee, mir ist das auch, also sorry, das
0: ist dir
1: Thema.
0: Ist zu schade dafür, ne,
1: das irgendwie in 10
0: Minuten abzufeiern. Genau. Ne?
1: Also deswegen, wir haben ein sehr cooles Thema, nie vorbereitet, so hingespillt. Das kommt irgendwann mal.
0: Es ist ja wirklich, ich habe ja wirklich gedacht, irgendwie heute haben wir nicht so viele Meldungen. Es ist täglich grüßt das Murmeltier oder monatlich.
1: Es ist, glaube ich, aber auch so unsere Person. Also wir schaffen es da ganz gut hier im Staccato hin und her. Genau, und so schlimm finde ich das nie. Wenn ihr das schlimm findet, dann könnt ihr uns das ja schicken. Schickt uns gerne an pentaradio@c3d2.de, ja. Also in welche Richtung wir gehen sollen.
0: Oder im fediverse@pentaradio@c3d2.social.
1: Genau.
0: Haben wir noch gar nicht geplagt heute, das ist ja wirklich schlimm. Wir sind so im Fluss drin. Ne?
1: Hörer-IDs holt ihr euch, aber ihr sagt uns immer, ob wir das hier richtig machen oder was wir besser machen sollen. Also ich finde das ja immer ganz wichtig zu wissen, in welche Richtung es gehen soll.
0: Ja, ich meine,
1: also hier meine Frage nach Dänemark oder wo hört ihr überall?
0: Wir hatten Niederlande und wir hatten Österreich dieses
1: Mal. Genau, sagt uns mal, ist das okay, wie wir es machen? Also nie immer bloß, ihr macht das alles ganz toll, sondern sagt mir auch mal, was ich nicht toll mache.
0: Die Sache ist ja, ich habe heute auch schon überlegt, ob ich dich an einigen Stellen so abwürge mit der Begründung, wir wollen auch immer mal das Thema. Ich habe es ja manchmal so ein bisschen eludet, aber ich habe dann auch gesagt, weil es sind ja trotzdem gute Punkte, die wir machen und ich will ja nun auch gerade nicht das machen, was zum Beispiel die Tagesschau macht, halt zu sagen, wir müssen uns künstlich auf 15 Minuten beschränken. Das ist auch, wenn ich im öffentlichen Rundfunk die Podcasts höre, dann ist es ja wirklich so, dass dann gesagt wird, heute reden wir mal wirklich lange über das Thema, 30 Minuten. Ich so, was macht ihr denn? Ihr habt doch keine Platzbeschränkung. Also natürlich, mir ist klar, dass die halt, wenn sie halt nach einem bestimmten journalistischen Standard eine halbe Stunde vorbereiten oder eine Stunde, das ist natürlich mehr Aufwand, das ist mir schon klar. Aber ich glaube, da ist halt einfach nicht eingeübt, sich einfach mal nicht so sehr ständig in dieses Staccato von 2-Minuten-Blöcken pro Thema oder pro Frage oder so einzunorden oder halt quasi eine Frage und dann lassen wir uns dabei gehen zur nächsten Frage auf dem Zettel über, sondern mal so ein Gespräch sich entwickeln lassen. Ja, das ist etwas, was da nicht eingeübt ist, was ich eigentlich denke, was die viel mehr machen könnten. Ja. Ich meine, vielleicht ist das jetzt auch wieder, dass ich halt ein bestimmtes Publikum dafür bin, was halt gewohnt ist, 5 Stunden Podcast zu hören. Und der normale das nicht so häufig, aber
1: aber da muss ich jetzt auch nochmal ein bisschen so Asche auf unser Haupt machen, warum das heute so ein bisschen smoother ist, weil es halt nicht diese Monologe gibt. Entweder machst du oder ich einen Monolog und dann, glaube ich, ist das eher ein Problem.
0: Es ist diesmal ausgeglichener.
1: Genau, es ist ausgeglichener, deswegen.
0: Ich habe mir heute extra, weil ja Simon das beim letzten Mal und auch nicht ohne Grund kritisiert hat, ich habe mich nicht so sehr auf die einzelnen News vorbereitet. Ich habe mir natürlich alle mal angeguckt, ne? Und ich habe mir auch Zitate rausgezogen und übersetzt und sowas. Das ist ja klar, dass ich das dann nicht im Stegreif mache oder beziehungsweise wenn, dann hat man gesehen, dass das holprig war hier. Aber ich habe mich ein bisschen zurückgenommen mit der Vorbereitung, damit ich eben nicht ständig nur in Monologen verfalle. Und natürlich mit der wirren Annahme, dass wir dann schneller durchkommen würden, aber sei es drum.
1: Genau, aber schneller rumkommen. Ja, ich habe dir was mitgebracht. Wir haben nämlich diesmal was, Audiovisuelles. Ihr könnt es euch angucken, wenn ihr im HQ gewesen wärt.
0: Also ich habe hier, ich sehe auf jeden Fall schon mal hier einen Kleinlastträger vor mir.
1: Genau, also.
0: Eine Eurobox, transparent.
1: Eine transparente Eurobox, 20x30x7.

0: Ja, genau.
1: Ganz genau.
0: Und da ist was drin.
1: Wir nähern uns der ganzen Sache hier mal akustisch an.
0: Genau.
1: Und ich kann dann hier dieses Objekt herausnehmen. Und ich würde jetzt spontan sagen, also vielleicht so auf den ersten Blick wäre das vielleicht so die Tüte Chips.
0: Prinzipiell, wenn du die aufmachst, es würde so aussehen. Bloß für die Hörer, einfach um so ein bisschen einen Schnitt zu machen. Wir sind jetzt beim Pentaor.
1: Genau.
0: Awesome. Wir ohren jetzt ein bisschen zusammen mit euch. Genau. Und ich hatte jetzt neulich mal wieder ein bisschen Post bekommen, die ich öfters mal bekomme, so als Firma, Pakete. Und da war ein Karo-Pack drin.
1: Ja.
0: Genau. Also das hat mich so ein bisschen geohrt, weil es war mal halt nicht irgendwelche, wie heißen die, Pluppertüten, die man
1: Luftpolsterfolie.
0: Oder halt, es gibt auch diese Chips, die sind auch eigentlich ganz witzig, diese Kartoffelchips.
1: Styropor-Chips?
0: Das ist Stärke, Maisstärke.
1: Ach so, die Dinger, ja.
0: Genau. Oder Styropor, sondern das hier ist im Prinzip aus recycelter Pappe gebaut. Also ihr könnt das selber mal gucken, wir haben es verlinkt im
1: Karopack.de war das, glaube ich,
0: genau.
1: Aus dem Gedächtnis. .com,
0: genau.
1: Aber es ist eine deutsche Firma. Das ist auch hier entsprechend aufgedruckt. Achso, hier steht es auch drauf, caro-pack.de, interessant.
0: Genau.
1: Aber nur als E-Mail-Adresse.
0: Die bieten auch Thermoboxen und sowas an. Also ich war da schon ein bisschen, ich fand das ein bisschen cool. Also wenn ich jetzt drüber nachdenke, insgesamt klar, muss man viel Leim und sowas. Und ob das jetzt ökologischer ist als so ein Puffreis-Ding, das weiß ich nie. Aber ich finde halt die Idee cool, diese Pappen einfach nochmal weiter zu
1: Also halt, wie gesagt, es handelt sich halt hier um ja etwas, was man wie Luftpolsterfolie, beziehungsweise halt wie solche, ja, also nicht Luftpolsterfolie, sind ja diese kleinen Noppen, die man so kennt. Es sind halt diese größeren Plastikkissen, die halt mit Duft entsprechend gefüllt sind, die man bei Lieferungen von fragilen Sachen, wie zum Beispiel Technikkomponenten, oftmals mit in der Packung hat, um eben die Lücken in der Packung zu füllen, damit dann nicht alles beim Transport durcheinander fliegt. Und eben dieses ist hier realisiert, ja, wie gesagt, wie so eine Chipstüte vom Format her aus Altpapier hergestellt, also dementsprechend so braun von der Farbe her. Ich sehe jetzt hier gar nicht mal so viel Leim. Na gut, hier die eine Kante, an der halt dieser Pappschlauch halt zusammengefügt ist und ist dann halt mit Leim, das ist dann hier durch Druck verschlossen. Also wie man das halt, wie gesagt, von so Chipstüten kennt, die entsprechenden Anfang und Ende oben und unten. Und gefüllt ist das dann offenbar, wie man das hier auf der Website auch sehen kann, wenn man darüber hovert, mit entsprechenden Pappschnipseln, die dann eine entsprechende stoßfedernde Wirkung haben.
0: Richtig.
1: So wie das dann halt auch das Plastik-Luftpolster-Dingsbums hätte. Und die ist halt hier als entsprechendes Verpackungsmaterial. Was ich auch sagen muss, es fügt sich in diesen Kleinlastträger 20x30x7, hattest du gesagt, ne?
0: Genau.
1: Fügt sich das wirklich wunderschön ein.
0: Also der Kleinlastträger kommt ja nur für die Lohr.
1: Ja.
0: Genau, die Penta-Radio-Hörer werden wissen, worum es geht.
1: Genau, genauso wie die Zitrone in dem Tut, den wir heute abgesetzt haben.
0: Genau, da müssen wir auch nochmal drauf eingehen. Also heute kam...
1: Da habe ich doch jetzt gerade.
0: Ja, da ist ja auch noch mehr dabei gewesen. Also das hat mich ja, das hätte man eigentlich auch schon eigentlich fast als Penta Awesome nehmen können. Ja,
1: das werde ich jetzt gleich noch verlinken.
0: Genau, also es kam halt wieder unser Lieblingshörer hier vorbei und hat uns Dinge mitgebracht.
1: Listener ID 1.
0: Genau, Listener ID 1. Und,
1: den ich ja schon quasi mit zum Backoffice zähle ich.
0: Und es gab Gurken, die gelasert waren mit Penta-Radio drin. Also wenn ihr jetzt ins HQ geht, könnt ihr euch unten Penta-Radio-Salat machen. Genau, Gurkensalat, schön mit grüner
1: Ich habe es jetzt verlinkt im Pad als offizielles Penta-Radio-Gemüse.
0: Genau. warte mal, hier das, die Gurke mit, also das, denkst du, das erste Banane, da gab es doch dieses Titanic.
1: Ach so, ja.
0: Genau, Heikes erste Banane oder irgend sowas. Genau.
1: Ich recherchiere das mal kurz, mach mal weiter.
0: Also, das fand ich heute auch wieder schön und in dem Moment vielen Dank. Und wie gesagt, auch eine coole Idee. Genau. Ist natürlich, da freut sich dann auch immer das HQ, wenn es leckeres Futter gibt. Genau. Wir sehen
1: Sohn es. Gabi im Glück. Meine erste Banane.
0: Genau.
1: Und man sieht dann halt eine Dame in prototypischer DDR-80er-Jahre-Kleidung, so die Jeansjacke und die entsprechende Frisur, hält zufrieden eine Gurke hoch, die wie eine Banane geschält ist.
0: Genau, jetzt mein Aufruf, macht dann noch das Penta-Radio-Logo auf die Gurke. Genau, lasert das dann noch und dann könnt ihr euch das vorstellen. Wie glücklich wir heute uns alle angeguckt haben und diese Gurken in der Hand gehalten haben. Eine Zitrone gab es auch, da wurde auch ein C3D2-Logo reingelasert. Also wir sind weiterhin kreativ beim Chaos, auch wenn die Situation draußen manchmal ein bisschen uns versagen lässt. Wir ohren noch, wir gucken noch. Wie sagt man das? Wir freuen uns noch, genau. So, im Penta Awesome haben wir auch noch so dieses, wir wollen auch ein bisschen weibliche Creator ein bisschen placken. Und ja, da haben wir uns diesmal auch eine coole Dame rausgesucht, genau. Der Channel heißt Switch und Click, könnt ihr mal im YouTube suchen.
1: Oder dem Link in unseren Shownotes folgen.
0: Genau. Und also ich finde die Dame halt, die so gegroundet und macht das halt sehr cool. Ich selber gucke halt extrem viel in Englisch, deswegen werdet ihr von mir immer bloß englische Sachen finden. Ich würde mich freuen, wenn ihr mir vielleicht auch noch mal ein paar deutsche CreatorInnen findet. Genau, ich selber habe halt relativ viele, die wirklich, Nummer 1 auf dem Platz ist, glaube ich, Deutsch. Genau, wird irgendwann nochmal geplagt. Switch und Click macht halt sehr viel auch so Low-Level, also jetzt nicht so tief wie wir reingehen, sondern so, ja, ich habe jetzt mein Windows hier und schulde das mal mit Linux und dann habe ich mir mal die ganzen Linux-Distis angeguckt und wenn man sich jetzt schon tiefer mit dem Zeug auskennt, schmunzelt man manchmal. Wir hatten uns jetzt beide mal zusammen so ein Video angeguckt, wo sie versucht hat, von Windows umzusteigen und wo sie das mal so ein bisschen für einen Normalbürger wirklich für...
1: Wo sie so ihre Erfahrungen mit der Umstieg auf Linux genau wiedergibt. Also
0: aber eben,
1: seid nicht besorgt, wenn ihr irgendwie während der Installation ein paar Mal das Terminal verwenden müsst und das eigentlich nicht für euch ist, das wird nach der Installation weniger.
0: Genau, also ich fand es halt also vom Gefühl her auch so dieses, ich glaube, ein Normalbürger kommt mit dem, was sie da macht, zurecht. Also wie sie das erklärt und sie tut halt versuchen, wenig Fachwörter zu benutzen und tut trotzdem noch so ein bisschen auf Fallstricke hinweisen. Aber sie hat relativ viele coole Videos gemacht, auch eine hohe Schlagzahl, 1,2 Millionen Subscribers.
1: Also ich war wirklich auch erstaunt davon, dass ich dann wie quasi so diese erste Seite runtergeguckt habe, um mal ein Video zu suchen, was ich mir angucken möchte, wo ich so auch denke, das ist was, wo ich schon weiß, mir erzählt sie Quatsch oder sowas. Ne? Und natürlich bei Linux ist so, stecke ich drin im Thema. Und habe dann festgestellt, irgendwie das sechste oder siebte Video, was ich dann halt gewählt habe, und das war 3 Tage alt. Also die Schlagzahl ist halt absolut bestürzend. Mir ist natürlich schon klar, dass halt solche Kanäle halt irgendwie ein Team dahinter haben, aber ich hatte es ja schon in der Vorbereitung gesagt, ne? Wie wenn jetzt vielleicht mit Veritasium, wo auch 20 Leute in den Credits stehen von jedem Video und trotzdem machen die nur eins pro Woche. Und sie haut da einfach mal irgendwie mit ihrem Team irgendwie an einem Tag 2 raus. Das ist...
0: Also sie hat da auch schon ein Framework-Video gemacht, also sie hat da das
1: zu selber, der Computermarke.
0: Genau, zu der Computermarke. Sie hat auch mal so über das ThinkPad geredet, so diesen, ich höre das immer von meinen Nerd-Freunden, diese Notebooks und, aber eben auch auf so einen schönen Low-Level, also auch nie aufgeregt, wie das so andere YouTuber machen. Also ich fand mich dabei sehr unterhalten.
1: Ja, also und nicht Low-Level unbedingt im Sinne von halt irgendwie technisch.
0: Nee, gegrounded. Also gegrounded würde ich das in dem Moment sagen und ich finde das schön, also ich finde das auch schön, wie sie dann auch manchmal so ihre eigene Workstation da zeigt und dann auch manchmal die Familie mit so integriert und dann also manchmal müssen die dann halt auch das mal mit ausprobieren. Sie hat sich da schon mal so ein OpenBMC gebaut hier, das was mal Kodi war oder andersrum? Nee, erst jetzt ist es Kodi und vorher war es OpenBMC.
1: Ach, Kodi wie mit K, ne? Nicht mit
0: C. Ja, mit K.
1: Ich war gerade bei Kodi wie Hedgehog.
0: Nee, also hier so Media Center, genau. Ja. Hatte auch schon mal, also hat halt auch mal so mit Reito Repair, hat coole, also diese Dell und HP Clint Teile, ja, kann man ja hier für $50 sich so einen Rechner kaufen und dann macht man halt Linux drauf und dann macht man da seinen Mediensurfer und kriegt das alles ganz billig. Und also ich empfehle den Kanal, Click und Switch, genau. Guckt euch an, habt da ein paar.
1: Ich hatte auch mal geguckt, weil mich der Name gewundert hat, Switch and Click. Sie hat wohl mit mechanischen Tastaturen viel zu tun. Ist, womit sie mal angefangen hatten. Deswegen natürlich Switch, wie halt die Schalter, die in der Tastatur verbaut sind, dann mechanischen Tastatur und Click. Ja.
0: Genau.
1: Das Geräusch, was macht's, wenn man seinen Switch halt dann drückt.
0: Genau.
1: Wir haben noch den Hinweis auf den Datenspuren-CFP. Der läuft noch. Wir hatten ja über Datenspuren eben schon geredet.
0: Genau.
1: Aber als die tatsächlichen Datenspuren, das hier sind die guten Datenspuren, nämlich unsere jährliche Konferenz des Chaos Computer Club in Dresden im Zentralwerk in Dresden, wie immer am dritten Wochenende im September. Die entsprechenden Tageszahlen kann ich nochmal recherchieren, dass man sich das im Kalender entsprechend vermerken kann.
0: Das also ist das
1: Freitag der 18. bis dann Sonntag der 20. September sind wir hier. Und ihr hoffentlich auch.
0: Genau.
1: Und damit ein interessantes Programm entsteht, wünschen wir uns weiterhin eure Beiträge. Der Call for Participation läuft noch bis zum 15. August. Und wenn ihr irgendwas einreichen wollt, einen Vortrag, einen Workshop, Kunst, eine Performance, was auch immer,
0: genau,
1: lasst es uns wissen über unsere Webseite datenspuren.de.
0: Also grundsätzlich kann ich euch sagen, das Unker-Team ist hier schon fleißig am Kunst erzeugen. Ja. Also die Flyer und die Poster sehen diesmal total geil aus, total schön. Also das wird alles fetzig, genau. Ich kann auch sagen.
1: Und natürlich ist es ja auch nicht nur Kunst, die erzeugt wird, es ist ja auch dann eine gute Organisation. Das ist ja auch ein Kunstwerk, was, ja, was genau. Erfahrung braucht, was gelernt sein will. Das sehen wir hoffentlich dann auch. Und unsere Grüße gehen natürlich raus an alle, die an der Orga mitwirken. Und wenn ihr an der Orga auch mitwirken wollt, seid ihr auch gerne eingeladen.
0: Richtig.
1: Zu den entsprechenden Orga-Treffen in den Hackerspace.
0: Meistens zweimal im Monat machen wir das. Ihr findet das auf unserem Kalender. Ich glaube, die nächste müsste nächsten Mittwoch wieder sein, 19 Uhr mittlerweile. Treffen wir uns. Es gibt,
1: glaube ich, sogar ein Orga-Treffen am 1. Juli, 19 Uhr.
0: Ja, nächsten Mittwoch so.
1: Und das ist doch wahrscheinlich auch im Hackerspace, ne?
0: Genau, das ist hier im HQ. Ihr könnt, wenn ihr das vorher anmeldet, machen wir auch ein Jitsi mit auf. Also es gibt meistens irgendwie für die Leute, die dann, weil nie immer alle Orga-Leute können, gibt es ein Jitsi. Ich kann euch sagen, im Hintergrund werden schon, es wird coole Leute geben, die gerade eingeladen werden. Also da ist viel an, von unserer Seite her, zu dem Ukraine-Thema wird es interessante Sachen geben. Kann ich gleich sagen, wir haben unsere, wie sagt man das so schön, Pfoten ausgestreckt, um nach Menschen zu fragen, die, ich glaube, auch extra mit dem Zug herkommen. Ja. Genau, mal schauen. Und auch hier in Dresden gibt so wurden gerade so diverse Sachen in die Wege geleitet mit Zusammenarbeit von Leuten. Es wird hoffentlich weiterhin viel Kunst geben. Wir wollen Technik, genau. Ich würde ja selber auch gerne mal wieder außer organisieren, auch mal selber wieder irgendwas vorstellen, genau.
1: Ich weiß auf jeden Fall, dass es, also sofern mein Beitrag angenommen wird, eine Jubiläumsfolge vom Podcast geben wird.
0: Ah, sehr schön. Ich wünsche mir eigentlich von dir halt diesen Go-Workshop, aber nicht zu den Datensporen, weil dann kann ich nie teilnehmen. Das ist ja, nämlich das doof.
1: Ich würde mal zwei Aufrufe schmeißen. Einfach, wenn ihr Interesse habt, irgendwie von mir eine Einführung in die Programmiersprache Go zu erhalten, dann könnt ihr mal Bescheid sagen, ob es Interesse daran gibt. Ich weiß ja, Tim Pritlaff hat jetzt über die Freakshow eine Elixier-Einführung organisiert und da kann ich natürlich nicht hinten anstehen. Wenn Mo das schon will, dann machen wir das mal irgendwann.
0: Aber ich möchte dich dann prompten können.
1: Also je nachdem, wie halt die Runde ist. Wenn jetzt am Ende sich rausstellt, dass drei Leute kommen, dann können wir das einfach bei mir zu Hause machen. Wenn das jetzt irgendwie eine größere Runde ist, dann nehmen wir uns vielleicht mal hier den Seminarraum.
0: Genau.
1: Im HQ in der Nähe. Oder wie auch immer. Ne? Oder vielleicht nehmen wir gleich die Messe Dresden. Mal gucken.
0: Jetzt hatte ich aber die KI ganz schön gekitzelt, oder?
1: Ja, das ist natürlich
0: genau.
1: Jetzt
0: hat die dir zu viel erzählt.
1: Genau. Mal gucken. Und dafür könnt ihr gerne anschreiben, pentaradio@c3d2.de, dann sehe ich das. Und dann habe ich auch eure Kontaktinformationen. Und ich würde noch einen zweiten Aufruf machen, weil wir ja jetzt, wie gesagt, unsere Serie haben, dass wir weibliche oder Flinter-Creator vorstellen. Und wir hatten, glaube ich, bis jetzt immer nur englischsprachige.
0: Genau.
1: Ich glaube, das ist halt einfach so, wie wir auf YouTube beide unterwegs sind. Vielleicht, wenn ihr deutschsprachige Creator habt, die darauf passt, gerne auch mal einen Hinweis.
0: Richtig.
1: Oder allgemein, ne, aber insbesondere auch vielleicht, wenn ihr deutschsprachige Kanäle oder Podcasts oder was auch immer im Sinn habt.
0: Genau.
1: Gerne einen Hinweis,
0: pentaradio@c3d2.de
1: genau. Oder im fediverse@pentaradio@c3d2.social.
0: Es gibt noch ein cooles Projekt, über das wir irgendwann mal, ich will es hier ein bisschen teasern, über das wir irgendwann nochmal in diesem Female Creator Ding reden werden, auch von einer weiblichen Creatorin, Softwareprojekt, steht schon in unserer Liste. Gibt irgendwann, es gibt schon noch ein paar Leute auf der Liste, wo ich mich auch freue, mit Simon drüber zu reden. Da gibt es so eine Person, die wir selber wieder okay finden. Allerdings finde ich das dann fast ein bisschen zu Asian-driven. Ich glaube, die nächste Person werden wir uns mal nicht mehr aus Asien oder zumindest asiatisch holen, weil wir hatten jetzt ja Xyril Foxlin auch, die ist ja auch so ein bisschen asiatisch und mal schauen, in welche Richtung wir da gehen. Wir sind dann natürlich komplett unabhängig von der Rasse. Wir freuen uns in jeder Hinsicht, wenn das einfach mal andere außerweise Männer, privileged Männer, ein bisschen gefeatured werden. Oder noch ganz anders, ihr getraut euch hier vorbeizukommen, weibliche Stimmen, ihr seid immer gerne, wir geben euch gerne das Mikrofon. Das letzte Mal war, glaube ich, die Anastasia, die wir hier im Februar vors Mikrofon gezogen haben.
1: Ja.
0: Genau. Und wir freuen uns, wenn ihr auch
1: das
0: vorbeikommt.
1: Das ist jetzt unser Live-Hack quasi, damit wir irgendwie die die Männerquote hier so ein bisschen reduzieren können, da wir halt ja leider immer keine Zeit haben.
0: Genau.
1: Das zu organisieren. Wie gesagt, ich habe ja schon die KI-Enzyklika rausgeworfen, weil ich einfach keine Zeit hatte, 200 Seiten zu lesen.
0: Genau, wir haben jetzt noch 2 Minuten Zeit. Ja. Da würde uns Jazeera Progen-In rausholen und wir wünschen euch eine angenehme Nachtruhe. Tschüssi.
1: Ciao, ciao.

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0: Okay. Bitte beruhigen Sie sich. Alles in Ordnung. Es ist alles normal, okay? Ja.
1: Ja. Alles normal.

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0: Am 15. Januar 2026 veröffentlicht wurde, kommt die Kuratorin Dr. Anke Dornbach zu Wort. Sie wird von Jens Trocher interviewt, der Host des Podcasts 30 Minuten Kunst ist.
1: Also ich sehe die Schönheit tatsächlich vor allem in der Ruhe, die diese Personen ausstrahlen oder insgesamt diese Ruhe und diese Harmonie, die seinen Bildern auch innewohnt. Die überträgt sich zumindest auf mich auch auf eine gewisse Art als Schönheit, muss ich sagen. Und Wahrheit, natürlich jeder Künstler sucht irgendwie nach der Wahrheit. Karl Hofer war ein Suchender. Uns war es aber auch wichtig, nach der Wahrheit in Karl Hofers Biografie zu suchen.
0: Damit spielt sie darauf an, was auch der Museumsdirektor Thomas Bauer-Friedrich dem MDR aktuell gegenüber äußert. Laut ihm wurde der Tod von Karl Hofers erster Frau Mathilde in der Ausstellung thematisiert. Und zwar fand die Ausstellungseröffnung am 20. November 2025 statt und am nächsten Tag war der Todestag von Mathilde Hofer. Das musikalische Rahmenprogramm war deshalb ihr gewidmet. Insgesamt bleibt Karl Hofer wie seine Menschendarstellung nicht ganz greifbar. Es bleibt Spielraum für Interpretationen. Ein Grund für seine wenigen Ausstellungen sind mit Sicherheit die abstoßenden Details seiner Biografie. Denn während Reisen von Hofer nach Indien wird im Ausstellungskatalog behandelt, dass er dort mindestens ein minderjähriges Mädchen missbrauchte. Dieser Fakt wird meiner Meinung nach innerhalb der Ausstellung nicht ausreichend thematisiert. Dem Museum sei es zwar wichtig, Hofers schlechten Umgang mit Frauen zu behandeln, aber meiner Meinung nach nicht ausreichend. Die Frage, die bleibt, ist, können Karl Hofers Bilder heute noch einfach nur als schön betrachtet werden oder sehen wir in ihnen auch die Brüche ihres Malers? Wer sich davon selbst ein Bild machen möchte, kann dies. Denn die Ausstellung wurde direkt für mehrere Museen konzipiert und ist vom 11. April bis zum 18. Oktober 2026 im Schloss Achberg, Kulturhäuser Landkreis Ravensburg zu sehen und daraufhin vom 7. November 2026 bis zum 28. Februar 2027 in der Städtischen Galerie Breitheim-Wissingen. Danach wird sie weiter in die Kunsthalle Rostock und auch noch nach Berlin wandern.
2: Ja, die Wanderausstellung Karl Hofers Werke ist also in Deutschland noch unterwegs, zurzeit eben im Schloss Achberg noch bis Oktober. Wer sich also selber ein Bild der Aufarbeitung Karl Hofers Leben und seiner Werke machen will, hat da immer noch eine Möglichkeit dazu. Und im Beitrag haben sich Studierende der Karl-Martin-Luther-Universität in Halle mit der Ausstellung zwischen Schönheit und Wahrheit beschäftigt und inwiefern der problematische Umgang Karl Hofers mit Frauen darin auch zu finden ist. Wir machen jetzt nochmal weiter mit Musik und zwar die Gruppe, was hatte ich jetzt vor? Ich muss nochmal kurz gucken, die Gruppe Rexbirds, die wird auch auf einem Festival spielen, nämlich in Leipzig am 4. Juli, das ist ein Samstag. Da spielen sie auf dem Toter Arm Festival, beziehungsweise Elster Festspiele heißen die, glaube ich, auch. Das sind auch mehrere Gruppen, die an diesem eintägigen Festival spielen, das ist auf dem Wagenplatz im Süden von Leipzig, nähe des Kosbudener Sees und ganz idyllisch gelegen. Und von den Rexbirds haben wir jetzt das auch sehr idyllische Lied Leuna, das auch einen idyllischen Ort beschreibt.
3: 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Deshalb gibt es Austauschbarkeit. Deshalb haben wir die Austauschbarkeit zu unserer Profession gemacht.

0: Ja, das waren die Rexperts mit dem Stück Leuna am Samstag, dem 4. Juli. Wie gesagt, spielen sie in Leipzig auf dem Toten Arm Wagenplatz in der Nähe des Großbrunner Sees. Und jetzt geht's weiter mit einem Festival, das auch am Wochenende, nee, vor 2 Wochen stattgefunden hat. Das Zukunftsfestival, nämlich im Volkspark in Halle. Es hat am 12. und am 13. Juni stattgefunden unter dem Motto Streit und Zuversicht. Doch gerade für MigrantInnen gibt es gerade wenig Zuversicht, in der BRD anzukommen. Das zumindest einige Erlebnisberichte, die beim Zukunftsfestival auch präsentiert wurden. Viola Rieck arbeitet im Landkreis Mansfeld-Südharz als Trainerin für das Bundesamt für Migration und Flüchtlinge, kurz BAMF, und gibt Erstorientierungskurse und Kurse für Frauen, damit Menschen Deutsch lernen können. Gegenüber Jan von der tagesaktuellen Redaktion von Radio Korax hat sie berichtet, wie mit den MigrantInnen umgegangen wird und welche Konsequenzen das hat. Und zuerst wollte Jan aber von ihr noch einmal hören, wer sie ist und was sie tut.
1: Ich bin im Moment, wir sagen dazu, Trainerin oder auch Referentin fürs BAMF. Und seit vielen Jahren gebe ich Kurse, EOK-Kurse heißen die, Erstorientierungskurse, oder auch Kurse für Frauen.
0: Oh, hier gibt es nochmal ein technisches Problem, das ist nämlich nur monohörbar. Das Studio hier ist das alte und nicht so ganz up to date. Wir versuchen es nochmal, nämlich, ja, das ist kein Problem, wir können es auch Stereo hören, denke ich. Das geht nämlich auch. Genau, aber dazu muss ich noch mal kurz.
1: Ich bin im Moment, wir sagen dazu, Trainerin oder auch Referentin fürs BAMF. Und seit vielen Jahren gebe ich Kurse, EOK-Kurse heißen die, Erstorientierungskurse, oder auch Kurse für Frauen, MIA-Kurse, werden alle vom BAMF bezahlt, damit die Menschen Deutsch lernen können oder Deutschland verstehen.
2: Ich meine, wir haben heute hier gesessen, also ich habe ja nur jetzt diese eine Veranstaltung mitbekommen von zwei, nochmal, Menschen mit migrantischem Hintergrund, die hier versuchen, politisch aktiv zu sein. Und dann über die ganzen Probleme geredet, die so in der Form auch ziemlich schockierend neu waren, die es da mit dem Alltag gibt. Du hast ja da mit deinem Arbeitsalltag massiv zu tun, Mansfeld-Südharz, ne?
1: Ja, es gibt mit Sicherheit viele Menschen dort, die nicht bösartig sind und die auch unterstützend sind, weil das erfahre ich schon auch. Bloß über die Menschen wird halt nie geredet. Und was man erfährt, ist halt, wenn man auf der Straße geht mit einer Gruppe Migrantinnen oder Migranten, dass man eben zum Teil beschimpft wird. Und das ist unschön, weil man kann ja kommen, man kann sagen, so meine Meinung ist das und das, aber einfach Menschen auf der Straße beschimpfen, das finde ich schon unter allem Niveau. Also das ist für mich einfach kein Dialog und kein Umgang miteinander. Ich gehe ja auch nicht hin zu irgendwelchen Leuten und sage mir, passt deine Nase nicht, hau ab, mache ich auch nicht. Weil es ist ein Mensch und ein Mensch hat ein Minimum an Respekt verdient.
2: Um ein größeres Niveau als das geht's ja eigentlich gar nicht bei der Geschichte. Die Atmosphäre, wie du sie geschildert hast hier, scheint eigentlich sehr bedrückend zu sein. Das ist ja nun keine einmalige Geschichte und keine Straßenszene, die sich so mal hin und wieder abspielt, sondern scheint dort gewissermaßen Dauerbrenner zu sein in der Gegend, oder?
1: Naja, nicht alle meine Teilnehmer oder so berichten davon, aber es gibt halt, na, 5, 6 Beispiele habe ich schon in diesem Kurs auch letztes Jahr gehabt. Und das finde ich schon viel, weil es werden zum Beispiel Kinder in der Schule geschlagen, es werden im Bus Kinder beleidigt oder am Bahnhof Kinder beleidigt, die anders aussehen, auf dem Spielplatz von anderen Kindern. Und wo haben es die anderen Kinder her, von deutschen Kindern? Wahrscheinlich von Eltern, schätze ich jetzt. Also von weiß ich nicht, also von Erwachsenen mit Sicherheit. Denn wenn nicht irgendjemand sowas äußert, werden es die Kinder nicht lernen. Und dieser Hass, der da aufkommt, der ist mir eigentlich unverständlich, weil zum Beispiel wir Essen aus der ganzen Welt beziehen, ja, oder viele gehen zum Italiener essen und finden das cool oder zum Griechen und sagen da auch nichts dagegen. Und es gibt auch ganz viele, sage ich jetzt, Arbeitgeber in Deutschland, die nicht deutscher Herkunft sind, die deutschen Arbeitsplätze geben. Also ich kann es nicht wirklich ganz verstehen. Es gibt natürlich Fälle, die böse sind. Es gibt immer kriminelle Menschen. Da gibt es deutsche Kriminelle und es gibt auch Menschen, die nicht in Deutschland zu Hause sind, die kriminell sind, aber hierher kommen. Das gibt es natürlich immer. Und da bin ich dagegen. Deswegen bin ich dafür, dass man das Grundgesetz umsetzt. Nämlich erstens Respekt. Ich respektiere andere Menschen. Da würde ich sowieso keinen angreifen, wenn ich andere respektiere. Wenn ich das Grundgesetz nicht respektiere, muss ich halt mit dem Gesetz oder mit der Härte des Gesetzes rechnen. Das ist halt so. Das gebe ich in diesen Kursen auch kund. Und wenn jemand zum Beispiel in meinem Kurs irgendeinen anderen Teilnehmer beleidigt, rassistisch zum Beispiel, weil eben der eine hat eine weiße Hautfarbe, der andere hat eine schwarze, und der Weiße mit nicht deutscher Herkunft beleidigt den Schwarzen mit nicht deutscher Herkunft, dann ist für mich das genauso, wie wenn ich das zwischen zwei anderen Menschen, die vielleicht eingebürgert sind, machen würde, ich würde sagen, noch einmal gibt es einen Ärger. Wenn das nochmal passiert, beim zweiten Mal sage ich, okay, ich hole die Polizei. Das darf ich, weil das ist eine Bildungsmaßnahme und in so einem offiziellen Kontext muss ich dafür stehen, dass ich das Grundgesetz umsetze. Und das heißt, es wird nicht beleidigt. So, und dann hat eben der Mensch, der auch nicht deutscher Herkunft ist, aber bei Hautfarbe weiß hat, hat dann ein Problem, logischerweise. Aber das würde ich für jeden Menschen gleich machen, egal wer beleidigt wird. Ist es jemand mit Behinderung, wie eine Freundin von mir, eine Deutsche, die in Halle zu Boden gestoßen wurde von einem anderen deutschen Mann, einfach nur, weil es geil war, hat er gesagt, als dort. Ich würde immer für diese Menschen eintreten, die nicht gerecht behandelt werden.
2: Hat es schon mal umgekehrte Fälle gegeben, dass ein dunkelhäutiger Mensch einen hellen Menschen beleidigt hat, rassistisch oder dergleichen?
1: Also ich habe selber in meinen Kursen nichts erlebt, weil... Also ich glaube, dass die Menschen mit dunkler Hautfarbe, die, wo man erkennt, die sind definitiv nicht von hier, die sind sehr zurückgezogen wieder, leider. Wir wissen es ja von Karambadjabi auch, was er manchmal aushalten musste. Ich kenne ihn schon sehr, sehr lange und habe das auch verfolgt, weil wir haben zum Beispiel zusammen Bildungsmaßnahmen gemacht, auch in Schulen. Auch mit Mohammed habe ich das zusammen gemacht. Wir haben zum Teil eine gleiche Ausbildung, interkulturelle Trainerausbildung gemacht. Und es gab Zeiten, da war es einfach offener und war gerechter. Es war eine gerechtere Zeit. Und die letzten Jahre sind leider Gottes durch Hass und Hetze wirklich extrem geworden. Und ich finde, es lenkt vom tatsächlichen Problem ab, weil es gibt aufgrund der Weltlage, aufgrund der Weltpolitik genug Probleme, die wir handeln müssten. Das Energieproblem oder das Klimaproblem oder wir haben einen Haufen ältere Menschen und zu wenig junge Leute. Wir müssten eigentlich was tun, dass die Rente wieder erarbeitet wird und dass die Leute alle in der Rente gut davon leben können. Und das sind für mich Probleme, die sind dann immer unten drunter und keiner spricht groß mehr drüber, weil es nur noch Hass und Hetze gibt oder vordergründig viel Hass und Hetze gibt. Das ärgert mich zum Beispiel.
2: Was natürlich auch eine Methode sein kann, gewisse Probleme zu überspielen, sozusagen heranzudrängen. Nun hast du dann auch erzählt, dass eben das bis in die Ämter geht, die Problematik. Also du denkst, auch in Ämtern sitzen Leute, die sozusagen es mit dem Grundgesetz nicht allzu genau nehmen.
1: Ich sag mal so, in Ämtern und überall gibt's ja Menschen, die sind alle bunt durcheinander, logischerweise, und haben auch verschiedene Weltanschauungen. Aber ich finde, wenn man in einem Amt tätig ist, muss man auf dem Grundgesetz basierend handeln. Und dann kann man nicht seine eigene Meinung kundtun oder seine Laune, die man gerade hat, und Leute beleidigen oder Leuten sagen, was willst du denn hier, geh nach Hause. Das ist nicht Art des Amtes. Erstens mal anders sprechen und muss quasi das Gesetz umsetzen. Das ist okay, wenn jemand sagt, jemand hat gegen das Gesetz verstoßen, bin ich dafür, dass der nicht bleibt. Oder er muss zumindest gerecht nach dem Gesetz so behandelt werden, wie wir das in unserem Land handeln oder händeln. Es darf aber nicht so sein, dass wenn ich mitgehe zu so einer Beratung, ich gleich mit in Sippenhaft genommen werde, weil ich bin zu nett zu diesen Ausländern, weil ich einen Kurs mache. Also das kann überhaupt nicht sein. Diese Kurse sind vorgesehen für Menschen, die Deutschland müssen, weil sie ihren Job suchen oder eine Ausbildung kriegen wollen oder weil sie geflüchtet sind, weil aufgrund wie Syrien, wissen wir, ja, da Krieg herrscht und die Kurden massiv verfolgt werden, dann gibt es eben Menschen, die flüchten. Aus meiner Familie sind übrigens auch Menschen weg aus Deutschland. Vor vielen, vielen Jahren, die sind nach den USA gegangen und sind irgendwo in Kalifornien untergekommen. Also es ist nicht nur so, dass immer nur Leute zu uns kommen. Es gab auch Zeiten, da sind sehr, sehr viele Menschen weg aus Deutschland. Und ich möchte nicht diese Zeiten unbedingt zurückhaben.
2: Hast du noch einen Fall berichtet von einem bekannten, eigentlich sehr hoffnungsvollen Fall, der viele Angebote hat oder drei zur Ausbildung zum Lokführer. Und der wurde jetzt einfach urplötzlich ausgewiesen.
1: Ja, das ist natürlich sehr ärgerlich. Ein junger Mann gewesen. Der kam eigentlich aus Kiew, ist im Bombenhagel geflüchtet dort, als dieser Angriff war, weil es in der Kiewer Universität war, ja, da hat angefangen, da zu studieren. Und ganz, ganz viele Studenten sind dann da weg und sind geflüchtet, weil die aus dem Bombenhagel weg mussten. Und der ist über irgendwelche Wirren quer durch Europa gereist, weil der war noch nicht mal 18. Der war, ich glaube, hatte so einen Vorbereitungskurs und das ging wohl dort, dass man so einen Vorbereitungskurs macht und dass man dann dort sich einschreibt zum Studium. Da musst du ja auch dort Sprache lernen und alles sowas. Und der ist leider, sage ich jetzt leider, gelandet, nicht wie seine Kollegen in anderen Gegenden von Deutschland, sondern ist über irgendein europäisches Land weitergereicht worden durch irgendwen und ist dann nach Deutschland gekommen. Der war zu jung, der war einfach nicht... Weiß ich nicht, der konnte noch nicht selber alles entscheiden, ne, und ist so durchgereicht worden. Und ich glaube knapp, er war dann gerade 18 geworden, da wurde er, ich glaube, über Schweden nach Deutschland, oder ist er gekommen über Deutschland Und das Problem war, dass er irgendwo ja, er wollte einfach mal weiter studieren. Er wollte eigentlich dieses Studium machen. Zurück konnte er nicht, weil das haben wir gesehen, es dauert immer nur an der Krieg. Also ist er verteilt worden. Er ist dann irgendwie, also aus irgendwelchen, wie Mamat vorhin sagte, dieser Schlüssel, dieser Aufteilschlüssel.
2: Königsteiner Schlüssel, ja.
1: Schlüssel, genau. Er ist dann eben gekommen nach Sachsen-Anhalt und saß dann eben in Eisleben. Und auch wenn wir alles versucht haben mit der Integration, er hat seinen B1-Kurs bestanden, der hat in einer Fußballmannschaft gespielt, die waren happy, ihn zu haben, weil er sehr gut war, in einer lokalen Fußballmannschaft. Er hat trotz aller Traumata, der hatte ja doch allerhand erlebt da in Kiew durch diese Bombenhagel als junger Mensch, er hat keine Chance bekommen. Er hat 3 Briefe bekommen. Als er abgeschoben wurde, hat er große Angst gehabt, logischerweise. Er wurde immer beschimpft von dieser einen Person in der Ausländerbehörde, hat mir gesagt, ihm wurde immer wieder gesagt, er soll gehen, er hat kein Bleiberecht, aber hätte er vielleicht gehabt, wenn er eine Ausbildung gekriegt hätte, weil er war ja noch jung und Fahrer werden überall gesucht, bei der Bahn, als Busfahrer oder so, und er wollte gerne eine Ausbildung machen. Obwohl er eigentlich eine technische hätte auch haben können, ja. Er hat dort eine technische Schule besucht in seinem Heimatland und war auch ein sehr guter Schüler. Also es war jetzt keiner, der irgendwie nichts wollte oder so. Und das Ding ist, wir haben das kommuniziert mit der Ausländerbehörde. Bitte noch warten, bis die Antworten kommen von den Firmen, wo er sich beworben hat. Es kamen 3 Zusagen, aber kurz zuvor ist er abgeschoben worden. Und das ist natürlich sehr ärgerlich. Das ist auch sehr ärgerlich für die Firmen hier, wenn die jetzt wen haben. Also mir ist das nicht einmal nur passiert, dass Menschen diese Ausbildung nicht machen dürfen, weil man eben davon ausgeht, die werden sowieso noch abgeschoben. Das kann nicht sein, dass man quasi die Zukunft in die Gegenwart holt und sagt, die kriegen jetzt die Ausbildung nicht, weil die werden sowieso irgendwann abgeschoben. Das ist absurd für junge Leute, weil das Gesetz sieht vor, dass ein junger Mensch eine Ausbildungsduldung beantragen darf, wenn er einen Ausbildungsplatz hat. Das gibt per Gesetz, also kann ich nicht dagegen handeln einfach. Wenn ich natürlich so handle, dass ich das gar nicht erst zulasse, dass derjenige die Ausbildungsduldung stellen kann, den Antrag, dann verhindere ich damit natürlich das, was per Gesetz eigentlich vorgesehen ist. Und das geht für mich nicht.
2: Sie vermuten, dass das eine Art Absicht war, die dahinter steckt, dass die Person da, die das gemacht hat, ihre persönliche Weltanschauung da, sich da Dinge da durchgesetzt hat.
1: Das sehe ich so, ja. Ich sehe das so. Weil selbst wenn ich neutral handle, dann kann ich ja sagen, ich bin dagegen, ich mag solche Menschen nicht. Das kann alles sein. Dann muss ich entweder versuchen, nicht auf so einem Platz zu arbeiten, wo mir das ständig passiert, wo ich ständig damit konfrontiert werde, oder ich muss so ehrlich sein und muss sagen, okay, ich mag Sie nicht, Sie sind hier ein Ausländer, ich mag keine Ausländer, aber meine Vorschrift ist, ich muss Ihnen das sagen, Sie könnten eine Ausbildungsduldung beantragen. Aber wenn die Information gar nicht gegeben wird, dann können die jungen Leute das nicht wissen, ne? Wenn die nicht informiert werden, was steht ihnen zu. Und das sind halt so Sachen, die ärgern mich halt. Und ich finde, wenn wir in ein anderes Land gehen, und ich habe auch woanders gelernt, ich habe auch woanders gearbeitet, bin aber privilegiert in dem Sinne, ich war selbstständig oder ich war, ja, zu der Zeit war ich noch selbstständig. Ich habe zum Beispiel in Italien gelernt, bei einem Koreaner, der in Sibirien gelebt hat oder so. Also ich habe viele Menschen kennengelernt, bunte Menschen, die mich akzeptiert haben und die nicht mich gleich in die rechte Ecke gestellt haben, weil ich aus Deutschland kam. Also man hat auch mit mir geredet und hat mich akzeptiert. Also warum sollen wir das nicht auch so machen?
2: Ich meine, da muss man dazu sagen, der junge Mann kam nicht aus Ukraine, sondern kam aus Namibia, nicht wahr?
1: Ja. Er ist ursprünglich aus Namibia, ist aber geflüchtet aufgrund des Bombenhagels nach Europa und ist dann durch irgendwelche, weiß ich nicht, welche Wege das nimmt. Also das sind Chaoswege, die zum Teil durchmachen.
2: Mhm. Und er hat auch in Namibia Probleme?
1: Ja, ich habe vor 2 Tagen mit ihm geschrieben und gesprochen. Also er wollte sich jetzt bewerben in Japan bei einer Universität, weil er kann das. Aufgrund seiner Ausbildung. Aber das Problem ist jetzt, dass Japan dann sagt, naja, er müsste erstmal nachweisen, dass er, wenn er also abgeschoben ist, ist er ja kriminell, gilt er ja als kriminell. Und da muss er erstmal nachweisen, von irgendwelchen Schreiben soll er jetzt beibringen, dass er nicht kriminell ist. Aber wie sollen wir das machen? Wer abgeschoben wird, gilt als kriminell in Deutschland. Das ist jetzt ein richtig großes Problem. Und das heißt, er kann nicht mehr an die Universität. Das ist halt schwierig. Also für junge Menschen, die unter 27 sind, ist das wirklich richtig schwierig. Zumal, wenn es einer ist, der wirklich wollte, der B1 geschafft hat, der ja dann eigentlich laut Webseiten, die man besuchen kann in Deutschland, wo man recherchieren kann, dem dann empfohlen wird, auch von Seiten von der Prüfungskommission, sehen Sie zu, dass Sie jetzt B2 machen für eine Ausbildung. Wenn einer das alles beachtet und das mitmachen möchte, warum soll man den denn wir abschieben? Wir brauchen doch junge Menschen. Wir brauchen doch auch Leute, die arbeiten. Wir haben zu viele Rentenfälle. Wir werden immer mehr Rentenfälle in Zukunft, ne? Und zu wenig junge Leute. Also wir brauchen doch welche, wo wir sicher sind, die wollen lernen. Warum schiebt man die dann ab? Das versteht kein Mensch.
0: Das sagt Viola Rieck, die beim Landkreis Mansfeld-Südharz als Trainerin für das Bundesamt für Migration und Flüchtlinge, kurz BAMF, arbeitet. Jan von der tagesaktuellen Redaktion von Radio Korax hat sich mit ihr über den Umgang mit MigrantInnen und welche Auswirkungen diese hat unterhalten. Und wir hören jetzt nochmal Musik, nämlich von der Gruppe Ujizme Doma. Die spielen nämlich auch in nächster Zeit verschiedene Konzerte. Unter anderem spielen sie eben in Zielebsko in Polen am 27. Juni. Das ist jetzt der Samstag auf dem Ultra Chaos Picnic Festival. Und dann spielen sie aber auch noch, wenn ihr das nicht schaffen solltet, in verschiedenen anderen Festivals, nämlich zum Beispiel beim Beneficzny Festival Pecka 2026 in der Hrad Pecka, also Stadt Pecka, am 26. Juni in Tschechien ist das. Ich bin auch noch andere so ältere Gruppen, wie zum Beispiel Sovineti, die sind auch aus den so Punkbands der 80er Jahre hervorgegangen, und bei Ujizme Doma ist das auch der Fall. Die sind aus der Punkband FBB hervorgegangen, auch ganz interessante Entwicklung, die die Gruppe so genommen hat. Das versuchen wir auch direkt von Schallplatte zu hören.

Genau, das geht leider nicht. Der Schallplattenspieler scheint nicht angeschlossen zu sein. Dann geht's weiter mit Musik von einer anderen Anbieterplattform. OTS Madame haben wir nämlich auch so noch da. Die spielen, wie gesagt, mehrere Konzerte jetzt und eine wirklich gute Liveband, auch OTS Madame, die schon seit langer Zeit eben immer wieder live spielen. Ich habe sie in Prag jetzt gesehen, letztes Jahr. Sehr gute Gruppe auf jeden Fall. Wir hören das Stück Naviak von ihnen jetzt.

Ja, die Gruppe Uchis Madoma aus Tschechien spielen am Freitag beim Benefiční-Festival Pecka 2026 und am Sonnabend dann in Czernebsko beim Ultra-Chaos-Picknick-Festival. In Polen ist das bei Czernebsko. Und wir machen jetzt weiter nochmal mit Kurznachrichten. Die Antidiskriminierungsstelle des Bundes hat die Entscheidung eines Strandbads im sachsen-anhaltinischen Halle kritisiert, Menschen ohne ausreichende deutsche Kenntnisse nicht mehr einzulassen. Das Argument, es ginge um Sicherheit und Badregeln, erscheine nicht stichhaltig, sagte deren Sprecher Bickerich dem Deutschlandfunk. Viele Bäder mit internationalem Publikum arbeiteten seit Jahren mit Piktogrammen, die Menschen ohne deutsche Kenntnisse gut verstünden. Auch international sei dies weitgehend Standard. Der Geschäftsführer des hallischen Strandbads Nobel hatte mit Verweis auf die Sicherheit der Badegäste mit konsequentem Handeln argumentiert. Auch die Deutsche Lebensrettungsgesellschaft indes hält die Entscheidung für nicht vertretbar, auch wenn sie auf den ersten Blick verständlich sei. Ein DLRG-Sprecher sagte dem Magazin Der Spiegel, Sprachbarrieren seien ein Risikofaktor. Es bestehe aber auch die Gefahr, dass Menschen auf offene Seen oder Flüsse ausweichen, wo Unglücksrisiken erheblich größer seien. Auch die Deutsche Gesellschaft für das Badewesen betonte, das Nichtverstehen von Sicherheitsanweisungen sei eine der größten Herausforderungen. Die Stadtverwaltung forderte das Strandbad inzwischen zur Rücknahme der Einlasskontrollen auf. In Berlin wird heute ein Lagebild zum Ausmaß der Islamfeindlichkeit in Deutschland vorgestellt. Das zivilgesellschaftliche Bündnis CLAIM präsentierte in der Bundespressekonferenz seine Jahresbilanz für 2025 zusammen mit dem Leipziger Professor für Religionssoziologie Gerd Pickel und dem Vorsitzenden des Verbands Binationaler Familien und Partnerschaften Said Hashemi. Den Angaben zufolge werden Taten oberhalb und unterhalb der Strafbarkeitsgrenze erfasst. Die Zahlen stammten unter anderem aus 11 Melde- und Beratungsstellen sowie aus Polizeimitteilungen. Anfang des Monats hatte CLAIM allein für Berlin mit fast 1000 antimuslimischen Vorfällen einen Höchststand registriert. Die Dunkelziffer dürfte höher liegen, da vieles weder gemeldet noch angezeigt wird. Integrationssenatorin Gisel Teppe von der SPD sagte, die Zahlen schockierten sie. Claim-Geschäftsführerin Hanano erklärte, besorgniserregend sei, dass viele die Erfahrungen betroffener Menschen noch immer relativierten oder in Frage stellten. Das führe zu Verunsicherung, Rückzug und Schwäche des Vertrauens in die staatlichen Institutionen und in Politik. Der Sozialverband Deutschland begrüßt den Vorschlag, Minijobs künftig nur noch Schülern zu ermöglichen. Vorstandsvorsitzende Michaela Engelmeier sagte dem MDR, die bisherige Regelung sei vor allem eine Armutsfalle für Frauen in Teilzeit oder Minijobs. Kritik an der Neuregelung kommt vor allem aus der Wirtschaft. Jan Pasemann vom Arbeitgeber- und Wirtschaftsverband Sachsen-Anhalt hat kritisiert, dass Betrieben dadurch die Flexibilität genommen werde. Ja, das waren erstmal die Kurznachrichten nochmal vom heutigen Dienstag. Und wir hören nochmal Musik, und zwar nochmal von verweisend auch auf ein Festival, nämlich das Monte Paradiso Festival, das in Pula in Kroatien stattfinden wird. Das 34. genau gesagt ist das schon am 30. Juli, und am 1. August findet das da statt. Und da spielen unter anderem eine Gruppe aus Brasilien, nämlich die Gruppe Punho de Mahin. Die kommen, wie gesagt, aus Brasilien, und wir hören von ihnen das Stück Navio Negreiro.

Ja, die Gruppe Punho de Mahin aus Brasilien spielen beim 34. Monte Paradiso Festival in Pula. Das ist übrigens sehr idyllisch gelegen über der Adria, oberhalb der Adria, so 15 Minuten eigentlich nur von der Adriaküste entfernt. Und es ist auch ein sehr idyllisches Festivalgelände, so eine alte Kaserne, unweit von so alten Festungsanlagen auch. Und ein sehr idyllischer Ort eigentlich, dieses Pula. Kann man auf jeden Fall empfehlen. Das geht bis zum 1. August noch dann das Festival in Pula, wie gesagt. Wir machen jetzt weiter mit weiteren Ausgehtipps, die etwas näher gelegen sind, nämlich zum Beispiel in Halberstadt, das ist ja jetzt das 35 Jahre Zora Festival am Wochenende, aber jetzt am heutigen Mittwoch ist schon in der Zora auch eine Lesung, nämlich Tanz auf dem Vulkan, das Buch Tanz auf dem Vulkan wird da vorgestellt. Da geht es um widerständige Punkfrauen in der DDR. Das wird von Gerald Prochop vorgestellt und wurde auch vor kurzem beim Hirnkost Verlag veröffentlicht. Und es wird hier in der Zora in einer multimedialen Lesung vorgestellt. Und ihr könnt auch einen Beitrag dazu auf freieradios.net von Radio Korax hören, wenn ihr möchtet. Da sind die auch archiviert. Und es geht heute um 19 Uhr los in der Zora in Halberstadt. Dann haben wir noch was weiteres, nämlich in Halle stattfinden wird ein Theatererlebnis am Peisnitzhaus auf der Waldbühne. Da wird nämlich am heutigen Mittwoch ab 10 Uhr schon ein Jugendroman von Astrid Lindgren vorgestellt. Dieser Jugendroman erzählt das Theatererlebnis, erzählt das märchenhafte Abenteuer von der neugierigen Räubertochter, die wächst zwischen raubbeinigen Räubern mit großen Herzen auf. Bald schon zieht es sie nach draußen in den Matisswald mit seiner überwältigenden Natur voller guter und böser Überraschungen. Schnell gewinnt sie eine eigene Vorstellung ihrer Zukunft, die ihr bisheriges Weltbild ins Wanken bringt. Ja, dieser Jugendroman von Astrid Lindgren wird am Theater an der Waldbühne am Peisnitzhaus vorgestellt, ab 10 Uhr heute. Dann ein weiteres Event am Lux Kino am Zoo. Da gibt es den Film Klenkel, ein Schafskrimi zu sehen. Heute ab 16 Uhr. Da geht es um den Schäfer George. Der liest seinen geliebten Schafen jeden Abend Krimis vor und nimmt an, dass sie kein Wort davon verstehen. Doch als ein mysteriöser Vorfall das friedliche Leben auf der Farm durchbricht, wird den Schafen bewusst, dass sie selbst nun die Ermittlungen übernehmen müssen. Dann haben wir noch ein paar Ausgehtipps für die Menschen in Leipzig, von wo das Morgenmagazin heute kommt. Im Sinneding zum Beispiel ist heute ab 19 Uhr auch ein Vortrag und eine Diskussion über Argentiniens Entwicklung unter Präsident Javier Milei, dessen ultraliberale Politik und die Folgen für Wirtschaft, Demokratie und Gesellschaft. Und das wird auch verdolmetscht in deutsch und spanischer Sprache. Ist heute um 19 Uhr im Sinneding in der Karl-Heine-Straße 83 in Leipzig. Dann noch ein weiterer Vortrag ist im Interim in der Demmeringstraße 32 am heutigen Mittwochabend ab 19 Uhr. Da geht es um rechte Strukturen in und um Leipzig und ja, Protestgeschehen, Subkultur, besonders Kampfsport und Rechtsterrorismus. Heute ab 19 Uhr im Interim in der Demmeringstraße 32 in Leipzig. Und in Berlin, da habe ich auch noch was rausgesucht. Das vierwöchige Flinter Empowerment Self-Defense Course gibt es da ab 18:30 Uhr heute. Und da kann man sich anmelden über mavogerman@proton.me. Und das ist auch über den Veranstaltungskalender stressfaktor.squadnet nochmal genauer zu betrachten. Das kostet 30 bis 80 Euro allerdings. Dann gibt es noch im Beiz in der Schönhauser Allee 26a eine Lesung mit Henrik Gericke, der zuletzt Tanz den Kommunismus herausgegeben hat, ein Buch über Punk in der DDR. Der liest aus seinem aktuellen Manuskript Der Raum ist aus den Fugen. Und zwar eben im Beiz ab 19:30 Uhr heute Abend in der Schönhauser Allee 26. Dann wird er außerdem Henning Rabe lesen aus seiner im Mai erschienenen Agentensatire Einsatz im Donetsk, wie ich den Krieg verhinderte. Ebenfalls im Beiz in der Schönhauser Allee 26a heute Abend ab 19:30 Uhr. Dann gibt es noch ein Konzert aus Berlin, nämlich mit ja, Pleakness, das Punk aus Paris, und Mundo en Guerra. Die spielen heute Abend im ja, Fischladen in der Rigaer Straße 83 in Berlin. Außerdem ist aber in Leipzig auch gerade die jüdische Woche. Da gibt es auch zahlreiche Veranstaltungen. Da kann ich euch auch noch mal kurz ein bisschen einen kleinen Überblick geben, was da heute sein wird. Das sind nämlich einige Veranstaltungen auch am heutigen Mittwoch und am gestrigen Dienstag war ich auch bei zwei Veranstaltungen, wo ich auch Gespräche geführt habe. Das ist so eins der Themen, die mich jetzt in der nächsten Stunde auch beschäftigen werden. Und heute Abend sind da verschiedene ja, Lesungen oder Vorträge auch. Heute ab 18 Uhr zum Beispiel ist in der Galerie für zeitgenössische Kunst eine Buchpräsentation mit Mandy Geert.
Die hat ausgehend von einem relativ übersehenen Gedenkort in Markkleeberg im Landkreis Leipzig den Spuren der Holocaust-Überlebenden Dr. Sahava Shash-Dessel gefolgt. Auf Reisen zu den Stationen dieser Nachkriegsgeschichte hat sie dabei auch Gedenkorte, Gebäude, Landschaften und andere Spuren der Vergangenheit und eben auch die Biografie verfolgt dieser Holocaust-Überlebenden. Und die Präsentation dieser neuen Publikation You are looking at one, Kartografie in Erinnerung, wird da im GFZK, in der GFZK heute Abend ab 18 Uhr vorgestellt. Das Ganze ist auch im Hendrich und Hendrich Verlag als Buch erschienen. Und auch die Memoiren, die Biografie dieser Holocaust-Überlebenden Dr. Sahava Shash-Dessel sind auch im Hendrich und Hendrich Verlag erschienen. Dann geht es auch heute um jüdische Migration, das Beispiel der Zuwanderung aus der ehemaligen Sowjetunion im Treffsbau an der HTWK in Konnewitz, Haus A. Das ist ab 17.15 Uhr heute ein Vortrag über jüdische Migration aus der ehemaligen Sowjetunion. Und dann ist auch noch ein empfehlenswertes Konzert heute Abend, und zwar mit Uncle Acid and the Deadbeats. Das findet im Multikonwitz heute Abend statt in Leipzig, und davon hören wir jetzt auch nochmal kurz ein Musikbeispiel. Uncle Acid and the Deadbeats. Das klingt so. Sie kommen aus Cambridge in England.

0: Das waren Uncle Acid and the Deadbeats im Mutikonwitz heute Abend. Jetzt geht's weiter mit der jüdischen Woche in Leipzig, denn die findet noch bis zum Sonntag hier statt, bis zum 28. Juni und ist schon am 21. Juni auch losgegangen. Und wir hören jetzt einen Beitrag, der sich auf eine Veranstaltung am Montagabend bezieht. Da hatte ich mit Dr. Avishai Golz gesprochen. Der war in der Stadtbibliothek zu Gast und der ist Nachkomme einer Leipziger Shoah-Überlebenden. Und er hat sich auf die Spurensuche seiner Vorfahren gemacht und über diese Suche auch ein Buch geschrieben, nämlich Ich suche nach meiner Familie. Und wir haben mit ihm gesprochen. Das hören wir nun. Avishai Golz hat 2019 in hebräischer Sprache das Buch Ich suche nach meiner Familie veröffentlicht, das dann 2022 auch in deutscher Sprache übersetzt wurde. Und jetzt auch wurde es ja präsentiert in den städtischen Bibliotheken. Ein bisschen hat es mich auch erinnert an die eher belletristischen Versuche von Samuel Agnon, der ja Literaturnobelpreisträger war und auch zwei Bücher geschrieben hat, die in Leipzig angesiedelt sind, zur Zeit des Ersten Weltkriegs, als Samuel Agnon auch tatsächlich dort war. To the Stays, das einmal bis zum heutigen Tag und dann noch Herr Lublins Laden, wobei Herr Lublins Laden wesentlich bekannter ist. Beide schildern das Leipzig der Zeit vor dem Ersten Weltkrieg und während des Ersten Weltkriegs und schildern aber auch so eine Art Rückkehr nach Leipzig, weil auch Samuel Agnon hatte zahlreiche Verwandte in Leipzig, eigentlich auch aus Galizien waren die meisten eingewandert und ja, schildert auch so eine Art Herantasten an dieses Leipzig, das einerseits ihm fremd ist, aber dann auch doch sehr vertraut und das auch eine große jüdische Gemeinde hat. Und so ähnlich ist das auch mit dem Buch von Avishai Golds, das Ich suche nach meiner Familie, erzählt auch nur zum Teil die Geschichte tatsächlich seiner Familie, aber auch das Wiederankommen in Leipzig eben in einer Zeit der 2000er Jahre, als das eben möglich war, weil Avishai Golds, der als HNO-Arzt gearbeitet hatte, in Ruhestand getreten war. Und so geht es wahrscheinlich oder erging es wahrscheinlich vielen Nachkommen, Nachfahren von Menschen, die jüdisch waren und mal in Leipzig gewohnt hatten, dass sie das erst sehr spät für sie vielleicht möglich war, weil die Eltern, die vielleicht traumatische Erfahrungen gemacht hatten, nicht darüber reden konnten, über diese Zeit in Leipzig und die Vergangenheit und dass dann erst spät diese Menschen vielleicht drauf gekommen sind, dass man da doch einen Bezug zu hat, zu dieser Stadt. Es waren jedenfalls viele Nachkommen auch von ehemaligen Leipzigern und Leipzigerinnen da zur Lesung, weil gerade auch das Besuchsprogramm wieder läuft zur jüdischen Woche. So, jetzt bin ich bei einer Veranstaltung im Rahmen der jüdischen Woche und einer der veranstaltenden Vereine ist auch der Tor nach Zion e.V. Das hat mich auch ein bisschen neugierig gemacht. Du bist damit involviert. Stell dich vielleicht kurz selber mal vor und den Tor nach Zion e.V.
1: Ja, mein Name ist Maria Hoffmann. Mein Mann und ich, wir haben vor 23 Jahren den Verein Tor nach Zion gegründet, um einer gewachsenen Arbeit mit Holocaust-Überlebenden und ihren Familien und auch anderer Arbeit in Israel eine Struktur und ein Gesicht zu geben. Wir haben diesen Namen Tor nach Zion gewählt, weil wir ein Tor sein wollen, also zum Beispiel für Holocaust-Überlebende und ihre Familien, Frieden mit ihrer Vergangenheit zu schließen und versöhnt von dieser Erde zu gehen, für die Familien ein Stück Heilung zu erfahren in ihrem Leben von den traumatischen Erlebnissen im Zweiten Weltkrieg und auch davon, dass viele Familien große Teile ausgelöscht worden sind. Wir wollen ein Tor sein für Christen, mit der jüdischen Wurzel des christlichen Glaubens, die nämlich im Judentum liegt, in Verbindung zu kommen. Und wir wollen auch ein Tor sein für Menschen, sich mit dem Thema Israel zu beschäftigen.
0: Wie seid ihr dazu gekommen? Man muss dann ja irgendwie auch Kontakte aufbauen langsam. Es gibt ja schon lange in Leipzig diesen Austausch von jüdischen Nachfahren, Nachfahrinnen, von eben Überlebenden, die dann oft ausgewandert sind nach Israel. Ist das so gekommen über diesen Austausch oder wie habt ihr dann Kontakte hergestellt?
1: Also unsere ersten Kontakte waren zu Menschen in Israel, die nach der Wende in die ehemalige DDR kamen und zum Beispiel in unsere Kirchgemeinde gekommen sind und dort von Israel erzählt haben. Und dann sind natürlich viele Kontakte gewachsen über das Einladungsprogramm, was die Stadt Leipzig seit 1991 gegründet von dem damaligen Oberbürgermeister Herrn Lehmann Grube und dem Superintendenten Magirius, soweit ich informiert bin, Genau, und wir haben damals als Christen sind auf die Stadt zugegangen, haben gesagt, wir haben von diesem Einladungsprogramm gehört und wir würden gerne unterstützen. Und am Anfang hat die Stadt gesagt, das ist wunderbar, wir brauchen immer Leute, die mit den Gästen auf die Friedhöfe gehen, auf die zwei jüdischen Friedhöfe und Gräber suchen. So sind die ersten Kontakte entstanden und die haben sich dann ausgeweitet über den Verband ehemalige Leipziger in Israel. Diese Gruppe kam jedes Jahr immer mit anderen Gästen und die sind dann immer ein bisschen eher gekommen, ein bisschen länger geblieben und haben uns gefragt, ob wir mit ihnen Ausflüge machen, ob wir Recherchen machen über die Geschichte ihrer Familien und so weiter. Und so sind diese Kontakte entstanden und vor allen Dingen gewachsen.
0: Es gibt ja einen zunehmenden Antisemitismus, nicht nur in Leipzig. Macht euch das auch Sorgen? Es gab ja zum Beispiel Angriffe auf so ein christlich-jüdisches Café-Projekt in Leipzig. Macht euch das Sorgen?
1: Ja, natürlich sind wir eigentlich entsetzt, dass der Antisemitismus wieder so stark in die Öffentlichkeit tritt. Ich denke, er ist nie weg gewesen. Er war unter der Decke, aber seit dem 7. Oktober 23 vor allen Dingen haben wir beobachtet, dass also Antisemitismus also sehr hoffähig wird. Und traurig macht mich das vor allen Dingen, dass Menschen eigentlich gedankenlos Slogans übernehmen. Zum Beispiel diesen Ruf, from the river to the sea, Palestine should be free. Und wenn man zum Beispiel junge Menschen fragt, weißt du denn, welcher Fluss gemeint ist oder welches Meer oder welche See, erntet man Achselzucken, ja, das wird schon irgendwo da sein, schwarzes Meer oder so. Also das sind einfach Slogans, die übernommen worden sind und das... Ja, das macht mich traurig und ich versuche dann immer ins Gespräch zu kommen mit diesen Leuten.
0: Ihr habt doch eine Internetpräsenz, wo auch noch mehr auch Biografien noch drauf sind von Avishai Goltz zum Beispiel, der heute Abend mit hier ist. Kannst du die Internetpräsenz noch kurz benennen und sagen, was da so alles zu finden ist? Und Bücher gibt es ja auch hier heute, darüber kannst du auch noch was sagen.
1: Ja, wir haben 2017 ist unser Film herausgekommen, den eine professionelle Produzentin und Regisseurin Anna Neuhaus, geborene Schmidt, gemacht hat. Überleben heißt dieser Film. Und da sind also Interviews mit nicht nur mit Holocaust-Überlebenden oder Shoah-Überlebenden, sondern auch mit Nachkommen. Zum Beispiel Professor Goltz ist ein Nachkomme einer Überlebenden, die hier in Leipzig geboren wurde. Und von diesem Film haben uns dann Studenten von der Hochschule in Dresden eine Webseite gemacht, wo die einzelnen Protagonisten, also die vollständigen Interviews, zu sehen sind, weil die kriegt man in einem 70-minütigen Film nicht unter. Und den findet man auf unserer Webseite über eine Zeitschiene und auch über eine Ortsschiene. Kann man von mehreren Shoah-Überlebenden die vollständigen Interviews sehen auf unserer Webseite.
0: Ja, dann müssen wir vielleicht nochmal die Adresse durchsagen von der Internetseite.
1: Ja, die Adresse ist www.tornachzion.de.
0: Und Veranstaltungen sind auch noch geplant jetzt im Rahmen der Jüdischen Woche. Heute Abend ist eines noch mehr geplant.
1: Ja, am kommenden Sonntag, den 28. Juni, wird um 13 Uhr im Passagekino unser Film Überleben gezeigt und Professor Goltz wird dabei sein, wir werden dabei sein und sind dann im Anschluss an den Film offen für Fragen und Interviews und auch ins Gespräch zu kommen.
0: Ich bedanke mich sehr fürs Gespräch.
1: Gerne.
0: 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How did you start to become interested in the history of your family and how did it lead you to Leipzig?
2: My mother was born in Leipzig and she lost her parents in the Shoah And she never talked about her past. And it was difficult also to ask her, because as soon as I asked questions, she started to cry and I didn't want to hurt her.
0: Die Eltern meiner Mutter waren Helene Schajanecha aus der Familie Triebwasser und Isser Isidor Gutto. Helene, meine Großmutter, wurde am 14. Januar 1888 in Görlitz als Tochter von Chana Feige, geborene Kuttenplohn, und Hirsch Hermann geboren. In einem der Dokumente war der Name Herstorz hinterlegt. Sie stammten aus der Stadt Görlitz. Im Jahre 1904 übersiedelte die Familie nach Leipzig. Am 4. April 1908, als meine Großmutter 20 Jahre alt war, verstarb ihre Mutter. Ihr Grab findet sich auf dem alten jüdischen Friedhof in Leipzig. Auf dem schwarzen marmornen Grabstein steht eingraviert: Hier liegt eine gutherzige junge Frau begraben, die kleine Waisen hinterlassen hat. Ihre Seele ist am heiligen Schabbat in den Himmel gestiegen, dem 3. Nissan 1908, Frau Chana Feige, Tochter des verstorbenen Rabbi Israel. Möge ihre Seele in das Band des ewigen Lebens eingebunden sein. Hirsch Hermann, der Vater meiner Großmutter, war ein Musiker gewesen. Am Anfang arbeitete er als Hotelier und später gründete er die Musikgruppe Karpatenkünstler-Ensemble, zu dem noch 4 weitere Musiker gehörten. Einer von ihnen spielte die Viola und war der jüngere Sohn Isidor, der 1894 geboren war und das Studium am Musikkonservatorium von Leipzig 1911 abgeschlossen hatte. Die Kapelle reiste durch ganz Deutschland und trat in vielen Städten auf, vielleicht sogar über die Landesgrenzen hinaus. Um 1907, als die Musikgruppe wahrscheinlich in Dresden auftreten wollte, verstarb der Vater meiner Großmutter und wurde dort begraben. Das Grab konnte ich leider nicht finden.
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0: Meine Großeltern heirateten am 20. November 1912 in Krakau in Polen. Sie wohnten an verschiedenen Plätzen in Leipzig, 1912 in der Humboldtstraße 8, zwischen 1913 und 1917 in der Thomasiusstraße 22 und in den Jahren 1918 bis 1931 in der Funkenburgstraße 14. Seit 1931 wohnten sie in der Gustav-Adolf-Straße 34, Ecke König-Johann-Straße der heutigen Tschaikowski-Straße. Meine Großmutter hatte eine besonders enge Beziehung zu ihrer Schwester Regina. Ihre Ehemänner, mein Großvater Issa und Chaya Buchsbaum, der 1907 ebenfalls aus Grzanow nach Leipzig

0: Rick Gutter, Buchsbaum in Verbindung standen, waren in der Richard-Wagner-Straße 14, die Goldene Eule hieß in der Reichstraße 45, in der Arnoldstraße 12, in der Katharinenstraße 13, in der Nikolaistraße 3 im Goldenen Ring und an weiteren Orten im Stadtzentrum. Ich nehme an, dass einige dieser Adressen Geschäfte waren, welche die Fabrikwaren verkauften. 1933 stand die Fabrik kurz vor der Insolvenz, erholte sich und war bis 1938 in der Heinstraße in Betrieb. Ich nehme an, dass aufgrund der Geschäftspartnerschaft zwischen Shaya Buchsbaum und meinem Großvater eine enge Familienbindung bestand. Beide stammten aus der gleichen Stadt und die Fabrik war vor der Hochzeit meiner Großeltern gegründet worden. Das Leben in Leipzig war glücklich und schön. Meine Großeltern lebten sich in ihre neue Welt ein, sie hielten alle religiösen Gesetze ein und lebten in ihrem Zuhause und in ihrer Familie nach den jüdischen Traditionen ihrer Eltern. Sie gehörten zur Tektiner Synagoge der jüdischen Händler am Prühl, die 1850 am Prühl 71 Ecke Richard-Wagner-Straße 3 erbaut wurde und während des Zweiten Weltkriegs zerstört wurde. Mein Onkel Simon las aus der Tora zu seiner Bar Mitzwa in der Tektiner Synagoge vor. In den Ferien fuhren sie aufs Land, in die Kurstädte oder an die Nordseeküste. Auf den Fotos aus dieser Zeit sieht die Familie glücklich und zufrieden aus. Aus den Geschichten meiner Mutter weiß ich, dass auch sie ab und zu die Eltern seines Großvaters in Polen besuchte. Meinen Großeltern wurden 5 Kinder geboren. Hani, Anna, Hanna auch. Die Älteste wurde am 14. September 1913 geboren. Edith wurde am 13. Mai 1915 geboren und verstarb 2 Tage später. Simon wurde am 14. August 1918 geboren. Meine Mutter Erna, auch Edith oder Esther, wurde am 23. Oktober 1920 geboren. Der jüngste Mosche wurde am 14. Dezember 1923 geboren. Zwischen den beiden Weltkriegen gab es 13.000 Mitglieder in der jüdischen Gemeinde von Leipzig, die 6. jüdische Gemeinde in Deutschland. Im August 1938 lebten 10.500 Juden in der Stadt. In den Jahren 1933 bis 1938 führte Polen eine Politik ein, um die Rückkehr von jüdischen Einwohnern, die aus Polen nach Deutschland eingewandert waren, und von Nachkommen polnischer Einwanderer zu verhindern. Am 6. Oktober 1938 erließ das polnische Innenministerium die Anordnung, dass Reisepässe, welche nicht bis zum 29. Oktober 1938 erneuert werden, ihre Gültigkeit verlieren. Als Reaktion darauf wies Deutschland am 27. und 28. Oktober 17.000 polnische Juden nach Polen aus, die sogenannte Polenaktion. Die Abschiebung wurde in ganz Deutschland durchgeführt und an jedem Ort verhielt sich die Polizei auf andere Weise. Meistens wurden die Familienoberhäupter ausgewiesen, manchmal auch Frauen und Kinder. Die Deportierten wurden in Zügen oder zu Fuß zur polnischen Grenze gebracht und mit Schlägen und Gewehrschüssen in die Luft über die Grenze getrieben. Die polnische Regierung weigerte sich, die Deportierten einreisen zu lassen und mit dem Vorwand, dass deren polnische Staatsbürgerschaft ungültig war. Den Winter verbrachten die Juden im Niemandsland zwischen den beiden Ländern, ohne Essen und Trinken, ohne ein Dach über dem Kopf. Die meisten starben durch diese schweren Lebensbedingungen, obwohl die polnischen Juden versuchten, ihnen zu helfen. In der Nacht zwischen dem 9. und 10. November 1938 fand in ganz Deutschland ein Pogrom statt, welches auch unter dem Namen Reichskristallnacht bekannt ist und sich auf die Glasscherben bezieht, welche in den Wohnhäusern, öffentlichen Einrichtungen, Geschäften von Juden lagen, die eingeschlagen wurden. In Leipzig wurden 553 Juden festgenommen, Schaufenster wurden eingeworfen, Geschäfte geplündert, zahlreiche Gebäude der jüdischen Gemeinde und Synagogen wurden zerstört, darunter die große Hauptsynagoge auf der Gottschedstraße, die zu den eindrucksvollsten Bauten der Stadt gehörte. Meine Großeltern verstanden, dass die Erde unter ihren Füßen brannte. Sie entschieden sich dafür, ihre Kinder aus Deutschland wegzuschicken und wollten danach Leipzig ebenfalls verlassen. Meine Mutter wurde in das Städtchen Sellerina geschickt, neben St. Moritz in der Schweiz, zu den Freunden meines Großvaters, die dort ein Feriendorf für jüdische Kinder hatten.
1: 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I have, I can say, hundreds of friends here in Leipzig and in Saxony. 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

Sozusagen klein, das war das Stück The Killing of Kenny Wisdom, das auch der Sänger von eben dieser Gruppe, die schon seit den 90er Jahren existiert und auch so eine, als so eine Art super Punk-Group zustande gekommen war, der Londoner Ur-Punk-Szene mit Mark Perry von Alternative TV war unter anderem dabei, eben dieser Kenny Wisdom und noch weitere Leute, die aus der Spät-70er-Punk-Szene in London hervorgeschlüpft waren. Und wir machen jetzt weiter und verweisen nochmal auf Festivals, nämlich in Leipzig wird am 14. Juli auch ein Festival stattfinden, und zwar das Bandhaus Manufaktur Open Air Fat Fest, auch genannt, ab 15 Uhr mit Leukämie, Ignite, Grade 2, Red Bricks, Eudorno, Brechreiz und Soko Links und The Hemorrhoids. Also das Fat Fest ab 15 Uhr im Bandhaus in Leipzig in der Manufaktur Open Air am 14. Juli. Also es ist ein Samstag, genau gesagt. Und von Eudorno holen wir jetzt ein Stück, das illustrierend, nämlich Jobcenter Brenn von Eudorno.

0: Jobcenter Brenn von der Gruppe Eudonut. Ich bin, wie gesagt, am 4. Juli hier in Leipzig beim Bandhaus Open Air. Und jetzt geht es weiter mit einem weiteren Verweis auf ein Festival, nämlich Pritze Göring, der wird spielen beim Popfest in Paris. Und bei der Präminale am 3. Juli, bei der Präminale in Bremen und beim Popfest in Berlin. Das ist dann, das habe ich hier auch irgendwo aufgelistet, ich sehe es nur gerade nicht. Im September ist das, glaube ich, ja. Paris Popfest, 24. September, genau, da wird auch Pritzel Göring spielen und er hat jetzt eine neue Single rausgebracht mit dem Hit Arbeitslos in Berlin, das sich ganz gut anfügt.
1: 1, 2, 3, 4!

Pretzelgöring, wie gesagt, beim Preis-Popfest und in Bremen demnächst zu sehen. Und wir hören jetzt die Reihe Platz der Republik. Da wird es was über die Altmark zu hören geben, über deren Vergangenheit und auch Gegenwart. Sehr idyllischer Platz, aber auch mit einer langen Vergangenheit. Und auch die Subkulturen waren da immer irgendwie angesiedelt. Wir hören jetzt diese Reihe von Radio Korax.

0: Die Stadt Kalbe an der Milde liegt ganz im Norden von Sachsen-Anhalt in der Altmark, die schon an das Wendland angrenzt. Bekannt ist Kalbe für seine pittoreske Altstadt mit ihren kleinen Fachwerkhäusern und der Nikolaikirche. Der Verein Künstlerstadt Kalbe holt durch sein Veranstaltungsprogramm und diverse Stipendien immer wieder Künstlerinnen und Künstler in diese Stadt. Neben der Kalbenser Altstadt gibt es am Petersberg auch ein kleines Neubauviertel, wovon ein Flügel schon seit längerer Zeit leer steht. Wer durch Kalbe durchfährt, der stößt möglicherweise auf ein weiteres Alleinstellungsmerkmal dieser Stadt, das Unordnungsamt der Stadt Kalbe. Jan von Radio Korax hat vor einiger Zeit mit Marco telefoniert, einem der Betreiber des Unordnungsamts.
1: Wir sind ja in Kalbe in so einer ganz kleinen Stadt. Die kleinste Möglichkeit einer Stadt. Aber wir sind natürlich auch in Deutschland und hier muss auch natürlich alles organisiert und verwaltet werden und mit wichtigen Stempeln abgestempelt werden. Und da Ordnung das halbe Leben ist, haben Nicole und ich haben beschlossen, uns um die andere Hälfte zu kümmern und haben 21 das Unordnungsamt gegründet. Und das soll sich mit der anderen Seite beschäftigen, mit dem diffusen Durcheinander, dem lotterhaft liederlichen und der nachlässigen Nutzlosigkeit. Aber größtenteils veranstalten wir kleine Konzerte, auch gerne mal Theaterstück oder Lesung. Ja, das ist so das, womit wir uns beschäftigen und haben uns unser Amt aufgebaut mit einer schönen Bar und einem Konzertraum. Ja, es ist wirklich gemütlich.
0: Gemeinsam mit seiner Frau Nicole wohnt Marco im Unordnungsamt in Kalbe. Neben den Wohnräumen und den Bar- und Konzerträumen gibt es außerdem einen Friseursalon, in dem sich die Einwohner von Kalbe ihre Haare schneiden lassen. Es gibt Sporträume mit Fitnesskursen und hin und wieder wird zum Volleyball eingeladen. Das Unordnungsamt Kalbe ist ein gesellschaftlicher Ort der Zusammenkunft und Vernetzung. Ein Knotenpunkt der Zivilgesellschaft in Sachsen-Anhalt. Im Rahmen des Projekts Platz der Republik hat Radio Korax das Unordnungsamt der Stadt Kalbe im Mai 2026 besucht. Dieser Besuch war für mich ein Anlass, noch einmal ausführlicher mit Marco und Nicole ins Gespräch zu kommen. Ich habe mit ihnen über ihre Kindheit in der DDR und über die Baseballschlägerjahre in der Altmark gesprochen und über ihre Gründe, hier zu bleiben.

0: Jetzt seid ihr ja beide hier in der Region auch aufgewachsen und genau, ich finde es interessant, so ein bisschen zu erfahren, wie ihr so dieses Aufwachsen in der DDR ja damals noch, wie ihr das in Erinnerung habt und was damit verbunden ist so.
1: Also, ich habe es ziemlich gut gehabt. Ich habe eine interessante Kindheit gehabt in der DDR. Meine Mutter hat mich größtenteils in Ruhe gelassen. Ich konnte machen, was ich wollte im Prinzip. Sie hat bloß gesagt, ich will nicht mit dir spielen, aber du kannst machen, was du willst. Also ich durfte meine Freunde einladen, nach der Schule halt, wie man es so macht, ranzen in der Ecke. Es war eine unbeschwerte Kindheit und was ich meiner Mutter auch noch sehr, oder wofür ich ihr dankbar bin, die hatte mich als junger Typ so schon zum neuen Forum mitgenommen. Ich war quasi der Jüngste, der da so mit beigesessen hat. Ich hatte keine Ahnung, worum es so richtig geht, so mit 14 oder so. Und die haben da so Pläne geschmiedet, wie man die DDR reformieren könnte. Und das war alles so halb illegal oder relativ illegal bei unserem Pfarrer. Und ich wusste damals noch nicht so richtig, was da so abgeht und wie brisant das ist und so. Aber das hat mich schon früh geprägt und ich habe da schon so ältere Blueser und so kennengelernt. Und irgendwann ist das dann gekippt, kurz nach der Wende, wo Punk zu uns nach Kalbe kam. Und in kürzester Zeit habe ich mir dann mit meinen Freunden Instrumente besorgt, habe mir für 100 Mark ein Schlagzeug gekauft. Wir haben eine Punkband gegründet, Ulrichs kleine Dorfmusik, zweimal, dreimal geprobt, ein Konzert gegeben und wir waren extrem schlecht, aber es hat total Spaß gemacht. Und seitdem waren wir Punks, Musiker und bei Demos bei und so. Es ging dann Holterdiepolter.
2: Bei mir war es nicht ganz so spannend, also da kann ich jetzt nicht mithalten. Ja, ich habe im Neubau gewohnt, meine Eltern und mein Bruder. Wir hatten ein Kinderzimmer zusammen. Es war ganz lustig. Ich war Grufti, mein Bruder war katholisch. Und wir haben uns immer, bei mir hing das Kreuz verkehrt rum, bei meinem Bruder hing das Kreuz richtig rum. Es war irgendwie eine ganz witzige Sache, aber wir haben uns immer gut verstanden. Wir hatten, wie gesagt, eine Neubauwohnung, wir hatten einen Garten, ein bisschen weiter weg und ich hatte eine schöne Kindheit. Viele Freunde auch, weil im Neubaugebiet in der DDR hatten wir immer so viele Freunde und waren Sandkasten in der Mitte noch mit so vier Neubauten drumherum. Das war, wir hatten immer viel Freunde und viel Spaß. Also ich kann mich nicht beschweren so. Und dann, ja, danach kam ja die Grufti-Zeit bei mir. Wir mussten ganz oft vor Nazis flüchten, also sehr oft. Es war immer sehr spannend und sehr, naja, spannend und auch ein bisschen ängstlich zugleich. Also, und dann habe ich irgendwann Marco kennengelernt und dann jetzt sitze ich hier. Was soll ich dazu sagen? Genau.
0: Ja, also ihr habt jetzt die Wendezeit ja auch schon angesprochen und es wird ja oft so populär über Berlin erzählt, dass so der Zusammenbruch der DDR ja dann so einen kurzen Sommer der Anarchie bedeutet hat. Das heißt, so ein bisschen rechtsfreie Räume, man konnte sich verwirklichen, aber es gab natürlich auch Stress. War das hier in der Altmark so ähnlich oder wie haben sich hier die Dinge dann vollzogen?
1: Also, das war so ähnlich, das war tatsächlich so ähnlich. Wir waren in der Zeit auch sehr gerne in Berlin. Das war auch eine Abenteuerzeit für uns, weil da jedes Mal irgendwelche neuen Clubs waren. Und ich kann mich noch an einen Club erinnern, der war so für mich so sinnbildlich. Da muss man durch ein Kellerfenster reinkrabbeln. Der hieß die Speicheldrüse. Und man kannte andauernd solche komischen Clubs, die einmal da waren, nächsten Tag nicht mehr da. Und bei uns auf dem Lande waren zwar nicht so viele Clubs, oder besser gesagt, es gab viele Musikclubs, die waren auf kleine Dörfer verteilt. Da haben spannende Bands gespielt, die später auch berühmt wurden oder so. Und es war auch ein rechtsfreier Raum, weil auf einer Seite in einigen Dörfern oder Städten gab es ganz viel Nazis, die richtig gewaltbereit waren. Und zum Beispiel in Kalbe haben wir einen großen Freundeskreis aus Punks und Gruftis und damals gab es da verschiedenste Untergruppen noch, so Sharpskins und sowas alles. Und wir haben für unsere Stadt quasi gekämpft irgendwie. Die kamen durch die Stadt und wollten irgendwo einzelne Leute verkloppen oder so. Und wir haben uns dann teilweise gegenseitig geholfen, uns angerufen und es gab tatsächlich Straßenschlachten in Kalbe und in Klötze auch und so. Ich gebe zu, wir sind auch teilweise dahin gefahren, um die anzugreifen und so. Also das gab es auch. Wir waren in einem Krieg irgendwo.
2: Und weißt du noch früher mit Smuda und Lüdicke und so? da gab es in Klötze gab es auch ein linkes Haus, ja, Smuda Lüdecke und so. Und da waren wir halt ganz oft. Das war richtig, das war unser Zufluchtsort, da wart ihr auch ganz oft, ne? Mhm. Haben wir uns oft getroffen und da haben sich wirklich so die Punker Klötze, die einzigen da, die wenigen getroffen. Und da gab es auch oft Überfälle, die sind dann wirklich, einmal war ich mit meiner Freundin nicht da, weil was nicht, weil wir nicht durften, wir waren ja noch recht jung, wir waren, glaube ich, weiß nicht, waren wir 14 oder was, 15, 14, keine Ahnung. Und dann wurde das so überfallen, das Haus, dann sind die wirklich aus Fenster gesprungen, aus Angst, dass sie da wirklich zu Tode geprügelt werden. Da waren wir zum Glück an dem Tag gerade nicht da, weil wir nicht durften halt, und das war schon eine richtig krasse Geschichte, ja, da war Beine gebrochen und was die sich da alles haben, ja, das war schon ganz übel. Und dann war es auch irgendwann vorbei mit dem Haus, ne, mit dem linken Haus. Schade, ja.
1: Ja, also bei diesem Haus, da gab es tatsächlich eine Falltür mit Stacheldraht unten drunter und die Fenster waren verrammelt und da wurden ständig die Scheiben eingeschlagen, weil Klötze war halt von Rechten dominiert und diese paar Typen, die haben da irgendwie gegengehalten und wir haben die besucht, sind schnell mit unserem Trabi auf dem Hof, die Tore wieder zu, schnell rein und es war gruselig im Nachhinein, aber für uns war es die Realität und auch so ein ständiger Adrenalin.
2: Aber Marco, die Falltür war doch wegen uns, falls jemand kommt, dass wir gleich flüchten könnten, ja? War das dafür extra, hat das Mutter deswegen extra gebaut?
1: Die war auf jeden Fall so ein Sicherheitsding.
2: Ja. Krass, oder?
0: Scheiße. Ja, so, es scheint ja so gewesen zu sein, dass irgendwie so der Zusammenbruch der DDR diese rechte und rassistische und neonazistische Gewalt halt so freigesetzt hat und das ja in vielen Städten sehr harte Auseinandersetzungen da gab. Und ich kenne das so aus Halle, die Erzählungen, also ich selber war da ja zu jung, aber ich kenne die Erzählungen, dass es halt da irgendwie gelungen ist, dass es irgendwie so eine relativ breite Gegenwehr gab. Und das hieß ja auch, dass man sich wirklich militant zur Wehr setzen musste, um den Nazis klarzumachen, das läuft bei uns nicht. Und das so irgendwie so ein bisschen so ein Kräftemessen auch dazu geführt hat, dass Halle später eher eine linke Stadt geworden ist. Und ich habe so gehört, dass es in manchen Städten auch so war, genau, dass es irgendwie so ein Kräftemessen gab und dass es schon auch irgendwie so erfordert hatte, dass man sich gut organisieren muss. Wie war das in den Orten, in denen ihr gelebt habt?
1: Bei uns war dieses Kräftemessen scheinbar auch da. Jetzt im Nachhinein wird mir das noch bewusster. Damals hat man einfach so reagiert. Unser Zentrum war damals Salzwedel schon gewesen. Das Birkenwäldchen, das war damals so der Treffpunkt, wo sich die Linken so getroffen haben, die Autonomen und so. Und da haben interessante Konzerte stattgefunden. Ich glaube, ja, Salzwedel war damals so unsere Vorbildstadt. So. Mhm. Da waren wir und haben zu den anderen Typen, wir waren jünger und haben zu denen aufgeschaut und uns zu allerlei Sachen auch verleiten lassen, die aber für uns irgendwie auch wichtig waren. Die haben wir dann in unsere Stadt Kalbe wieder eingebracht und waren da dann so ein, haben das dann so ein bisschen nachgelebt sozusagen, weil die waren für uns interessant. Wir haben dann unseren eigenen Club eröffnet, unser Kuba und so. Und
2: vorher noch die Garage, die ja noch gemacht, die Punker-Garage, ja, die abgebrannt ist irgendwann, ja. Also das war auch cool, da war ich nämlich auch schon, da war ich, ja, das kenne ich nämlich noch. Ich bin ja ein bisschen jünger als Marco, deswegen. Also.
1: Ja, die Garage, das war auch noch so ein Kapitel in meinem Leben oder in unserem Leben. Es war einerseits sehr gut, wir haben uns eine alte Garage ausgebaut zum Proberaum, haben da sehr gut geprobt die erste Zeit, es wurde immer weniger geprobt und immer mehr geraucht und so, bis das später irgendwie das Proben völlig in den Hintergrund geraten ist. Und irgendwann hat, glaube ich, ein Nachbar oder irgendwer das Ding angezündet. Und es war auch, weil wir da nur Partys gemacht haben und so. Und da haben wir festgestellt, wo die denn weg war, dass es irgendwie was ganz Gutes war, dass wir wieder nüchtern waren danach und die Welt wieder mit anderen Augen gesehen haben und dann wieder politisch aktiv waren. Das war so eine kleine Phase, wo wir einfach im Rausch versunken sind. Also ich würde das sagen, waren 1-2 Jahre sogar.
0: Jetzt ist ja in so ländlichen Gegenden und in kleineren Städten, gerade in Ostdeutschland, oft so die Frage, wer bleibt und wer geht. Und es ist ja so, dass viele Leute sich auch entscheiden, dann eher in die größeren Städte zu gehen. Bei euch ist es so, dass ihr hier geblieben seid und ja hier auch was aufgebaut habt mit dem Unordnungsamt. Was würdet ihr denn da sagen? Was sind denn die Faktoren, die euch hier gehalten haben? Also wie kommt es für euch, dass ihr einfach geblieben seid?
2: Es ist schön hier. Also Calbe ist eine schöne Stadt, eine kleine, schöne Stadt. Du hast hier alles, ja. Und ich bin ja froh, dass ich von Nazi-Klötze nach Pankakalbe gekommen bin. Das finde ich schon richtig gut. Ich habe schon wirklich einen weiten Schritt nach vorne gemacht, ja. Und ich fühle mich ja richtig wohl in der ländlichen Gegend. Wir wollten ja mal nach Berlin, hast du aber schon mal erzählt, ja. Dass wir nach Berlin wollten irgendwann mal, aber das doch nicht gemacht haben. Und nun haben wir uns das ja hier gekauft und jetzt werden wir hier bleiben und einfach kämpfen bis zum Ende. Nein.
1: Also bei mir war das auch wirklich so, Berlin war unser Ziel, so als Punker. Wir waren so sehr gerne jedes Wochenende in Berlin. Aber wir hatten unsere Band immer, wir hatten immer eine Band irgendwie so, ja, und unsere Freunde und unseren Kulturbahnhof, und der hat uns letztendlich immer davon abgehalten, tatsächlich wegzuziehen irgendwie. Vielleicht waren wir auch nicht die Typen oder so. Ganz viele von unseren guten Freunden sind auch in die großen Städte gezogen, auch in andere Länder, und ich glaube, im Nachhinein sind wir einfach so eine Leute, die vielleicht nicht in eine Stadt passen oder so, ja. Ich glaube, wir waren letztendlich doch immer froh, wieder nach so einem Wochenende in unserem kleinen Calbe angelangt zu sein. Wir sind so dörfliche Typen. So, wir kennen auch viele Leute, die nach Berlin gezogen sind, denn aber nie richtig Fuß gefasst haben und da einsam sind oder wieder zurückgekommen sind oder immer noch in Berlin leben, aber halt so vereinzelt und einsam sind oder so. Das Dorfleben hat Vorteile, man kennt sich, und es hat Nachteile, dass man sich kennt irgendwie. Also das ist ein Zwiespalt, aber ja, wir haben den Absprung nicht geschafft, und im Nachhinein ist es ganz gut so, weil einer muss ja hier sein und eine Basis geben für die Leute, die wieder mal in ihr kleines Kaff zu Besuch kommen.
2: Ich muss auch noch sagen, wir haben ja zwei Kinder und unser Sohn, unser Ältester, hat das Down-Syndrom. Und jetzt denken wir so oft drüber nach, er kann ja Fahrrad fahren, das können ja auch nicht viele mit Down-Syndrom. Und das konnten wir hier alles machen. Wir konnten mit ihm hier durch Calbe mit Fahrrad fahren. Das wäre in Berlin alles nicht gegangen. In Berlin wäre es einfach zu gefährlich. Und ja, hier können wir auch mal allein losschicken mit Fahrrad. Und der weiß, wo er hin muss. Aber es würde in Berlin alles nicht gehen. Deswegen bin ich froh, dass wir hier sind. Weil Henry einfach, und jeder kennt Henry in Calbe, ja. Also die sagen immer, oh, Henry war allein unterwegs. Und dann rufen die mich an und sage ich, ja, ist alles okay, er durfte. Also es ist so schön, also er würde hier nicht wegkommen, und in Berlin wäre er schon sehr wahrscheinlich weg. Keine Ahnung. Deswegen ist es auch ein Vorteil in so einer kleinen Stadt, ja, wenn jeder jeden kennt. Ja.
0: Jetzt haben wir so über die 90er Jahre geredet und die Auseinandersetzungen, die es so damals mit Nazis gab, und mich würde so abschließend noch interessieren, wie das für euch heute ist, auch so ein bisschen im Vergleich, weil irgendwie gibt es heute diese krasse Straßengewalt nicht mehr in dem Ausmaß. Zumindest habe ich so das Gefühl, dass unsere Kreise das nicht so zu spüren bekommen. Andere, wie Geflüchtete oder so, für die ist es sicher nochmal anders. Aber trotzdem habe ich so das Gefühl, diese spezifische Straßengewalt der 90er gibt es heute so nicht mehr. Und trotzdem gibt es eine AfD, die so hohe Umfragewerte hat. Und irgendwie scheint es aber doch anders zu sein. Wie blickt denn ihr auf diesen Vergleich?
1: Also diese Gewalt, die gibt's meiner Meinung nach zurzeit noch nicht wieder, aber ich habe das Gefühl, dass es so ganz viele von diesen Leuten in den rechten Kreisen gibt, die darauf warten, losgelassen zu werden irgendwie. Und man hört es an den Kommentaren, die man so, die warten drauf, ja, so als wenn die von der Kette gelassen werden wollen. Also wir haben echt schon öfter darüber nachgedacht, wie es bei uns auch sein könnte oder so. Wir könnten uns schon vorstellen, dass wir mal Ziel von einem Angriff werden oder so. Haben uns da lange auch drüber unterhalten, wie weit wir uns aus dem Fenster hängen und so. Und haben gedacht, wenn wir uns jetzt verstecken oder so, dann verhindern wir es auch nicht, weil wir können uns nicht ganz rausziehen oder so. Und haben gedacht, nee, wir machen einfach das transparent und bauen darauf auf eine Bekanntheit, diese Bekanntheit. Deswegen nutzen wir auch so eine Gelegenheiten, ins Fernsehen oder ins Radio zu kommen. Nicht damit wir irgendwie uns berühmt fühlen oder so, aber das gibt uns eine Art Sicherheit, so eine gefühlte Sicherheit. Und auch dieser große Freundeskreis, den wir jetzt wieder so in der Zeit, die so ein bisschen in Richtung Not geht oder so, dass man da so zusammenruckt oder so. Und das ist unsere Strategie so ein bisschen auch.
2: Ja, kann ich nichts hinzufügen. Das ist genau so. Wir hatten eben wirklich überlegt, wir hatten schon ein paar Situationen, die waren so ein bisschen doof mit der einen Geschichte da, mit dem AfD-Laden. Und da haben wir gesagt, machen wir es nicht mit der Anzeige, weißt du? Haben wir doch mal gemacht, ja.
1: Ach so, ja. Wir hatten so eine allgemeine Bedrohung. Quasi war so ein Kommentar, dass wir auch bald dran sind oder so. Und haben uns dann gefragt, wie wir darauf reagieren könnten. Und haben eine gute Bekannte, die sich so auskennt, gefragt, wie könnten wir das machen? Und haben auch mit einem Anwalt und so im Hintergrund so schon mal überlegt, könnte man den Typen dafür anzeigen oder so? Es hat dafür nicht gereicht. Aber ja, wir checken halt jedes einzelne Vorkommnis, wie man wieder darauf reagieren kann. So.
0: Das heißt, Unordnungsamt bleibt stabil in Kalbe.
2: Auf jeden Fall, definitiv. Wir haben beschlossen, wir bleiben hier und wir kämpfen. So, fertig.
1: Ja, also ich finde, Kampf ist irgendwie so ein krasser Begriff. Wir haben es ja eigentlich gut, ja. Und wir sind Leute, die privilegiert sind, auch in unserer Gesellschaft. Ich finde das gut, wie du das vorhin gesagt hast. Wir sind ja nicht die, die am meisten darunter leiden. Wir haben ein gutes Leben. Ja. Es könnte sich mal ändern. Es ist noch nicht passiert. Aber ja, wir haben uns zum Beispiel auch dieses Logotierchen, unseren Waschbären, ausgedacht. Der ist auch so widerstandsfähig und der kann sich an ganz viele Sachen gewöhnen und die durchstehen. Und ja, das finden wir als Vorbild auch irgendwie ganz gut. Wir haben uns hier so fest geknabbert und lassen uns hier gar nicht verscheuchen oder so. Und das machen wir mit Spaß und denken nicht ans Kämpfen oder so die ganze Zeit.
2: Stimmt, hast recht, kämpfen ist doofes Wort, aber wir bleiben hier und wir machen das Beste draus und versuchen, die Situation irgendwie zu retten.

0: Ihr hörtet hier Marco und Nicole vom Unordnungsamt der Stadt Kalbe, mit denen Radio Korax im Mai 2026 gesprochen hat. Wenn ihr selbst das Unordnungsamt einmal besuchen wollt, auf unordnungsamt-kalbe.de findet ihr alle öffentlichen Termine. Wenn ihr mehr über politische Auseinandersetzungen in der Altmark oder in Sachsen-Anhalt überhaupt erfahren wollt, auf radiokorax.de findet ihr unter der Rubrik Platz der Republik zahlreiche Beiträge zum Nachhören.
1: Ja, vielen Dank. Hoch auf das Unordnungsamt in Kalbe und ein Hoch auf die Altmark. Wir hören jetzt Rosengarten, die kamen auch daher aus Salzwedel. Keine Ahnung, ob die Punks auf Rosengarten es gut fanden. Die Welt ist in Ordnung, hören wir von Rosengarten jedenfalls.

Ja, die Band Rosengarten, die Welsenordnung. Und wir machen weiter. Nochmal ein kleiner Ausgehtipp, nämlich für die Zora in Halberstadt, die auch ihr Jubiläum feiert, das 35-Jährige jetzt. Und am 5. August auch ein gutes Konzert, nämlich mit der Gruppe Fliehende Stürme. Mittwoch, der 5. August, also schon mal vormerken, in der Zora in Halberstadt, die jetzt am Wochenende auch ihr Sommerfest feiert, wie gesagt, und das Jubiläum. Und wir hören jetzt ein Stück von Fliehende Stürme, nämlich An den Ufern. Ja, das muss ich nochmal kurz ändern, weil der Kanal B ja nicht funktioniert. So. Einen Moment noch.

0: Ja, das war die Gruppe Fliehende Stürme, die, wie gesagt, dann im August in der Toranhalberstadt spielen und jetzt nochmal zur jüdischen Woche zurück, denn die ist ja gerade noch bis Sonntag in Leipzig zu sehen. Gestern war ich auch bei einem Vortrag, der auch ganz empfehlenswert war. Da wollte ich eigentlich auch ein Interview führen, das hat aber leider nicht geklappt, weil es zu heiß war und ja, dann auch technisch nicht alles so schnell gegangen ist, wie ich gehofft hatte. Das war ein Vortrag über das Buch Januar 1933, das jüdische Leipzig, eine Rekonstruktion. Und das ist eine Rekonstruktion basierend auf dem Leipziger Jahr- und Adressbuch für 1933, das zum 1. Januar 1933, Stichtag, die jüdische Gemeinde dargestellt hat sozusagen. Und basierend auf diesen Vorlagen hat der Autor Michael W. Schönemann soziologisch sich der jüdischen Gemeinde vor der Machtergreifung der Nazis angenähert und hat auch versucht, da in diesem Adressbuch eben auch nur die Haushaltsvorstände sozusagen verzeichnet waren, versucht noch tiefer in die Materie einzudringen und alle Familienmitglieder und überhaupt noch mehr eben Jüdinnen und Juden zu recherchieren, weil basierend auf den Namen kann man auch dann ja Geschichten und ja weitere Dinge, also über die Menschen, die in Leipzig gelebt haben und die Nazis auch versucht haben, dann auszulöschen, die Erinnerung auszulöschen, wieder rekonstruieren. Das ist eine ganz wichtige Datengrundlage dann auch sozusagen. Und auch darum ging es natürlich, aber auch darum, was dieses Adressbuch dann für die Nazis bedeutet hat, die das auch als Grundlage genommen haben, eben Jüdinnen und Juden dann zu deportieren oder ähnliches. In der deutschen Bücherei gab es dann auch ein unrühmliches Büro, was eben auch dann Jüdinnen und Juden recherchiert hat und versucht hat, da Datengrundlagen zu schaffen, um eben diese Deportationen dann auch durchführen zu können. Und auf jeden Fall ein sehr empfehlenswertes Buch, das im Verlag De Kreuter erschienen vor kurzem und soll vielleicht auch eine digitale Umsetzung noch folgen, wo eben das in digitaler Form dann zugänglich ist und auch noch mit Geschichten und anderen Quellen das verknüpft wird. Das ist auch eine Besonderheit, dass eben auch die Quellen da offengelegt werden, woher das eben kommt. Und er hat eben auch versucht, auch zum Beispiel jüdisch-christliche Ehen und weitere jüdische Biografien da mit zu verknüpfen. Und das war ein Gespräch auch mit Dr. Frank Mecklenburg, der sich aus einer Historikerperspektive damit beschäftigt hat und auch das Vorwort geschrieben hat. Das vom Leo-Baeck-Institut. Und der war auf jeden Fall ein sehr interessantes, wenn auch ein bisschen soziologisches Thema halt. Es wurde auch natürlich die Orte und wo Jüdinnen und Juden in Leipzig gelebt haben, zum Beispiel drüber gesprochen oder welchen Berufsgruppen sie tätig waren. Und eben weitere Dinge, die so Soziologen oder Soziologinnen interessieren. Und auf jeden Fall ist das mit den Namen natürlich eine wichtige Sache, um weiter tiefer die Erinnerung auch wachzuhalten an Menschen und auch viele Angehörige oder Überlebende oder Nachfahren oder Nachfahrinnen von Leipziger Jüdinnen, die sind natürlich auch darauf angewiesen, auf dieses Datenmaterial heute. Ist auch, glaube ich, wichtig und viele suchen auch danach. Jetzt aber hören wir einen anderen Beitrag, denn dieses Interview hat leider nicht geklappt. Wir hören jetzt ein Gespräch, das ich auch geführt habe, weil da war gestern am gestrigen Dienstag auch ein Vortrag im Haus des Buches hier in Leipzig. Ein Gespräch mit Alexander Walter habe ich nämlich geführt über das Buch Die Shoah und die DDR, Akteure und Aushandlungen im Antifaschismus. Das ist wiederum im Beilstein Verlag erschienen und wurde gestern hier präsentiert, auch im Rahmen der Jüdischen Woche. Da wird eben gefragt, welche Rolle jüdische Überlebende in der DDR gespielt haben und was auch für eine Rolle die kulturelle Auseinandersetzung mit der Shoah und dem Nationalsozialismus in der DDR gespielt hat. Ja, jetzt bin ich im Gespräch mit Alexander Walter über das Buch Die Shoah und die DDR, Akteure und Aushandlungen im Antifaschismus. Das ist im Mai 2025 im Wallstein Verlag erschienen und wird jetzt auch nochmal in Leipzig vorgestellt. Das spätere Gebiet der DDR war ja 1945 in Bezug auf die Aufarbeitung der NS-Verbrechen auch ein Tatort irgendwie. Wie wurde denn damit umgegangen? Das war auch ein bisschen kompliziert, weil das waren ja viele Bezirke, die erstmal unter US-amerikanischer Verwaltung auch standen. Dann war das eben auch doch nicht so einfach, weil es gab zwar die großen Stammlager in Buchenwald, Sachsenhausen, Ravensbrück oder Mittelbau-Dora, aber dann gab es auch eben die Todesmärsche, die auch dafür gesorgt haben, dass doch da mehr aufzuarbeiten war. Also wie wurde mit dieser Situation dann umgegangen? Also wie hat sich das formiert, dann irgendwie einen Umgang zu finden?
1: Das ist am Anfang, wie gesagt, sehr unterschiedlich. Zunächst sind das entweder amerikanische Ermittlungseinheiten in den Bereichen, die die Amerikaner besetzen. Bei den sowjetisch besetzten Teilen gibt es das von der Sowjetunion nur sehr bedingt. Da sind es dann eher so regionale Kriminalpolizeieinheiten, die tatsächlich teilweise anfangen zu ermitteln. So Todesmarsch- oder Endphaseverbrechen, wie sie auch genannt werden, werden dann ganz oft eher zufällig ermittelt, wenn man zum Beispiel Massengräber findet. Und mit zu diesen Massengräbern gibt es dann schon einen Umgang. Da muss es ja dann auch einen Umgang geben, in dem diese Orte erstmal gesichert werden, in dem diese Gräber gesichert werden. Und ganz oft entstehen dann auch an diesen Tatorten, diesen tatsächlichen Massengräbern, auch Gedenksteine. Und es gibt eben nicht viele, aber doch sehr aussagekräftige und doch sehr eindrückliche Beispiele, wo an diesen Orten dieser Massenverbrechen in der Spätphase des Krieges Gedenksteine entstehen, die eben auch sehr explizit dann an jüdische Opfer erinnern. Und es sind eben fast immer auch jüdische Überlebende dann daran beteiligt, dass an diesen Orten dann eben auch explizit an jüdische Opfer erinnert wird.
2: Du weißt da auch hin, zum Beispiel auf das Landesnachrichtenamt Sachsen, das war wohl so eine Institution, und da Ella Schließer, sie war auch eine Überlebende von Auschwitz, und auf ihre Initiative geht dann auch einiges da zurück. Kannst du das ein bisschen erzählen? Das hat mich auch beeindruckt ein bisschen in dem Buch.
1: Das Landesnachrichtenamt ist sozusagen eine frühe Form in dieser Übergangsphase, wo versucht wird, ja, das Nachrichtenwesen zusammenzufassen und wo die Landesverwaltung auch ein Stück weit versucht, die öffentliche Meinung natürlich irgendwie zu lenken. Und da gibt es tatsächlich eine Auschwitz-Überlebende, Ella Schließer, die anfängt, sich mit diesen Todesmärschen und diesen Endphaseverbrechen zu beschäftigen, die selbst mehrere Räumungsmärsche überlebt hat und die dann auf eigene Faust Ermittlungen anstellt und sehr energisch auch ist, über ihre Stellung im Landesnachrichtenamt Stadtverwaltungen, Bürgermeister oder andere Verwaltungsstellen anzuregen, diese Massengräber eben wirklich zu suchen und dann entsprechend zu markieren. Da ist der Rücklauf sehr unterschiedlich, weil eben auch in den Verwaltungen die Hemmung sehr groß ist, beziehungsweise das Interesse sehr gering, sich jetzt mit diesen Massenverbrechen zu beschäftigen. Eben auch in dem Wissen, dass da teilweise die lokale Bevölkerung mit beteiligt war. Aber Ella Schließer steht zumindest für diesen Typus der jüdischen Überlebenden, die am Anfang wirklich sehr energisch versuchen, auch die deutsche Bevölkerung damit zu konfrontieren, mit diesen Massenverbrechen, die aber letztlich auch dann sehr schnell daran scheitert. Also im Fall von Schließer, die wird Ende 1945 schon, muss wegen psychischer Belastungen in ein Krankenhaus eingeliefert werden, ist dann 2 Jahre lang in Behandlung und begeht schließlich Suizid.
2: Man kann jetzt auch nicht sagen, dass die Aufarbeitung der Shoah in der DDR allein Sache der jüdischen Überlebenden gewesen sein sollte. Aber es gab natürlich viele jüdische Überlebende der Konzentrationslager dann in der DDR, darunter eben auch so einflussreiche wie Hermann Axen zum Beispiel, lange Zeit im Politbüro und im Zentralkomitee, aber auch etwa solche wie Raskiel Goldberg, den du auch im Buch erwähnst, den in der DDR dann auch erneut juristisches Unrecht irgendwie angetan wurde. Und dann gab es auch eben bald wieder viele jüdische Gemeinden. Wie würdest du die Situation der jüdischen Gemeinden und von Jüdinnen und Juden in der DDR in den 1950er Jahren beschreiben? Oder kann man das überhaupt, weil das dann eben doch eine komplexere Gemengelage war, als es dann häufig vielleicht dargestellt wird?
1: Ja, das ist schon sehr komplex, weil man unterscheiden muss. Also jemand wie Hermann Axen oder andere Menschen, die sich eher für Funktionärskarriere entscheiden, Klaus Gysi wäre noch so jemand, die haben ihr Judentum ja weitgehend abgelegt. Also die sehen sich gar nicht zwingend als, begreifen sich gar nicht zwingend als jüdisch, haben natürlich alle diese Erfahrung gemacht, also wissen, was es bedeutet, als Jude verfolgt zu werden, aber sehen sich eher als Kommunist und stellen sich in den Dienst der Partei und wollen dieses Land aufbauen und sind gar nicht so sehr darauf erpicht, die jüdische Perspektive da unbedingt hochzuhalten. Die Gemeinden fristen eher ein Schattendasein und versuchen sich auch ein Stück weit wegzuducken, weil es 1952, 53 im eigentlich gesamten Ostblock und dann eben auch in der DDR so antisemitisch konnotierten oder antisemitisch unterförderten Schauprozessen gibt und so Säuberungskampagnen. Das ist ausgelöst vor allem durch den Prozess gegen Rudolf Slansky in Prag, gegen den damaligen Generalsekretär der Kommunistischen Partei in der Tschechoslowakei, und das schwappt eben auch in die DDR über, und die SED-Parteiführung nutzt das, um vor allem innerparteiliche Gegner aus dem Weg zu räumen und auch ein Stück weit mit den Überlebenden aufzuräumen. In dem Zuge wird zum Beispiel auch die Vereinigung der Verfolgten des Nazi-Regimes verboten, also einer sehr frühen Vereinigung von Überlebenden, schon durchaus kommunistisch dominiert, aber eigentlich auch überparteilich, wo eben auch jüdische Überlebende

0: mal kleiner und bleiben dann doch sehr unter sich und gehen eigentlich gar nicht so zwingend in die Öffentlichkeit und suchen auch nicht mehr so sehr die Öffentlichkeit.
1: Du hast ja aber auch näher im Buch mit der literarischen und historischen Aufarbeitung der Shoah und der NS-Verbrechen der DDR beschäftigt. Schon in der Einleitung, da verweist du auf einen Text von Günter Kunert, der 1966 nochmal Buchenwald aufgesucht hat und das dann in der Neuen Deutschen Literatur, so eine Zeitschrift, dann nochmal beschreibt, wie das war. Aber es gab ja auch eben ja genügend Menschen der DDR, die die Verbrechen in den Konzentrationslager hätten beschreiben können. So war zum Beispiel der polnische Schriftsteller und Auschwitz-Überlebende Tadeusz Borowski 1949 als Kulturreferent des polnischen Informationsbüros nach Berlin gekommen und er hatte zu dem Zeitpunkt auch schon seine Erinnerungen an Auschwitz in belletristischer Form niedergelegt. Aber auch Schriftsteller wie Bruno Apitz lebten in der DDR, der hat dann ja 1958 eben Nackt unter Wölfen veröffentlicht. Wie sehr wurde eine literarische Aufarbeitung denn auch staatlich gefördert? Du untersuchst ja auch die Verlage zum Beispiel in der DDR dann.
0: Also staatlich gefördert ist eine schwierige Frage. Also prinzipiell war die Literatur über die Lager natürlich durchaus erwünscht und eben auch Teil des Versuchs einer antifaschistischen Erziehung der Jugend oder eigentlich auch der gesamten Bevölkerung. Das, was Bruno Apitz schreibt, ist aber natürlich, wird dadurch kanonisch, weil da eben sehr zentral die Rolle der deutschen Kommunisten gefeiert wird, die eben ein jüdisches Kind retten. Also die jüdische Erfahrung wird hier reduziert auf die Erfahrung eines Kindes, das gerettet werden muss von nicht-jüdischen deutschen Kommunisten. Das ist eben nicht zwingend die Erfahrung, die viele im Buchenwald gemacht haben. Es gibt dann Leute, die dagegen halten, jemand wie Fred Wander, der den siebten Brunnen schreibt, der eben ganz klar eben auch eine Gegenperspektive macht und die jüdische Erfahrung im kleinen Lager im Buchenwald beschreibt. Und weil Borowski erwähnt wurde, Tadeusz Borowski schreibt eben zwar auch aus nicht-jüdischer Perspektive, aber schreibt eben auch sehr viel über die jüdische Erfahrung in Auschwitz. Und sein Buch bei uns in Auschwitz erscheint aber nicht in der DDR, aber eben nicht, weil sozusagen der Staat oder die Zensur eingreift, sondern weil andere Auschwitz-Überlebende, in dem Fall Kurt Goldstein, ein jüdischer Auschwitz-Überlebender, eingreift und sagt, dass also das, was Borowski macht, das sei sozusagen defätistisch und er würde den Widerstand nicht genügend würdigen und er würde nur von den schlimmen Seiten der Menschen berichten und gar nicht von der Solidarität unter den Gefangenen. Und das ist einfach ein grundlegender Widerspruch in der Art und Weise, wie man damit umgeht. Also jemand wie Goldstein oder auch viele, vielleicht auch Achsen oder Leute, die in der DDR auch durchaus Karriere machen, die versuchen eben ihrer Erfahrung im Lager einen Sinn zu verleihen. Und der Sinn besteht eben darin zu sagen, die Menschen, die gestorben sind, die sind für eine gute Sache gestorben, für die bessere Welt, für die gerechte Welt, die wir jetzt aufbauen. Und jemand wie Borowski, der sieht das anders und der sagt eben, das, was hier passiert ist, hatte keinen Sinn und keinen Zweck, außer dass wir ermordet wurden. Also, und diese zwei Sichtweisen, die geraten immer wieder so ein bisschen in Konflikt und letztlich kann auch die andere Sichtweise, die von Borowski sicherlich auch hier und da in Nischen mal ausgedrückt werden, aber sie wird nie so wirklich dominant, also kann die antifaschistische Erzählung eigentlich nie wirklich übertrumpfen.
1: Im Buch hast du dir einige Personen ja auch näher herausgegriffen. Es geht näher um die Lebenswege von Arnold Zweig, Lineal Dati und Helmut Eschwege in der DDR. Wie würdest du die Erfahrungen, die da mit der DDR gemacht wurden, beschreiben? Wieso hast du dir diese Biografien herausgesucht?
0: Die drei sind eigentlich spannend, weil sie teilweise sehr ähnliche Geschichten erzählen. Also Zweig und Eschwege waren beide im Exil, haben beide im britischen Mandatsgebiet in Palästina überlebt. Lineal Dati ist eine der wenigen, die wirklich Lager überlebt hat und als jüdische Überlebende auch sozusagen gerahmt wurde in der DDR und das auch immer wieder vorgestellt wurde und gleichzeitig aber auch eine eigene Erfahrung im Widerstand hat. An sich machen die erstmal, also vor allem Zweig und Yaldati machen erstmal schon einigermaßen Karriere in der DDR. Also die finden zumindest ein ganz gutes Auskommen. Vor allem Zweig wird sehr gern hofiert und viel gedruckt, die Bücher viel nachgedruckt. Bei Yaldati gibt es auch mal Rückschläge, die verschwindet über mehrere Jahre aus den Radioprogrammen nach dem Sechstagekrieg 1967. Und Eschwege ist ein etwas anderer Fall, weil der versucht als Autodidakt, aber als einer der ersten Historiker eigentlich in beiden deutschen Staaten eine Gesamtdarstellung der Shoah zu schreiben, was eben sonst vor ihm kaum jemand macht oder auch parallel zu ihm kaum jemand tut. Schon gar nicht in der DDR und scheitert aber damit an der DDR-Geschichtswissenschaft, weil die ihm zum einen vorwerfen, sozusagen nicht marxistisch genug zu denken. Das ist eben die DDR-Perspektive und zum anderen werfen sie ihm aber auch vor, dass er als jüdischer Historiker nicht objektiv

0: tief sei. Und das wiederum passiert zur selben Zeit aber auch jüdischen Historikern wie Josef Wolf in der Bundesrepublik. Das heißt, das ist schon eine andere Perspektive und kann in der DDR sich so ein bisschen in seiner Nische einrichten in Dresden, aber wird eben nicht wirklich hofiert. Bei Herdati und Zweig, die setzen schon große Hoffnungen in diese DDR. Die gehen beide aus eher pragmatischen Gründen zurück, weil sie da einfach ein Auskommen finden, aber geben, glaube ich, bis zuletzt diese Hoffnung nicht auf, dass diese Erzählung da das Bessere der beiden Deutschländer zu schaffen eben schon irgendwie was für sich hat. Also die Vor allem da, die stützen sich sehr auf die Jugend und hoffen eben wirklich auf die nächste Generation und hoffen, dass diese nächste Generation dann eine andere wird als die Generation, die sie eben auch verfolgt hat.
1: Inwiefern hast du dich auch nochmal für eben diese Sichtweise aus den eher einflussreicheren Positionen der DDR, etwa, wir hatten das schon kurz erwähnt, Kurt Goldstein oder Hermann Axen interessiert, also oder für die staatlichen Leitlinien zum Umgang mit der Shoah in der DDR, hat dich das auch interessiert, nochmal dann das vielleicht voneinander auch abzusetzen, diese Positionen und ja, Sichtweisen?
0: Also das ist als Kontrastfolie natürlich schon wichtig. Gleichzeitig muss man auch sagen, dass das ganz gut bearbeitet ist, diese Sichtweise. Und mir ging es eigentlich eher mal darum zu fragen, was machen so Leute aus der zweiten Reihe, die jetzt auch, ne, wie Yaldati oder Zweig, die jetzt nicht oppositionell sind, aber die eben auch nicht an den Schaltstellen der Macht sitzen, wie Hermann Axen, sondern die irgendwie versuchen, sich da so durchzulavieren und die schon halbwegs erfolgreich sind und versuchen, ihre Perspektiven immer wieder einzubringen. Also das, wofür Goldstein und Axen stehen, das habe ich eher als Vergleichsfolie, aber nicht wirklich intensiv nochmal separat angeguckt.
1: Das ist ja auch vielleicht ein bisschen irreführend. Nicht allein die jüdischen Überlebenden sind natürlich für die Aufarbeitung zuständig. Du hast auch Heinz Knobloch, glaube ich, noch dir ein bisschen näher angeguckt. Der war ja auch, glaube ich, nicht jüdischer Schriftsteller in der DDR lebend, der sich auch mit der Shoah beschäftigt hat. Wieso hast du dir den noch herausgesucht?
0: Weil Knobloch tatsächlich einer der wenigen nicht-jüdischen Akteure ist. Also was mich schon irritiert hat oder was eben sehr auffällig ist, dass man in den ersten, ich würde sagen, 2, vielleicht auch 3 Jahrzehnten der DDR das schon sehr deutlich sieht, dass es fast ausschließlich jüdische Überlebende sind, die sich zumindest konsequent damit beschäftigen. Also jemand wie Christa Wolf schreibt auch mal über das Thema in ihrem Roman Kindheitsmuster, aber das ist für sie jetzt kein durchgehendes Thema und das ist bei Zweig oder Yaldati oder eben Eschwege anders. Und bei Knobloch ist eben spannend, dass der als Kind noch im NS aufwächst und dann in den späten 70ern anfängt, sich mit dem Thema zu beschäftigen und dann so halb relativ naiv eigentlich daran geht und einfach nach Spuren jüdischer Geschichte in Ostberlin sucht und das dann auch aufschreibt und so eine Art Handreichung für seine Leserschaft daraus macht und sagt, hier, guck, das habe ich gefunden, ohne dass ich mich jetzt wirklich, ohne dass ich Experte bin oder mich da wahnsinnig viel damit beschäftigt hätte. Und ihr könnt das auch. Und diese Geschichten liegen überall sozusagen unterm Asphalt. Man muss sie eben nur finden. Und das war das Spannende an Knobloch.
1: In der Bundesrepublik gab es ja auch irgendwann dann so eine verspätete Aufarbeitung, die auch ja aus der Zivilbevölkerung teilweise hervorging, aber teilweise eben auch aus Kulturkreisen, die auch vielleicht so ein bisschen aus den gesellschaftlichen Veränderungen nach den 1960er Jahren dann hervorgegangen ist. Gab es solche Verschiebungen in der Erinnerungskultur, auch in der DDR, so einen veränderten Umgang dann vielleicht so in den 70er, 80er Jahren?
0: Ja, es gab es schon. Also auf der staatlichen Seite passiert da relativ wenig. Also sowas wie der Kniefall von Brandt oder so, sowas findet man vergleichsweise wirklich in der DDR gar nicht. Es ist eigentlich erst 1988, wo im Zuge des 50. Jahrestages der Novemberpogrome, wo im Zuge der Vorbereitung zum 50. Jahrestag der Novemberpogrome die SED die Chance erkennt, da außenpolitisch nochmal Kapital draus zu schlagen und da das Thema dann plötzlich präsenter ist in der Geschichtskultur. Darunter würde ich aber sagen, ist es eine gesellschaftliche Dynamik, die so in den späten 70ern eigentlich einsetzt und vor allem von den Kirchen getragen wird, also sind vor allem Kirchgemeinden und so die Leute in den jungen Gemeinden, die anfangen, jüdische Friedhöfe zu pflegen oder die sich für das Thema interessieren. Und da spielt, glaube ich, auch ein Generationswechsel eine Rolle, einfach weil die Erlebnisgeneration derer, die eben noch im Zweiten Weltkrieg waren, dann doch langsam wegsterben und die Kinder einfach andere Fragen stellen.
1: Nicht zu vergessen, vielleicht dann die 80er Jahre, da gab es ja auch schon in der DDR so eine Art Rechtsruck, junge Leute, die so sich mit der Nazi-Ideologie identifiziert haben, ganz zu schweigen von der Zeit nach 1990, als die DDR dann nicht mehr existiert hat. Also hat sich das auch noch interessiert, halt, ja, dann, was nach 1990 passiert ist eigentlich.
0: Das konnte ich dann nicht mehr mit behandeln. Ich bin auch immer noch so ein bisschen unsicher, wie viel man dann davon noch spürt, ne? Also weil eine Sichtweise ja immer ist, eine Annahme ist, dadurch, dass es in der DDR vermeintlich keine intensive Aufarbeitung des Holocaust gegeben habe, sei die AfD jetzt so stark. Das würde ich so nicht sehen. Dann gibt es eben sehr viel, was in den 90ern einfach falsch läuft, warum der Osten heute so ist, wie er ist. Aber natürlich sieht man auch ein Stück weit, dass der Antifaschismus eben auch dazu beigetragen hat, dass man Fragen nach individueller Verantwortung und der Rolle der eigenen Familie so eben nicht gestellt hat. Gleichzeitig ist das aber eben auch kein Versäumnis allein des Antifaschismus, sondern das gibt es in der Bundesrepublik, in der alten Bundesrepublik genauso, und das gibt es, wenn man sich Umfragen ansieht, eigentlich bis heute.
1: Das war das Gespräch mit Alexander Walter über das Buch Die Shoah und die DDR, Akteure und Aushandlungen im Antifaschismus. Das ist, wie gesagt, im Wallstein Verlag erschienen und wurde gestern im Literaturhaus nochmal hier in Leipzig vorgestellt anlässlich der Jüdischen Woche. Wir machen jetzt nochmal weiter mit noch ein paar Ausgehtipps, ehe es dann weitergeht. Inzwischen haben wir schon 9.51 Uhr. Und zwar sind an den verschiedenen Orten auch natürlich diverse Dinge los. Ich hatte ja schon mal einen kleinen Block gehabt in dieser Sendung. Zum Beispiel im Frauenbildungshaus in der Oskarstraße 1 ist am Mittwoch Stricken nach der Arbeit geplant. Geht ab 17.30 Uhr los in Halle. Nee, in Dresden ist das. Dresden. Genau, dann immer noch was weiteres, nämlich in Dresden, in der Martin-Luther-Straße 13, im Kosmotik, da ist ein offenes Informationstreffen für interessierte Mietshäuser-Syndikatsprojekte und Initiativen. Und da wird auch ein Film gezeigt. Das ist unser Haus ab 19 Uhr im Kosmotik, in der Martin-Luther-Straße 13 in Dresden. In Potsdam ist auch was los, natürlich im Spartakus heute Abend ab 19 Uhr in der Friedrich-Engels-Straße 22. Da kann man sich seine Platten schnappen oder einen USB-Stick und Kopfhörer und das Pult übernehmen. Und das im Spartakus, genau gesagt. Dann im Freiland in Potsdam ist auch was los, in der Friedrich-Engels-Straße 22. Da gibt's vegane Klassiker, Asthaus 2, Essen und so weiter, ab 19 Uhr bis 22 Uhr. Dann habe ich noch was rausgesucht für Leipzig, für Samstag. Das ist nämlich im Zorro ein Konzert mit Stepmother, Blickness und Bronco Libre. Und von Stepmother, die kommen aus Australien, hören wir jetzt noch ein Lied. Und zwar dieses hier. Absurdus Manifestus von Stepmother, die kommen aus Melbourne in Australien.

0: Ja, das war. Dann läuft es auch gleich weiter. Die Gruppe Stepmother, die wie gesagt am Samstag, dem 27. Juni im Zorro spielen werden, kommen aus Australien und wir spielen jetzt nochmal was von den Pixies, denn die spielen am 1. Juli auf der Parkbühne hier in Leipzig und natürlich auch eine Gruppe, die im Laufe der Jahre ganz gute Lieder geschrieben hat. Und wir hören eins von diesen guten Liedern jetzt, nämlich, welches suche ich denn da mal raus? Jedenfalls hatten die Pixies zahlreiche Hits natürlich im Laufe der Zeit. Wir hören vielleicht mal, schwer fällt dann die Entscheidung. I'm Amazed ist auf jeden Fall ein sehr gutes Lied. Und das hören wir jetzt auch. I'm Amazed von den Pixies. Naja, das muss ich nochmal kurz ändern.
1: And fuck them at school. 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
1: He was gone the next day.
2: I went out for the team.
1: It's like, he was gone. They just, like, it was like so hush-hush. They were so quiet about it. And then the next thing you know...

Ja, die Pixies spielen am 1. Juli in Leipzig auf der Parkbühne und Open Air so relativ. Man kann sich auch davor setzen. Und noch ein Konzert habe ich jetzt im Hitnessclub am Donnerstag, jetzt also morgen quasi, dem 25. Da wird Julio Erasmus spielen. Da haben wir jetzt auch ein Stück von, nämlich Second Attempt von Julio Erasmus. Damit sind wir auch beinahe am Ende angelangt. Ich verabschiede mich aus diesem Morgenmagazin. Als nächstes hört ihr bei den verschiedenen angeschlossenen Funkhäusern bei Radio Korax das Umweltmagazin Schwarzkehlchen ab 10 Uhr. Bei Radio Blau hört ihr Extra Blau. Bei Radio Unerhört in Marburg hört ihr die Crunchy Nuts mit aktueller Rockmusik. Und bei den Freien Radios in Berlin-Brandenburg hört ihr Ohrsicht Radio, den Klang der Inklusion. Und bei den Freien Radios in Stuttgart, da hört ihr Radio DARC. So viel erstmal für diesen Überblick. Jetzt geht's weiter mit eben der versprochenen Musik und ja, genau, was hat jetzt, beziehungsweise wo hatte ich es rausgesucht? Ah, hier, genau, Julio Erasmus spielen im Fitnessclub in Leipzig. Damit verabschiede ich mich.

0: Buenos tardes, amigo.
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1: 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Unter dieser Maske befindet sich eine Idee, Mr. Creedy. 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

So, lang ist her, die letzte Sendung mit mir, die letzte Live-Sendung, deswegen heute auf jeden Fall mal wieder ein bisschen Action hier mit dem Besten aus den 80er, 90ern, 2000ern und von heute. Und das Ganze hier live auf Radio Z.

Ich hoffe, ihr habt alle ein bisschen gute Laune auch mitgebracht. Für diesen wunderschönen Donnerstagabend ist ein richtig schönes Wetter heute. Wir hatten heute, glaube ich, so um die 20 Grad. Ja, das war schon recht angenehm.

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1: So, und wir gehen mal zurück ins Jahr 1997. Da gab es eine Gruppe namens Sasch und die haben gespielt Ecuador. Und das Ganze hier für euch bei Border Beats jetzt auf Radio Z. Viel Spaß.
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So, und wir sind immer noch bei Border Beats hier live auf Radio Z mit eurem East Pulse. Das Ganze von 9 bis 21 Uhr an diesem wunderschönen sonnigen Donnerstag.

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So, wir haben ja im Studio hier die Gisela. Die Gisela guckt immer zu, wie wir schön Sendung machen. Und die Gisela guckt irgendwie so ein bisschen hungrig und durstig. Sieht nicht mehr so ganz gesund aus hier.

0: Das Schönste, was Füße tun können, ist tanzen. Und was Füße noch tun können, das finde ich das Allerschönste. Ihr werdet sehen. Also das Allerschönste, was Füße tun können, ist tanzen.
1: Okay.

Radio Z mit Border Beats mit eurem East Puls. Noch eine gute Stunde. Habt mich auf den Ohren. An diesem, wie gesagt, heute wunderschönen Donnerstagabend.

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Und jetzt sind wir völlig losgelöst hier mit dem Major Tom. Und ich möchte noch grüßen an die Mixdog. Claudia hat geschrieben, sie hört jetzt zu, das ist wunderbar. Und jetzt machen wir weiter.

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2: So, jetzt kommt für euch der Luis Fonsi mit Despacito. Die letzte halbe Stunde ist angebrochen, meine lieben Freunde. Gleich ist Schluss hier im Bus. Ende im Gelände.

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So, liebe Freunde, es ist jetzt fast 10 vor 9. Der vorletzte Titel, dann kommt nochmal ein bisschen ein Outro, ein längeres in die Nacht hinein. Damit ihr alle gut schlafen könnt.

So, und ich sag's nochmal, nicht verpassen, 1. Mai in der Weinau. Da sind wir beim Weinau aktiv mit am Start. Und dann will ich immer wieder reinhören, über die Woche Sendeplan schauen. Da gibt's immer ein paar lustige Sendungen, hier ein paar lustige, schöne, interessante Sendungen.

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1: So, liebe Freunde, das war der letzte Titel. Jetzt kommt noch mein Outro für heute. Das ist Reinvination mit Nova, Shine a Light on Me. Gleich kommt noch eine Wiederholung für euch von Border Beats aus, glaube ich, dem Februar. Und da könnt ihr auch noch ein bisschen zuhören. Genau, ich wünsche euch viel Spaß jetzt mit dem Outro. Bye, bye, bis zum nächsten Mal.

So, und damit herzlich willkommen zur Fahrradsproberaum-Session. Heute mal was Neues. Heute haben wir einen DJ dabei, nämlich Terror Schlenny aus Dresden, der heute für euch eine Gabarunde macht. Und damit viel Spaß.

Tausend Dank fürs Zuhören. Das war Terror-Schlenny aus Dresden. Und viel Spaß jetzt mit der nächsten Sendung. Das war Fahrrad an der Bicycle, Fahrrad-Proberaum-Session. Viel Spaß.

Jo, einen wunderschönen guten Abend. Hier ist das Mittwochsmagazin. Redaktionell dafür ist Tim Thaler verantwortlich. Was gibt es heute? Es gibt einen Beitrag von Radio T aus Leipzig und dann werden wir weitersehen. Als erstes gibt es eine Musik. Ich wünsche euch viel Spaß bei der Sendung. Ab um 8 bis um 9 gibt es die Hörbar mit Olaf. Von um 9 bis um 11 gibt es mal sehen. Das hat Olaf reingelegt. Ich weiß noch nicht genau, was da kommt. Wir werden sehen oder lasst euch überraschen. 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Nächste Woche Freitag gibt es in der Bühne eine neue Premiere, die letzte für dieses Jahr oder für diese Spielzeit. 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

0: Ja, während die Klimakatastrophe voranschreitet, es sind zurzeit am Mittag so 40 Grad rum, verweigert die Bundesregierung, ja, Umweltschutz, Zivilschutz, Klimaschutz, was weiß ich, eine Autobahn, die völlig sinnlos ist, soll weitergebaut werden. Sie geht zurzeit bis Bad Segeberg. Das ist die sogenannte Ostsee- oder Küstenautobahn. Und die wurde mal unter den Umweltminister Krause, CSU, nein, CSU war das glaube ich nicht, das war die Schwesterorganisation DSU hieß das damals, genau, so rum muss es sein, gebaut. Es fing an über Wismar und oben bei Rostock rum. Dann ging es weiter durch Schleswig-Holstein. Jetzt soll es weiter nach Niedersachsen gehen mit einer Elbquerung. Ja, bei dort, wo eine Fähre auch eingesetzt wird, das ist bei Glückstadt. Dort soll ein riesiger Elbtunnel gebaut werden. Und das Schlimmste an der ganzen Sache, dafür sollen Moore wegfallen, die sollen ja ausgetrocknet werden. Dort soll dann eine Autobahn lang gehen. Und wie gesagt, man tut so, oder die Bundesregierung tut so, als würde es die Klimakatastrophe nicht geben und wir können weitermachen, so wie immer. Jetzt gibt es einen Beitrag von Radio T aus Chemnitz. Um was es da geht, werdet ihr gleich hören.
1: Ich bin die Diana, ich bin die Vorstandsvorsitzende von Radio T und unter anderem bin ich auch für das Projekt Chemnitzer Hörspielinsel zuständig. Das Projekt hat auch den Namen Hörnixe oder auch seit ein paar Jahren Generationswerkstatt Europaklang.
2: Also, du hattest gerade die Hörspielinsel erwähnt. Was genau ist denn diese Hörspielinsel erstmal?
1: Die Hörspielinsel ist ein Hörspielwettbewerb und da geht es um nicht kommerzielle Hörspiele.
0: An über
1: Und so ein nicht
0: Wismar
1: kommerzielles
0: und
1: Hörspiel,
0: oben bei
1: das ist
0: Rostock
1: ein
0: rum.
1: sperriger Begriff. Das bedeutet, dass das Hörspiel sozusagen in der freien Szene entstanden ist, dass da niemand irgendwie Geld damit verdient hat. Also dass das sozusagen in eine freie Szene, das bedeutet immer, dass die so ein bisschen das autodidaktisch machen, dass dann nicht so die Professionellen am Werk sind und trotzdem ist das eine hochprofessionelle Szene. Das muss man noch mit dazu sagen.
2: Warum gibt es diesen Wettbewerb?
1: Die Hörspielinsel, die gab es erstmalig 2005. Und so der ganz banale Grund, warum es die Chemnitzer Hörspielinsel gibt, ist, wir haben immer sehr viele Hörspiele zugesandt bekommen und haben dann gedacht, na ja, was machen wir denn mit denen und wie kriegen wir die ins Programm? Da haben wir dann so gedacht, dann lasst uns einen Wettbewerb daraus machen, dann bekommen wir vielleicht noch ein paar mehr, dann wird es vielfältiger in unserem Programm und das hat sehr gut funktioniert.
3: Dann würde mich jetzt mal interessieren, seit wann es die Hörspielinsel denn schon gibt?
1: Dieses Jahr ist das 21. Jahr und 2005 sind wir gestartet und da hat sich das halt so ein bisschen entwickelt. Immer mal ein bisschen eine andere Ausrichtung, ja.
3: Wer reicht denn so Hörspiele bei dem Wettbewerb ein?
1: Hörspielmachende. Genau, das ist ein sehr breites Publikum tatsächlich, was da Hörspiele, Beiträge einreicht. Also zum einen sind das einfach Menschen, die sich selbst mit dem Thema Hörspiel beschäftigen und da vielleicht was gemacht haben. Und dann hat man aber sozusagen diese freie Szene. Da gibt es schon sehr viele Menschen, die sich wirklich auf einem semiprofessionellen Niveau damit befassen, ein Hörspiel zu schreiben und zu produzieren. Und dann hast du verschiedene auch Tonstudios mit dabei, die durchaus was einreichen. Du hast Medienpädagogen mit dabei, die mit Kindern und Jugendlichen Hörspiele produziert haben. Wir haben teilweise auch Schulklassen dabei, die so ein Projekt hatten und gesagt haben, ach, wir haben den Wettbewerb gesehen und wollen das einfach mal probieren. Also es ist wirklich sehr vielfältig. Wir hatten auch schon eine Seniorengruppe, die sich zusammengefunden hat und was machen wollte und dann ein Hörspiel produziert hat und das eingereicht hat. Also es ist sehr vielfältig, auch von den Menschen, die da tatsächlich was einreichen.
3: Es gibt ja sehr viele vielfältige Hörspiele, wie wir eben gehört haben. Und es gibt ja auch Kategorien. Da würde mich mal interessieren, welche Kategorien es denn genau gibt.
1: Also es variiert immer so ein bisschen von Jahr zu Jahr. So diese Kategorien, die gleich bleiben, ist sozusagen, dass es die Hörnixe für das Hörspiel lang gibt. Das sagen wir immer lang, aber es ist gar nicht so lang. Das ist für Hörspiele bis 60 Minuten. Wir wissen alle, wenn wir uns mit dem Thema Hörspiel befassen, da gibt es Hörspiele, die wirklich wesentlich länger sind als 60 Minuten. Genau, aber das ist für die Hörspiele bis 60 Minuten. Und dann gibt es noch die Hörnixe für das Kurzhörspiel. Das ist jetzt dieses Jahr bis 20 Minuten. Da tun wir immer manchmal so ein bisschen variieren. Manchmal sind es bloß 15 Minuten, manchmal 20. Aber wir denken, 20 ist ein guter Rahmen, um das noch als Kurzhörspiel durchgehen zu lassen. Weil so ein Kurzhörspiel hat ja auch immer diese Herausforderung mit dem dramaturgischen Bogen. Und das ist manchmal gar nicht so einfach. Und dann gibt es seit sehr, sehr vielen Jahren, also die gab es nicht von Anfang an, das Hörnixchen. Das ist die Kategorie für die Kinderhörspiele, also bis 12 Jahre. Und da ist es natürlich okay, wenn da Erwachsene mithelfen bei der Erstellung von dem Hörspiel. Es ist aber halt wichtig, dass den Großteil schon die Kinder bis 12 dort geleistet haben. Das ist so das, was es schon länger gibt, und dann variiert das immer mal. Wir hatten jetzt zu Corona-Zeiten, hatte ich dann angefangen, so Sonderkategorien einzuführen, und das läuft ganz gut. Also wir haben auch immer mal versucht, den Wettbewerb thematisch zu rahmen, was meistens nicht so gut funktioniert hat. Das funktioniert besser, wenn das themenoffen ist. Aber man kann ja sozusagen eine Kategorie ausschreiben, die so ein bestimmtes Thema hat. Und letztes Jahr hatten wir zwei Sonderkategorien. Da hatten wir die Umweltnixe und die Demokratienixe tatsächlich. Und die Umweltnixe, die war gestiftet von der Band Solche bzw. vom Solche e.V. Und das war eine wirklich tolle Sache, die eben gesagt haben, wir wollen hier gerne mal das Thema Umwelt, Nachhaltigkeit so ein Stück nach vorn bringen. Und dass sie dann eben auch tatsächlich Preisgeld dafür gestiftet haben. Also das war einmalig in der Geschichte der Chemnitzer Hörspielinsel. Genau, und wir hatten uns halt letztes Jahr dann darüber so sehr gefreut, dass wir endlich mal einen dotierten Preis vergeben konnten. Und diese Umweltnixe wurde ja von der Band Solche gestiftet und die Demokratienixe wurde von der Sparkasse Chemnitz gestiftet. Und die Sparkasse Chemnitz hatte dann letztes Jahr schon signalisiert, falls wir das nächstes Jahr, also dann dieses Jahr sozusagen, wieder machen wollen, sollen wir uns melden und dann gucken wir mal, was möglich ist. Und daher freuen wir uns sehr, dass sozusagen auch dieses Jahr wir wieder einen dotierten Preis mit dabei haben. Diese Sonderkategorie wird sozusagen auch dieses Jahr ein dotierter Preis sein. Das bedeutet, dass die ersten drei Plätze ein Preisgeld erhalten werden. Und genau, nähere Informationen dann dazu eben auch auf der Homepage auf www.radiot.de und dort halt unter der Rubrik Projekte Chemnitzer Hörspielinsel. Und dieses Jahr haben wir auch wieder eine Sonderkategorie, die heißt dieses Jahr die Erinnerungsnixe. Und da geht es dieses Jahr sozusagen um das Thema Erinnerungskultur und ganz speziell um jüdische Geschichte in Sachsen und Europa. Das ist dann formatoffen, dass sozusagen, da können auch Features eingereicht werden, da könnten auch Klangcollagen eingereicht werden. Das ist ein bisschen offener, das soll nicht nur das Thema Hörspiel abdecken. Und da können sozusagen Formate bis 60 Minuten eingereicht werden. Und ich hatte ja gerade schon erzählt, dass wir dieses Hörnixchen haben. Und nun ist es aber so, dass die Kinder, die dort eingereicht haben, irgendwann älter geworden sind und dann sind die nicht mehr in diese Kategorie reingefallen. Und da habe ich sozusagen immer wieder so Anfragen bekommen, ne, wenn ich jetzt 13 bin, muss ich da wirklich schon in diese Erwachsenenkategorie einreichen? Und das ging so ein paar Jahre hin und her. Und dann haben wir uns dazu entschlossen, dem Ganzen einen Titel zu geben und das Nachwuchsnixe zu nennen, sodass dort Jugendliche zwischen 13 und 18 Hörstücke einreichen können. Also einfach, weil die ja auch, also dieser Sprung von 12 in die Erwachsenenkategorie, ich sage jetzt mal in Anführungsstrichen Erwachsenenkategorie, ist ja schon massiv. Also das sind ja wirklich auch Menschen dabei, die Jahrzehnte Erfahrung haben im Hörspiel machen. Und das muss man ja irgendwie abfedern. Die müssen ja ganz anders gewürdigt werden. Das sind so die Kategorien und dann gibt es noch den Hörspiel Adventskalender. Und dieser Adventskalender, das ist vor ein paar Jahren sozusagen entstanden, als wir sozusagen nicht die Mittel hatten, einen richtigen Wettbewerb auszuschreiben und ich aber trotzdem irgendwas mit Hörspielen machen wollte. Ich wollte sozusagen das nicht so verpuffen lassen und habe dann gesagt, dann gucke ich einfach mal, was wir so aus diesen vergangenen vielen, vielen Jahren an kurzen Hörspielen haben, die in einen Adventskalender passen würden. Und dieser Adventskalender wurde so unglaublich gut angenommen. Also der wurde dann von über 10 anderen freien Radios ins Programm mit übernommen, dass ich dann im Folgejahr auch gesagt habe, so, das machen wir jetzt wieder. Und das Ganze hat seitdem immer diesen thematischen Rahmen Weihnachten in Europa. Einfach, weil ich das wichtig finde, sich mit Kultur und gerade wenn es halt ein Adventskalender ist, dann sollte man sich auch damit befassen, wie eben auch andere Menschen Weihnachten feiern oder beziehungsweise diese Zeit erleben. Und dieses Jahr ist das direkt mit ausgeschrieben, der Adventskalender, weil die letzten Jahre hatten wir das gar nicht so aktiv ausgeschrieben, sondern haben davon profitiert und wussten, dass wir diesen Adventskalender haben und wollen das jetzt aber nochmal ein bisschen größer aufziehen. Und deshalb ist die Kategorie Hörnixer Adventskalender dieses Jahr ganz aktiv mit ausgeschrieben.
3: Der Adventskalender wird ja wahrscheinlich zur Adventszeit dann im Radio laufen, aber steht schon fest, wann genau der dann immer im Radio läuft?
1: Also der wird dann vom 1. Dezember bis 24. Dezember und dann war das die vergangenen Jahre so, dass der dann immer 19.30 Uhr im Stadtmagazin bei uns hier bei Radio T ausgestrahlt wird. Die anderen freien Radios übernehmen den so, wie es bei denen dann passt, ins Programm und wird aber dort auch einen festen Sendeplatz haben, so war es die letzten Jahre.
3: Dann würde ich nochmal kurz zu einer anderen Kategorie zurückgehen und zwar zu der Erinnerungsnixe. Da würde mich nämlich mal interessieren, wie es dazu gekommen ist, dass es dieses Jahr die Kategorie gibt.
1: Das ist ein sehr simpler Grund. Wir haben 2026 und das ist das Jahr der jüdischen Kultur hier in Sachsen. Und das hat sich einfach sehr gut angeboten, dort eben auch nochmal eine Fläche zu bieten, sich damit auseinanderzusetzen. Und so einfach war das.
2: Wir hatten ja eben schon mal etwas dazu, wer die Hörspiele einreicht. Aber gibt es da so Kategorienlimitierungen nochmal, wer alles mitmachen darf?
1: Also mitmachen kann jeder, der sich mit dem Thema Hörspiel auseinandersetzt. Und eine Limitierung wäre, dass das Hörspiel, was man einreicht, professionell, zum Beispiel mit Fördergeldern, also sozusagen da kann man auch nochmal abstufen, was das für Fördergelder sind. Aber jetzt zum Beispiel, wenn das Hörspiele sind, die explizit für die ARD oder für den Deutschlandfunk oder sowas produziert worden sind, dann fallen die meistens bei uns raus. Und dann eben diese Limitierung ist in den einzelnen Kategorien das Hörnixchen. Da sind halt diese Limitierungen für Kinder bis 12 und bei der Nachwuchsnixe dann Jugendliche bis 18. Genau, und mehr Limitierungen gibt es dann nicht. Also das ist tatsächlich auch so, dass wir aus dem gesamtdeutschsprachigen Raum Hörspiele eingereicht bekommen. Also nicht nur aus Deutschland, sondern auch aus Österreich, der Schweiz, aus den Niederlanden. Wir haben auch schon aus Großbritannien und aus Polen Hörspiele bekommen. Ja, es ist schön zu sehen, wo überall so die Hörspiele herkommen. Aber die Sprache muss halt Deutsch sein. Und das war es bisher immer.
2: Dieses Jahr soll ja wieder ein Wettbewerb stattfinden. Wenn ich da teilnehmen möchte, wo kann ich denn ein Hörspiel aufnehmen?
1: Wenn du das jetzt hörst, du da draußen vor dem Radioempfangsgerät, dann kannst du dich auch sehr gern an uns wenden, an Radio T. Und dann zeigen wir dir das. Also gerade in dem Kinder- und Jugendbereich finden zum Beispiel in den Sommerferien immer auch Hörspielworkshops, Hörspielkurse bei uns hier im Radio statt. Wir gehen mit der Chemnitzer Hörspielinsel, also mit der Hörnixe, sind wir auch immer wieder in Kindergärten und in Grundschulen und machen dort mit Klassen Hörspiele. Also da gibt's verschiedene Möglichkeiten. Und wenn du da jetzt nicht hier in Chemnitz bist und das hörst und denkst, ja, ich bin aber nicht in Chemnitz, kann nicht zu Radio T gehen. Also es gibt ja wirklich sehr viele freie Radios hier in Deutschland. Einfach mal gucken, wo das nächste freie Radio in deiner Nähe ist und wende dich da einfach mal hin. Und die meisten freien Radios haben tatsächlich jemanden, der sich mit dem Thema Hörspiel auskennt.
2: Wenn man jetzt nicht die Möglichkeit hätte, zu einem Radio in der Nähe zu gehen, könnte man auch ein zu Hause selbst produziertes Hörspiel einreichen?
1: Auf jeden Fall. Also wir sind ja mittlerweile im Jahr 2026 angekommen und die technischen Möglichkeiten machen es einfach möglich, dass Hörspiele ganz niederschwellig auch zu Hause produziert werden können. Wir hatten zum Beispiel vor 2 Jahren oder 3 Jahren von 2 Familien Einreichungen, die allein zu Hause ein Hörspiel produziert haben, einfach mit ihrem Smartphone und das dann mit eben den freien Bearbeitungsprogrammen, die es eben so gibt, das zusammengewürfelt haben. Die eine Familie, die hatten wirklich auch die Sounds und die Geräusche selbst gemacht und die anderen, die haben sich da so ein bisschen an diesen freien Datenbanken bedient. Also es ist schon spannend zu sehen. Also es gibt auf jeden Fall die Möglichkeit, auch ohne diese professionelle Unterstützung, die es im freien Radio geben würde, ein Hörspiel zu bauen. Auf jeden Fall.
2: Wenn man jetzt zum Beispiel ein Hörspiel gemacht hat oder zum Beispiel hierher kommen möchte, um eins zu machen, wo würde man sich denn dann melden?
1: auf unserer Homepage www.radiot.de. Da gibt's den Bereich für die Hörnixe, für die Chemnitzer Hörspielinsel. Und da ist alles beschrieben, was es für Kategorien gibt. Und da gibt es diesmal auch ein Online-Formular, das ihr direkt ausfüllen könnt. Und ihr könnt dort auch euer Hörspiel hochladen, also direkt einreichen, ohne uns nochmal eine E-Mail zu schreiben. Ansonsten, wenn ihr Fragen habt, könnt ihr sehr gern an info@radiot.de eine E-Mail schreiben mit dem Betreff am besten Hörnixe 2026 und eure Fragen stellen und dann beantworten wir das auch.
2: Und wie lange geht der diesjährige Wettbewerb noch? Also bis wann kann man jetzt noch einreichen?
1: Wir haben entschieden, dass der Einsendeschluss dieses Jahr der 15. August sein wird. Also einfach, dass die Jury noch Zeit hat, die Hörspiele zu hören und zu bewerten. Und am 21.11. dieses Jahr wird dann die Preisverleihung sein.
3: Ihr habt dann sehr viele Hörspiele, die ihr auch hören müsst. Und da würde mich auch mal interessieren, wer genau dann die Hörspiele bewertet. Du hast eben schon die Jury erwähnt.
1: Ganz genau. Also da gibt's verschiedene Jurys, die da zusammensitzen und die Hörspiele bewerten. Aktuell sind wir gerade noch dabei, die verschiedenen Jurys für dieses Jahr zusammenzustellen. Also wenn du da draußen das hörst und sagst, ich würde gerne in so einer Jury mit teilnehmen, dann melde dich auch sehr gern. Auch das geht über info@radiot.de. Und wir werden dann halt eine Jury für die Langhörspiele haben, eine Jury für die Kurzhörspiele und eine Jury für die Sonderkategorie. Und dann werden wir auch wieder eine Jury für die Kinder und Jugendlichen haben, wo explizit wirklich Kinder und Jugendliche mit drin sein sollen.
2: Gibt es dort bestimmte Kriterien, nach denen die Hörspiele bewertet werden, oder ist das so subjektiv?
1: Genau, also es ist immer eine subjektive Bewertung. Also wir haben schon so ein Bewertungsraster, ne, auf was man achten soll, welche Elemente man sich mal angucken soll. Ne, also zum Beispiel Spannungsbogen, Dramaturgie, die Sprecher, eingesetzte stilistische Mittel, sowas. Ne, also das steht da schon mit drin, aber es ist schwer, da objektiv zu bleiben. Am Ende ist das ja wirklich Geschmackssache, wem was gefällt. Und das merken wir dann auch immer in den Jury-Sitzungen. Und daher ist es ja wichtig, dass da in so einer Jury wirklich mehrere Menschen drin sind, um dann wirklich sozusagen die Hörspiele küren zu können, die auf Konsens treffen, wo halt die meisten von den Juroren sagen, hey, das ist wirklich richtig gut.
2: Wie genau wird dort dann abgestimmt?
1: Das ist auf jeden Fall ein demokratischer Prozess. Das ist mir tatsächlich auch sehr wichtig. Die Juroren bekommen Bewertungsbögen und da werden dann Punkte eingetragen. Und meistens machen wir das erstmal so, dass wir durchgehen und überall gucken, wie die Punkte verteilt sind. Dann wird sozusagen besprochen, was man gut fand an dem Hörspiel, was man nicht so gut fand an dem Hörspiel. Und dann geht es meistens schon so in eine Diskussion, ne? Also es ergibt sich dann so ein Ranking. Und dann wird eben so gemeinsam abgewogen, wie jetzt das Hörspiel. Also meistens ist das schon so, dass in diesem oberen Bereich, also auf den ersten drei Plätzen, ist das punktetechnisch sehr eng. Und da muss man dann schon diskutieren und gute Argumente vorbringen können, damit man eben seinen Favorit dort auch platziert bzw. verteidigt. Also manchmal sind das auch zwischen dem ersten und zweiten Platz bloß ein halber Punkt. Und das ist schon was, was man einfach argumentieren muss und diskutieren muss vor allem. Und dann einfach die Punkte legen das dann fest. Wenn dann dieses punktemäßige Ranking dann steht, dann wird auch nochmal sozusagen so, wir haben jetzt erster Platz, zweiter Platz, dritter Platz. Passt das für euch? Gibt's hier noch Diskussionsbedarf? Also es ist wirklich wichtig, dass das auch so stattfindet, dass das ein kommunikativer und offener Prozess ist, so eine Jury-Sitzung. Die ersten drei Plätze bekommen halt einen Preis, ne? Also es ist die Hörnixe, die es da gibt. Und manchmal ist es aber so, dass es eben auch weitere herausragende Hörspiele gibt, die es aber eben nicht auf den ersten bis dritten Platz geschafft haben. Und da ist dann halt dann auch immer nochmal diese Diskussion, welches Hörspiel davon sollte jetzt zum Beispiel eine lobende Erwähnung bekommen, hat halt keinen Platz bekommen, aber es ist uns wichtig, dass dieses Hörspiel auch nochmal hervorgehoben wird und das wird dann auch nochmal diskutiert.
3: Nach der Auswertung der Jury geht es ja dann zur Preisverleihung. Wie läuft die denn ab?
1: Bei der Preisverleihung gucken wir immer sozusagen, dass wir mit den Hörnixchen und der Nachwuchsnixe beginnen und dann steigern wir uns so ein bisschen. Dann gibt's meistens die Kurzhörspiele, dann die Sonderkategorie und dann das Ende, das große Ende bildet dann meistens die Hörnixe für das Langhörspiel, weil häufig gesagt wird, das ist so Königsklasse. Ich könnte mich da, glaube ich, sehr gut drüber streiten, weil ich finde auch so ein Kurzhörspiel, was zum Beispiel bloß 5 Minuten lang ist, das muss man ja auch erst mal schaffen, eine Geschichte in 5 Minuten dramaturgisch wertvoll zu erzählen. Also das ist ja, finde ich, auch eine Königsklasse.
3: Gibt es dann auch die Möglichkeit, Möglichkeit, sich dazu zu setzen und live diese Preisverleihung anzuschauen, oder geht das nur über das Radio?
1: Die Preisverleihung ist immer öffentlich, also die findet dieses Jahr am 21.11. statt im Café Julius im Tschocken. Da kann natürlich jeder vorbeikommen, der sagt, oh ja, das Thema Hörspiele, das interessiert mich, ich möchte das mir gerne mit anschauen. Also ist sozusagen offen, im Radio kann man das verfolgen, man kann das dann auch nochmal nachhören über die Mediathek. Ein paar Jahre haben wir das auch über YouTube mit live übertragen. Das ist aber ein enormer Aufwand. Also wir sehen das ja auch, dass da es schon auch viele Zuschaltungen mit gibt. Haben wir dann die letzten Jahre aber nicht mehr so gemacht, sondern kommt halt live im Radio und kann vor Ort mit besucht werden.
3: Wie ist es zu der Location gekommen?
1: Naja, das hat auch relativ einfache Gründe, würde ich sagen. Also das Café Julius im Tschocken, das ist ja die Nirit, die das betreibt, und die hat ja auch eine jüdische Geschichte selbst. Und wir fanden, dass das halt wirklich gut passt, also einfach den Rahmen auch rund macht. Abgesehen davon, dass eben dort sozusagen dieser Ort einfach auch eine jüdische Geschichte mit sich trägt, finde ich das ein wundervolles Café. Also ich finde das wirklich einen sehr schönen Ort, der zum Verweilen und zum Entspannen einlädt. Und genau das soll die Hörspielinsel auch sein. Ein Ort, an dem man gerne verweilt, an dem man entspannt, in dem man das eine oder andere Neue entdeckt. Und das passt sehr gut zusammen.
3: Es läuft ja jetzt schon sehr viele Jahre, dieser Wettbewerb. Und da würde mich mal interessieren, ob es irgendwie so Fun Facts gibt zu den ganzen Jahren, so was Einreichungen angeht, irgendwie ein besonderes Hörspiel oder von wo aus was eingereicht wurde.
1: Oh ja, also da gibt's wirklich, ich glaube, da könnte ich jetzt eine ganze Stunde drüber reden, was es für schöne und skurrile Hörspiele tatsächlich gab in den letzten Jahren. Ein sehr, sehr lustiges Hörspiel, was mir in Gedanken oder im Kopf hängen geblieben ist, ist Rico Future tatsächlich. Geht es um so einen Außerirdischen an der Bar. Das ist ein sehr schöner sächsischer Dialekt, der da sozusagen, es ist sehr, sehr lustig, auch Lauschman und die Stromquelle des Bösen. Das ist von Mephisto damals eingereicht worden. Das ist sozusagen das Studentenradio in Leipzig. Das war auch sehr amüsant, sehr lustig. Und Stefan Fründ hat die letzten Jahre oder jetzt die letzten Jahre nicht mehr, aber davor hat er, also er hatte sozusagen mal eine Zeit, bei der, wo wir Hörspiele von ihm bekommen haben, und er hat immer ein anderes Märchen genommen und das sozusagen so entfremdet beziehungsweise auf unsere Neuzeit bezogen. Ist auch sozusagen sehr gut beim Publikum mit angekommen, das war immer sehr amüsant. Wir haben durchaus auch sehr tiefgehende Hörspiele. Wir hatten zum Beispiel mal von einer Schulklasse, das war glaube ich eine 8. Klasse, das hieß Brotfabrik Germania, die sich mit dem Zweiten Weltkrieg auseinandergesetzt haben und sich da eben diese Brotfabrik als Schauplatz gesucht haben. Wir hatten auch mehrere Hörspiele zu den Verschickungskindern, was ich sehr wichtig fand auch, dass wir dem eine Bühne geben. Also es waren so viele schöne Hörspiele mit dabei, Tattoo X, wir scannen ihre Seele, das war schon fast so wie so ein Psychothriller aufgebaut, also es war wirklich Gänsehaut und das war dann auch total schön, das war glaube ich 2020 oder 2021 so zu Corona-Zeiten und direkt nach der Preisverleihung haben wir dann auch dieses Hörspiel im Radio gespielt und das war wirklich richtig schön, also mir hat das unglaublich gut gefallen und ja. Wichtig ist mir nochmal zu sagen, dass Einreichungen ab jetzt möglich sind bis zum 15. August und dass wir sozusagen auch noch auf der Suche nach Juroren und Jurorinnen sind. Also falls ihr sagt, ach, das klingt spannend, falls ihr euch hobbymäßig mit dem Thema Hörspiel auseinandersetzt oder zum Beispiel, wenn ihr Schauspieler, Schauspielerinnen seid oder Autoren, Autorinnen, euch sozusagen mit Geschichte, mit Dramaturgie, mit Inszenierung befasst, dann seid ihr sehr gern eingeladen, euch zu melden für die Juryarbeit. Genau, ansonsten würde ich mich wirklich freuen, wenn am 21.11. ein paar Menschen zur Preisverleihung kommen. Denn es ist so, dass die Chemnitzer Hörspielinsel außerhalb von Chemnitz sehr angesehen ist. Also wir haben da wirklich ein sehr gutes Netzwerk und auch sehr viel Rücklauf, sehr viele Hörspiele, die wir da bekommen. Aber in Chemnitz selbst zur Preisverleihung sind meistens nur die Preisträger und Preisträgerinnen da. Und es wäre einfach schön, wenn da auch einfach mal ein bisschen Chemnitzer Publikum mit dabei wäre.
2: Dann würden wir uns ganz sehr bedanken, dass du hier Zeit für uns genommen hast, dir. Vielen lieben Dank, dass du da warst.
3: Dankeschön.
1: Dank für das angenehme Gespräch.
0: Hörspielinsel 2026 bei Radio T. Radio T sprach mit Diana zum Wettbewerb. Die Internetpräsenz werde ich euch dann noch mitteilen. Jetzt gibt es erstmal eine Musik.

0: Neues Lohndumping für Sachsen-Anhalt. Das ist ein Beitrag von Radio Korax aus Halle. Und Radio Korax aus Halle sprach mit Wolf Gallert. Er ist Landtagsabgeordneter und wirtschaftspolitischer Sprecher der Linkspartei in Sachsen-Anhalt. Wie gesagt, das ist eine Übernahme von Radio Korax aus Halle von der tagesaktuellen Redaktion.
1: Warum ist das geplante Gesetz aus Ihrer Sicht ein Etikettenschwindel?
2: Naja, also ein Etikettenschwindel im eigentlichen Sinne ist es nicht, sondern es ist eigentlich ein ganz klarer Angriff auf Arbeitnehmerinnenrechte. Weil man muss einfach mal wissen, warum gab es dieses Tariftreuegesetz bisher eigentlich, obwohl es jetzt schon sehr, sehr stark ausgehöhlt worden ist von CDU und SPD, in Sachsen-Anhalt weniger als die Hälfte der Beschäftigten in Tarifverträgen. Wir haben nach wie vor ein riesengroßes Niedriglohnproblem in unserem Land Sachsen-Anhalt. Viele, viele Menschen verdienen nicht das oder sehen nicht das auf dem Lohnzettel, was sie eigentlich bekommen müssten. Und da gab es die Idee, die schon vor vielen Jahren umgesetzt worden ist, dass zumindest dann, wenn es öffentliche Aufträge von Land und Kommunen gibt, müssen die Leute vernünftig bezahlt werden. Und zwar nicht zum Mindestlohn, sondern entweder nach einem ordentlichen Tariflohn oder zu einem Lohn, der spürbar über den gesetzlichen Mindestlohn liegt. Das ist die Grundidee, das hat sich eigentlich auch an vielen Stellen bewährt. Das ist jetzt bereits von CDU und SPD ganz stark eingeschränkt worden. Es gibt jetzt viele Bereiche, wo das gar nicht mehr gemacht werden muss, was dann zulasten derjenigen geht, die solche Aufträge dann als Arbeitnehmer oder Arbeitnehmerin umsetzen. Und jetzt will die CDU es ganz abschaffen, und zwar mit der Begründung, der Aufwand wäre viel zu groß. In der Realität ist es allerdings tatsächlich so, dass ihnen das Schicksal derjenigen egal ist, die in diesem Niedriglohnbereich arbeiten müssen, ob das nun die Gebäudereiniger sind oder viele andere mehr. Und das ist ein ganz klarer Angriff auf Arbeitnehmerinnen und Arbeitnehmer. Das hat auch mit Entbürokratisierung im Kern nicht viel zu tun, da könnte man sich andere Dinge rannehmen.
1: Das heißt, dass Sie diese Begründung auf jeden Fall so nicht hinnehmen von der CDU, und aus welcher Notwendigkeit heraus agiert sie? Sehen Sie auch vielleicht andere Optionen dieser Entbürokratisierung und dessen, was die CDU da vermeintlich als Ziel verfolgt?
2: Also natürlich haben wir an verschiedenen Stellen, das verstehe ich auch, ein Problem. Erstmal muss man immer wissen, die ganze Bürokratiedebatte wird ja immer sehr abstrakt geführt. Und es gibt Dinge, wo man durchaus der Meinung sein kann, dass wir viel zu viel Bürokratie haben. Gucken wir mal, wir haben in Deutschland mehr Steuerberater als Zahnärzte. Warum haben wir das? Wir haben das komplizierteste Steuerrecht der ganzen Welt. Warum haben wir das komplizierteste Steuerrecht der ganzen Welt? Weil verschiedene Lobbyinteressengruppen immer ihre Ausnahmen in irgendeiner Art und Weise durchsetzen und damit Steuerschlupflöcher schaffen. Wir könnten natürlich ein sehr, sehr viel vereinfachteres Steuersystem schaffen, bei dem diejenigen, die hohes Einkommen und ein hohes Vermögen haben, auch wirklich etwas bezahlen. Da könnte man richtig viel entbürokratisieren, sowohl auf der öffentlichen Seite bei den Finanzämtern als auch in diesem ganzen Bereich von Steuerberatern. Wir können endlich mehr Vertrauen der öffentlichen Hand zum Beispiel auch in geförderte Institutionen setzen. Es ist völliger Blödsinn, wenn Vereine und Verbände, die Aufgaben übernehmen wie Beratungsstellen, die dauerhaft da sein müssen, permanent sich darum schlagen müssen, ob sie für das nächste Jahr noch eine Finanzierung kriegen, weil sie einen neuen Antrag stellen. Und wir können vor allen Dingen diejenigen in der öffentlichen Verwaltung besser ausbauen und qualifizieren, die sich mit der Erhebung von Daten und mit den Abfragen von Nachweisen umschlagen. Und häufig ist es so, dass wir jetzt auch wieder im Land Sachsen-Anhalt einen Einstellungsstopp haben. So, dann, ich mal spitze es mal ein bisschen zu, da wird eine Stelle frei im Bereich von Bauingenieuren und man hat einen Einstellungsstopp, dann muss man einen Verwaltungsbeamten nehmen, der bisher irgendwas mit dem Verkehr zu tun hat. So, jetzt ist dieser Mensch, der eben für diesen Bereich gar nicht unbedingt so ausgebildet ist, damit konfrontiert, tausende Vorschriften einhalten zu müssen, die er selber kaum durchdringen kann. Und das führt dann dazu, dass nicht wirklich das kontrolliert und gefasst wird, was eigentlich sinnvoll ist, sondern weil, was da irgendwo auf dem Zettel steht, in dem konkreten Fall gar keinen Sinn macht. Deswegen sagen wir, die Leute müssen vernünftig qualifiziert sein, die solche Daten erheben, die solche Nachweise verlangen, damit sie den Sinn einer solchen Aufgabe verstehen und nicht buchstabengetreu sozusagen über jedes kleine Stöckchen springen. Das sind Dinge, wo wir sagen, da gibt es wirklich eine freie Form von Entbürokratisierung. Das Interessante ist immer, das, was als überflüssige Bürokratie angesehen wird, ist das, was den verschiedenen Leuten nicht in dem eigenen Interesse sind. Und Arbeitnehmerschutz, wie zum Beispiel Arbeitszeiterfassung, die jetzt von der Europäischen Union ja mit durchgesetzt wird, die dient dem Schutz von Arbeitnehmerinnen und Arbeitnehmern. Das ist für CDU, das ist für FDP und natürlich auch für AfD Bürokratie, die überflüssig ist. Also, nein, das ist nicht überflüssig. Das dient dem Schutz von Arbeiterinnen und Arbeitern und deswegen ist es nicht überflüssig. Bürokratie kann man an verschiedenen Stellen abbauen, aber das ist die gleiche Partei, die sonst immer Bürokratie abbauen wollte, ja ganz vorne dabei gewesen, auch noch eine Pkw-Maut einführen zu wollen. Also daran sieht man, die ganze Debatte um die Bürokratie und den Bürokratieabbau, der ist sehr interessengeleitet.
1: Mhm. Welche Berufsgruppen wären denn vor allem betroffen von diesem Gesetzesentwurf? Sie hatten das ja kurz angerissen gehabt.
2: Naja, dieser Gesetzesentwurf betrifft ja also Menschen, die jetzt öffentliche Aufträge geben. Und da wissen wir, wir haben zum Beispiel bei den Gebäudereinigern einen allgemeinverbindlichen Tarifvertrag, der liegt aber faktisch auf Mindestlohnebene. Wenn dieser Gesetzesentwurf in Sachsen-Anhalt, wenn der jetzige Gesetzesentwurf, der immer noch gilt, durchgesetzt wird, dann verdienen die Menschen zwischen 1 Euro und 1,50 Euro mehr pro Stunde, wenigstens. Übrigens ist Ziel dieses Gesetzes gar nicht nur, dass die Leute etwas mehr verdienen, sondern Ziel dieses Gesetzes ist, dass diejenigen, die solche Aufträge nehmen, dann in einen Tarifvertrag hineingehen. Und zwar in einen ordentlichen Tarifvertrag, wo mehr als Mindestlohn bezahlt wird. Das sozusagen ist die eine Geschichte. Ein zweiter großer Teil ist der gesamte Bereich des ÖPNVs, der davon betroffen ist. Der ist allerdings schon jetzt von der Gesetzesnovelle betroffen, weil die Aufträge da alle relativ groß sind. Und man hat einfach gesagt, bei der jetzt schon in Kraft getretenen Gesetzesnovelle, diesen landesspezifischen Mindestlohn, das machen wir sowieso nur noch für die kleineren Aufträge und für die kleineren Unternehmen. Die großen Unternehmen sind da sowieso schon völlig raus. Es betrifft also alle Menschen, die für einen öffentlichen Auftrag arbeiten. Wenn zum Beispiel es ein Fest gibt, den die Landesregierung oder eine Kommune ausrichtet, diejenigen, die da die Bühne aufbauen, sind davon betroffen. Diejenigen, die zum Beispiel im Auftrag des Landesamtes für Archäologie, und das ist gar nicht so wenig, archäologische Grabungen mit durchführen, die sind häufig auch im ganz unteren Lohnbereich, auch die werden davon betroffen, wenn es einen Auftrag an andere Firmen gibt. Das sind solche Beispiele.
1: Mhm. Vielleicht auch ein Blick aus Sachsen-Anhalt heraus. Wie ist die Tariftreue denn bei öffentlichen Aufträgen in anderen Bundesländern bisher geregelt?
2: Also wir haben definitiv in 11 anderen Bundesländern solche Tariftreuegesetze, wie wir sie in Sachsen-Anhalt schon ganz, ganz stark eingeschränkt haben und jetzt die CDU es endgültig abschaffen will. Die sind zum Teil deutlich besser ausgestattet, als das bei uns gewesen ist, auch mit höheren landesspezifischen Mindestlöhnen. Und es gibt jetzt, das muss man wissen, auf der Bundesebene ganz starke Bemühungen, ein solches Tariftreuegesetz für Aufträge, die im Bund, sozusagen in Bundeshoheit sich befinden, durchzusetzen, das deutlich früher greift, also schon ab 50.000 Euro und nach oben hin überhaupt gar keine Grenzen hat, wenn es Aufträge gibt. All das passiert, in Sachsen-Anhalt passiert das Gegenteil.
1: Mhm. Sie hatten davor auch von der AfD gesprochen und der CDU, die quasi ja auf die AfD zugeht. Inwiefern geht sie denn mit dem Entwurf auf die AfD zu?
2: Na, weil die AfD schon immer gefordert hat, dass das alles abgeschafft werden soll. Die AfD ist ohnehin, ich sage es nochmal mit aller Deutlichkeit, eine absolute arbeitnehmerfeindliche Partei. Immer dann, wenn es um die Rechte geht von Arbeitnehmerinnen und Arbeitnehmern, ist die AfD.

0: verschiedene Bereiche gibt, eingebracht wird. Darauf haben wir gewartet. Es ist nicht eingebracht, es ist bis heute nicht eingebracht. Und morgen beginnt die letzte Landtagssitzung in dieser Legislaturperiode. Man muss wissen, um ein Gesetz zu verabschieden, muss man es zwischen zwei Landtagssitzungen auch wenigstens ja noch beraten können. Das bedeutet, es gibt dieses Gesetz überhaupt nicht. Es wird in dieser Legislaturperiode, obwohl angekündigt war, dass wir ein Entbürokratisierungsgesetz noch einbringen wollen und beschließen wollen, es wird dieses Gesetz nicht geben. Es liegt noch nicht einmal vor. Es wird angekündigt, was die CDU in der nächsten Legislaturperiode machen will. Mehr ist es nicht.
1: Neues Lohndumpinggesetz für Sachsen-Anhalt, was wahrscheinlich in der nächsten Legislaturperiode von der CDU wieder eingebracht wird, wahrscheinlich mit den Stimmen der AfD oder den Stimmen von AfD und CDU, weil im September sind dort Landtagswahlen. Und Radio Korax aus Halle von der tagesaktuellen Redaktion sprach mit Wulf Gellert und erst Landtagsabgeordneter und wirtschaftspolitischer Sprecher der Linkspartei in Sachsen-Anhalt.

Jo, hört immer noch das Magazin. Redaktionell für dieses Magazin ist Tim Thaler verantwortlich. Jetzt gibt es noch etwas Musik bis zum Kinderabendgruß oder zu Gute Nacht Geschichte. Montag bis Freitag von 7 bis ungefähr 7:15, wie man in dieser Region zu pflegen sagt. Und im zweiten Teil hört ihr unter anderem die Onda-Infos, Nachrichten aus Lateinamerika. Dann schauen wir mal, was es noch so gibt. Und die Dresden-Frankfurt-Dance-Kompanie tanzt bis Freitag zum letzten Mal mit diesem Stück, was ich jetzt gerade nicht auf den Schirm habe, wie es heißt, in Festspielhaus Hellerau, dem Europäischen Zentrum der Künste. Nein, bis Sonnabend tanzen die dort. Und es gibt im A-Park auch das Zirkus-Theater-Festival, da ist ein Zirkuszelt aufgebaut, bis Sonntag noch. Es wird teilweise für den Hut gespielt und teilweise ist das Ganze mit Eintritt, wie gesagt, im Alaun-Park, um den Alaun-Park und im Sozietätstheater und am Wochenende auch in Dresden-Brolis. Am Brolis Center, das ist der Amalie-Dietrich-Platz und dort fährt die 13 hin. Also eine gute Verbindung von Dresden-Brolis in die Neustadt. Geht einfach mal auf sozietätstheater.de und dort /Zirkustheaterfestival eingeben, dann werdet ihr fündig. Jetzt gibt es noch etwas Musik, das ist Nerissimo von Blixabargeld.

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0: Es folgen nun die Gute-Nacht-Geschichten für unsere kleinen Zuhörer.
1: Der Keksstreit, eine Kaspariade. Die Ente.
2: Ach, ist das ein schöner Tag. Das Einzige, was noch nicht schön ist, ist mein Bauch. Er knurrt. Ich habe nämlich noch nicht gefrühstückt.
3: Die Maus. Ach, ist das ein schöner Tag. Das Einzige, was noch nicht schön ist, ist mein Bauch. Er knurrt. Ich habe nämlich noch nicht gefrühstückt.
2: Ach, Mäuschen,
1: hast du etwas zum Fressen für mich? Ich habe solchen Hunger.
3: Ach, Ähnchen, ich wollte dich gerade fragen, ob du etwas zum Fressen für mich hast. Ich habe auch solchen Hunger.
1: Ein Hund kommt. In der Schnauze trägt er einen sehr großen Keks.
4: Der Hund. Das ist ein schöner Tag. Ich hab ja solchen Hunger. Aber nun habe ich einen großen Keks gefunden. Den werde ich jetzt in aller Ruhe auffressen. Ach, Händchen und Mäuschen, was guckt ihr denn so?
3: Wir haben solchen Hunger. Und du hast einen so schönen Keks.
4: Ja, nicht wahr? Ja, ein schöner Keks. Und er duftet auch so gut. Den will ich jetzt auffressen. Wir haben nämlich noch nicht gefrühstückt.
3: Ob du mir wohl ein kleines Stückchen Keks abgeben könntest? Ich habe solchen Hunger.
1: Der Hund schüttelt seinen Kopf.
4: Wenn ich hier jedem ein Stück abgebe, dann bleibt ja nichts mehr für mich.
1: Doch, doch. Du brauchst uns ja nur jedem ein kleines Stückchen abzugeben. Und den großen Rest kannst du aufessen.
4: Aber es ist ja dann nur noch ein Rest. Ich will keine Reste essen. Ich will einen ganzen Keks essen und alleine essen.
3: Ach, lieber herzensguter Hund, ich beiß mir nur ein Bröckchen ab.
1: Auch die Ente will sich ein Stückchen abbeißen. Da schnappt der Hund nach ihr und der schöne große Keks fällt in den Matsch.
4: Oh, da, nun ist er in den Dreck gefallen. Jetzt habe ich keinen Keks mehr. Daran seid ihr schuld.
3: Wartet doch mal, wenn Entchen den Keks findet, dann kann sie ihn ja im Wasser abspülen. Dann ist er sauber und dann haben wir den Keks wieder.
4: Was heißt wir? Der Keks gehört mir. Ich muss den Keks wiederkriegen. Ich, los, gib mir den Keks wieder.
1: Tatsächlich findet das Entchen den Keks, spült ihn im Wasser ab und bringt ihn ans Ufer zurück. Mit einem Haps schnappt der Hund den Keks und mit einem Haps wirkt er ihn runter.
4: Der ist lecker, wirklich lecker.
3: Oh nein!
4: Wieso nein? Doch, der war lecker, wirklich.
3: Aber wir hätten auch so gern von dem Keks gegessen.
4: Das ging nicht. Der war ja schon ganz aufgeweicht vom Wasser. Den konnte ich nicht mehr halten. Der ist von ganz allein in meine Kehle gerutscht.
1: So, du bist nicht mehr unser Freund. Du hast nichts abgegeben.
3: Plötzlich streckt ein Hecht seinen Kopf aus dem Wasser. Hier, wer hat denn den Mist ins Wasser geschmissen? Aber das ist doch kein Mist. Das ist doch eine Packung mit 2 Schokoladenkeksen.
5: Kekse? Mit Schokolade? Los, die essen wir beide auf.
4: Und warum bekomme ich keinen Keks mit Schokolade? Hey, ihr könnt mir doch auch einen Keks abgeben. Das ist doch ungerecht. Sowas von ungerecht. Die beiden essen Schokoladenkekse und ich kriege gar nichts.
1: Du hattest ja schon einen Keks.
4: Aber nicht mit Schokolade.
3: Aber du hast uns nichts abgegeben.
2: Ich hatte ja nichts zum Abgeben. Ich hatte ja gar keinen Schokoladenkeks. Sonst hätte ich bestimmt etwas abgegeben.
3: Die Maus überlegt, wenn wir jetzt von unseren Schokoladenkeksen etwas dem Hund abgeben, vielleicht teilt er beim nächsten Mal kameradschaftlich.
2: Ja, ganz bestimmt. Ich will ein guter Kamerad sein und immer teilen.
3: Wirklich?
2: Ganz bestimmt. Ehrenwort.
0: Und der Hund hielt wirklich Wort. Ab jetzt immer. Das waren die Gute-Nacht-Geschichten. Und nun wünschen wir euch eine gute Nacht, liebe Kinder.
6: 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Ich grüße auch die Hörer und Hörerinnen von Radio Z aus Zittau zu diesem Magazin. Für dieses Magazin ist Tim Thaler verantwortlich. Jetzt gibt es erstmal eine Musik, danach gibt es die Onda Infos, Nachrichten aus Lateinamerika.

0: Ja, nun im zweiten Teil hören wir die Onda Infos, Nachrichten aus Lateinamerika. Das Ganze geht jetzt eine halbe Stunde. Danach muss ich mal schauen, was es noch so gibt. Von um 8 bis um 9 gibt es die Hörbar mit Olaf. Und es geht, glaube ich, um das Festival in Gorisch, die Schostakowitsch-Tage, nehme ich mal stark an. Das werden wir dann gleich hören. Von um 8 bis um 9 und von um 9 bis um 11 mal sein. Olaf wollte was raussuchen. Jetzt die Onda-Infos, Nachrichten aus Lateinamerika. Und schauen wir mal, was es damit auf sich hat, wovon Sie heute berichten.
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4: Hallo und willkommen zum Onda-Info 645. Ganz knapp waren die Präsidentschaftsstichwahlen in Kolumbien. Zwischen dem ultrarechten Espireia und dem linken Politiker Ivan Cepeda. Onda sprach mit einer Kolumbianerin, die im Konsulat in Frankfurt am Main ihren Stimmzettel abgab. Wir bleiben in Kolumbien. In Medellin. Hier drängen zivile Initiativen darauf, am Friedensprozess zwischen Regierung und Mafia beteiligt zu werden. Eine Stadtteilaktivistin erklärt uns, warum es wichtig ist, dass nicht nur die Mafia-Bosse im Fokus der Öffentlichkeit stehen. Ihr hört einen Beitrag von Christian Kont, erschienen im Südnordfunk. Und last but not least, wieder einmal ist Fußball-WM der Männer. Carlos Gomez und Glenn Jäger versuchen sich an einer anderen Geschichte der Fußball-Weltmeisterschaften und schrieben ein Buch, Griff nach Gold. Mit ihnen sprach Nils Brock. Und nun viel Spaß beim Zuhören, wünscht euch das Onda-Info-Team. In Kolumbien kam es am Sonntag, den 21.06., zu einer Präsidentschaftsstichwahl zwischen dem ultrarechten Politiker Espireia und dem linken Politiker Cepeda, der vom scheidenden Präsidenten Gustavo Petro als möglicher Nachfolger aufgestellt wurde. Jetzt sieht es so aus, dass anstatt Petros Kurs fortzusetzen, wie zum Beispiel den Sozialstaat auszubauen, Friedensverhandlungen voranzutreiben oder ein Augenmerk auf die Klimapolitik zu richten, der rechte Hardliner den politischen Kurs übernimmt. Er will beim Kampf gegen die Drogenkriminalität nach dem Modell El Salvador Megagefängnisse errichten sowie militärisch gegen die Coca-Plantagen vorgehen. Das Ganze mit Hilfe der USA. Auch im Wahlkampf wurde der rechte Hardliner von Trump unterstützt. Trumps Unterstützung hatte bereits im Vorfeld der Wahl Kritik in Kolumbien ausgelöst. Präsident Petro warf ihm Einmischung in innere Angelegenheiten des Landes vor. Diese Art, Wahlen zu manipulieren, kann man bereits in Argentinien, Chile, Honduras und Brasilien beobachten. In Argentinien hatte Trump sogar gedroht, das versprochene Finanzpaket einzustellen, würden die ArgentinierInnen nicht richtig wählen. Das Rennen zwischen den beiden Präsidentschaftskandidaten ist bisher so knapp entschieden, dass die noch amtlich ausstehenden Überprüfungen aller Wahlprotokolle entscheidend sein könnten. Außerdem gibt es Anfechtungen von fast 33.000 Wahlurnen. Onda sprach gestern mit der im Schwarzwald lebenden Kolumbianerin Adriana Wacker, die von Deutschland aus im Konsulat in Frankfurt am Main ihren Wahlbrief abgegeben hat.
5: Es ist das erste Mal, dass sich in Deutschland so viele Exil-KolumbianerInnen an der Wahl beteiligen. Es gibt jetzt auch mehr Konsulate, in denen man wählen kann. Hamburg, Bremen und Stuttgart. Zuvor war es nur in Frankfurt und Berlin möglich. Zusätzlich konnten die Menschen über eine Online-Registrierung Zugang zum Wahlsystem erhalten. Es gab mehr ehrenamtliche Wahlhelfer. So konnten mehr Wahllokale eingerichtet werden, um den Ablauf zu beschleunigen. Wichtig ist auch die Beteiligung der jungen Bevölkerung. Die jungen Menschen haben zahlreich gewählt.
6: Es ist auch wichtig, die Partizipation der Bevölkerung zu wählen. Die Jungen haben mucho.
5: Auch von hier gab es eine Solidaritätsgruppe, die gestern angereist ist, um bei den Wahlen zu helfen.
4: Neben den Aufgaben als Wahlhelfer und Zeugen kümmerten sich die Gruppen um Kolumbianerinnen, die aus anderen Teilen Deutschlands für die Wahl anreisten. Sie kochten, besorgten Unterkünfte und halfen dabei, sich in den Städten zurechtzufinden. Nun, das war die Arbeit, die insbesondere von den Solidaritätsgruppen geleistet wurde, erzählt Adriana. Und so war es eine Wahl mit recht hoher Beteiligung aus Deutschland. Adriana, was war deine Motivation, dich an der Wahl zu beteiligen?
5: Gerade jetzt halte ich es für sehr wichtig, dass wir die Demokratie verteidigen und die Geschichte Kolumbiens mit ihren Kriegen nicht wiederholen dürfen. Wir sind es leid, unschuldige Menschen zu begraben, die nie etwas mit den Konflikten zu tun hatten und nur, um das Ego der Machthaber zu befriedigen. Von der Basis aus, den indigenen Bewegungen und durch unser Handeln, glauben wir, dass es eine bessere Zukunft für Kolumbien geben kann und dass der Progressismus eine Alternative ist, die uns gezeigt hat, dass man einen Präsidentschaftswahlkampf führen kann, ohne sich gegenseitig anzugreifen.
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6: Am Montag, dem 8. Juni, wurde Monika Silva Konjuscek tot an ihrem Wohnsitz in der Gemeinde Montañita in Ecuadors Provinz Santa Elena aufgefunden. Die aus Polen stammende Aktivistin hatte sich in ihrer Wahlheimat als Vorsitzende der Stiftung La Integridad für die Verbesserung der Lebensbedingungen benachteiligter Bevölkerungsgruppen eingesetzt. Ihr Augenmerk lag dabei auf der Landbevölkerung Santa Elenas, die insbesondere unter Arbeitslosigkeit und Armut litt. Als Umweltschützerin engagierte sich Silva gegen den Bau eines Dammes in einem Gebiet, in dem Meeresschildkröten ihre Nester bauen. Darüber hinaus prangerte sie regelmäßig Korruption im Zusammenhang mit dem Handel von Grund und Boden an, in die nicht nur die lokale Verwaltung, sondern auch die Justizorgane der Provinz Santa Elena verwickelt gewesen sein sollen. Trotz noch nicht abgeschlossener Ermittlungen sprach Ecuadors Innenminister John Reinberg wenige Tage später in einem Interview davon, dass Anzeichen für einen Selbstmord Silvas vorliegen. Der Selbstmordtheorie widersprechen sowohl JournalistInnen als auch Personen aus dem Umfeld der Aktivistin. Seit der Ermordung des Menschenrechtsaktivisten und Journalisten Robinson Del Peso im November letzten Jahres hatte auch Silva Morddrohungen erhalten, wie sie wiederholt in sozialen Netzwerken berichtete. Auch fand eine mittlerweile durchgeführte Autopsie Hinweise dafür, dass Silva erdrosselt wurde. Damit ist Monika Silva die dritte Aktivistin, die binnen eines guten halben Jahres in Ecuador ermordet wurde. Im Februar dieses Jahres wurde der Umweltschützer Manuel Cabrera, welcher 300 Hektar Wald gegen den Bergbau verteidigte, in der Provinz El Oro erschossen. Seit Ende letzten Jahres hat sich die Sicherheitslage von Umwelt- und MenschenrechtsverteidigerInnen in Ecuador drastisch verschlechtert.

0: Beginnen möchte ich diese Geschichte in einem Haus im Viertel 12 de Octubre in Medellin. Vor ein paar Monaten war ich hier bei der Gruppe Cooperación Heroínas y Héroes del Amor, Heldinnen der Liebe, zu Besuch. Sie treffen sich in einem Haus. Es ist eine Art kleines Kulturzentrum in der Comuna 6 von Medellin. Die Organisation besteht schon seit mehr als 10 Jahren. Ihr Ziel? Menschen, die von der Bandenkriminalität und der damit einhergehenden Gewalt betroffen sind, zu unterstützen. Das können Opfer von Gewalt selbst sein, aber auch TäterInnen, ehemalige Angehörige von sogenannten Combos oder Mütter und Väter, deren Kinder Teil dieser Strukturen sind oder waren. Das Haus, in dem sie sich heute treffen, war früher ein Treffpunkt von Jugendgangs. Die Stadtteilaktivistin Marta Macias erzählt.
1: Hier haben sie sich getroffen, hier haben sie herumgehangen. Es war so etwas wie ein Zentrum für ihre Aktivitäten und für viele Nachbarn ein Ort der Angst. Nach langen Gesprächen mit ihnen und ihren Chefs haben wir erreicht, dass sie uns das Haus überlassen haben, und ich habe dann mit der Stadtverwaltung alles abgeklärt.
0: Heute ist das Haus ein Treffpunkt der Nachbarschaft. Es gibt einen Kleidertausch, gemeinsames Kochen und ab und zu auch einen Gottesdienst. Ein Schwerpunkt der Arbeit von Marta ist heute auch die Arbeit mit Jugendlichen. In der Metropolregion Medellin existieren laut BeobachterInnen heute etwa 15 größere Organisationen. Sie sind lose in einem Bündnis organisiert, das sich La Oficina, das Büro, nennt. Sie finanzieren sich aber nur noch teilweise aus dem Drogenhandel. Die großen Exportrouten kontrollieren heute andere Akteure. Die Gangs aus Medellin bekommen zwar auch noch das ein oder andere Stück vom großen Kuchen ab, doch ihre Einkünfte generieren sie mit dem Drogenhandel innerhalb der Stadt und der Region, mit Schutzgelderpressung, Produktpiraterie. Und sie sind Dienstleister für alles Illegale. Sie begehen Auftragsmorde, waschen Geld, treiben Schulden ein. Die illegalen Strukturen zählen laut ExpertInnen etwa 12.000 bis 15.000 Mitglieder. Oben stehen die großen Capos, ganz unten junge Menschen aus den Vierteln. Und um die, sagt Marta Macias, kümmere sich niemand und verweist auf zwei etwa 17-Jährige, die einige Minuten zuvor ins Haus hineingelaufen waren.
1: Viele der Jugendlichen, so wie die, die du hier gerade gesehen hast, leben praktisch auf der Straße. Sie kommen hierher, um rumzuhängen. Hier bekommen sie was zu essen, machen Musik. Manchmal kommen sie zum Schlafen, weil sie zu Hause rausgeflogen sind. Wir nennen diese Leute die Opfer der Gosse, diejenigen, die nicht zählen, die niemand im Hinterkopf hat, für die sich niemand einsetzt. Beispielsweise, wenn sie im Gefängnis landen. Wenn es um den urbanen Konflikt in Medellin geht, konzentriert sich alles auf die Führungsfiguren. Aber sie haben die untere Schicht vergessen. Es sind diejenigen, die keine ökonomischen Reichtümer anhäufen. Die Letzten, die irgendwas von dem Geld sehen, das diese Strukturen erwirtschaften. Das ist schon seit den 90er Jahren so. Doch auch diese Leute haben eine Geschichte und ihre Schmerzen. Auch sie sind Teil dieser Kette des bewaffneten Konflikts. Auch aktuell liegt der Fokus in der medialen Berichterstattung wieder einmal auf den Bossen. Diese sitzen mittlerweile alle im Gefängnis und von dort aus verhandeln sie seit etwa 3 Jahren mit der Regierung über einen Friedensvertrag. Aktuell aber steht der Prozess wieder einmal vor dem Scheitern. Der Grund? Die Bosse hatten im Gefängnis eine große Party veranstaltet und dazu auch einen berühmten Schlagersänger eingeladen. Entsprechend groß war der Aufschrei in der Stadtgesellschaft, als das herauskam. Der Regierung blieb kaum etwas anderes übrig, als die Gespräche erst einmal auf Eis zu legen. Dort, wo die Party stattfand, im Gefängnis von Itagüí, im Norden der Metropolregion von Medellin, hatte ich 2 der Bosse der Oficina vor einigen Monaten zum Interview getroffen. Sie, die mutmaßlich für zahlreiche Morde, den Aufbau bewaffneter Strukturen und viele Straftaten mehr verantwortlich sind, geben sich heute als sozial engagierte Anführer kommunitärer Prozesse. Einer ihrer Sprecher ist Carlos Pesebre. Er hat fast sein ganzes Leben innerhalb der Mafia-Strukturen Medellins verbracht.
2: Die Medien und die Unterhaltungsindustrie haben seit Pablo Escobar ein bestimmtes Bild geschaffen. Sie stellen also dar, als ob wir, die bewaffneten Gruppen, reine Organisationen des Drogenhandels sind. Aber das ist verkürzt. Als der Drogenhandel in den 80er Jahren aufkam und das Geld Teil des Alltags wurde, in die Institutionen vordrang und auch die Viertel kamen, sahen wir junge Menschen in den Vierteln darin eine Möglichkeit, unsere prekären wirtschaftlichen Umstände zu überwinden. Aber auch die Abwesenheit staatlicher Strukturen in unseren Vierteln, die fehlende Versorgung mit Wasser und Strom, dem allgemeinen Mangel.
1: Neben Carlos Pesebre saß damals auch Sebastian Murillo, ein weiterer Sprecher der Organisation. Er sagte:
3: Las oportunidades no llegan a los barrios y los mismos muchachos en busca de salir adelante y sacar adelante sus familias por el abandono del Estado.
4: Die Chancen auf ein gelungenes Leben sind nicht bis in die ärmeren Viertel der Stadt gelangt. Die Jungs aus dem Viertel wollten sich und ihre Familien voranbringen, sie aus der Armut führen. Weil sie keine legalen Möglichkeiten dazu bekommen, versuchen sie es über illegale Wege und versuchen, Teil der Bandenstruktur zu werden und dadurch Geld zu verdienen. Wir wollen den Jugendlichen durch diesen Friedensprozess zeigen, dass es andere Wege als den der Gewalt gibt. Wir wollen ihnen gemeinsam mit staatlichen Stellen, dem Bildungssektor und mithilfe der Privatwirtschaft Möglichkeiten dazu eröffnen, Geld zu verdienen und sich weiterzuentwickeln. Sie sollen sehen, dass es andere Auswege aus der Armut gibt als das Verbrechen. So können wir einen Transformationsprozess bei den Jugendlichen anstoßen und so kann eine neue Generation heranwachsen, die ohne Gewalt auskommt.
3: Esa transformación en la juventud y empezará a crear una nueva generación con una cultura alejada de la violencia.
1: Die kriselnden Friedensgespräche waren eine Initiative der linksgerichteten Regierung von Gustavo Petro. Gedacht war sie als Dialog zwischen zwei Verhandlungsteams, das eine von staatlicher Seite, das andere von Seite der Mafiabosse. Dafür hatten die Behörden die 10 Anführer der Gang in eben jedem Gefängnis von Itagüí zusammengezogen und ihnen teilweise Hafterleichterungen gewährt. Doch ein Akteur fehlte in diesem Verhandlungsarrangement von Beginn an, die Zivilgesellschaft. Die Basisorganisation, in denen sich diejenigen zusammenfinden, die den Alltag in Medellín leben, die auf verschiedene Art und Weise von der Herrschaft betroffen sind, die die bewaffneten Strukturen in Medellín ausüben. Durch bewaffnete Auseinandersetzungen, Morde zwischen verfeindeten kleineren Gangs, durch Schutzgelderpressung, den Drogenhandel in ihren Vierteln, die Rekrutierung von Jugendlichen. Kurz, die kriminelle Herrschaft in, so BeobachterInnen, etwa 80% der Millionenstadt Medellín und seiner Metropolregion. Diego Herrera ist Friedenskoordinator der Organisation Viva la Ciudadanía. Sie hat nach dem Beginn der Gespräche begonnen, die Stadtgesellschaft zu organisieren und zu mobilisieren.
5: Se generó, digamos, un ambiente y un escenario de movilización ya más local cuando se instala el proceso.
6: Als die Gespräche zwischen Regierung und den bewaffneten Banden im Juli 2023 begannen, haben wir eine Vollversammlung organisiert, bei der 100 Menschen das erste Mal überhaupt in der Stadtgeschichte darüber diskutiert haben, wie ein urbaner Frieden in Medellín überhaupt aussehen könnte. Weil wir gesagt haben, es kann nicht sein, dass es einen Verhandlungsraum innerhalb des Gefängnisses gibt. Wir brauchen auch einen Verhandlungs- und Gesprächsort außerhalb des Gefängnisses. Denn der urbane Frieden kann nicht nur zwischen der Regierung und den Sprechern der Oficina diskutiert werden, bei dem es vor allem um das Schweigen der Waffen geht. Der Frieden muss auch etwas mit einer städtischen Agenda zu tun haben. Frieden ist nicht nur eine Abwesenheit von bewaffneten Auseinandersetzungen, sondern muss auch soziale Gerechtigkeit bedeuten. Ein Frieden, der die sozialen Ungleichheiten in der Stadt angeht, der das Recht auf Leben aufgreift, besonders in Bezug auf die illegalen Aktivitäten in der Stadt, auf die sich diese kriminellen Strukturen stützen.
1: Auch wenn die Gespräche derzeit in der Krise steckten und noch keine Ergebnisse produziert hätten, schon jetzt, sagt Diego, hätten sie zu spürbaren Verbesserungen in den Vierteln der Stadt gesorgt. Die Mordrate ist in den vergangenen Jahren auf ein Rekordtief gefallen. Allein das habe in den Vierteln für spürbare Verbesserungen gesorgt und sei für die Menschen eine große Erleichterung. Und Diego Herrera nennt noch weitere Faktoren für die Bedeutung der Zivilgesellschaft im Mediciner Friedensprozess.
5: Ich glaube, dass es nicht legitim ist, dass es alrededor de estos procesos
6: Würde die Zivilgesellschaft die Friedensgespräche nicht begleiten, wären sie erstens deutlich weniger legitimiert, zumal die Stadtverwaltung und auch die Gebietsregierung gegen diesen Verhandlungsprozess sind. Zweitens wäre ohne die Zivilgesellschaft das Verständnis eines urbanen Friedens deutlich eingeschränkter. Es wäre auf die Verhandlungen mit den bewaffneten Akteuren beschränkt und würde die Komponenten der sozialen Gerechtigkeit weniger berücksichtigen. Denn es geht ja um die grundlegende gesellschaftliche Transformation der Viertel und nicht nur darum, dass die bewaffneten Mitglieder der Banden sich demobilisieren und ihre Waffen abgeben. Und drittens würden die Friedensgespräche ohne zivilgesellschaftliches Engagement nicht so breit in der Stadt diskutiert werden, wie das der Fall ist. Sie wären ein deutlich weniger relevantes Thema für die Bevölkerung und die Menschen würden nicht verstehen, dass die Gespräche und ein erfolgreicher Abschluss nicht den Bandenchef nützen würde, sondern den Menschen in der Stadt insgesamt.
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8: Ja, herzlich willkommen hier zum Interview bei Radio Onda. Heute habe ich hier jemanden in der Leitung, der kein Unbekannter beim Nachrichtenpool Lateinamerika ist, Carlos Gomez. Zusammen mit Glenn Jäger hat er das Buch Griff nach Gold, die andere Geschichte der Fußball-Weltmeisterschaft geschrieben und darüber wollen wir heute sprechen. Ganz kurz zu Carlos, also ich würde ihn vorstellen als kritischen Historiker, Spurensucher und Fußballverrückten. Stimmt diese Formel, Carlos?
9: Ja, kann man glaube ich so stehen lassen. Fußballverrückt, weiß ich nicht, aber auf jeden Fall Fußballfan schon.
8: Du schreibst selber oder ihr schreibt selber im Buch, die Geschichte der WM ist eigentlich auserzählt. Warum noch ein neues Buch?
9: Weil wir eben nicht nur uns auf das Fußballerische konzentrieren wollten, sondern auf das Globalpolitische. Und man spricht ja in den letzten Jahren immer mehr von der Vereinnahmung von der Fußball-WM durch autokratische Regierungen, jetzt in Katar oder jetzt auch durch Donald Trump in den USA. Aber tatsächlich wird oft vergessen, dass diese Vereinnahmung schon vor vielen Jahren und Jahrzehnten begonnen hat. Zum Beispiel direkt bei der zweiten Fußball-WM, die in Mussolinis Italien stattgefunden hat. Deshalb also dieses Sportwashing, diese Beziehung zwischen Fußball-Großereignissen und politische Großmächte ist leider nichts Neues, sondern etwas, was es schon in den 1930er Jahren gab.
8: Und anstatt zu sagen, ja, die WM der Männer, in dem Fall vor allem des Fußballs, war auch immer ein Ort der Völkerverständigung und ein großes Fest, da schreibt ihr ja auch, dass sich in dieser Geschichte eigentlich auch gut die Spuren des Kolonialismus nachlesen lassen bis ins Heute. Wenn wir von Lateinamerika darauf schauen, stelle ich mir so ein bisschen die Frage, inwiefern Lateinamerika dabei aber auch ein bisschen Komplize geworden ist, denn was im Buch auch klar wird, ist, dass lange Zeit vor allem Teams nur aus den Amerikas und aus Europa teilgenommen haben und vor allem Asien und Afrika es schwer hatten. Also ist Lateinamerika da auch ein bisschen Komplize und Opfer in einer Rolle?
9: Genau, also je nach Kontext ist vor allem Südamerika Komplize und Opfer. In welchen Situationen war Südamerika ein Opfer? Zum Beispiel, was die Austragungszeit der WM angeht. Also die erste WM fand in Uruguay statt und schon damals wollte Uruguay natürlich das Turnier im eigenen Sommer haben. Aber die europäischen Verbände haben sich geweigert und haben es erzwungen, dass die WM 1930 in Uruguay und ab dieser WM auch jede WM bis 2022. Aber klar, wenn es darum ging, zum Beispiel um die Teilnehmerzahl, da war Südamerika eigentlich oft auch eher favorisiert, zusammen mit Europa. Nicht so krass wie Europa, aber auch Südamerika hatte in den ersten WMs immer einige Teilnehmer dabei. Und später stand die FIFA oft einfach auf der Seite der Militärdiktaturen in Lateinamerika. Chile nach dem Putsch von Pinochet. Direkt nach dem Putsch sollte ein Spiel für die WM-Qualifikation stattfinden, also im November 1973, und zwar im Nationalstadion von Santiago. Und das Spiel war interessanterweise gegen die Sowjetunion. Und die Sowjetunion hat sich geweigert, in einem Stadion zu spielen, in dem Wochen vor diesem Spiel noch Personen gefangen gehalten wurden. Dieses Nationalstadion war ja zu einem Gefangenenlager umfunktioniert worden. Und dort wurden viele Menschen gefangen gehalten, gefoltert, sogar ermordet. Aber die FIFA hat das Spiel trotzdem dort angesetzt. Und die Sowjetunion hat am Ende dieses Spiel boykottiert. Und so hat sich Chile zum Beispiel für die WM 1974 qualifiziert, weil die Sowjetunion nicht angetreten ist. Und 78 ist ja die WM in Argentinien. Also während Argentinien eine Militärdiktatur unter Jorge Videla hatte, hat die FIFA dort die WM ausgetragen. Und die Personen in Buenos Aires, in einem der größten Gefängnissen, das war wenige hundert Meter vom Estadio Monumental entfernt, also während die Personen dort gefoltert wurden, während sie in ihren Zellen waren, haben sie gehört, wie das Publikum im Stadion feiert. Und das war dann eine besonders unmenschliche und dramatische Situation für diese Gefangenen.
8: Ja, du hast jetzt schon weit ausgeholt, viele Fragen vorweggenommen, aber wieso gab es überhaupt ein Spiel zwischen der Sowjetunion und Chile? Also wieso gab es interkontinentale Qualifikationen?
9: Also die Startplätze waren natürlich von Anfang an sehr umkämpft und um zu versuchen, allen gerecht zu werden, hat die FIFA dann eben oft interkontinentale Playoffs spielen lassen und das war dann eben zufälligerweise die Sowjetunion und Chile, die da gegeneinander antreten mussten.
8: Was auch auffällig wird nach der Unterbrechung der Fußball-Weltmeisterschaften infolge des Zweiten Weltkriegs. Die erste WM, die dann wieder stattfindet, 1950 in Brasilien, auch da gibt es schon die ersten Auffälligkeiten von Altnazis und Faschisten, die doch in den Fußballverbänden präsent sind. Und wahrscheinlich wird es dann auch nochmal sehr deutlich, vor allem 78 bei der WM in Argentinien, als es ja Begegnungen gab mit Nazi-Verbrechern, die in Argentinien Zuflucht gefunden hatten und deutschen Spielern und gleichzeitig auch dem Versuch, in irgendeiner Art und Weise Solidarisierung mit den Opfern der Diktatur zu unterbinden.
9: Ja, also und leider muss man auch sagen, dass der DFB in dieser Geschichte keine konstruktive Rolle gespielt hat. Ganz im Gegenteil, nach dem WM-Sieg 1954 hat der DFB-Präsident Pecco Bauwens gesagt, dass der Sieg der deutschen Mannschaft zeigt, was das Führerprinzip im guten Sinne des Wortes bewirken kann. Und tatsächlich war dann auch der Deutsche Fußballverband auch in den 60ern und 70er Jahren extrem konservativ. Wie gesagt, ja, in der WM 78 wurde ein ehemaliger Nazi-Offizier im WM-Quartier der deutschen Mannschaft offiziell empfangen. Verschiedene Funktionäre und auch Berti Vogt, damals, glaube ich, Kapitän der deutschen Mannschaft, haben sich positiv über die argentinische Militärdiktatur geäußert. Ah, jetzt herrscht hier Ordnung. Also ja, das war sicherlich ein Armutszeugnis für den Deutschen Fußballverband, also für den Fußballverband der BRD.
8: Ja, in dem Buch gibt es noch ganz viele andere Geschichten zu entdecken. Ich finde es ja spannend, wie auch Mexiko es geschafft hat, die Austragung zweimal an sich zu reißen. Einmal 1970, weil es Argentinien ausgestochen hat, die damals nur schwarz-weiß hätten übertragen können, wie es im Buch dargestellt ist. Also dann nochmal 1986, als die WM eigentlich nach Kolumbien gehen sollte und Mexiko wieder am Drücker gewesen ist. Also es gibt da viel zu lesen, auch nochmal über die WM 2014 in Brasilien natürlich. Und mit Blick darauf, wo kurz nach der aus brasilianischer Sicht verlorenen, vergeigten WM zu Hause dann in Art sanfter Putsch ein sehr umstrittenes Amtsenthebungsverfahren der damals amtierenden Präsidentin Dilma Rousseff stattgefunden hat und man sich an die Bilder erinnert, wo vor allem dann auch die Rechte sehr oft im Nationaltrikot auf der Straße gekommen ist, sodass jetzt in Brasilien schon viele hoffen, dass Brasilien möglichst weit kommt bei dieser WM, denn da stehen auch noch Wahlen an dieses Jahr, also so eng liegt dann Politik und Sport oft doch zusammen.
9: Es ist ein trauriges Phänomen, dass nationalistische Bewegungen versuchen, sich ja also gewisse Symbole zu vereinnahmen, eben auch das Nationaltrikot. In Brasilien ist es tatsächlich geglückt. Die Bolsonaro-Bewegung hat es geschafft, dieses gelbe Trikot von Brasilien damals für sich zu vereinnahmen, sodass viele linke Freunde, die ich habe, dann dieses Trikot nicht mehr tragen wollten. Interessanterweise hat dann auch die brasilianische Fußballmannschaft während der Copa América, die in Brasilien stattfand, öfter mit Retro-Trikots ausgespielt und mit anderen Farben, mit den alten Farben, die Brasilien hatte, weiß und blau. Offiziell war das einfach, um das Jubiläum der Copa America zu feiern, aber viele denken, dass das eben auch eine Antwort auf diese Vereinnahmung der gelben Trikots durch die Bolsonaro-Bewegung war.
8: Letzte Frage, was erwartest du Hinblick auf die jetzige WM? Nicht unbedingt, wer Weltmeister wird, sondern auch angesichts der politischen Lage in den USA, vor allem die unmenschliche Abschottungs- und Abschiebepolitik, die Übergriffe von ICE auf Migrantinnen, die ja fast täglich irgendwo auch in den Medien auftauchen. Rechnest du auch mit Protesten?
9: Momentan die Nachrichten, die uns diese Tage erreichen, sind echt besorgniserregend. Die usbekische Mannschaft wurde vor wenigen Tagen vor einem Freundschaftsspiel in New York gründlich kontrolliert von Sicherheitskräften mit Hunden. Ich denke nicht, dass die deutsche Delegation große Probleme haben wird oder dass deutsche Fans Probleme haben werden, aber eben Fans von afrikanischen und asiatischen Ländern vor allem oder eben auch zentralamerikanisch.
8: Ja, wir werden hören in den nächsten Tagen, wie diese Geschichte weitergeht. Also fest steht, Fußball bleibt auch politisch und wer mehr darüber erfahren und vor allem lesen will, dem sei hier nochmal der Blick ins Buch Griff nach Gold, die andere Geschichte der Fußball-Weltmeisterschaft von Carlos Gomez und Glenn Jäger empfohlen. 400 Seiten, da kann man sich auch mal bei einem langweiligen 0-0 die Zeit vertreiben. Vielen Dank dir, Carlos, für das Gespräch und ja, wem auch immer dein Herz gehört bei dieser WM, viel Erfolg euch.
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10: So, wir haben über den Tellerrand geschaut nach Lateinamerika, die Onda-Infos für diesen Monat. 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Jetzt gibt es etwas Musik und dann gibt es den letzten Beitrag und danach gibt es Hörbar mit Olaf.

0: Jo, jetzt kommen wir zum letzten Beitrag in diesem Magazin. Das ist ein Beitrag über 15 Minuten für den Klimaschutz von Radio Korax aus Halle. Dann verabschiede ich mich immer schon von euch. Das war das Mittwochsmagazin vom letzten Mittwoch in diesem Monat Juni. Nächsten Monat, am 1. Juli, könnt ihr mich wieder hören. Dann ist Olaf wieder am Start und ich wünsche euch viel Spaß bei der Hörbar und bei den weiteren Sendungen www.colorradio.org, UKW 99 3894 MHz oder weltweit im Internet unter www.colorradio.org, DAB Plus Nummer 7 zu empfangen. 15 Minuten für den Klimaschutz für Radio Korax aus Halle.
1: Wer seid ihr denn? Also wer steckt hinter der Initiative 15 Minuten fürs Klima?
2: Fünf Leute. Fünf Leute, die schon lange in der Klimabewegung aktiv sind und die jetzt irgendwie mal wieder die Schnauze voll haben und keine Lust haben zu analysieren und den 97. Plan auszuarbeiten und die jetzt einfach anfangen. Mal wieder.
1: Das kann ich sehr gut nachvollziehen, dieses die Schnauze voll haben. Wie sieht denn eure kollektive Motivation hinter dem Vorhaben der Initiative aus?
3: Naja, wir waren schon in verschiedensten Klimagruppen, haben halt leider auch erlebt, dass die so irgendwie in sich

0: Ich habe da immer mal wieder einen Bericht drüber gelesen und habe auch die Fotos gesehen. Also zum Beispiel in Marburg, die waren jetzt das 100. Mal auf der Straße, immer am selben Tag, einmal in der Woche. Und dann habe ich der Gruppe vorgeschlagen, wie wäre die Idee, wenn wir das auch mal machen. Und dann haben wir uns das überlegt und haben gedacht, okay, das jetzt durchzuhalten jede Woche ist gar nicht so einfach. Aber jetzt lass uns einfach mal anfangen. Und es ist schon spannend jetzt gerade mit dieser Irrsinnshitze, auch was da auf uns zukommt. Jetzt am Wochenende haben wir das Glück gehabt, bessere Zeit zum Anfang gab es nicht als jetzt.
1: Das ist richtig. Und wie genau soll diese Aktion, also eure Initiative heißt ja 15 Minuten fürs Klima, das gibt es in anderen Städten so schon, aber wie genau soll dieses Stoppsignal aussehen, jetzt jede Woche?
2: Wir nutzen unser Demonstrationsrecht. Wir haben eine Demonstration angemeldet auf dem Fußgängerüberweg an der Leipziger Straße. So machen wir das. Und dort gehen wir 15 Minuten auf diesen Fußgängerüberweg und wir werden ein paar Plakate dabei haben, die deutlich machen, was wir wollen. Wir werden auf die Autofahrer zugehen und ihnen auch erklären, warum es gerade 15 Minuten mal weiter nicht weitergeht und mehr nicht. Aber da wir den Plan haben, das wirklich jede Woche zu machen, haben wir die Hoffnung, dass es vielleicht wächst. Ja, ich muss das einfach machen, ne? Ich bin Lehrer und als Lehrer bin ich darauf verpflichtet, Demokratie zu unterrichten. Und auf die Straße gehen ist Demokratie. Und das muss ich zeigen. Und ich bin Naturwissenschaftler. Und ich komme mit dem naturalistischen Fehlschluss nicht klar. Dass, wenn ich weiß, das wird hier zu heiß, sodass wir hier nicht leben können, dass dann nichts passiert, das will meinem Naturwissenschaftlerhirn nicht in den Schädel. Und deswegen mache ich vielleicht auch Sachen, die irgendwie unvernünftig aussehen, ne? Aber ich kann nicht anders.
1: Ja, das verstehe ich. Und es ist ja auch so, dass es, also es ist nie was Neues, also dass die Klimaziele nicht eingehalten werden, das ist absehbar, das ist überall zu verstehen. Die Wissenschaft ist sich quasi einig, es sind quasi keine Neuigkeiten, trotzdem kommen immer neue Artikel dazu raus. Und das Klimaabkommen von Paris ist jetzt schon mehr als 10 Jahre her. Und vor einem Monat kam jetzt auch die Einschätzung vom Expertenrat, die Bemühungen seien zu lasch. Was waren denn genau die Beschlüsse im Abkommen, die jetzt als verfehlt gelten? Vielleicht so eine kleine Einordnung dazu.
0: Sie meinen jetzt das neue Heizungsgesetz oder was?
1: Ja, alles, was quasi als verfehlt gilt vom Pariser Klimaabkommen. Also jetzt 10 Jahre, mehr als 10 Jahre danach.
2: Na, das lallige Ziel, was schon zu wenig war vom Pariser Abkommen, was dann in Deutschland draus geworden ist, dass wir bis 45 klimaneutral sein wollen. Und alle möglichen Expertenräte sagen, mit den Gesetzen, mit den Rahmenbedingungen, die jetzt bestehen, schaffen wir das nicht. Und dann müsste man sagen, okay, wir halten dieses Gesetz nicht ein, machen wir aber nicht. Es wird einfach nur so, ja, mal gucken. Und das passt nicht. Und ja, ich höre schon wieder die Kritiker, ja, ihr diskutiert mit der Regierung und die Regierung ist doof, man muss was anderes machen. Und bei mir ist es wirklich so, mir fällt momentan nichts anderes ein. Und alles ist besser als nichts zu machen und panisch gelähmt auf dem Sofa zu sitzen. Also, ihr werdet von uns jetzt keinen Plan finden, wie es weitergeht. Wir fangen diesen so Donnerstag an und wir machen den nächsten weiter und den übernächsten und gucken, was passiert.
1: Ja. Und es gibt ja im Kontext Klimaschutz noch ganz andere Aktionen, darunter auch radikalere, wie zum Beispiel des zivilen Ungehorsams, zum Beispiel von der jetzt neuen Generation. Und die gehen ja mit einer anderen, mit einer stärkeren Art von Dringlichkeit vielleicht vor. Und da wollte ich fragen, welchen Effekt erhoffen Sie sich denn mit der Initiative?
0: Also ehrlich gesagt, wir waren beide bei der letzten Generation aktiv. Also wir wissen, wie das mit dem zivilen Ungehorsam geht. Ja, ich denke, dass wir auch, wenn wir das einfach anmelden, genau denselben Effekt jetzt im Moment erzielen werden, auf die Dauer vielleicht nicht, aber jetzt erstmal, um das Thema wieder ins Gespräch zu bringen. Weil irgendwie ist es ja gar nicht mehr da. Also das ist auch das, was mich so schockt. Ich habe drei Enkelkinder und wenn ich die angucke, dann denke ich, ich habe eine Verantwortung, was zu tun. Das kann einfach nicht sein, dass ich mir jetzt nicht irgendwas überlege, mit dem ich vielleicht irgendwie.

0: irgendwie mal ein paar Leute. Und wenn ich sie vor den Kopf stoße, weil wenn die 15 Minuten in der Hitze stehen müssen mit ihren Autos, dann werden die stocksauer werden. Also ich glaube, das ist einfach deutlich genug, um ein paar Leute wieder an dieses Thema zu erinnern. Und meine Hoffnung, ehrlich gesagt, ist, wenn wir das jetzt regelmäßig machen, wir haben ja jetzt einen Bürgermeister, der vor der Wahl relativ viele Klimasachen versprochen hat. Also er wollte sich um Entsiegeln kümmern, sollten Straßen gesperrt werden. Ich war zweimal bei einer Vorstellungsrunde bei ihm und habe gedacht, du, super, der hat Ahnung vom Klima, der wird jetzt sofort was machen. Und jetzt denke ich, das scheint für ihn überhaupt kein Klima mehr zu sein. Und das macht mich wahnsinnig, weil in der Stadt gäbe es eine Menge Sachen zu tun. Ja, öffentliche Gebäude begrünen, endlich mal auf dem Marktplatz irgendwas machen, dass es da nicht so heiß wird. Wir haben Straßenbahnen und Bushaltestellen, da kannst du nicht stehen und auf die Straßenbahn warten. Das geht nicht, ja. Da versuchen die Leute irgendwo ein Fitzelchen Schatten zu finden, was nicht da ist. Ja, also diese Stadt ist so wenig hitzeresistent und wir werden das die nächsten Tage und diesen Sommer wahrscheinlich sehr, sehr massiv spüren. Und ja, also wir wollen jetzt einfach auch penetrant sein, das muss ich ganz klar sagen. Wenn das jede Woche ist, ist das auch penetrant. Und das ist die Hoffnung, dass dann irgendwann so genervt Leute so genervt sind, dass das vielleicht auch mal ein Druck auf die Stadt kommt oder so. Es ist einfach nur eine Hoffnung.
1: Und vor allem trifft es uns in der gemäßigten Zone ja, ja, ganz anders, also viel lascher als, ja, woanders, zum Beispiel im globalen Süden.
0: Das kommt noch dazu, ja.
1: Da also zeigen sich ja die Effekte viel drastischer. Ja.
0: Das reicht schon für Frankreich oder so und Spanien, wenn man sieht, was da jetzt los ist. Da denke ich, ach, eigentlich haben wir noch Glück mit unseren 41 Grad, ne?
1: Ja, auch schon, aber ja, eben noch viel drastischer dann, ja, im globalen Süden. Richtig. Sie haben jetzt vorhin die Aufmerksamkeit erwähnt, was so ein bisschen der Schlüssel zu sein scheint, aber Aufmerksamkeit heißt ja noch nicht manifest politische Veränderungen. Deswegen, was ist denn eure Strategie dahinter? Also es über diese kurze Phase der Aufmerksamkeit und Präsenz, es darüber hinaus zu schaffen?
2: Naja, die Theorie vom zivilen Widerstand, manchmal haben Sachen geschafft, geklappt. In Amerika wurden die Rassengesetze abgeschafft. Es gab in Afrika gab es ein Land, wo die Frauen sich weiße Kleider angezogen haben und irgendwie rund um die Regierung da rumgestanden haben und haben einen Friedensvertrag erzwungen. Wenn sich genug Leute trauen, wenn genug Leute mit dem Arsch hochkommen, dann kann sich was bewegen. Und wir sind in einer Situation, wo in allen möglichen Umfragen immer irgendwie 50% sagen, ja, ja, ja, ich bin für Klimaschutz. Und wenn von den 50% irgendwie die Hälfte aktiv wird, dann bewegt sich was. Und dafür brauchen wir alle möglichen Angebote. Da müssen wilde Aktivistis irgendwie mit Ende Gelände losziehen. Ja, und die Braven, die nur am Donnerstag nach Feierabend eine Viertelstunde Zeit haben, die ziehen mit uns los. Es ist egal. Wir müssen an allen Fronten was machen.
1: Genau, also um mit quasi der ganzen Gesellschaft zu arbeiten und das ist nicht so ein nischiges Ding. Ja. Mhm. Und Generationengerechtigkeit ist ja auch immer noch so ein Stichwort. Mhm. Ich habe jetzt gehört, ihr habt Enkel, also man muss ja immer an die junge Generation denken, die Konsequenzen dann tragen müssen. Und wie es im Fabian Gritschkats neuen Buch so schön heißt, ist keine Zukunft auch keine Lösung. Wie schafft man das jetzt, diesen Verdruss zu verlauten, möglichst viele Menschen dafür gewinnen, das so in die Mitte der Gesellschaft zu bringen, wo man quasi alle abholt, ohne quasi als Klimaterroristen, wie Sie erwähnt haben, quasi von Ende Gelände so abgetan zu werden? Also wie kommt das an?
0: Also ich habe gerade gemerkt, dass das Wort für mich nicht stimmt. Bei mir ist es Verzweiflung. Also es ist was ganz anderes als noch Ärger oder sowas. Ich bin wirklich an so einem Punkt, wo ich denke, was muten wir den Kindern zu? Also es geht gar nicht. Das ist so klar, dass wir denen ihre Zukunft total zerstören. Ja, das ist absolut klar. Und ich kann mir nicht vorstellen, dass das anderen Leuten nicht klar ist. Und alle haben sie Kinder. Also ich verstehe einfach nicht, dass nicht ein Aufschrei durch alle Eltern, Großeltern und so weiter geht, die sagen, nee, wir wollten noch immer ein besseres Leben für unsere Kinder und jetzt machen wir ihnen das kaputt, indem wir einer Regierung durchgehen lassen, ja, dass sie die Klimaziele einfach schrottet. Anders sehe ich das nicht, ja. Dass das alles sogar zurückgefahren werden soll. Also wir waren ja schon immer ein bisschen langsam, aber jetzt soll es auch noch zurückgefahren werden. Also ich habe schon irgendwie das Gefühl, wenn wir das irgendwie schaffen, dass das genug Leute aufregt und auch so zur Verzweiflung bringt wie mich, dass dann wirklich auch eine Bewegung entstehen kann. Und ich weiß, die Hoffnung gab es schon immer. Aber mein Gefühl ist, wenn wir aufgeben, ja, das ist also für mich keine Option.
1: Das ist ja auch irgendwie so ein gewisses Ohnmachtsgefühl, was sich so breit ja, macht. So, klar. Die Bundesregierung beschließt Pläne, hält die nicht ein. Und wenn wir jetzt, also, ja genau, es macht sich so ein Ohnmachtsgefühl breit.
0: Also wenn wir das immer abnicken würden. Und das muss klar sein, dass wir das nicht abnicken. Ja, sondern dass wir einfach sagen, nee, so kann es nicht weitergehen. Wir müssen das anders machen.
1: Und jetzt so als Abschlussfrage, was gibt denn euch die Hoffnung, diese Initiative zu starten, weiterzumachen, irgendwie nicht daran zu verzweifeln, an diesem Ohnmachtsgefühl?
0: Hoffnung, ich weiß nicht. Ich habe das Gefühl, ich muss das machen. es ist irgendwie zwingend, das zu tun. Also Hoffnung ist jetzt nicht wirklich das Wort, mit dem ich mich... Ja, vielleicht hast du Hoffnung, ich weiß es nicht.
2: Doch, schon.
0: Ja, auch
2: doch
0: wunderbar.
2: Schon. Also es gibt so ein Büchlein, im Grunde gut, wo wirklich Sachen zusammengetragen werden, dass Menschen keine Arschlöcher sind, sondern im Grunde fast alle von uns solidarisch handeln, wenn es drauf ankommt. Und wir haben viel erreicht. Wir haben angefangen von der Sklavenhaltergesellschaft und sind jetzt keine Sklavenhaltergesellschaft. Wir haben demokratische Verhältnisse. Wir haben Rechte für sehr viele Menschen. Und das ist eine Entwicklung, die über lange Zeiträume durchaus erfolgreich war. Warum soll das nicht weitergehen?
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4: Ja, das war das Magazin vom Mittwoch, den letzten Mittwoch im Monat Juni bei Gefühlten, wie gesagt, mit frischem Wind, trotzdem 60 Grad. Tim Thaler war für dieses Magazin verantwortlich. Weiter geht es mit der Hörbar und dann hat Olaf für euch was reingelegt bis 22 Uhr auf UKW. Im Netz rund um die Uhr, auch auf DAB Plus zu empfangen, rund um die Uhr auf DAB Plus Nummer 7. Ich muss noch 35 Sekunden quatschen, damit es hier keine Sendelücke gibt. Mich könnt ihr nächste Woche am 1. Juli wiederhören. Ich wünsche euch bis dahin viel Spaß bei den weiteren Sendungen oder ihr steuert Beiträge bei für dieses Magazin. Das ist immer herzlich willkommen. Einen schönen Abend und tschüss und viel Spaß beim Weiterhören von Colorradio 99.3/98.4 MHz.
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Willkommen zu einer Hörbar Spezial. Wir schreiben den 24. Juni 2026. Das ist der Vorabend der 17. internationalen Schostakowitsch-Tage, die vom 25. bis zum 28. Juni 2026 wieder in Gorisch in der Konzertscheune stattfinden. Zu Beginn hört ihr Schostakowitsch Streichquartett Nummer 4. Das auch während des Festivals erklingen wird. Ihr hört aber eine Einspielung des Quatuor d'Annelle. Danach ein ungefähr 43-minütiges Interview mit dem künstlerischen Leiter des Festivals, Tobias Niederschlag. Ein Blick in die Geschichte des Festivals und es wird natürlich das Programm vorgestellt. Nach dem Interview gibt es die 10. Sinfonie von Dmitri Schostakowitsch, die heute am Mittwoch von der Sächsischen Staatskapelle in einem Konzert zur Aufführung gebracht wurde. Ich habe aber für die Sendung ausgewählt eine Einspielung mit der Dresdner Philharmonie mit dem Dirigenten Michael Sanderling. Ich wünsche euch viel Spaß mit 2 Stunden Dmitri Schostakowitsch.

0: Zum 17. Mal finden am letzten Wochenende im Juni die internationalen Schostakowitsch-Tage Gorisch statt. Gorisch, ein kleiner Kurort in der Sächsischen Schweiz, so zwischen Königstein und Bad Schandau gelegen, auf einem kleinen Hügel. Wie kam es dazu, dass nur ausgerechnet in so einer kleinen Gemeinde, die kaum jemand kennt, das einzige Festival weltweit stattfindet, das sich dem Schaffen Dmitri Schostakowitsch widmet? Dazu frage ich einen der Gründer und dem künstlerischen Leiter des Festivals, Tobias Niederschlag. Hallo Tobias, schön, dass du im Studio bist.
1: Ja, hallo, guten Morgen. Ja, natürlich, das ist erstmal total überraschend, in einem kleinen Dorf mitten in der Sächsischen Schweiz das einzige Schostakowitsch-Festival, das jährlich stattfindet. Ja, das hat folgenden Hintergrund. Schostakowitsch war zweimal in diesem Ort zu Gast, wo zu DDR-Zeiten ein Gästehaus des Ministerrats der DDR war, im Wald, ein bisschen außerhalb des Ortes, versteckt eigentlich sogar. Und dort war er natürlich als offizieller Staatsgast, sollte bei seinem ersten Aufenthalt 1960 auch eine Filmmusik dort komponieren. Aber als er dann in dieser Idylle angekommen ist und wirklich ein bisschen Ruhe auch hatte, obwohl natürlich trotzdem alles abgeschirmt und beschattet war, aber wahrscheinlich doch ein bisschen entspannter, als er es von der Sowjetunion her kannte. Dort hat er dann eben sein 8. Streichquartett komponiert, eines seiner persönlichsten Werke, ein sehr bewegendes autobiografisches Stück, wo ganz viele Zitate aus früheren Werken auch vorkommen, mit dem er quasi so etwas wie ein Requiem auf sich selbst geschrieben hat, also ein sehr nachdenkliches Werk. Das ist dort entstanden, das ist heute eines der meistgespielten Werke von Schostakowitsch, nicht nur als Streichquartett, sondern auch in der Orchesterfassung von Rudolf Barschai vor allem. Es gibt mehrere Orchesterfassungen und das hat uns bewogen, 2009 einen Verein zu gründen und dann auch 2010, 50 Jahre nach Schostakowitschs erstem Aufenthalt, er war dann 1972 noch ein zweites Mal in Gorisch, dieses Festival ins Leben zu rufen, das jetzt schon in seinen 17. Jahrgang geht.
0: Wer waren außer dir die Mitgründer und Gründerinnen?
1: Das war eine ganz bunte Mischung aus Schostakowitsch-begeisterten Menschen. Da waren einige Kollegen von der Staatskapelle damals dabei, Jan Nass, der Orchesterdirektor, auch verschiedene Kolleginnen und Kollegen aus dem Management, aber vor allem auch, und das war uns ganz wichtig, auch Gorischerinnen und Gorischer. Nicht zuletzt auch der damalige Bürgermeister in Gorisch. Also wir waren so 7, 8 Leute, die diesen Verein gegründet haben. Und ja, haben das dann mit großem Engagement vorangetrieben. Man muss aber auch dazu sagen, dass am Anfang an gar nicht klar war, was man dort überhaupt machen kann. Natürlich habe ich immer gesagt, naja, man müsste natürlich auch die Musik von Schostakowitsch an dem Ort erklingen lassen, am besten sogar regelmäßig. Aber wo? Es gab keinen wirklichen Konzertsaal. Ja, das Gästehaus steht natürlich noch, da ist heute ein Hotel, Parkhotel Albrechtshof. Dort gibt es aber auch nur einen relativ kleinen Frühstückspavillon, wo vielleicht 80, 100 Leute reinpassen, dann wird es aber schon eng. Eine Kirche gibt es auch nicht, die man einfach hätte mieten können. Und dann sind wir durch den Ort gelaufen und haben eine Scheune entdeckt, die über das Jahr hinweg nach wie vor als Scheune genutzt wird. Also da ist jetzt im Moment gerade immer noch Stroh drin. Und die bauen wir in jedem Jahr zu einer Konzertscheune um. Und wir haben damals auch vor dem ersten Festival eine Akustikprobe dort gemacht mit Isang Enders, der damals noch Solocellist der Staatskapelle war, und haben schon festgestellt, dass dieser Raum, obwohl er gar nicht dafür gebaut ist, eine wunderbare Akustik hat. Und das ist nach wie vor so geblieben, ein wirklich großartiger Konzertraum, der aber in jedem Jahr extra zu einem Konzertraum hergerichtet werden muss.
0: Habt ihr euch am Anfang überlegt, oh, wie wird das in 10 Jahren sein? Wird das genug Menschen ansprechen? Weil ein Streichquartett ist ja, wie hat Goethe gesagt, man hört vier vernünftige Menschen bei der Unterhaltung zu oder so ähnlich. Ja. Ein Streichquartett ist ja eher die hohe Kunst der Kammermusik und ein Rückzug ins Private, das hat jemand anders mal geschrieben.
1: Ja, vier vernünftigen Menschen beim Reden zuzuhören ist ja an sich auch schon sehr interessant und das erlebt man vielleicht auch gar nicht so häufig. Nein, aber ist schon klar. Also für uns war wirklich diese Hauptmotivation erstmal dieses Stück, ja, das schon, weil es wirklich eines der meistgespielten Streichquartette des 20. Jahrhunderts ist. Also das ist wirklich ein ikonisches Werk. Das wäre bei einem anderen Stück von Schostakowitsch vielleicht auch ein bisschen anders gewesen, aber das ist wirklich ein Stück, das eigentlich jeder Musiker kennt und jeder Streichquartettmusiker sowieso. Viele wissen oder wussten damals natürlich aber nicht, dass es außerhalb der Sowjetunion entstanden ist. Das ist das eine, aber wir spielen ja nicht nur Streichquartettwerke, sondern auch andere Kammermusikwerke von Schostakowitsch und auch Kammerorchesterrepertoire. Da ist die Scheune Gott sei Dank groß genug. Die Staatskapelle ist bis heute unser wichtigster künstlerischer Partner und gestaltet auch in jedem Jahr einen Aufführungsabend, eine Aufführungsmatinee. Und außerdem haben wir in jedem Jahr auch neben Schostakowitsch andere Komponisten, die wir beleuchten aus seinem Umfeld oder auch Nachgeborene, also zeitgenössische Komponisten unserer Zeit, die aber auch eine Verbindung zu Schostakowitsch haben. Also ein ganz buntes Spektrum mit ja mehreren Schwerpunkten in jedem Jahr, sodass das, glaube ich, doch sehr abwechslungsreich ist und immer auch sehr intensiv.
0: Du sprachst gerade die Nachgeborenen und Künstlerkollegen von Schostakowitsch an. Wen habt ihr dieses Jahr ausgesucht und warum korrespondiert gerade dieser Komponist mit Schostakowitsch?
1: Ja, in diesem Jahr sind das mehrere Komponisten, weil wir uns entschieden haben, dass wir das ganze Festival unter das Themenjahr Tacheles, das Jahr der jüdischen Kultur in Sachsen, das ja in diesem Jahr landesweit begangen wird, stellen möchten. Schostakowitsch selber war ja kein jüdischer Komponist, aber Einflüsse der jüdischen Musik sind doch in seiner Musik sehr deutlich zu erkennen und er hat sich auch in den, das muss man dazu sagen, umstrittenen Memoiren Zeugenaussage doch sehr eindeutig dazu geäußert, wie wichtig dieser Einfluss für seine Musik ist, welche Sympathie er auch für das jüdische Volk empfindet. Es gibt ja so Werke wie die 13. Symphonie Babi Yar, das ist vielleicht so das größte dieser Werke, das führen wir in diesem Jahr nicht auf, aber auch viele andere Werke, zum Beispiel der Vokalzyklus aus jiddischer Volkspoesie, auch Kammermusikwerke wie das 4. Streichquartett, wo man es am Titel erstmal gar nicht erkennen kann. Das sind Werke, die Ende der 1940er Jahre entstanden sind in einer Zeit, in der Sowjetunion nach dem Zweiten Weltkrieg doch eine sehr große Antisemitismuskampagne gestartet wurde. Das war eine sehr schwierige Zeit, vor allem auch für Schostakowitschs engen Freund Mieczysław Weinberg. Und diese Werke, auch zum Beispiel der Zyklus aus jiddischer Volkspoesie, durften erstmal gar nicht aufgeführt werden. Die wanderten in die Schublade, auch andere Werke wie das erste Violinkonzert. Also das ist schon ein ganz wichtiger Bereich auch in Schostakowitschs Schaffen, zumal er selber ja auch ein großer Verehrer der Musik von Gustav Mahler war, wo diese Einflüsse natürlich auch sehr deutlich hörbar sind. Ja, also das ist ein Schwerpunkt in diesem Jahr. Es gibt verschiedene jüdische Komponisten, deren Werke wir Schostakowitsch gegenüberstellen. Das ist zum einen sein enger Komponistenfreund Mieczysław Weinberg, der ja eigentlich erst seit ein paar Jahren überhaupt entdeckt wird. Können wir gleich noch ein bisschen genauer drauf schauen. Aber eben auch Werke von Gustav Mahler, von Alfred Schnittke, ein wichtiger ja, Nachgeborener kann man gar nicht sagen, das hat sich natürlich noch ein bisschen überschnitten, aber auch einer der großen Komponisten des 20. Jahrhunderts, dessen Musik meiner Meinung nach heutzutage ein bisschen zu selten gespielt wird. Und eben aber auch klassische Komponisten, wie zum Beispiel Felix Mendelssohn-Bartholdy. Das ist natürlich wirklich eine Gelegenheit, Mendelssohn, der gut als assimilierter Jude, aber vor allem ja auch doch sehr intensiv auch in Sachsen gewirkt hat, in Leipzig, ihn ins Programm einzubinden. Es ist ja überhaupt so, das hat mir Schostakowitschs Witwe Irina Antonowna mehrfach gesagt, mit der wir ja doch in engem Kontakt stehen. Sie ist ja unsere Schirmherrin. Sie sagte immer, dass ihr Mann es eigentlich gar nicht so gerne gesehen hat, wenn seine Werke mit anderen russischen Komponisten verbunden aufgeführt wurden, sondern dass er am liebsten Programme mochte, in denen klassische Kompositionen, also Klassiker auf dem Programm standen, dass er das doch bevorzugt hat. Und ich glaube, mit Mendelssohn können wir ihr diesen Wunsch erfüllen.
0: Du hattest das angesprochen, dass also ein großer Programmpunkt die jüdische Musik ist. Deswegen hat ja auch wahrscheinlich Schostakowitsch mit seinem 4. Streichquartett, da ist ja gerade der 4. Satz, wo man jüdische Melodien hört, er hat das erst offengelegt, aus der Schublade geholt, obwohl 1949 geschrieben, aber erst 1953 nach Stalins Tod wurde das uraufgeführt. Er hat also mehrere solche Werke.
1: Richtig. Das erste Violinkonzert ist auch ein solches Stück, das dann sogar noch eine andere Opuszahl bekommen hat, wo diese Einflüsse auch sehr offenkundig sind. Aber eben auch der Zyklus aus jiddischer Volkspoesie, wo das natürlich schon im Titel ganz klar ist und auch die Texte, jiddische Texte, die er dort vertont hat. Also da war zu dieser Zeit, 1948, als der Zyklus entstanden ist, nicht dran zu denken.
0: Als ich mir das Programm angeschaut habe, da war ich diesmal besonders begeistert, weil ihr Stücke ausgewählt habt aus der ganzen frühen Jugendzeit, also ein Opus 8, noch vor seiner ersten Sinfonie geschrieben, also da war er noch ein Jugendlicher, bis hin dann zum Opus 146, also das vorletzte Werk, was geschrieben wurde. Also das hat mir sehr gut gefallen, dass man also wirklich die gesamte Entwicklung, wenn man die 4 Tage durchhält, die gesamte Entwicklung Schostakowitsch schaffen, erleben kann.
1: das wirklich auch in diesem Jahr ganz bewusst so ist, dass wir den frühen Schostakowitsch anhören, anschauen können und dass wir die Entwicklung bis ins Spätwerk nachzeichnen. Das ist ein bisschen, wie soll man sagen, unsere Hommage an diesen Komponisten zu seinem 120. Geburtstag.
0: Den wir am 25. September begehen werden. Warum hat Schostakowitsch einige Werke ohne Opuszahl, die ja auch jetzt Teil des Festivals sind, gelassen ohne Opuszahl, zum Beispiel die Jazz-Suiten?
1: Ja, man kann das nur mutmaßen. Ich meine, die Werke, die eine Opuszahl haben, das sind natürlich Werke, die er ganz explizit auch in seinem Werkverzeichnis gesehen hat, ja, als vollgültige Werke. Das heißt nicht, dass die anderen Werke weniger interessant sind, aber es handelt sich dann doch oft auch um Gelegenheitswerke. Gerade bei den Jazz-Suiten sind das ja auch Dinge aus Filmen und vor allem auch Ballettmusiken, die er bearbeitet hat, zusammengestellt hat und die, wie soll man sagen, sich aus Teilen anderer Opuswerke zusammensetzen und eben auch noch in Bearbeitung erklingen. Auch das Impromptu ist ein ganz klassisches Gelegenheitswerk, das er für einen befreundeten Bratschisten komponiert hat, das ja auch wirklich erst 2017 entdeckt wurde. Und das haben wir damals zur Uraufführung gebracht in Gorisch. Ein wunderbares, kurzes Stück. Es dauert eigentlich nur eine Minute, eine schöne, langsame Einleitung und ein sehr virtuoser, schneller Teil. Aber nachdem das so kurz ist, haben sich damals Nils Mönkemeyer und Rostislav Krima, die das Werk auch in diesem Jahr wieder spielen werden, doch dazu entschieden, es einfach dreimal hintereinander zu machen, ein bisschen zu variieren vom Tempo, vom Charakter her und dann sehr wirkungsvoll abzuschließen. Dadurch wurde das Stück dann ein bisschen länger. Das ist ganz schön. Ja, also wie gesagt, es gibt auch bei den Werken ohne Opuszahl, die ja nicht nur nachgelassene Werke sind, also nachgelassen in dem Sinne, dass es späte Stücke sind, die vielleicht nicht mehr fertig geworden sind, sondern wirklich auch Stücke, die als Geburtstagsgeschenk vielleicht für befreundete Künstler oder überhaupt als Referenz geschrieben wurden, aber vielleicht doch nicht so diesen ganz tiefgründigen Charakter haben, dass die aber trotzdem sehr interessant sind. Mhm. Gerade in der Gegenüberstellung. Ich denke nämlich auch, weil Sie die Jazz-Suiten ansprechen, natürlich nehmen wir Schostakowitsch heute auch aufgrund der großen, gewichtigen Meisterwerke doch als einen sehr düsteren Komponisten wahr, der sich natürlich sehr intensiv mit dem Zeitgeschehen damals auseinandergesetzt hat, dieses gespiegelt hat, auch seine sehr persönliche Geschichte. Es gibt aber eben auch den anderen Schostakowitsch, der eigentlich zeitlebens auch in der Lage war, weil ihm das Komponieren einfach auch sehr schnell von der Hand ging, doch sehr leichtgewichtige, unterhaltsame und wirkungsvolle Musik zu schreiben. Auch das ist eine Facette. Und wenn man das beides kennt, entdeckt man in beiden Genres, sage ich jetzt mal, wie sich die Stücke vielleicht auch gegenseitig beeinflusst haben. Oder sagen wir mal eher so, dass beides originärer Schostakowitsch ist. Das gehört zu dem Bild dieses Komponisten mit dazu.
0: Wahrscheinlich spielt er auch eine Rolle in seinem Leben, dass er ja viel zu Film improvisiert hat, dass er also als Pianist bei Stummfilmen Musik dazu improvisiert hat, was ihm dann später zugute kam, dass er solche auch leichtere Musik schreiben konnte.
1: Ja, wahrscheinlich auch das. Es gibt ja so Stücke, die diesen Einfluss sehr deutlich zeigen. Das erste Klavierkonzert zum Beispiel, das wir in diesem Jahr nicht aufführen, das aber doch regelmäßig kommt, was, wie soll man sagen, fast schon wie ein Werk funktioniert, das mit Filmschnitten arbeitet, wo die Stimmungen ganz schnell umschlagen, wo die Musik auch häufig ein bisschen improvisiert klingt, was sie aber gar nicht ist. In dem Fall ist wirklich alles ausnotiert, aber ein unglaubliches Tempo auch haben. Also und dieser Wechsel von verschiedenen Stimmungen, der wirklich ganz schnell passiert, wie so ein Filmschnitt. Das ist etwas, was man in diesem Werk zum Beispiel sehr deutlich hört und was sicherlich auf seine Erfahrungen als Kinopianist zurückzuführen ist.
0: Man müsste wirklich mal sich mal eine Zeit lang beschäftigen und viele Filme angucken. Er hat ja für unglaublich viele Filme Musik geschrieben.
1: Richtig.
0: Und das Werkverzeichnis findet man ja im Netz. Du hattest gesagt, zum Beispiel 2017 wurde ein Stück entdeckt, die Archivarin in Moskau, Olga Digonskaya, die hat ja immer wieder mal ein paar Sachen, die er dann bekommt und zur Uraufführung bringen kann. Wie sieht das dieses Jahr aus? Es gab ja auch im vergangenen Jahr eine Konferenz in Leipzig, eine internationale Schostakowitsch-Konferenz. Wurde wieder was Neues entdeckt?
1: Ja, das war im letzten Jahr im Rahmen des großen Schostakowitsch-Festivals in Leipzig, das ja anlässlich des 50. Todestages stattgefunden hat. Ja, da hat sie etwas sehr Interessantes offenbart, allerdings kein Musikstück, sondern Tagebücher von Schostakowitsch. Ich kann den Zeitraum jetzt gar nicht so ganz genau sagen, ich sag mal so zwischen 1958 und 1964, 65, die noch nicht veröffentlicht sind. Sie ist gerade dabei, das zu bearbeiten, auch aufzuarbeiten, aber ich glaube doch sehr persönliche, sehr interessante, spontane Äußerungen auch enthalten. die seine Sicht auf die Dinge noch einmal aus einer anderen Perspektive unterstreichen. Wie ich eben schon sagte, die Memoiren Zeugenaussage sind ja bis heute umstritten, aber man vermutet, dass auch in diesen Tagebuchnotizen doch die ein oder andere Äußerung, anhand derer man auch seine Sicht auf die Dinge sogar mit seiner eigenen Handschrift nachweisen kann, und auch andere interessante Hintergrundinformationen zu Werken, die in dieser Zeit entstanden sind. Ich kann dir das jetzt nicht genauer erläutern, mir liegen diese Tagebücher nicht vor. Olga ist nach wie vor daran, das aufzuarbeiten. Sie wird aber in diesem Jahr auch wieder nach Gorisch zu unserem Festival kommen und da kann man sie fragen.
0: Dieses Jahr habt ihr ja eine ganz andere Buchvorstellung im Programm. Die russisch-israelische Autorin, ja, Elena Jakovic hat ja die Witwe Irina Antonovna befragt und hat aus diesen Sachen ein Buch geschrieben. Und da hat man ja auch schon wieder sehr viel Privates, Persönliches aus Schostakowitschs Leben lesen können.
1: Richtig. Ja, das ist wirklich erstaunlich. Bei unserem Festival ist das nicht ganz neu, das muss man dazu sagen, denn diesem Buch zugrunde liegt eigentlich ein Film, den Elena Jakovic vor ein paar Jahren gedreht hat. Sie ist in erster Linie Filmemacherin. Sie hat erstaunlicherweise während der Pandemie doch 2 längere Interviews mit Irina Antonova führen können. Das ist sehr erstaunlich, weil Irina eigentlich keine Interviews gibt, aber in der Pandemie war alles ein bisschen anders und da hat Elena Jakovic, glaube ich, einen sehr guten Zeitpunkt erwischt und auch natürlich einen sehr guten Zugang zu Irina aufgebaut. Ja, sehr lange Interviews sind das, die sie dann zu einem Film zusammengeschnitten hat, mit diesem Titel auch zu zweit, also die Geschichte erzählt aus der Perspektive der Ehefrau Irina Antonovna. Und nachdem das doch hochinteressant ist und vor allem aber auch viel Material gar nicht Eingang in den Film finden konnte, weil der Film natürlich auch, ich weiß gar nicht genau wie lange er ist, 2 Stunden, vielleicht ein bisschen länger, aber es ist vieles nicht berücksichtigt worden. Da hat sie gesagt, okay, es ist doch sicher sinnvoll, daraus auch ein Buch zu machen. Und das ist letztes Jahr im Herbst erschienen. Also den Film haben wir vorletztes Jahr bei unserem Festival gezeigt als europäische Erstaufführung. Und das Buch ist letztes Jahr im Herbst erschienen in russischer Sprache, aber eben auch in deutscher Sprache und soll auch jetzt in Kürze in französischer Sprache rauskommen. Und das ist natürlich wirklich ganz interessant, auch im Hinblick auf die Memoiren Zeugenaussage, die ja von Solomon Wolkow notiert wurden und, ich sag's nochmal, bis heute umstritten sind. Dieses Buch zeigt die Perspektive der Ehefrau, die natürlich die letzten Jahrzehnte intensiv miterlebt hat. Und das ist sicher auch sehr authentisch, auch wenn sich Schostakowitsch nicht selber äußert. Aber da gibt's ganz viele Dinge, die man bislang noch nicht kannte oder, wie soll man sagen, die man vielleicht kannte, aber die hier doch wirklich nochmal sehr persönlich erzählt werden, sodass sie umso besser nachvollziehbar sind. Das ist also wirklich sehr interessant. Es ist auch so, dass dieses Buch so aufgebaut ist, dass erstmal die Lebensgeschichte beider erläutert wird. Also Irina war ja deutlich jünger als Schostakowitsch und sie erzählt auch aus ihrer Kindheit. Parallel dazu kann man lesen, was in seinem Leben zu der Zeit schon passierte, wo er teilweise auch schon sehr, sehr bekannt und berühmt war. Und die beiden sind sich übrigens viele Jahre, bevor sie dann wirklich ein Paar wurden, zum ersten Mal begegnet. Das war nämlich während des Zweiten Weltkrieges, als beide Familien nach Kuibyschew evakuiert wurden. Die Intelligenzia wurde ja evakuiert, die Moskauer Intelligenzia eben nach Kuibyschew. Und da gab es, wie gesagt, ein Haus, wo die Komponisten wohnten. Ich glaube, Irinas Familie, das war eher ein wissenschaftliches Umfeld. Aber auf jeden Fall waren beide Familien da, Schostakowitsch natürlich auch mit seinen Kindern. Und da hat die kleine Irina Schostakowitsch schon aus der Ferne sehen können. Und 20 Jahre später sind sie dann ein Paar geworden. Das wird sehr schön und sehr romantisch in diesem Buch erläutert.
0: Da kommen wir jetzt schon so langsam zum Programm. Also ja, die Buchvorstellung, die wird sein am Freitag um 11 Uhr.
1: Ja.
0: Und am Donnerstagabend eröffnet die Camerata Baltica das Festival. Und da ist ein Stück dabei, was du schon vorher angesprochen hattest, was also zu den meistgespielten Werken zählt. Und das ist ja auch interessant. Das ist also ein Stück, was ein Kollege bearbeitet hat und was Schostakowitsch dann in sein Opus mit aufgenommen hat.
1: Ja, das ist die Kammersinfonie, die eben auf dem 8. Streichquartett basiert. Kammersinfonie ist ein Titel, den Schostakowitsch gemeinsam mit Rudolf Barschai gewählt hat. Barschai hat das Streichquartett für Streichorchester, für sein eigenes Moskauer Kammerorchester damals bearbeitet und das Schostakowitsch gezeigt. Und er war davon so begeistert, dass er gesagt hat, das nehmen wir so in mein eigenes Werkverzeichnis auf als Opus 110 Ah, es ist aber ganz interessant und das ist auch eine kleine Änderung oder Ergänzung im Programm. Die Cremarata wird diese Barschei-Fassung auch nicht im Original spielen, sondern es gibt noch eine weitere Fassung, die auch in den 1960er Jahren schon entstanden ist, sogar 1961 vor der Barschei-Bearbeitung von Abram Stasevich. Der hat das Ganze für Streichorchester und Pauken bearbeitet, eine Fassung, die bislang bei uns in Gorosch noch nicht erklungen ist. Das ist auch sehr wirkungsvoll, ja, eben der Einsatz von Pauken. Und diese Fassung hat die Opuszahl 110b. Also wir machen eine Mischung aus Opus 110a und b mit der Cremarata, aber eben Streichorchester und Pauken. Das ist sicherlich sehr interessant.
0: Und wer wird an diesem Abend noch zu hören sein?
1: Ja, also wir freuen uns sehr, dass Gidon Kremer natürlich selber mit dabei ist, aber auch eine andere Geigerin, Vineta Sarajka, eine litauische Geigerin, die ja in den letzten Jahren doch große Bekanntheit erlangt hat, nicht nur, weil sie lange Zeit Primaria im Artemis-Quartett war, sondern auch Konzertmeisterin der Berliner Philharmoniker bis letztes Jahr. Und jetzt gerade wurde bekannt, dass sie, ich glaube, ab der kommenden Saison Konzertmeisterin beim Los Angeles Philharmonic Orchestra sein wird. Wir freuen uns sehr, dass sie in diesem Jahr mit dabei sein wird, die Zeit gefunden hat, neben den anderen Aktivitäten, und bei uns eine Komposition von Peteris Vasks mit der Cremarata aufführen wird. Das ist ein lettischer Komponist, der auch viel gespielt wird, in diesem Jahr auch seinen 80. Geburtstag feierte und eine ganz wunderbare Meditation für Violine und Streichorchester komponiert hat mit dem schönen Titel Einsamer Engel. Den werden wir bei uns hören können. Außerdem musiziert die Cremarata noch ein Werk von Mieczysław Weinberg. Auch das ist eine kleine Änderung, eine Romanze, die auch aus den 1960er Jahren stammt und bearbeitet wurde von Andrzej

0: Pushkin versus Reimagined, und zwar für Violine, Streicher und Schlagzeug. Und auch das werden wir hören können. Also das ist ein Stück über dieses späte Werk von Schostakowitsch. Aber auch da sieht man gerade schon in diesen letzten beiden Programmpunkten mit den Jazz-Suiten und dem Lebjadkin-Stück, sage ich jetzt mal, da wird eigentlich so die ganze Biografie noch einmal aufgerollt. Natürlich auch als Hommage zum 120. Geburtstag.
1: Das Konzert ist am Donnerstag, dem 25. Juni um 19:30 Uhr. Und für dieses und für alle anderen Konzerte gibt es immer eine Stunde vorher eine Einleitung im Gemeindehaus in Gorisch.
0: Nicht für alle. Bei der Buchvorstellung gibt es das nicht und auch bei der Preisverleihung nicht, weil da auf der Bühne ohnehin gesprochen wird. Aber ansonsten gibt es Konzerteinführungen, die mein wunderbarer Kollege Dr. Alexander Gurdon halten wird, der auch ein wirklicher Experte auf diesem Feld ist.
1: Und am Freitag dann gibt es ja neben der Buchvorstellung auch noch Musik. Und ihr hattet ja im vergangenen Jahr auch nur der Krasinita, die ja sogar mit ihrer Schwester da war. Und diesmal ist auch nur der Krasinita wieder zu Gast.
0: Ja. Ja, sie war vorletztes Jahr auch schon da, auch übrigens Mitgliedern der Kremerata Baltica, da war Mirga nicht dabei. Letztes Jahr sind sie dann gemeinsam gekommen. Ja, Onute ist doch jetzt zum dritten Mal da, fast schon so etwas wie ein Stammgast, was die Künstler angeht. Wir freuen uns, dass sie eine ganz großartige Pianistin, die auch ein unglaublich breites Repertoire hat und sich aber auch immer gerne auf ungewöhnliche Dinge einlässt. Sie wird bei der Buchvorstellung die Aphorismen von Schostakowitsch spielen und ist dann auch im Abschlusskonzert zu erleben. Ja, aber am Freitagabend, da ist Onute nicht dabei, sondern da ist das Quatuor Danel wieder bei uns zu erleben. Ja, eines der großartigsten Streichquartette der heutigen Zeit, eines der führenden Schostakowitsch-Quartette. Die zweite Gesamteinspielung aller Schostakowitsch-Quartette, die vor ein paar Jahren herausgekommen ist, hat nochmal, wie soll man sagen, vielleicht einen neuen Maßstab gesetzt. Wir freuen uns immer, wenn Sie da sind. Und ja, Sie werden das vierte Streichquartett von Schostakowitsch spielen, eben auch mit diesen jüdischen Einflüssen. Das A-Moll-Quartett von Mendelssohn und dann nach der Pause das sechste von Weinberg. Weinberg ist ja bei uns eigentlich fast in jedem Jahr im Programm auch vorhanden. Ein enger Freund Schostakowitschs mit einem sehr tragischen Schicksal, der ja in Polen geboren wurde, dann vor den Nationalsozialisten geflohen ist, über Minsk, dann nach Taschkent und letztendlich auf Einladung Schostakowitschs nach Moskau gekommen und dort bis zum Ende seines Lebens, 1996 ist er erst gestorben, hat er in Moskau gelebt. Aber er war so in diesem unmittelbaren Umfeld von Schostakowitsch und zwischen den beiden bestand wirklich eine enge Freundschaft, auch dahingehend, dass sie sich intensiv über neueste Werke ausgetauscht haben, insbesondere auch, was die Komposition von Streichquartetten angeht, gab es quasi so etwas wie einen kleinen Wettstreit, wer als nächstes Nummer 7 schreibt und der andere überholt den anderen dann wieder. Also darüber hat man intensiv sich ausgetauscht und auch gemeinsam neue Werke, die ja im Komponistenverband erstmal vorgestellt werden mussten, auch Orchesterwerke, am Klavier vorgestellt. Klavier vierhändig, gibt es auch einige Aufnahmen, zum Beispiel von der 10. Symphonie, das ist wirklich hochinteressant. Und von Weinberg also das sechste Streichquartett, eines seiner größten und vielleicht auch bedeutendsten Streichquartette.
1: Der Samstag beginnt mit einer Kammermatinee. Entdeckungen habt ihr das genannt.
0: Ja, da gibt es wirklich etwas zu entdecken. Also vielleicht auch nochmal ganz kurz zu deiner Frage, was Olga in diesem Jahr mitgebracht hat. Wir werden es sehen. Wir haben in diesem Jahr keine explizite Uraufführung. Das war, das muss man ja ganz ehrlich sagen, in den letzten Jahren wirklich auch ein sehr glücklicher Umstand, dass in jedem Jahr etwas Neues dabei war. In einigen Jahren sogar mehrere Stücke, die wir wirklich zur Uraufführung bringen konnten. Kleiner Exkurs, wir nehmen ja immer alle Konzerte in Gorisch auch auf und haben im letzten Jahr zum 50. Todestag auch eine CD herausbringen können bei der Deutschen Grammophon, wo ein Großteil dieser Uraufführungen auch zu hören ist. Also wirklich, das sind fast 80 Minuten Musik und das meiste davon ist wirklich auf dieser CD zum ersten Mal veröffentlicht, also Weltersteinspielungen. Das ist wirklich hochinteressant. Ich träume immer noch davon, dass wir irgendwann noch eine zweite CD machen können, aber man weiß natürlich nicht, wie viel neue, bislang unbekannte Werke noch gefunden werden. Klammer zu. Aber in dieser Kammermatinee, da gibt es etwas zu entdecken, allerdings nicht von Schostakowitsch, das vielleicht auch, aber ich sag mal, die größte Entdeckung ist sicher hier der weißrussische Komponist Lev Abeliowitsch. Das ist ein Komponist, der hierzulande völlig unbekannt ist, der auch in Weißrussland heute selten gespielt wird, der aber ein ganz ähnliches Schicksal wie Weinberg hatte. Deswegen habe ich das auch gerade so ausführlich erzählt. Mit Weinberg in Warschau studiert, mit ihm nach Minsk geflohen. Dann haben sich die Wege ein bisschen getrennt. Weinberg ist weiter nach Taschkent und Abeliowitsch wurde dann letztendlich nicht von Schostakowitsch eingeladen, sondern

0: von Miaskowski auch nach Moskau zu kommen. Dort sind die beiden sich dann wieder begegnet und waren beide eigentlich in diesem unmittelbaren Schostakowitsch-Umfeld, Schostakowitsch und Oistrach. Allerdings ist Abeljowitsch dann aufgrund dieser antisemitischen Kampagnen, die ich eben schon erwähnt habe, also nach dem Zweiten Weltkrieg, Anfang der 1950er Jahre wieder nach Weißrussland zurückgegangen und hat dann bis zu seinem Lebensende, 1985 ist er gestorben, in Minsk gelebt. War dort hochgeachtet, aber wahrscheinlich sind seine Werke außerhalb Weißrusslands, vielleicht mal, sage ich mal, in der Sowjetunion, wenn man das etwas allgemeiner formulieren kann, aber im Westen völlig unbekannt. Und der Pianist Rostislav Krima, der hat auch einen sehr persönlichen Bezug zu diesem Komponisten. Sein Vater war eng mit Abeljowitsch befreundet und Rostislav hat auch den Nachlass jetzt, wie soll man sagen, er ist ihm zur Verfügung gestellt worden. Und es ist ihm gelungen, dass die Werke von Abeljowitsch, ein relativ überschaubares Oeuvre von ca. 50 Werken, doch peu à peu jetzt bei Peters erscheinen, Musikverlag Peters, und eben auch aufgeführt werden. Wir haben das jetzt mal hier als europäische Erstaufführungen angekündigt, 3 Werke. Möglicherweise, das ist nicht so ganz eindeutig nachweisbar, ist eines davon aber auch eine Uraufführung. Also da ist eine Aria für Viola und Klavier, die Nils Mönckemeyer gemeinsam mit Rostislav Krima aufführen wird. Das ist schon gespielt worden, das Stück. Das ist auch eines der meistgespielten Stücke von Abeljowitsch. Aber die 2. Klaviersonate, die Abeljowitsch Rostislavs Vater gewidmet hat, das ist eine wirkliche Rarität. Und dann zum Abschluss dieses Programms das Klaviertrio von Abeljowitsch. Das ist möglicherweise sogar eine Uraufführung. Und das haben wir kombiniert mit frühem Schostakowitsch, mit dem ersten Klaviertrio von Schostakowitsch, Opus 8, das sehr spät überhaupt erst entdeckt wurde, muss man dazu sagen, aber auch ein ganz wunderbarer Gegenpol zu dem doch sehr berühmten 2. Trio ist. Ein sehr romantisches Stück eigentlich, das auch zeigt, in was für einer emotionalen Situation Schostakowitsch sich in den 1920er Jahren befand, also wesentlich unbeschwerter und möglicherweise auch verliebt, als er dieses Stück geschrieben hat. Und eben auch nochmal dieses Impromptu von Schostakowitsch, das wir 2018 zur Uraufführung gebracht haben in Gorisch. Und natürlich darf auch Musik von Abeljowitschs Freund Mieczysław Weinberg nicht fehlen, das Streichtrio, eines der Hauptwerke im Bereich der Kammermusik von Weinberg, eine große Herausforderung, wie das im Streichtrio-Repertoire immer so ist. Und das werden aufführen Elli Choi an der Geige, Nils Mönckemeyer an der Bratsche und Friedrich Thiele, Konzertmeister der Violoncelli der Staatskapelle, und das ganze Programm gemeinsam mit Rostislav Krima. Also da gibt es ganz viel zu entdecken. Ich habe es jetzt relativ ausführlich dargestellt. Ist sicher interessant zu hören, wie die Musik von Abeljowitsch klingt. Ich meine, man hört natürlich sowohl bei Weinberg und möglicherweise auch bei Abeljowitsch sicher auch den Einfluss des großen Vorbildes Schostakowitsch. Interessant sind ja vor allem die Dinge, in denen sie sich von Schostakowitsch unterscheiden. Und da bin ich auch sehr gespannt drauf.
1: Ihr verleiht jedes Jahr den internationalen Schostakowitsch-Preis und diesmal geht der Preis an eine Pianistin.
0: Ja, an Elisabeth Leonskaja, eine der großen Pianistinnen unserer Zeit, aus Russland gebürtig, lebt aber seit vielen, vielen Jahren, Jahrzehnten in Wien. Sie ist eigentlich als Pianistin vor allem für das romantische, spätromantische Klavierrepertoire bekannt, aber natürlich ist sie in der Sowjetunion aufgewachsen und war als ganz junge Musikerin doch auch noch in diesem Umfeld von Schostakowitsch mit ihrem damaligen Mann Oleg Kagan, hat mit ihm mehrmals auch späte Werke erarbeitet und Schostakowitsch vorgespielt, zum Beispiel die Violinsonate, auch andere Kammermusikwerke, und hat ihn doch da sehr gut noch kennenlernen können, war dann auch auf seiner Beerdigung. Und Schostakowitsch ist schon ein Komponist, das hat sie mir gesagt, der sie ihr Leben lang begleitet hat, auch die Klaviermusik. Und sie wird bei uns in 2 Konzerten zu hören sein, eben in einer Kammermusik, wo ihr dann auch der Schostakowitsch-Preis verliehen wird, gemeinsam mit dem Cadua Danell. Das ist natürlich eine wunderbare Konstellation, mit den Klavierquintetten von Schumann, vielleicht das Klavierquintett, das als, wie soll man sagen, Modell für alle späteren Klavierquintette galt, und dann eben das von Schostakowitsch, das er 1940 komponiert hat, aber am Abend dann auch nochmal, da wird Elisabeth Leonskaja ja die 2. Klaviersonate spielen, und wir haben da eine Oktettbesetzung zusammengestellt, Streichoktett mit Mitgliedern der Staatskapelle, aber auch der Kremerata Baltica. Nils Mönckemeyer ist auch dabei und der Geiger Vadim Glusman. Die werden dann eben das Streichoktett von Schostakowitsch, auch ein frühes Werk, Opus 11, und eben das Mendelssohn-Oktett in S-Dur, auch übrigens ein sehr frühes Werk, aufführen. Und gerade bei dem Mendelssohn kann man sicher sagen, auch ein bisschen Licht in die Scheune bringen. Also auf diese Kammermusik am Abend, beide Veranstaltungen, aber auf die Kammermusik am Abend, da freue ich mich ganz besonders drauf.
1: Du hattest schon gesagt, jedes Jahr wird die Staatskapelle dabei sein. Und auch in diesem Jahr am Sonntag gibt es wieder eine Aufführungsmatinee mit der Sächsischen Staatskapelle.
0: Also Elisabeth Leonskaja, um darauf nochmal ganz kurz zurückzukommen, ist zum ersten Mal bei unserem Festival zu Gast und freut sich auch sehr darauf. Sie kannte diesen Ort bislang gar nicht und ist sehr gespannt, was sie dort erwarten wird. Hat auch die Geschichte und Entstehungshintergründe des 8. Streichquartetts doch mit großem Interesse aufgenommen. Also sie freut sich sehr und in der Aufführungsmatinee der Staatskapelle gibt es einen weiteren Debütanten, Ingo Metzmacher, auch ein weltberühmter Dirigent, der gerade in den 90er Jahren übrigens auch sehr intensiv mit der Staatskapelle gearbeitet hat. Manchmal gehen die Wege dann so ein bisschen auseinander, aber hier in Gorisch, in diesem Jahr führen sie dann doch wieder zusammen, was mich persönlich sehr freut. Also er wird eine Aufführungsmatinee unseres Patenorchesters dirigieren und als Solist ist Vadim Glusman, den ich ja eben schon erwähnt habe, auch mit dabei. Er ist übrigens ein Geiger, der regelmäßig in Gorisch auch schon aufgetreten ist, aus Amerika kommt, aber in der Ukraine geboren wurde. In diesem Programm zu Beginn der Cantus in Memory of Benjamin Britten von Arvo Pärt, ein weiterer baltischer Komponist im Programm, der dieses Werk damals unter dem Eindruck des Todes von Benjamin Britten komponiert hat. Ein Werk nur für Streichorchester und eine Glocke, sehr, sehr beeindruckend. Wir haben das in Gorisch auch schon mal aufgeführt. Und ich dachte mir, das ist vielleicht auch eine schöne Hommage an Britten. 50. Todestag wird in diesem Jahr begangen. Er war ja doch einer der engsten Komponistenfreunde Schostakowitschs im Westen. Die haben sich aber auch in der Sowjetunion mehrmals getroffen und auch Schostakowitsch war zum Beispiel in Aldeburgh bei Britten's berühmtem Festival. Da war doch schon eine, wie soll man sagen, eine Seelenverwandtschaft, die erstaunlich war. Deswegen darf Britten nicht ganz fehlen. Ich würde ihm gerne in den nächsten Jahren auch nochmal einen richtigen Schwerpunkt widmen. Das ist bei diesen ganzen Themen, die in diesem Jahr mit reinschwingen, ein bisschen schwierig. Es sind ja auch leider immer nur 4 Tage. Aber Britten ist dadurch auch im Programm vorhanden. Und dann eben die 2. Sinfonietta, auch für Streichorchester und Pauken von Mieczysław Weinberg. Ein Stück, das 1960 entstanden ist, also im selben Jahr, in dem Schostakowitsch in Gorisch das 8. Streichquartett komponiert hat. Und diese Sinfonietta ist übrigens auch ein Stück, das Weinberg für Rudolf Barschei und das Moskauer Kammerorchester geschrieben hat. Also das ist wirklich ganz interessant für das Ensemble, den Dirigenten und Arrangeur, der dann wenig später eben das 8. Streichquartett zur Kammersinfonie bearbeitet hat. Und dann, ja, nach der Pause noch etwas ganz Besonderes, da habe ich schon lange von geträumt, und zwar Christoph Meyer, der große Komponist, Schostakowitsch-Biograf, auch Schostakowitsch-Freund, die waren ja doch sehr eng auch miteinander verbunden, der hat vor Jahren schon, 1995, eine Orchesterfassung geschrieben von der späten Violinsonate, wo er aber auch den Violinpart ein bisschen geändert hat. Wie soll man sagen, eine Orchesterfassung ist doch letztendlich was anderes als ein reines Kammermusikwerk. Und diese Bearbeitung von Christoph Meyer, die werden wir mit Vadim Glusman, der Staatskapelle und Ingo Metzmacher erleben können als deutsche Erstaufführung. Also 1996 fand, glaube ich, die Uraufführung in Seattle statt, damals mit Dmitri Sitkovetsky. Und jetzt doch einige Jahrzehnte später, um nicht zu sagen genau 30 Jahre später, wird das Werk zum ersten Mal in Deutschland gespielt. Was mich besonders freut, denn Christoph Meyer ist unserem Festival von Anfang an wirklich sehr eng verbunden. Er ist in jedem Jahr da. Er lebt natürlich auch seit vielen Jahren in Deutschland. Und ich glaube, es ist für ihn auch etwas ganz Besonderes, dass dieses Werk, diese Fassung nun bei unserem Festival erklingen wird.
1: Bis jetzt hatten wir reine instrumentale Stücke. Ich weiß, du bist auch Freund der Vokalmusik. Jetzt gibt es am Sonntag um 15 Uhr in der Scheune ein Abschlusskonzert. Das habt ihr genannt, jüdische Begegnungen.
0: Ja, das ist nochmal ein sehr vielgestaltiges Programm, wo auch Komponisten mit reinspielen, die bislang in Gorisch noch nicht erklungen sind. Den Rahmen bildet hier zum einen der Zyklus aus jüdischer Volkspoesie von Schostakowitsch, ich habe ihn eben schon erwähnt, das ist das Schlusswerk, das wir ganz bewusst ans Ende dieses Programms und auch ans Ende des Festivals gestellt haben, weil es einfach diese Tacheles-Idee, diesen Schwerpunkt doch nochmal in besonderer Weise unterstreicht. Ich habe gedacht, was kann man dazu machen? Und wir sind dann auf die doch frühe Ouvertüre von Prokofjew über hebräische Themen gestoßen, für Klarinette, Streichquartett und Klavier. Es gibt auch eine Fassung für Orchester, für kleines Orchester, die etwas später entstanden ist, aber wir wollten es im Original machen. Das ist, glaube ich, ein ganz schöner Rahmen für dieses Programm. Und dann dazwischen noch das Klavierquartett von Gustav Mahler, das ja in seiner ganzen Form gar nicht existiert, sondern nur der erste Satz, aber es sind ja dann doch viele, viele Jahrzehnte nach Mahlers Tod noch Skizzen zum zweiten Satz aufgetaucht und Alfred Schnittke hat über diese Skizzen ein eigenes Klavierquartett geschrieben und man kombiniert das heute wirklich sehr gerne, Maler und Schnittke, das machen wir auch. Und dann war mir auch wichtig ein Werk von Erwin Schulhoff, der ja auch einige Jahre in Dresden gelebt hat und dann doch sehr tragisch in einem Konzentrationslager umgekommen ist, hier zu berücksichtigen. Auch das ist ein Komponist, muss ich ganz ehrlich sagen, dem man eigentlich mal einen ganzen Schwerpunkt widmen würde, nicht nur ein Stück. Das sind jetzt hier die Ironien für Klavier zu vier Händen, die Unute Graginierte gemeinsam mit Rostislav Krima aufführen wird. Ja, wir haben eigentlich eine sehr schöne Besetzung hier auch. Mehrere Musiker der Staatskapelle, der neue Soloklarinettist Paul Moosbrugger ist zum Beispiel dabei. Elea Nick wird den ersten Violinpart spielen, den zweiten dann Elie Choi, Nils Mönkemeyer an der Bratsche, Sebastian Fritsch am Cello und dann eben neben Unute Graginierte auch eine wunderbare Sängerbesetzung für eben den Zyklus aus jiddischer Volkspoesie. Dafür braucht man ja einen Sopran, Alt und Tenor, eine sehr ungewöhnliche Besetzung, und das machen Sarah Guilford, Hagar Scharwit und Lukas Schmidt. Und wir haben lange überlegt, machen wir es im russischen Originalsprache, haben uns dann aber doch entschieden, die deutsche Übersetzung zu verwenden. Also in der Regel machen wir das doch meistens in Originalsprache, aber ich glaube, hier bietet sich das auch an. Und ich habe mit verschiedenen Zeitgenossen Schostakowitsch, die ihn noch gut kannten, also zum Beispiel Christoph Meyer, auch Thomas Sanderling, der mir immer wieder sagt, naja, wissen Sie, wenn man Schostakowitsch gefragt hätte, hätte er immer gesagt, bitte führen Sie dieses oder jenes Vokalwerk von mir in der Landessprache auf, damit die Leute auch wirklich verstehen, was da gesungen wird. Es gibt natürlich manchmal auch Unschärfen, die dann entstehen, weil jede Sprache anders ist und dann auch nicht immer gleich alles, wie soll man sagen, rhythmisch und musikalisch so hundertprozentig übereinander findet, wie es beim Originaltext wäre. Aber trotzdem ist es möglicherweise immer noch unmittelbarer anhand einer guten Übersetzung nachzuvollziehen. Ich glaube, beide Argumentationen haben etwas für sich. In diesem Fall, wie gesagt, eine deutsche Nachdichtung, aber in Zukunft möglicherweise gerne auch wieder im russischen Original andere Werke. Ja, und damit sind wir eigentlich auch schon am Ende des Programms angekommen. Ja, es ist eine Menge geboten in diesem Jahr.
1: Meine abschließende Frage ist, die hätte auch ganz am Anfang stehen können. Was macht die Faszination Schostakowitsch aus, dass schon ein Drittel aller Karten verkauft sind, bevor ihr den ersten Programmpunkt überhaupt veröffentlicht habt? Weißt du das?
0: Ein ganz kleines Wunder ist das natürlich, deswegen weiß ich das nicht bis ins Letzte. Ich glaube, dass unsere Besucherinnen und Besucher die Festivals doch immer sehr genießen und auch wissen, dass es dort Außergewöhnliches gibt. Großartige Werke natürlich von Schostakowitsch, aber auch von anderen Komponisten. Dann auch Dinge, die man zum ersten Mal hört, die viele vorher natürlich noch nicht kennen und auch nicht ahnen, was da kommt. Ich auch nicht. Das passiert doch immer zu einem relativ späten Zeitpunkt, dass das von großartigen Künstlern musiziert wird, getragen wird. Aber auch, und das ist ja von Anfang an so, dass wirklich ein ganz wunderbares Miteinander ist zwischen Publikum und Künstlern. Die Grenzen sind relativ fließend. Man trifft sich in der Pause vor der Konzertscheune, kann auch miteinander ins Gespräch kommen. Also das ist eigentlich anders als in jedem Konzertsaal dieser Welt, wo es eine ganz klare Abtrennung gibt. Dann noch dazu in dieser wunderbaren Umgebung. Ja, da kommen viele Dinge zusammen. Sicher auch die Qualität des Gebotenen. Das ist natürlich, glaube ich, immer das Allerwichtigste. Und mittlerweile, und darüber freue ich mich und bin ich auch sehr dankbar dafür, ein großes Vertrauen in das, was wir da machen. Das zeigt es ja eben auch, dass die Leute halt vor Bekanntgabe des Programms schon ihre Pässe buchen. Zeigt einfach, dass sie darauf vertrauen, dass auch im kommenden Jahr wieder etwas Einzigartiges, Großartiges in Gora stattfindet. Und ich hoffe, wir werden diesen Vertrauensvorschuss auch in diesem Jahr nicht enttäuschen.
1: Davon bin ich überzeugt. Die 17. Internationalen Schostakowitsch-Tage Gorisch finden dieses Jahr vom 25. bis zum 28. Juni statt. In Gorisch gut zu erreichen mit dem öffentlichen Nahverkehr. Man kommt auch nach dem Konzertabend immer mit einem Bus bis zum Zug. Station Königstein kann da zurückfahren. Und natürlich kann man auch den Elbradweg nutzen. Ich freue mich sehr auf das Festival und bedanke mich bei dir, Tobias, ganz herzlich für das ausführliche Gespräch, was hoffentlich der einen oder dem anderen Zuhörer auch Lust gemacht hat, nach Gorisch zu pilgern.
0: Ja, vielen Dank, lieber Olaf. Es hat auch mich sehr gefreut und ich hoffe, dass viele Hörerinnen und Hörer vielleicht auch in diesem Jahr den Weg nach Gorisch finden. Es lohnt sich.

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2: Hallo hier im Studio von Radio Dreieckland und hallo alle da draußen. Ob ihr uns nun in Freiburg oder Karlsruhe, Halle, Husum oder in einem anderen freien Radio hört. Das lesewütige Kaffeekränzchen reist heute nach Grönland, wie immer mit Hilfe der Literatur. Auch wir interessieren uns für die größte Insel der Erde, seit Donald Trump danach greift. Und er ist wahrhaftig nicht der Einzige, der sich dort für die Bodenschätze interessiert. Früher waren es Fisch- und Walfang, die Begehrlichkeiten auslösten. Daher hat Grönland mit seinen heute 56.000 EinwohnerInnen eine lange Kolonialgeschichte. Erst im letzten Jahr hat sich die dänische Ministerpräsidentin Mette Frederiksen endlich entschuldigt für Grausamkeiten wie Kinderraub und Zwangseinsetzung von Verhütungsspiralen bei Inuit-Mädchen in den 60er und 70er Jahren. Seit 1979 ist Grönland autonom verwaltet. Leider steht genau diese postkoloniale Phase besonders unter Kritik, weil Dänemark unter dem Ende des Kolonialverhältnisses verstand, dass die GrönländerInnen jetzt endlich Dänen werden und ihre grönländischen Eigenheiten aufgeben sollten. Klimawandel, Armut, Alkoholismus, Traumatisierung und eine sehr, sehr hohe Suizidrate sind heute massive Probleme. Trotzdem haben die ca. 50.000 Menschen in Grönland eine eigenständige und lebendige Kunst- und Literaturszene. Belletristik ist allerdings wenig vertreten. Wir freuen uns, dass wir heute immerhin zwei Bücher von Grönländerinnen vorstellen können und ein drittes von dem Dänen Jörn Riel, der unzählige Grönland-Erzählungen veröffentlicht hat. Ines, dieses dritte Buch stellst du vor. Wie heißt es denn?
3: Das Buch heißt Vor dem Morgen und ist von Jörn Riel, er ist Däne, geschrieben worden. Also der Roman erzählt die Geschichte zwischen Ninjok und ihrem Enkel Manik, die zusammen einen Sommer auf eine unbewohnte Insel vor der Küste Grönlands verbringen. Doch mit dem hereinbrechenden Jahreszeitenwechsel wird sich ihr Leben auf unvorhersehbare Art und Weise für immer verändern. Und die Originalausgabe dieser Erzählung stammt aus dem Jahr 1975 und ist im Lademann Verlag erschienen und wurde im Jahr 2006 von Wolfgang Recknagel aus dem Dänischen ins Deutsche übersetzt.
2: Ah, so spät erst übersetzt.
3: Ja.
2: Aha. Okay, was hast du denn mitgebracht, Erika? Das sieht aus wie ein Bilderbuch.
4: Ja, das Buch heißt Sila, eine grönländische Fabel über die Liebe und das Schmelzen des Eises. Es wurde geschrieben von der Grönländerin Lana Hansen und ist bereits 2009 erschienen. Seit 2025 liegt die deutsche Übersetzung vor. Es handelt sich um ein Jugendbuch, in dem die Autorin Mythen und Legenden der Inuit mit einer heutigen Erstliebesgeschichte sowie mit aktuellen Problemen wie dem Klimawandel verbindet. Eine zentrale Rolle spielen mythische Wesen wie der Geist des Inlandeises und die Mutter der Meere, sowie Raben, die in der Mythologie als Schöpfergötter, Lichtbringer und Vermittler zwischen den Welten sowie weise Ratgeber gelten.
2: Okay, das klingt jetzt wirklich spannend. Und Ursel, das dritte Buch.
5: Ja, ich habe den ersten und bislang einzigen Roman aus Grönland dabei, der den Literaturpreis des Nordischen Rates, das ist ein sehr angesehener Preis, der skandinavischen Länder erhalten hat. Mhm. Von Niviaq Korneliussen, Das Tal der Blumen. Der Titel klingt sehr idyllisch und es gibt tatsächlich in Südgrönland auch eine Bergregion, in deren Täler manchmal Blumen blühen. Aber dort ist auch ein Friedhof und viele junge Menschen, die sich selber das Leben genommen haben, sind dort begraben unter Kreuzen, die oft nur eine Nummer tragen.
2: Mhm. Also in diesem Roman ist Suizid auch das zentrale Thema. Ne? Und mit dem Thema wollen sich ja nicht immer alle und zu jedem Zeitpunkt konfrontieren. Ich denke, liebe Zuhörende, ihr könnt euch da selbst am besten einschätzen. Im Zweifelsfall lieber mal das Radio abschalten. Aber wir freuen uns auch über alle, die dranbleiben. Musikalisch begleitet uns die grönländische Indie-Rockband Nanook. Eine sehr beliebte Band in Grönland. Sie singt auf Kalaallisut, das ist die grönländische Sprache. Und die Band ist seit Trumps geopolitischem Vorstoß auch international zu so einer Art Botschafter der GrönländerInnen geworden. Nanook heißt Eisbär und von ihm und dem schmelzenden Eis handelt auch der erste Song.

0: Ihr hört das lesewütige Kaffeekränzchen von Radio Dreieckland und wir kommen zur ersten Buchbesprechung. Ines stellt vor, Vor dem Morgen von Jørn Riel.
1: Im Mittelpunkt des Romans des dänischen Autors steht die Großmutter Ninjok und ihr Enkel Manik, die auf einer abgelegenen Insel vor der Küste Grönlands plötzlich um ihr Überleben kämpfen müssen. Ihre Beziehung verleiht der Handlung emotionale Tiefe und macht die Folgen von Verlust, Isolation und Fremdeinwirkung nahbar. Die fiktive Erzählung lebt durch eine ruhige und poetische Sprache, die die Schönheit und zugleich die harten Lebensbedingungen der arktischen Natur bildnah vermittelt. Zitat: Das Jahr näherte sich rasch der dunklen Zeit. Zweimal hatte es geschneit. Der Schnee wurde vom Nordwind allerdings wieder weggeblasen oder schmolz in der klaren Herbstsonne. Der kleine Süßwassersee war zugefroren. Manik musste jeden Tag das neue Eis aufhacken, um Trinkwasser zu holen. Und der kleine Bach, der aus dem See nach Westen floss, war versiegt. Sie hatten nur noch wenig Speck, um die Lampenschale zu füllen. Ninjok beschloss, die Lampe nur noch zum Kochen zu benutzen. Das führte dazu, dass die Läuse noch lästiger als sonst wurden. Solange sie sich nackt im Zelt und der Höhle aufgehalten hatten, konnten sie die kleinen Plagegeister im Zaun halten. Aber jetzt, da sie ihre Kleider beim Schlafen anbehielten, breitete sich das Ungeziefer aus. Das Leben auf der Insel wurde immer beschwerlicher. Die Nächte waren lang und kalt und der Frost biss sich fest und ließ die Natur allmählich erstarren. Die Luft war von den Geräuschen fortziehender Vögel erfüllt, von den raschen Flügelschlägen der Trottellummen und Alke und dem gleichmäßigen Rauschen der Gänse, die in Keilformation vorbeiflogen. Der Junge und Ninjok schauten den Vögeln hinterher. Einige zogen nach Süden, in unbekannte Gegenden. Andere zogen nordwärts, um auf dem großen Meer zu überwintern. Bald würden auch diese Geräusche verstummen. Es würde für eine lange Zeit still sein. Zitat Ende. Gleichzeitig lässt sich der Roman aber auch kritisch lesen. Die Geschichte wird aus einer allwissenden Erzählperspektive vermittelt, die sowohl die Gedanken der Protagonistinnen kennt, als auch die Lebensweisen der Inuit-Gemeinschaft von außen beobachtet und beschreibt bzw. erklärt. Durch diesen kolonialen Blick erscheint die Lebensrealität der Inuit als etwas Fremdes, das für ein westliches Publikum eingeordnet werden müsse. Der dänische Autor, der selbst lange Zeit in Grönland lebte, begegnet den Protagonistinnen mit einem gewissen Abstand, indem er zwar ihre Perspektive in die Erzählung hineinwebt, diese aber selten vollständig von ihnen erzählen lässt. Somit lässt der Verfasser die Lesenden immer in einer beobachteten Außenseiterposition auf die Lebensweise der Buchfiguren schauen. Zitat: Zu dieser Zeit des Jahres hielt man sich am besten in der Höhle auf. Ninjok hatte diese so bequem wie möglich eingerichtet. Die breite Pritsche bestand aus Treibholz und Steinen. Auf ihr lagen all die Felle, die sie aus der Siedlung mitgebracht hatten. Das Topfgestell stand über Ivnales Lampe, die fast einen halben Meter lang war und viel Wärme und reichlich Licht spendete. Unter die Pritsche hatte Ninjok den Werkzeugkasten, den Speck und den Urinzuber, die Töpfe und die Reservelampen gestellt. Hier lagen zusammengerollt Robbenfelle, Beutel mit Nährzeug, Seehundstiefel und Winterpelze. Außerdem befand sich unter dem Fußende der Pritsche direkt an der Wand ein großes Fass mit aufgetautem Fleisch. Um den Höhleneingang abzudichten, hatte Ninjok aus Treibholz einen nach innen geneigten Rahmen zusammengebunden und als Tür verwendet sie ein Stück zugeschnittene Bartrobbenhaut, die auf einem Holzrahmen gespannt war. Den Rahmen dichtete Ninjok mit kleinen Steinen und Gras ab. Die Tür konnte sie mit Riemen zugezogen werden, die sie in der rissigen Klippenwand festgeklemmt hatte. Nachts hängte sie an Moschus Ochsenfell vor die Tür, um die Wärme in der Höhle zu halten, wenn die meisten Dochte der Lampen gelöscht waren. Es war warm und gemütlich in der Höhle, aber die Zeit verging langsam. Manik vermisste die Spielkameraden des Gemeinschaftshauses, das Geräusch der vielen menschlichen Stimmen und die Unterhaltung der Erwachsenen. Ninjok tat ihr Bestes, um ihn aufzumuntern. Sie fabulierte weiter über die wunderbare Siedlung, die sie aufsuchen wollten, und malte alle Herrlichkeiten aus, die eine solche Siedlung zu bieten hatte. Festlichkeiten, Spiele und Essen. Wenn sie abends auf der Pritsche lag und einschlafen wollte, drängte sich ihr der Vergleich auf zwischen jener Siedlung, die sie so lebendig beschrieben hatte, und der, an die man dachte, wenn man von der ewigen Siedlung unter der Erde sprach. Zitat Ende. Dieser Roman kann dazu anregen, sowohl über die Darstellung indigener Kulturen und Lebensrealitäten als auch ihre Repräsentation in der Literatur nachzudenken. Vor dem Morgen ist somit nicht nur eine bewegende, jedoch fiktive Überlebensgeschichte in Grönland, sondern auch eine Erzählung, die dekoloniale Fragen aufwirft. Dadurch gewinnt das Werk stellvertretend über seine eigentliche Handlung hinaus an literarischer und gesellschaftlicher Relevanz, gerade in diesen gegenwärtigen global-politischen Zeiten. Ich habe gerade das Buch Vor dem Morgen von Jörn Riehl vorgestellt.

0: So, und es geht weiter mit einem Jugendbuch. Erika stellt es vor, Sila, eine grönländische Fabel über die Liebe und das Schmelzen des Eises von Lana Hansen.
1: In Sila, das sowohl Wetter als auch Vernunft bedeutet, wird die Geschichte des etwa 10-jährigen Tulugak erzählt, der in seine Mitschülerin Asiak verliebt ist und sich in einen Raben verwandeln kann. Zitat: Tulugak findet es öde, Buchstaben an die Tafel zu schreiben. Stattdessen schaut er lieber aus dem Fenster und reist in Gedanken hin und her. In null Komma nichts kann er wie ein Rabe losfliegen, weg von Tafel und Schule, hinaus, um die Welt zu erkunden. Tulugak kann endlos fliegen, unendlich lange auf den Flügeln der Fantasie, wenn ihm langweilig ist. Er will auf Entdeckungsreise gehen und er will weit weg. Obwohl er immer in Grönland gelebt hat, hat er das Inlandeis noch nie gesehen. Er beschließt, seine Flugbahn dorthin zu lenken, auch wenn ihm der Gedanke an die große, weite Leere ein wenig Angst macht. Zitat Ende. Er fliegt los, staunt über das Ausmaß des Eises und erschrickt über das Getöse, als ein Gletscher abbricht. Inmitten des Getöses erscheint der Geist des Inlandeises, der ziemlich lädiert aussieht und Angst hat, selbst auch zu schmelzen. Er heißt Tornasuk und ist nach der Legende das mächtigste übernatürliche Wesen und Herr der Robben und Wale. Von ihm erhält Tulugak den Auftrag, Sasuna Anaa, die Mutter des Meeres, aufzusuchen und mit ihr dafür zu sorgen, dass die Gletscherschmelze aufhört und der Lebensraum für Tiere, Pflanzen und Menschen erhalten bleibt. In der grönländischen Mythologie ist diese Sasuna Anaa die zentrale Göttin und wacht sowohl über die Meeressäuger als auch über das ökologische Gleichgewicht. Wird dieses gestört, zieht sie die für das Überleben der Menschen wichtigen Jagdtiere zu sich herab und hält sie in ihrem vom Schmutz verfilzten Haar fest. Sie ist durch Schamanen zu besänftigen oder durch einen Rabenmenschen, der ihr Geschenke bringt, die ihr zeigen, dass die Menschen zur Einsicht gekommen sind und die Natur nicht länger ausbeuten und zerstören. Tulugak übernimmt nun diese Aufgabe, für die ihn auch der Rat der weißen Raben auserwählt hat. Von ihnen erhält er genaue Anweisungen und macht sich ganz allein auf den Weg, um bei verschiedenen Tieren und Blumen die Geschenke für Sasuna Anaa einzusammeln und zu guter Letzt ihr Haar zu kämmen und die darin verfangenen Jagdtiere freizulassen. Die Reise in unbekanntes Terrain ist abenteuerlich und gefährlich. Von Anfang an verfolgt ihn ein anderer Rabe, der seine Mission offenbar zum Scheitern bringen will. Als Tulugak schon fast bei der Mutter des Meeres angekommen ist, greift der Widersacher ihn an und es kommt zum Kampf, den Tulugak mit indirekter Hilfe der weisen Raben schließlich knapp gewinnt. Am nächsten Morgen weiß er nichts mehr von seinem nächtlichen Abenteuer. Erst bei der Geburtstagsfeier seiner geliebten Asiak erinnert er sich. Da hat er plötzlich den aus einer Rabenfeder gefertigten Kamm in der Hand und schenkt ihn ihr. Dass sie selbst sich am Ende als die Mutter der Meere outet, passt gut zum magischen Realismus des ganzen Buches. Lana Hansen macht Leser in und außerhalb Grönlands nicht nur mit der Sagenwelt der Inuit vertraut und überträgt sie auf heutige Phänomene. Sie erklärt am Ende des Buchs auch, wie es zum Klimawandel kam und wie er gestoppt werden kann. Unter anderem mit kleinen Alltagstipps, die auch junge Leser verstehen und anwenden können. Ich habe vorgestellt Lana Hansen, Sila, eine grönländische Fabel über die Liebe und das Schmelzen des Eises.

0: Das dritte der grönländischen Bücher, die wir heute im lesewütigen Kaffeekränzchen vorstellen, heißt Das Tal der Blumen von Niviaq Korneliussen. Ursel hat es gelesen.
1: Auch in diesem Roman ist, wie in dem Buch, das Erika vorgestellt hat, ein Rabe wichtig. Er bewacht Anfang und Ende des Romans und er bewacht den Friedhof im Tal der Blumen. Zitat vom Anfang. Ein Rabe sitzt auf dem großen Kreuz am Eingang des Friedhofs. Ich ließ meinen Blick auf dem Vogel ruhen und für einen Moment vergaß ich völlig, dass die Sonne, die vor einer Viertelstunde untergegangen war, in wenigen Minuten erneut hinter dem Sermitsiak auftauchen würde. Für einen Moment vergaß ich, dass alles wieder von vorne beginnen würde. Der Rabe wachte über mich, bis das Tageslicht kam. Dann flog er davon und ließ mich allein mit den Toten zurück. Er wusste nicht, dass er mich vor dem Licht beschützen sollte, nicht vor der Dunkelheit. Und so endet der Roman, Zitat, »In jener Nacht im Frühjahr dachte ich, der Rabe würde über mich wachen, ehe er davonflog.« und mich allein mit den Toten zurückließ. Doch er war dort, um meinen Tod zu künden. Der Roman von Niviaq Korneliussen kündet wie der Rabe den Tod vieler junger Menschen in Grönland. Grönland hat, bezogen auf die Einwohnerzahl, die höchste Suizidrate der Welt. Forcierte Modernisierung, vorangetrieben seit der Kolonialisierung durch Dänemark und die Militarisierung von Seiten der USA, Alkohol und andere Drogen, Missbrauch und sexualisierte Gewalt, Perspektivlosigkeit und Depression in den langen, dunklen Wintern tragen dazu bei. Niviaq Korneliussen, die Autorin, hat jahrelang Demonstrationen gegen die vielen Suizide junger Menschen organisiert, hat versucht, die Gesellschaft aufzuwecken. In ihrem zweiten Roman erzählt sie von einer einsamen jungen Frau, der Ich-Erzählerin, die nach dem Schulabschluss von Grönland zum Anthropologiestudium nach Dänemark zieht. Ihre Unsicherheit, ihr Ausgegrenztsein, das Gemobbtwerden, ihre Fremdheit auch dem eigenen Körper gegenüber, nimmt sie als schweres Gepäck dorthin mit. Ihre Partnerin und Geliebte muss sie in Grönland zurücklassen. Schließlich zerbricht diese Fernbeziehung, eine Cousine der Freundin begeht Suizid, die Depressionen werden scheinbar aussichtslos. Am Ende steigt die namenlose Ich-Erzählerin. Sie hat auch für sich selber nur eine Nummer, wie es die Toten als ihr Todesdatum auf ihren Kreuzen haben, in ein gekapertes Auto. Zitat: Vorsichtig strecke ich den linken Arm aus dem Fenster. Mit der anderen Hand lasse ich das Lenkrad los. Einer von vielen Suiziden. Der Roman wird in drei Teilen erzählt. Darin eingefügt sind 45 kurze Notate. Denn 45 oft junge Menschen haben 2019, dem Jahr des Entstehens des Romans, in Grönland ihrem Leben ein Ende gemacht. Diese Notate werden wie in einem Countdown rückwärts von 45 auf 0 gezählt. Im ersten Teil des Romans, er heißt Sie, berichten sie von denen, die sich umgebracht haben. Im zweiten Romandrittel richten sich diese Notate an ein Du, die Cousine der geliebten Freundin, zu deren Begräbnis die Erzählerin zurück nach Grönland reist. Und der dritte Romanteil, Ich, erzählt in diesen kurzen Notaten und im übrigen Text lakonisch vom Ich der Erzählerin an der Kante zum Abgrund bis in den Tod. Niviaq Korneliussen hat einen mitunter kaum erträglich harten Roman über ein Grönland geschrieben, das selbst wie seine jungen Bewohner an der Kante zum Abgrund steht. Und doch blinzelt ein Licht der Hoffnung auch aus diesem dunklen Text. Diese Hoffnung liegt für die Autorin im Erzählen und vor allem bei ihren Leserinnen und Lesern in aller Welt, nicht nur in Grönland. Vielleicht, sagt sie in einem Interview, werden wir es gemeinsam doch noch schaffen, trotz Klimakatastrophe, Wirtschaftskrisen und Verzweiflung aller Orten, einen Raum zum Überleben zu schaffen. Einen Raum, wo der Rabe über das Leben wacht und nicht vom Tod kündet. Ich habe vorgestellt den Roman von Niviaq Korneliussen, Das Tal der Blumen. Übersetzt aus dem Dänischen von Franziska Hüter. Übrigens hat Korneliussen den Roman zunächst in der Sprache Grönlands geschrieben, dann selber ins Dänische übersetzt. Ja. Und Franziska Hüter hat es aus dem Dänischen ins Deutsche übersetzt. Das Buch ist 2023 im BTB Verlag München erschienen, hat 288 Seiten.

0: Die grönländische Indie-Rock-Band Nanook war das und ihr hört das lesewütige Kaffeekränzchen von Radio Dreieckland. Wir stellen heute Romane aus Grönland vor. Ines hat Vor dem Morgen von Jörn Riel besprochen, das spielt irgendwann im 19. Jahrhundert in Grönland. Dann kam das Jugendbuch aus dem Inuit-Verlag, Sila, eine grönländische Fabel über die Liebe und das Schmelzen des Eises. Erika hat es vorgestellt und zum Schluss hat Ursel den preisgekrönten Roman Das Tal der Blumen von Nivia Corneliussen besprochen. Wir, also hier dieses Team, wir sind ja mit einem sehr begrenzten Wissen über Grönland in diese Sendungsvorbereitung gestartet. Deshalb interessiert mich jetzt, welche Eindrücke von Grönland habt ihr durch eure Romane gekriegt? Was fandet ihr da besonders spannend? Ines, in deinem Buch von Jörn Riel, das spielt ja weit in der Vergangenheit. Was fandst du da besonders spannend?
1: Für mich als Ethnologin war besonders spannend, wie Jörn Riel aus seiner Perspektive die Lebensrealität der Inuit-Gemeinschaft beschrieben hat. Also er als Autor wirkte sehr nah an der Realität, an den Verhältnissen, wie es damals gewesen sein musste, als die Community ja sehr naturverbunden lebte, sehr respektvoll auch mit der Natur zusammenleben musste, um ihr eigenes Überleben auch zu sichern. Und man bekommt ganz wunderbare Schilderungen über Tiere, über Handwerk, über Werkzeuge, aber auch über das Sozialleben, das weitestgehend harmonisch war, aber auch nicht immer. Es gab auch sehr starke Geschlechterrollen, die auch ausgespielt wurden, und das beschreibt der Roman eigentlich ganz wunderbar, jedoch natürlich aus einer dänischen Perspektive. Ja. Das heißt, wir wissen natürlich auch nicht, ob sich das wirklich damals so bei den Communities abgespielt hat.
0: Erika, was hat dich besonders beeindruckt oder?
2: Ja, welche Rolle? Also mich hat das anfangs befremdet, aber dann habe ich, als ich es zum zweiten Mal gelesen habe, hat es mich dann überzeugt, welche Rolle die Mythologie oder mythische Vorstellungen oder die mythischen Mythen, Mythologie heute noch spielt in Grönland bei den Menschen und auch offensichtlich bei Kindern. Denn wenn die Autorin davon ausgehen müsste, dass Kinder nicht verstehen, wer die Mutter der Meere und der Inlandseisgeist ist, könnte sie das ja auch nicht schreiben. Also sie muss davon ausgehen, dass die Kinder das verstehen, weil sie erklärt nicht viel. Die Erklärungen, die ich jetzt da dazu gemacht habe, die kamen von mir, weil ich es nachgeguckt habe. Weil unsere Leser sollen ja auch was verstehen. Und das hat mich doch sehr beeindruckt. Also da gibt's offensichtlich eine ziemlich lebendige Kultur auf der Grundlage der mündlich überlieferten Geschichten und Legenden der Indigenen.
0: Spannend. Weißt du, ob Lana Hansen das für eben ein grönländisches Publikum geschrieben hat?
2: Ja, hat sie. Sie ist ja auch, also sie ist auch pädagogisch tätig. Sie gibt Workshops für Kinder und Jugendliche zu allen möglichen Themen, nicht nur Umwelt, sondern auch Geschichte und ja, diese mystischen Dinge. Und ich gehe davon aus, dass sie das für Grönländer geschrieben hat. Sie hat es ja auch in der Muttersprache Kalalisut geschrieben. Allerdings weiß ich jetzt nicht, ob der Übersetzer, der heißt Carsten Wilms, das aus dem Kalalisut oder aus dem dänischen Übersetzer, das ist dem Buch nicht zu entnehmen und auch auf der Verlagswebsite nicht. Also ich gehe davon aus, dass sie das für grönländische Menschen, möglicherweise auch für Eltern, damit sie den Kindern auch weiterhin diese ganzen Sagenwelt vermitteln, die ja sehr lehrreich ist.
0: Ursel, im Tal der Blumen wird ja ein ganz modernes Grönland, ein jetziges Grönland geschildert von jungen Menschen. Was fandst du da besonders spannend?
2: Also im Zusammenhang mit den von euch vorgestellten Büchern fand ich spannend, dass in dieser Jetztaufnahme aus Grönland, die Corneliussen da in dem Buch darstellt, im Grunde genommen die ganze von in euren Büchern dargestellte Geschichte eine Rolle spielt. Also die Kolonialisierung durch Dänemark im 19. Jahrhundert führte dazu, dass der grönländischen Gesellschaft mit ihren ganzen auch mythologischen Traditionen im Grunde genommen eine neue Kultur und eine neue Religion übergestülpt wurde. Also die wurden ja zum Beispiel erst im 19. Jahrhundert christianisiert und wurden Lutheraner.
0: Aber inwiefern ist das in deinem Buch?
2: Das also spielt
0: sprechen in so, die da drüber?
2: Nein, die sprechen nicht drüber, aber die leiden unter den Folgen. Ja, also die sind im Grunde genommen von ihrer Tradition weitgehend abgeschnitten. Deshalb sind diese Projekte wie von der Frau Hansen ja super gut. Ja. Es fehlt das Selbstbewusstsein und fehlendes Selbstbewusstsein führt eben dazu, dass man das Leben nicht mehr für lebenswert hält. Ja.
0: Und das
2: ist die Geschichte, die da erzählt wird. Ja. Auch wie diese Ich-Erzählerin nach Dänemark kommt und die Leute dort in dem Aarhus an der Uni im Grunde überhaupt nichts von Grönland wissen. Ja. Ja. Und zu ihr sagen, du sprichst aber gut Dänisch, ja, weil sie nämlich gar nicht wissen, dass das Grönland durch Dänemark kolonialisiert war. Ja.
0: Interessant. Wenn ich an Grönland denke, dann denke ich ja vor allem an die unglaubliche Natur und das Eis, aber eben auch das Schmelzen des Eises, was uns immer wieder beschäftigt. Ne? Und da wollte ich jetzt nochmal nachfragen, welche Rolle spielt das in euren Büchern? Ne? Ines, Klimawandel war ja weder im 19. Jahrhundert Thema und auch nicht 1975, als Jörn Riehl das Buch geschrieben hat. Aber du hast es vorher auch schon mal angedeutet, die Natur und das Verhältnis der Menschen dazu. Das ist schon Thema in dem Buch, ne?
1: Absolut. Das zieht sich von Anfang bis Ende durch dieses Buch. Denn nur in der Mensch-Natur-Beziehung funktioniert das Überleben. Und das funktioniert dadurch, dass man eben sehr respektvoll mit der Natur umgeht. Dass man sich eben auf Mythen bezieht, wie Erika auch schon vorhin erzählt hat. Dass man lernt zu verstehen, wo stehe ich, wer bin ich, wer sind wir und was kann die Natur und wer ist diese Natur. Nur mit diesem Zusammenspiel funktioniert das Ganze. Also da ist auch ein enormer Wissensschatz vorhanden und das, was Ursel auch vorhin schon gesagt hat, der ist dann eben im Laufe der Zeit verloren gegangen. Ja. Nicht zuletzt dadurch, dass viele Menschen auch durch die Kolonialisierung ums Leben gekommen sind. Ja. Und das war katastrophal, weil das eben halt auch sehr viele erwachsene Menschen betroffen hat, die dieses Wissen nun mal an die nächste Generation weitergeben konnten. Denn zumindest auf Grundlage des Buches entnehme ich, dass es nicht in dem Sinne eine Schriftkultur gab, wo so etwas festgehalten werden konnte, sondern das passiert eben durch die Erzählung, durch die Fabeln, die weitergetragen wurden.
2: Und es setzt sich natürlich fort, auch wirtschaftlich, durch das Walfangverbot haben die Grönländer ihre traditionellen Berufe verloren. Ja? Also in meinem Buch wird dann erzählt, dass die eingeschweißtes Fleisch kaufen im Supermarkt. Ja. Und eben nicht mehr den Fisch, den sie ja eigentlich auch gar nicht mehr fangen dürfen.
1: Ja. Ja, und die Fischbestände haben sich ja auch verändert. Also die Leute, zumindest immer wie Jörn Riehl es darstellt, wussten ja auch über die Menge, die sie jagen müssen, um zu überleben als Gemeinschaft. Also es gab nie diesen enormen Überfluss. Sondern
2: den gibt es ja seit Dänemark.
1: Exakt, genau.
0: Du hast gesagt, Mythen, Mythologie spielt auch eine Rolle. Dieser Inlandeisgott und die Göttin des
2: Inlandeises, genau. Mutter der Meere.
0: Und Mutter der Meere, kommen die auch vor?
1: Sie werden nicht so genannt, aber in den Dialogen die Großmutter mit ihrem Enkel hat, taucht es schon auch indirekt immer wieder auf.
0: So, und die Raben?
2: Die Raben.
1: Tatsächlich so auch nicht. Ah. Sie bereitet ihn mehr so auf das Leben als Inuit vor und will ihm diese Techniken mitgeben, dass er eigenständig werden kann und quasi zum Mann wird.
0: Okay. Bei dir spielt ja sowohl Klimawandel als auch die Mythologie Erika, also nicht bei dir, sondern in dem Buch Sila.
2: Bei mir auch.
0: Okay. eine große Rolle, und das wird wirklich auf eine ganz bestimmte Art rübergebracht. Ne? Ich habe mich gefragt, glaubst du, dass Kinder hier damit was anfangen können?
2: Vielleicht nicht als Selbstleser. Sie müssten möglicherweise von jemand, der da ein bisschen mehr einen Überblick hat, der das auch einordnen kann, das Vorlesen vorgelesen bekommen, beziehungsweise zusammen das Buch anschauen, weil da sind auch sehr viele sehr, sehr schöne Illustrationen von einem Georg Olsen, der auch Grönländer ist, drin, der da so diese Landschaften, die Stimmung, die Tiere, auch das Zusammenwirken von allen möglichen Kräften da wirklich sehr überzeugend darstellt. Anhand dessen können die Kinder das zwar sehen, aber die Zusammenhänge jetzt von Zerstörung und die Verärgerung der Götter sozusagen, das können sie natürlich nicht begreifen. So einfach, ohne dass dann noch jemand was dazu erklärt.
0: Wie war das für dich beim Lesen? Das hast du wahrscheinlich auch noch nie so eine Erklärung des Klimawandels gelesen.
2: Ja, erstmal hat es mich auch befremdet und ich musste dann nochmal nachlesen, habe es dann verstanden. Aber auch beim ersten Lesen nicht. Da habe ich erst gedacht, komisch, wegen schräg alles. Aber inzwischen finde ich es, also bin ich ganz begeistert.
0: Toll. Ja, super.
2: Ja. Und was ich halt beachtlich finde, das Buch ist ja zwar erst letztes Jahr in Deutschland erschienen, aber 2009 in Grönland. Das sind 17 Jahre. Und das damals hat man ja hier noch nicht vom Klimawandel großartig gesprochen. Ja. Da ging es noch um andere Umweltprobleme, aber nicht diesen extremen Wandel. Und da denke ich, das war, also Grönland ist offenbar, oder das kann man auch nachlesen, so ein sehr empfindliches Mikrokosmos, wo Veränderungen schon sehr früh spürbar
0: das
2: werden.
0: Stimmt.
3: So eine Art Fieberthermometer, oder?
2: Ja, ja.
0: Das ist echt
2: und,
0: sehr früh.
2: Ja. Und deshalb denke ich, also konnte die das auch schön mit diesen mythischen Sachen, da mit diesen mythischen Wesen verbinden, weil die ja auch, die haben ja auch so ein seismisches Empfinden. Und das kommt da ziemlich gut zusammen, finde ich.
0: Ja, interessante Erklärung. Ursel, bei dir, du hast ja die vielen Probleme geschildert, die Jugendliche jetzt auch haben in Grönland. Gehört der Klimawandel auch dazu? Also denkst du, also wird das thematisiert in dem

0: was da verloren geht und wie man vielleicht da was dagegen machen kann. Mhm. Und sie sagt auch, das kann Grönland nicht allein. Also ich denke, das ist auch wichtig, auch in der ganzen politischen Diskussion. Grönland wird das nicht allein können. Und umso schlimmer ist es, dass es sozusagen dann zum Spielball der Mächte wird. Ja. Dass Dänemark Interesse hat, dass Russland Interesse hat, dass USA, und alle streiten sich im Grunde genommen um diese größte Insel der Welt.
1: Ja. Du hast ja gesagt, die Raben haben bei dir auch, das sind die Wächter der Toten, auch ein bisschen auch der Lebenden, glaube ich. Diese Mythologie, die jetzt Erika auch hier ganz schön beschrieben hat aus ihrem Buch, spielt die eine Rolle im Alltagsleben dieser Jugendlichen?
0: Ja, also zum Beispiel die Ich-Erzählerin schenkt, als sie dann zum Studium nach Dänemark geht, schenkt sie ihrer Geliebten zum Abschied einen Raben als Speckstein, ja, der auf sie aufpassen soll.
1: Aha. Okay. Wo machen wir weiter? Genau. Wolltest du noch was dazu sagen,
2: Erik? Ja, Vermittler zwischen Welten.
0: Genau. Der Toten genau. und der Lebenden.
2: Ja, genau. Lichtbringer. Ja. Ja.
1: Grönland hat ja eine Kolonialgeschichte, das haben wir jetzt ja auch schon mehrfach angesprochen. Und wie das immer so ist, in Dänemark herrscht ja der Mythos eines ganz freundlichen Kolonialismus. Das kennen wir hier in Deutschland ja auch. Da war ja auch lange die Geschichte, dass der deutsche Kolonialismus im Gegensatz zu allen anderen Kolonialismus eigentlich eine ganz liebevolle Geschichte war. Die Fakten und auch die traumatischen Erinnerungen von GrönländerInnen erzählen da ja wiederum was ganz anderes. Und ich frage mich jetzt, welche Rolle spielen Kolonialismus und Postkolonialismus in euren Büchern? Ines, Vor dem Morgen spielt ja eigentlich vor dem dänischen Kolonialismus, oder? Oder sind da schon Europäer da?
3: Es sind schon Europäer da. Sie werden nicht als Europäer oder Däninnen benannt, sondern als Geister.
1: Ah, okay.
3: Was auch irgendwie sehr spannend ist, wenn man so ein bisschen über diese Verbindung dann nachdenkt und auch Kontakt entsteht in diesem Roman zwischen den Inuit, dieser Community, und den Geistern. Auch körperlicher Kontakt. Und darüber hinaus gibt es einen Plot-Twist, nämlich mit dem nächsten Kontakt, der entsteht zwischen der Community und den Dänen, sterben die meisten aus dieser Community. Scheint vielleicht irgendwie eine Form von Seuche zu sein. Oder sie werden umgebracht. Mhm. Das kommt nicht so ganz hervor, weil ihm die Geschichte aus mehr oder weniger der Perspektive der Großmutter erzählt wird. Und sie ist in dem Moment nicht dabei. Das heißt, das ist ein sehr starker Einfluss eigentlich durch die Kolonialmacht. Von Postkolonialismus kann, glaube ich, wenn man sich auf den inhaltlichen Ebene bewegt, nicht die Rede sein, weil es ja eben noch im 19. Jahrhundert spielt. Aber ich glaube, dieses Buch kann vielleicht sehr stark dazu beitragen, wenn nicht sogar auch so ein bisschen eine dekoloniale Perspektive zu geben, also Fragen zu stellen, Perspektiven aufzuzeigen und darüber zu diskutieren.
1: Erika, ich glaube, bei Sila kommt Kolonialismus jetzt nicht vor. Ich glaube, das würde die Kinder jetzt auch wirklich überfragen, wenn wir nochmal so ein großes Thema aufmachen. Aber mich interessiert dieser Inuit-Verlag, der ja, ich glaube, das erste und einzige Buch, das in diesem Verlag jetzt, ist ein deutscher Verlag, ne, oder ist in Deutschland der Verlag erschienen ist. Kannst du zu diesem Inuit-Verlag was sagen?
2: Ja, aber das ist nicht das einzige Buch. Die haben schon 4 Stück rausgebracht.
1: Was? Nee, echt?
2: Ja. Ja, also ich auf dem Verlagsverzeichnis sind schon ein paar.
1: Ah, ich glaube, das sind die geplanten Werke. Ja. Ich glaube, jetzt als nächstes kommt dieses Bestarium über Mythen.
2: Über Tiere, aber die waren letztes Jahr auf der Buchmesse, auf der Frankfurter Buchmesse zum ersten Mal. Mit ihrem Programm.
1: Okay, also ich will ja jetzt nicht.
0: Also, aber die kommen sicher bald. Wenn, dann kommen die bald. Ja.
3: Also, aber das ist ja wunderbar.
2: Weiß nicht, ob es das einzige ist. Aber das glaube ich jetzt auch nicht so wichtig.
1: Will ich jetzt auch nicht behaupten.
2: Also der Verlag wurde, wie gesagt, vor einem Jahr, 2025, oder wahrscheinlich schon vorher, gegründet von einer Grönländerin namens Lali.

0: Siebert, die auch schon ein ziemlich bewegtes editorisches und pädagogisches Leben hinter sich hat. Unter anderem hat sie in einem Frauenhaus, also in Kanada, in einem Frauenhaus für First Nation und Inuit-Frauen gearbeitet und hat dann einen Deutschen geheiratet, mit dem sie sich in der Eifel niedergelassen hat. Und dort dann den Verlag gegründet hat, der sich halt zum Ziel gesetzt hat, die Kultur und Literatur der Inuit auch hiesigen Lesern nahezubringen, in Form von Übersetzungen.
1: Interessant. Und auch für diesen Verlag war, glaube ich, Trumps Vorstoß ein Glücksfall sozusagen, weil sie unglaublich bekannt geworden sind, obwohl, ich glaube, vorher niemand von diesem Verlag wusste. Ja, spannend.
0: Also in dem auf der Verlagswebseite startete mit einem ausgewählten Programm zur Frankfurter Buchmesse. Also, vielleicht haben Sie da aber auch nur projektiv alles
1: Das
0: vorgestellt,
1: kann
0: aber
1: auch sein.
0: ich glaube, das ist jetzt auch.
1: Ja,
2: Aber
1: ist
2: das
1: nicht so
2: kommt
1: wichtig.
2: sicher
1: Können
2: bald,
1: alle
2: ne?
1: selbst googeln und gucken. Genau.
0: Also der ist in Daun in der Eifel ansässig, wo ich habe noch nie was von dem Ort gehört, aber er ist in der Eifel.
1: Okay. Ursel, in dem Roman von Nivia Corneliussen, da spielt die postkoloniale Verarbeitung
2: Ja,
1: schon eine Rolle, ne?
2: spielt schon eine Rolle. Also die Folgen des Kolonialismus und die werden auch als nicht mehr umkehrbar dargestellt im Großen und Ganzen. Ja. Und es wird auch sehr gut und sehr eindrücklich beschrieben, wie westlich dominiert die Lebensform dort ist.
1: Ja. Okay, ich glaube, wir kommen schon zum Ende. Es ging wieder rasend schnell. Bitte nennt doch nochmal zum Mitschreiben für die Zuhörenden die Bücher, die ihr vorgestellt habt, Ines.
3: Gerne. Ich habe Vor dem Morgen von Jörn Riehl vorgestellt. Dieses Buch hat 186 Seiten und ist im Original 1975 im Lademann Verlag in Kopenhagen erschienen. Die zweite Auflage wurde im Jahr 2006 im Unionsverlag veröffentlicht. Aus dem Dänischen hat diese Erzählung Wolfgang Recknagel übersetzt und der Roman kann unter anderem antiquarisch erworben werden.
0: Ich habe vorgestellt Lana Hansen, Sila, eine grönländische Fabel über die Liebe und das Schmelzen des Eises. Das ist ein Jugendbuch mit Illustrationen von Georg Olsen, übersetzt von Carsten Wilms, erschienen 2025 im Inuit Verlag in Daun. Es hat 56 Seiten und kostet 18 Euro.
2: Und ich habe den grönländischen Roman von Niviaq Korneliussen, Das Tal der Blumen, vorgestellt. Ursprünglich in der grönländischen Sprache geschrieben, von der Autorin ins Dänische übersetzt und für uns von Franziska Hüter aus dem Dänischen ins Deutsche übersetzt. Die deutsche Ausgabe ist 2023 bei BTB München erschienen, hat 288 Seiten und kostet 24 Euro.
1: Und das war das lesewütige Kaffeekränzchen zu grönländischer Literatur. Danke euch fürs Zuhören. Die Sendung ist noch 7 Tage in der Mediathek von Radio Dreieckland nachzuhören und die Buchbesprechungen und unser literarisches Gespräch findet ihr danach dauerhaft auf rdl.de unter Literatur. Vielen lieben Dank an Eva an der Technik. Hier im Studio waren Ines, Erika, Ursel und Birgit. Musikalisch hat uns Nanook aus Grönland begleitet und im Juli gibt es ein Lesekränzchen zu alternativen Wahrheiten und Fake News. Und bis dahin sagen wir Tschüss.
2: Tschüss.
3: Tschüss.

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9: Es ist der vierte Mittwoch, 23 Uhr. Es heißt wieder Dresden Audio Visual Experience Radio. Ja, und das Festival findet in diesem Jahr im November statt. Und zwar genau genommen vom 4. bis 8. November 2026. Das Festival für elektronische Musikkultur hier in Dresden. In verschiedenen wechselnden Clubs und verschiedenen Formaten, die sich über die letzten 12 Jahre tatsächlich etabliert haben. Einige Locations sind auch dieses Jahr wieder mit dabei. Ja, und was es alles an Neuigkeiten gibt und was sich so getan hat in den letzten Monaten der Vorbereitung, das hören wir jetzt gleich im Interview mit Lotte, die ich gleich in der Leitung haben werde. Zudem gibt es heute 2 Sätze in der Sendung. Zum einen den Dave Podcast 38 von Kuma und in der zweiten Sendestunde Planetary Secrets. Das ist der Podcast Nummer 7. Aber was es jetzt, wie gesagt, an News aus der Orga-Runde gibt, hören wir jetzt mit Lotte. Okay, und jetzt aus der, ja, oder in der Leitung aus der Orga-Runde des Dave Festivals, die Lotte. Ich grüße dich, hey.
10: Hallo, lieber Carsten.
9: Ja, wunderbar. Wir haben es mal wieder geschafft, uns zusammen zu connecten und mal so den aktuellen Stand, also Zwischenstand Mitte des Jahres im Juni in Sachen Orga zum Dave-Festival im November ein bisschen abzufragen im Radio. Ihr habt einen neuen Turnus, wann ihr euch immer trefft, nämlich montags, das war vorgestern, und da habt ihr so jede Menge besprochen, weiß ich nur.
10: Genau, wir haben beschlossen, der Donnerstag ist mit längeren Wochenenden und so weiter und so fort dann doch ein bisschen kritischer gewesen. Wie gesagt, wir machen jetzt Montag eine Mittelgeber von der Kulturstiftung des Freistaates Sachsen eine Antwort bekommen haben auf unseren Antrag auf Fördermittel. Mhm. Da haben wir auch einiges bekommen, leider nicht ganz so viel, wie wir kalkuliert hatten, wie wir bräuchten. Also es wurde teilweise stattgegeben mit den Fördermitteln, die wir wollten. Mhm. Und da haben wir uns diesen Montag gestern zusammengesetzt und haben mal gebrainstormt, okay, wir haben auf jeden Fall weniger Budget, als wir wollten. Welche Veranstaltung können wir wie realisieren? Und wir müssen jetzt in den kommenden Wochen auf jeden Fall unsere Kreativität ein bisschen spielen lassen, um es hinzukriegen, dass wir trotzdem auf jeden Fall coole Sachen auf die Beine stellen. Da habe ich auch keine Frage, aber wo können wir sparen und wie können wir es anders machen?
9: In welcher Dimension es sein kann sozusagen? Also muss tatsächlich ein Format dann wegfallen vielleicht sogar? Oder?
10: Also bisher hoffen wir, dass wir es anders hinkriegen. Wir stoßen auch, also wir haben beispielsweise ja einen Open Call gemacht. Ich weiß nicht, ob du davon schon erzählt hattest in der letzten Sendung. Die hatte ich mir noch nicht angehört.
9: Wir hatten schon mal gesprochen kurz und das angeteased. Genau, man kann da sich also melden und mitmachen. Und wenn man eigene Ideen hat, dann eben damit vorstellig werden.
10: Genau. Genau. Und wir stoßen auch bei Artists auf volles Verständnis. Die spüren das ja auch einfach, dass im Kulturbereich gerade einfach vorne und hinten gekürzt wird und das Geld fehlt. Wir wollen aber die Artists ja auch fair entlohnen. Dementsprechend ist das so ein kleines Debakel. Wir müssen noch mit ein paar Locations sprechen. Wir hoffen, dass nichts wegfällt, sondern dass wir einfach umgestalten und dass wir uns das alles ein bisschen anders aufziehen. Genau, und da kam gestern jetzt auf jeden Fall ganz viel rum. Wir haben auf jeden Fall schon die ersten Workshops, von denen wir sagen, die machen wir auf jeden Fall wieder, weil die super cool ankamen. Wir machen auf jeden Fall unser Dave auf Samstagabend. Das darf nicht fehlen, die Party. Und überlegen jetzt tatsächlich auch wieder ein Opening dieses Jahr zum ersten Mal zu machen. Das war bei den letzten Malen weggefallen. Genau. Und deswegen ist es jetzt einfach so, dass wir sagen, wir sind noch kreativer. Es geht auch viel aktuell bei uns darum, okay, wie können wir uns weiterentwickeln? Was sind neue Formate, die wir mit reinnehmen wollen? Wir wollen natürlich nicht einfach das, was wir letztes Jahr gemacht haben, genauso machen. Und da hilft uns eben dieser Open Call mit Artists, sie vorstellen, was sie gerne beitragen würden. Wir wollen Panel-Diskussionen dieses Jahr reinnehmen und haben gestern diskutiert, was sind denn Themen, die wir aktuell sehen, denen wir gerne Bühne bieten würden. Genau. Und deswegen kann ich dir auf jeden Fall schon mal verraten, es wird Workshops geben, es wird ein Dave-Off geben und wir machen eine große Party. Und das Opening ist auch ziemlich, ziemlich sicher gesetzt. Aber wie alles ist es eben so, zum einen warten wir noch auf andere Sponsoren und Fördermittelgeber auf die finalen Antworten. Und zum anderen ist es einfach Artists anfragen, jetzt ist der nächste Schritt, also festzurren und schauen.
9: Jetzt, wo man so ein bisschen weiß, dass Geld und wird kommen oder damit ist zu planen, also jetzt kann man eigentlich losplanen sozusagen. Ne?
10: Genau, jetzt hat ja jeder dann, hat jeder, also wir teilen uns das ja so ein bisschen rein, dass immer ein, zwei Leute ihr Baby haben im Sinne von ihre Veranstaltung und Hut aufhaben. Und jetzt weiß jeder ungefähr, mit wie viel Geld er arbeiten kann und was cool wäre, wenn das realisiert. Und jetzt müssen wir alle einzeln los und unsere kleinen Projekte anstoßen und schauen, inwieweit wir das realisiert kriegen. Und dann hoffen wir, dass wir bei den nächsten Montagstreffen uns gegenseitig erzählen, welche Artists in Frage kommen würden, welche Location wir uns vorstellen und dass wir da ja einfach Sachen festzerren können, weil bisher ist ganz viele Ideen. Ich habe auch gerade parallel unsere Programmtapete offen, in der wir aktuell planen. Da ist noch ganz viel gelb. Gelb ist immer alles in Fragezeichen, aber da ist auch schon einiges grün dabei.
9: Ja, und genau. Ganz kurz kurze Frage dazu. Open Call, was kam denn neu dazu? Wer ist neu dazugekommen mit welcher zündenden Idee? Darf man da schon was verraten, was dann irgendwie gestern vielleicht geklärt wurde? Das wird genommen oder ist das ein Zyklus über noch passiert?
10: Wir haben jetzt, erstmal finde ich super cool, wir haben wirklich überregional die Leute erreicht. Also wir haben Leute aus den Niederlanden, Leute aus München, Leute aus Frankreich, die sich gemeldet haben.
9: Oh, schön.
10: Und wir haben jetzt eben die Situation, dass wir ein paar davon auf jeden Fall haben, die wir uns vorstellen können. Bei ein paar ist es einfach so, dass wir sagen, das sehen wir jetzt dieses Jahr nicht so im Konzept. Die würden wir uns gerne quasi im Hinterkopf behalten, vielleicht für andere Jahre. Aber die sehen wir gerade nicht. Und jetzt ist es eben so, dass diese einzelnen Projektverantwortlichen auf die Leute zugehen, wenn sie sagen, das passt zu meiner Veranstaltung, das passt zu meinem Projekt. Und die mal ansprechen, auch an alle Zuhörer, wenn ihr noch irgendwas habt an Input, sei es ein Thema, das ihr sagt, das sollte für ein Panel auf jeden Fall diskutiert werden, sei es ein Beitrag im Sinne von, ihr seid Künstler und möchtet irgendwas teilen, was diskutieren. Also wir sind offen für alle Arten. Wir wollen da ja auch Partizipation mit drin haben im Festival. Genau, aber jetzt gehen eben die einzelnen Projektverantwortlichen auf diese Artists zu und sagen, hey, wir würden gerne mit euch zusammenarbeiten und dann muss man aber eben noch schauen, inwieweit passt es ins Budget, inwieweit passt es zeitlich. Mhm. Also es gibt noch nichts, wo ich jetzt fest erzählen kann, die sind auf jeden Fall dabei, die kamen vom Open Call.
9: Ja.
10: Und da wollen wir uns noch bedeckt halten, auch weil wir uns noch nicht bei allen zurückgemeldet haben und ich fände es nicht fair, wenn ich jetzt hier erzähle, wer schon da ist und andere wissen nicht mal, ob wir uns melden oder nicht. Genau, aber bei uns im Team ist die Stimmung auf jeden Fall gut, weil wir merken, wir können jetzt anpacken und loslegen. Und ja, das ist super cool.
9: Der Start ist fallen sozusagen. Und wo kann man sich hinwenden, wenn man jetzt kurz entschlossen auf deinen Aufruf hin, nochmal hier im Radio, wie auch immer, sich melden will mit einer coolen Idee? Ist noch da so eine Deadline irgendwie?
10: Wir haben keine Deadline in dem Sinne gesetzt. Wie gesagt, wir ziehen noch fest. Das heißt, wir sind offen, meldet euch. Am einfachsten ist es über den Dave Instagram-Account. Für alle, die kein Instagram haben, die finden aber auch beim Dave Festival auf der Website eine Kontaktmöglichkeit quasi und können sich dann darüber bei uns melden. Das geht auch. Instagram ist am einfachsten, aber ihr könnt auch auf dave-festival.de gehen und da kriegt ihr auch nochmal Kontakt zu uns.
9: Zusätzlich ploppt am Montag, am 22. Juni, auch der Dave Experience 2026 für junge Menschen auf. Hast du da noch ein paar Infos zum Durchgeben? Ist das schon durch, alles mit der Anmelderei, oder was ist das?
10: Nee, wir haben noch freie Spots. Dave Experience, wir haben es früher auch Dave Pioneers genannt, ist ein Workshop, den machen wir immer während den Sommerferien, weil wir sagen, wir wollen uns auch an eine jüngere Generation richten und einen Zugang schaffen. Also Dave steht ja allgemein dafür, diese Clubkultur zugänglicher zu machen und irgendwie auszudrücken, wie viel da hinten dran steht. Und bei Dave Experience, das ist dieses Jahr vom 27.07. bis 31.07., also 4 Tage in den Ferien, geht es darum, dass Jugendliche im Alter von 12 bis 17 Jahren vorbeikommen können und wir geben kleine Workshops zum DJing, wie mischt man, wie funktioniert ein Mischpult, Musiklupen. Video und Fotografie ist auch dabei und es ist quasi jeden Tag ein anderer Workshop mit einem anderen Fokus, um so einen Zugang zu schaffen zu dieser Technik, um so ein bisschen zu erklären, wie funktioniert es überhaupt. Die können vorbeikommen, kriegen da irgendwie Input von uns, gibt ein kleines Mittagessen zusammen.
9: Ist das nicht quasi vier einfach zusammenhängende Tage oder kann man auch einzelne Tage besuchen? Wie ist das angedacht? Wie steht die Details vor?
10: Du kannst prinzipiell auch die einzelnen Tage besuchen. Ich würde aber sehr, sehr empfehlen, alle Tage zu machen, weil ich glaube, dann ist es irgendwie volle Experience. Wir sind dieses Jahr zum ersten Mal in Radebeul. Wir haben das schon in Dresden gemacht, schon in Meißen gemacht, wollen aber auch da eben schauen, dass wir alle mal abholen und die Möglichkeit sich auch über Dresden hinaus ergibt. Deswegen sind wir in der Stadtbibliothek in Radebeul. Was super cool ist, dass die uns quasi Obdach geben und sagen, wir können bei denen das machen. Genau, und wenn ihr Kinder habt oder ihr selbst Jugendliche seid, zwischen 12 und 17, die sagen, ich habe eigentlich Bock, mir sowas mal anzuschauen. Dirty von uns aus dem Team wird dabei sein, Dirty Devil. Und ich kann es wirklich sehr, sehr wärmstens empfehlen. Wie gesagt, ihr kriegt Mittagessen dazu, eure Eltern können euch mit bestem Gewissen abgeben. Und ich glaube, das wäre ein super cooler Ferientag.
9: Mega interessant. 27.07. Genau. bis 31.07. die DEF Experience 2026 für junge Menschen. Super. Was steht
10: gefördert
9: als nächstes
10: von, an? Gefördert von Pop2Go, BV Pop und Kultur macht stark. Noch dazu sagen.
9: Okay. Und gibt es schon irgendwas zum Beispiel DJ-Contest dieses Jahr schon zu erwähnen oder machen wir das in der nächsten Sendung? Ich glaube, das war auch immer so der Zyklus Mitte des Jahres, konnte man dann anfangen, sich zu bewerben, glaube ich, ne?
10: Genau, unser DJ-Contest wird dieses Jahr, also der Bewerbungszeitraum läuft vom 1. August bis 31. August. So lange haben alle, die Bock haben, Zeit, um bei uns ein Set einzureichen, 30 Minuten. Wir sind gerade dabei, die Jury zusammenzustellen, wer sich das dann am Ende anhört. Wir haben das Bewertungssystem dieses Jahr ein bisschen geändert, wollen es transparenter machen, damit alle, die einreichen, auch sehen, okay, in welchen Bereichen, in welchen Kategorien fanden sie es cool, in welchen nicht. Ich habe gerade nicht alle Kategorien im Schirm, aber es geht von Tanzbarkeit über, ich glaube, Ausgefallenheit und so weiter. Wenn ihr euch bewerbt, kriegt ihr das natürlich alles. Genau, und dann könnt ihr uns was schicken, 30 Minuten max, und dann wird sich das den ganzen September und den halben Oktober über von unserer Jury angehört, können alle individuell Punkte vergeben, rechnen das zusammen und die Top 3 dürfen dann wie immer an unserem Festival Freitag bei der Dave DJ Party in der Koralle in Dresden auch auflegen. Also da gibt es dann auch einen kleinen Gig dazu.
9: Wie es immer jedes Jahr so gewesen ist und Drittplatzierte, wie auch immer, Zweitplatzierte und Erstplatzierte haben auch irgendwie was bekommen. Obendrein noch zum Slot, mal gucken, wie das dieses Jahr ist. Wir haben in einer der nächsten Sendungen thematisieren, wenn es soweit ist. Im August hast du ja gemeint, kann man sich dann dorthin bewerben. Ja, und ansonsten allgemein noch so ein paar andere Sachen. Was wird bis zum November noch passieren? Gibt es da noch ein bisschen irgendwie Input oder Ideen, was da noch so ist? Also Sonder aus der Reihe sozusagen oder als Veranstaltung oder ähnliches?
10: Ich glaube nichts, was so 100% spruchreif ist, sondern es ist einfach dieses Ideenschweben rum. Wir nehmen uns natürlich jedes Jahr vor, schneller zu sein mit Programmfestziehen. Aber wir sind da einfach abhängig von diesen Rückmeldungen von den Fördermittelgebern, bevor wir irgendwie unsere eigenen Konditionen kennen. Deswegen schweben viele Ideen im Raum. Wie gesagt, wir wollen vor allem mal neue Workshops einbringen und diese Panel-Diskussion, dass wir sagen, okay, welche Themen sind uns wichtig, welche wollen wir diskutieren. Da hatten wir letztes Jahr leider keine.
9: Das ist leider ausgefallen, stimmt.
10: Genau, letztes Jahr musste es leider ausfallen, weil unser Teamkollege das doch nicht verhindert war in dem Sinne. Und wir haben gesagt, dieses Jahr wollen wir das auf jeden Fall machen, um ein bisschen mehr Message hinten dran zu haben. Ich kann anteasern, es gibt auf jeden Fall wieder ein Kino. Es gibt ganz viele Möglichkeiten zum Tanzen, ganz viele Möglichkeiten, Sachen auszuprobieren. Und spruchreif, das erzähle ich dir dann beim nächsten Mal.
9: So machen wir das.
10: Was es so gibt.
9: Okay, perfekt. Da haben wir schon einiges abgerissen, was es auf jeden Fall dieses Jahr gibt, beziehungsweise was gerade so aktuell los ist in Sachen Orga. Und nach wie vor, wie gesagt, meldet euch, wenn ihr mitmachen wollt, auf www.dev-festival.de auf der Mail, ja, quasi bei Kontakten. Und wenn ihr eine eigene, zündende Idee zum Dresden Audiovisual Experience haben solltet. Ich danke dir, Leute, auf jeden Fall für kurzen Einblick in die aktuelle Oga-Situation.
10: Perfekt. Ich danke dir auf jeden Fall. Und ja, checkt unseren Instagram-Account, checkt unsere Website, da kriegt ihr Updates. Kommt vorbei im November und wenn ihr jemanden kennt, für den spannend sein könnte, kann ich nochmal Dev Experience im Juli empfehlen.
9: Auf jeden Fall. Für die Kids, genau. Oder die Jugendlichen.
10: Genau.
9: Ich danke dir, Leute. Bis dann. Have a nice day. Rest day sozusagen.
10: Ich danke dir. Ich stürze mich jetzt wieder ins Plan rein. Bis so, dann.
9: Bis dann. Ciao.
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1: Mit der Sendung Dave Radio jeden vierten Mittwoch im Monat von 23 bis 1 Uhr hört den Dave Podcast 38 von Kuma. Könnt ihr in voller Länge, weil ich ihn hier nicht ganz ausspielen kann, heute in der Sendung nochmal nachhören auf unserem Soundcloud-Channel auf Dave Festival. Ja, und Philipp Dankowski hat diese Reihe immer betreut bisweilen, die Dave Podcast-Reihe. Ihr könnt euch jederzeit bei uns melden. Habt ihr selber einen Podcast am Start? Sendet uns einfach euren Mix ein. Ja, und wie das so üblich war, gab es in Textform, weil es die Sendung damals noch nicht gab, immer ein kleines Interview, eben wie gesagt in Textform. Ich habe das mit der KI jetzt mal ein bisschen im Zusammenspiel gemacht, wie auch schon mal ab und zu in den letzten Sendungen. Ja, und da gab es einige Fragen von Philipp Dankowski an Kuma. Zum Beispiel, hey, kannst du dich kurz vorstellen?
2: Hey, kannst du dich kurz vorstellen? Hey, ich bin Max aka Kuma, aufgewachsen auf dem sächsischen Land in Uhüst an der Spree und mittlerweile wohnhaft in Dresden. Darüber hinaus bin ich der Strippenzieher hinter der Disco Pomelo Tape Podcast Serie, Teil vom Schöner Tag Kollektiv, passionierter Hobbykoch und noch vieles mehr.
1: Was hast du dir für den Mix hier überlegt?
2: Ich habe euch die komplette Bandbreite an Indie Dance und New Disco mitgebracht. Angefangen bei klirrenden Gitarren über wabernde Basslines bis hin zu Synthi-Sounds mit ganz viel Herz.
1: Wie bist du zum Auflegen generell gekommen?
2: Als kleiner Steppke war ich oft mit meinem Onkel im Auto unterwegs. Während der Fahrt schob er meist eine seiner Kassetten ins Radio, darauf hörte ich zum ersten Mal bewusst elektronische Musik. Die verschiedenen Mitschnitte der Love Parade oder anderer DJs fixten mich sofort an. Darüber hinaus waren einige seiner Freunde selbst als DJs unterwegs. Als ich das erste Mal bei einer seiner Partys dabei sein konnte, war ich sofort fasziniert von der Kraft dieser Musik und dem DJ-Handwerk. Mit 14 Jahren kratzte ich mein Konfirmationsgeld zusammen und kaufte mir davon mein erstes Equipment, zwei Technics, Mixer, Kopfhörer und die ersten Platten. Ab diesem Zeitpunkt wurde das Auflegen und elektronische Musik zum festen Bestandteil in meinem Leben.
1: Was macht für dich einen guten DJ aus?
2: Da legt jeder auf andere Dinge Wert. Für mich kommen viele unterschiedliche Aspekte zusammen. Die Grundvoraussetzung ist meiner Meinung nach Leidenschaft an Musik und Freude am Auflegen. Ebenso wichtig sind Beatmatching, Übergänge, Aufbau des DJ-Sets und die Abstimmung der Tracks aufeinander. Neben den Basic Skills sind Empathie und Einfühlungsvermögen für das Publikum essentiell. Es besteht immer ein Dialog zwischen DJ und Publikum. Die Kunst dabei ist es, die Crowd abzuholen und von Track zu Track mitzunehmen. Details wie Timing sind hierbei entscheidend. Ein guter Track zur falschen Zeit kann seine Wirkung komplett verfehlen. Spielt ein DJ diesen Track jedoch zum richtigen Zeitpunkt, kann ein besonderer Moment erzeugt werden. Darüber hinaus ist ein individueller Sound für einen DJ unersetzlich. Ich bin großer Freund davon, verschiedene Genres zu mixen und Überraschungen in ein Set einzubauen. Abschließend finde ich es wichtig, sich als DJ nicht zu verschließen, sondern offen für Neues zu sein.
1: Wie schätzt du die Dresdner Clubszene generell ein?
2: Vielfältig, kreativ und aufregend. Aufgrund der vielen Kollektive und Crews gibt es an den Wochenenden viele unterschiedliche Veranstaltungen und Konzepte zu entdecken. Es ist schön zu sehen, wie sich die Szene permanent entwickelt, neu erfindet und Teil von ihr zu sein, vor allem nach den letzten 2 Jahren.
1: Ist Dresden ein gutes Pflaster, um sich musikalisch zu entwickeln, oder wünschst du dir hier mehr Unterstützung?
2: Die Dresdner Clubszene bietet viele Möglichkeiten, sich zu entfalten und weiterzuentwickeln. Dabei schaffen die unterschiedlichen Locations Platz, um sich auszuprobieren und neue Konzepte zu testen. Um in Dresden musikalisch Fuß zu fassen, ist es wichtig, offen auf die Szene zuzugehen. Außerdem bietet Dave eine der besten Plattformen für den Einstieg von KünstlersternInnen und DJs. Ich persönlich wünsche mir, dass sich das Clubtreiben in Dresden dezentraler entwickelt, nicht nur in der Neustadt und dem Industriegebiet, sondern auch darüber hinaus.
1: Welche der Dresdner Talente schätzt du?
2: Da gibt es einige, unter anderem alle Schöner Tag Kollektivmitstreiter, Joe Handsome und Francesco Hawaii aka Veni Vidi Tanzi, Disco Schulze, Stracia Stella und Kirstinski aka Pa Radischen und Captain Moin. Darüber hinaus schätze ich Albrecht Wassersleben, Coline, Conte, DJ DVB, Felten, Kike Amradar, Marcel Coa, Pau Pau, Riedlo, Rob NSON, Valentino Panake und noch viele mehr.
1: Okay, und deine letzten Worte?
2: Checkt regelmäßig unsere Disco Promilo Mixtape Serie sowie unser Schöner Tag Kollektiv nach neuen Veranstaltungen und habt euch lieb. Over and out.
1: Oh ja, vielen Dank für dieses kurze Interview an Kuma. Wir hören sein Set noch eine ganze halbe Stunde. Der Dave Podcast Nr. 38. Kuma.

0: Ihr hört das Dave Radio jeden vierten Mittwoch im Monat von 23 bis 1 Uhr. Am Mikrofon nach wie vor für euch Digital Chaos. Und ihr hört den Podcast 38 vom Dave Festival zu finden auf dem Soundcloud-Channel Dave Festival. Das ist Kuma. Wie gesagt, der 38. Podcast. Könnt ihr in voller Länge ohne Gequatsche euch gern dort nochmal nachhören. Und jetzt gibt's wie versprochen den zweiten Podcast in dieser Sendung. Das ist der Podcast Nummer 7, ebenfalls Dave Podcast mit Planetary Secrets.
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2: Mit dem Dave-Podcast Nummer 7 von Planetary Secrets. Ja, mit They Have Been Here und Courtyard hat Planetary Secrets auf der At We Winter Camp 3 Compilation sein Debüt gegeben. Seine Musik ist inspirierend von alten Filmen und Serien wie Akte X oder Twin Peaks sowie von Dubbig Deepen atmosphärischen Sounds. Nach seinem DJ-Auftritt bei Musikfreunde 2015 wird es höchste Zeit, dem Newcomer ein paar Fragen zu stellen. Ja, ist ja doch schon ein paar Jahrchen her. Und eine Verbindung von Dubtechno zu Drum Bass zu ziehen, denn das hören wir ja alles noch in seinem Set. Ja, deswegen ein paar Fragen. Wie gesagt, das Ganze fand 2015 tatsächlich schon statt, vor 11 Jahren dieses Interview. Kannst du dich kurz vorstellen?
3: Jo, ich bin der Tobi und ich mache seit Anfang 2013 Musik.
2: Siehst du dich selber eigentlich eher als DJ oder mehr als Produzent?
3: Eigentlich schon eher als Produzent. Ich habe ja zuerst produziert und dann angefangen aufzulegen. Beides hat seinen eigenen Reiz, aber zu versuchen, musikalisch Ideen in eigene Tracks umzusetzen, ist mir persönlich schon noch etwas wichtiger als aufzulegen. Ich habe da einfach mehr das Gefühl, was zu kreieren und mich ausdrücken zu können. Den möchte ich trotzdem nicht mehr missen.
2: Dein erstes großes DJ-Set hattest du letztes Jahr, also 2014, bei der Musikfreunde-Party. Wie war es denn im Sektor Evolution aufzulegen?
3: Entspannt, würde ich sagen.
2: Ja, und was war das für ein Gefühl, als deine erste Musik veröffentlicht wurde?
3: Ziemlich cool. Ich bin leider selten 100% zufrieden mit meinem Zeug, denn wenn ich fertig bin mit einem Track, habe ich den in der Regel schon 100-mal gehört und ziemlich satt. Ich muss da auf jeden Fall noch an meiner Arbeitsweise und dem Zeitmanagement arbeiten. Aber es war auf jeden Fall eine Bestätigung und Ansporn.
2: Dein Sound könnte man am ehesten als Dubtechno einordnen. Du produzierst aber genauso gern Drum and Bass. Wo liegt da für dich die Verbindung?
3: Ich will mich da überhaupt nicht in eine Schublade stecken lassen. Ich finde eigentlich die Sachen am spannendsten, die diese frühen Dubtechno-Elemente mit anderen Genres verbinden. Und vom klassischen Dubtechno bin ich gerade bisschen weg, aber ich habe wegen dieser Musik mit Produzieren angefangen, das stimmt. Ich versuche aber auch mittlerweile verstärkt andere Einflüsse mit einzubinden, hört man ja auch im Mix. Insgesamt will ich mich nicht so abhängig von Genrebezeichnungen machen, sondern eher Wert auf die Stimmung der Musik legen. Zurzeit probiere ich da noch viel herum, denn ich mag ja noch haufenweise andere Musik. Im Drum and Bass kann man im Prinzip jeden Sound benutzen, solange man die Geschwindigkeitsvorgaben einhält. Leider geht es da insgesamt in letzter Zeit in so eine Richtung, die mir nicht mehr zusagt, aber es gibt ein paar Labels und Produzenten, die ich noch verfolge.
2: Wie schätzt du die Dresdner Clubszene ein?
3: Gut, eigentlich, es gibt viele Crews, die unterschiedlichste Partys veranstalten. Es ist schon relativ familiär, ob das gut oder schlecht ist, muss jeder selber entscheiden. Aber es kommen immer neue, junge Leute nach, die das Ganze am Leben halten, neue Ideen reinbringen und ihre eigenen Partys machen. So ein kleiner, dreckiger Club mit stringentem Programm würde vielleicht noch in die Dresdner Clubszene reinpassen.
2: Ist Dresden ein gutes Pflaster, um sich musikalisch zu entwickeln, oder wünschst du dir mehr Unterstützung, zum Beispiel in Form von Workshops? Anders gefragt, können Talente in Dresden gedeihen? Wer hat dir geholfen beim Lernen?
3: Angebote gibt es, aber die habe ich bisher noch nicht so stark genutzt. Auf der einen Seite ist dieses nächtelang und einsam im eigenen Studio rumprobieren ganz erfüllend, auf der anderen Seite war es aber zuletzt auch echt interessant, mit anderen sich mal auszutauschen. Deshalb wollte ich sowas wie Listen Up Session demnächst mal wahrnehmen. Das Produzieren habe ich mir selbst per Trial and Error und Internet beigebracht, was mich aber in den letzten 3 Jahren auch viel Zeit, Frust und verrissene Prüfungen gekostet hat. Am Ende ist es aber genau das, womit ich meine Lebenszeit zurzeit am liebsten verbringe. Es liegt also vor allem daran, wie viel Zeit und Energie man investieren kann und nicht unbedingt an der Umgebung, auch wenn die sicherlich Einfluss haben kann auf die Inspiration. Beim Auflegen war es ähnlich, aber da hat mir damals der Metric von Skankin Beats wertvolle Starthinweise gegeben, Shares.
2: Welche Dresdner Talente schätzt du?
3: Also produktionstechnisch habe ich bisher nur mit Gnista und Maltin Wolf zusammengearbeitet, das war ziemlich interessant und lustig. Die beiden haben es schon drauf und werden ihr Ding weiter durchziehen. Nistas Live-Projekt Tarsis Shelter Unit fand ich zuletzt ziemlich geil. Insect-O muss ich bei der Live-Kategorie auch lobend erwähnen, auch wenn er mittlerweile nicht mehr unter Nachwuchs fällt. Haha. Im Moment leg ich gerade häufiger zusammen mit Rauris Leto auf, einem der Winner vom Dave DJ Contest 2015. Das passt ganz gut, finde ich. Mal schauen, was da noch draus wird. Er hat mich quasi animiert, vom Auflegen mit Ableton Live Plus Controller auf CDJS umzusteigen. Sein Sound ist ziemlich cool und ich hoffe, man erlebt ihn demnächst häufiger irgendwo live. Support auch noch für die Kollegen Szentendre von Syndikat, Unikat, Navigate von den Lokalhelden und alle, die ich vergessen hab.
2: Was kann man aktuell von dir hören?
3: Im Januar erschien die Echo Garden Compilation unter anderem mit meinem Blue Palm Trees. Demnächst wird eine Drum & Bass EP von mir auf Ingredients Records erscheinen, sowie ein paar mehr Releases im Laufe des Jahres.
2: Was ist die Idee zu deinem Mix?
3: Ich habe versucht, alles so ein bisschen anzuschneiden, was mich zurzeit an elektronischer Musik beeinflusst und sich in einen Kontext einfügen lässt. Deshalb auch die Genresprünge, haha.
2: Ja, vielen Dank für Rede und Antwort. Ein Interview von vor über 10 Jahren mit Planetary Secrets. Das ist der Podcast Nummer 7. Hört ihr in voller Länge ohne Gequatsche nochmal gern nach, wenn ihr mögt, auf soundcloud.com/devfestival. Und das hören wir jetzt noch eine halbe Stunde. Viel Spaß damit und bleibt dran.

0: war das Dave Radio im Juni 2026. 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November 2026. Wir hören uns genau in einem Monat wieder. Im Juli ist es dann Mittwoch, der 22.07. Unbedingt wieder einschalten, 23 Uhr. Ja, und für morgen Abend noch ein kleiner Hinweis. 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Euch eine wunderbare gute Nacht und wenn ihr mögt, bis morgen. Ciao, ciao, bye bye, bis zum nächsten Mal, euer Digital Chaos.
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0: Ja, während die Klimakatastrophe voranschreitet, es sind zurzeit am Mittag so 40 Grad rum, verweigert die Bundesregierung, ja, Umweltschutz, Zivilschutz, Klimaschutz, was weiß ich, eine Autobahn, die völlig sinnlos ist, soll weitergebaut werden. Sie geht zurzeit bis Bad Segeberg. Das ist die sogenannte Ostsee- oder Küstenautobahn. Und die wurde mal unter den Umweltminister Krause, CSU, nein, CSU war das glaube ich nicht, das war die Schwesterorganisation DSU hieß das damals, genau, so rum muss es sein, gebaut. Es fing an über Wismar und oben bei Rostock rum. Dann ging es weiter durch Schleswig-Holstein. Jetzt soll es weiter nach Niedersachsen gehen mit einer Elbquerung. Ja. Dort, wo eine Fähre auch eingesetzt wird, das ist bei Glückstadt. Dort soll ein riesiger Elbtunnel gebaut werden. Und das Schlimmste an der ganzen Sache, dafür sollen Moore wegfallen, die sollen ja ausgetrocknet werden. Dort soll dann eine Autobahn lang gehen. Und wie gesagt, man tut so, oder die Bundesregierung tut so, als würde es die Klimakatastrophe nicht geben. Und wir können weitermachen, so wie immer. Jetzt gibt es ein Beitrag von Radio T aus Chemnitz. Um was es da geht, werdet ihr gleich hören.
1: Ich bin die Diana, ich bin die Vorstandsvorsitzende von Radio T und unter anderem bin ich auch für das Projekt Chemnitzer Hörspielinsel zuständig. Das Projekt hat auch den Namen Hörnixe oder auch seit ein paar Jahren Generationswerkstatt Europaklang.
2: Also, du hattest gerade die Hörspielinsel erwähnt. Was genau ist denn diese Hörspielinsel erstmal?
1: Die Hörspielinsel ist ein Hörspielwettbewerb und da geht es um nicht kommerzielle Hörspiele.
0: An über
1: Und so ein nicht
0: Wismar
1: kommerzielles
0: und
1: Hörspiel,
0: oben bei
1: das ist
0: Rostock
1: ein sperriger Begriff. Das bedeutet, dass das Hörspiel sozusagen in der freien Szene entstanden ist, dass da niemand irgendwie Geld damit verdient hat. Also, dass das sozusagen in eine freie Szene, das bedeutet immer, dass die so ein bisschen das autodidaktisch machen, dass dann nicht so die Professionellen am Werk sind. Und trotzdem ist das eine hochprofessionelle Szene. Das muss man noch mit dazu sagen.
2: Warum gibt es diesen Wettbewerb?
1: Die Hörspielinsel, die gab es erstmalig 2005. Und so der ganz banale Grund, warum es die Chemnitzer Hörspielinsel gibt, ist, wir haben immer sehr viele Hörspiele zugesandt bekommen und haben dann gedacht, na ja, was machen wir denn mit denen und wie kriegen wir die ins Programm? Da haben wir dann so gedacht, dann lasst uns einen Wettbewerb daraus machen, dann bekommen wir vielleicht noch ein paar mehr, dann wird es vielfältiger in unserem Programm und das hat sehr gut funktioniert.
3: Dann würde mich jetzt mal interessieren, seit wann es die Hörspielinsel denn schon gibt?
1: Dieses Jahr ist das 21. Jahr und 2005 sind wir gestartet und da hat sich das halt so ein bisschen entwickelt. Immer mal ein bisschen eine andere Ausrichtung, ja.
3: Wer reicht denn so Hörspiele bei dem Wettbewerb ein?
1: Hörspielmachende. Genau, das ist ein sehr breites Publikum tatsächlich, was da Hörspiele, Beiträge einreicht. Also zum einen sind das einfach Menschen, die sich selbst mit dem Thema Hörspiel beschäftigen und da vielleicht was gemacht haben. Und dann hat man aber sozusagen diese freie Szene. Da gibt es schon sehr viele Menschen, die sich wirklich auf einem semiprofessionellen Niveau damit befassen, ein Hörspiel zu schreiben und zu produzieren. Und dann hast du verschiedene auch Tonstudios mit dabei, die durchaus was einreichen. Du hast Medienpädagogen mit dabei, die mit Kindern und Jugendlichen Hörspiele produziert haben. Wir haben teilweise auch Schulklassen dabei, die so ein Projekt hatten und gesagt haben, ach, wir haben den Wettbewerb gesehen und wollen das einfach mal probieren. Also es ist wirklich sehr vielfältig. Wir hatten auch schon eine Seniorengruppe, die sich zusammengefunden hat und was machen wollte und dann ein Hörspiel produziert hat und das eingereicht hat. Also es ist sehr vielfältig, auch von den Menschen, die da tatsächlich was einreichen.
3: Es gibt ja sehr viele vielfältige Hörspiele, wie wir eben gehört haben. Und es gibt ja auch Kategorien. Da würde mich mal interessieren, welche Kategorien es denn genau gibt.
1: Also es variiert immer so ein bisschen von Jahr zu Jahr. So diese Kategorien, die gleich bleiben, ist sozusagen, dass es die Hörnixe für das Hörspiel lang gibt. Das sagen wir immer lang, aber es ist gar nicht so lang. Das ist für Hörspiele bis 60 Minuten. Wir wissen alle, wenn wir uns mit dem Thema Hörspiel befassen, da gibt es Hörspiele, die wirklich wesentlich länger sind als 60 Minuten. Genau, aber das ist für die Hörspiele bis 60 Minuten. Und dann gibt es noch die Hörnixe für das Kurzhörspiel. Das ist jetzt dieses Jahr bis 20 Minuten. Da tun wir immer manchmal so ein bisschen variieren. Manchmal sind es bloß 15 Minuten, manchmal 20. Aber wir denken, 20 ist ein guter Rahmen, um das noch als Kurzhörspiel durchgehen zu lassen. Weil so ein Kurzhörspiel hat ja auch immer diese Herausforderung mit dem dramaturgischen Bogen. Und das ist manchmal gar nicht so einfach. Und dann gibt es seit sehr, sehr vielen Jahren, also die gab es nicht von Anfang an, das Hörnixchen. Das ist die Kategorie für die Kinderhörspiele, also bis 12 Jahre. Und da ist es natürlich okay, wenn da Erwachsene mithelfen bei der Erstellung von dem Hörspiel. Es ist aber halt wichtig, dass den Großteil schon die Kinder bis 12 dort geleistet haben. Das ist so das, was es schon länger gibt, und dann variiert das immer mal. Wir hatten jetzt zu Corona-Zeiten, hatte ich dann angefangen, so Sonderkategorien einzuführen, und das läuft ganz gut. Also wir haben auch immer mal versucht, den Wettbewerb thematisch zu rahmen, was meistens nicht so gut funktioniert hat. Das funktioniert besser, wenn das themenoffen ist. Aber man kann ja sozusagen eine Kategorie ausschreiben, die so ein bestimmtes Thema hat. Und letztes Jahr hatten wir zwei Sonderkategorien. Da hatten wir die Umweltnixe und die Demokratienixe tatsächlich. Und die Umweltnixe, die war gestiftet von der Band Solche bzw. vom Solche e.V. Und das war eine wirklich tolle Sache, die eben gesagt haben, wir wollen hier gerne mal das Thema Umwelt, Nachhaltigkeit so ein Stück nach vorn bringen. Und der Band Solche gestiftet, und Demokratienixe wurde von der Sparkasse Chemnitz gestiftet. Und die Sparkasse Chemnitz hatte dann letztes Jahr schon signalisiert, falls wir das nächstes Jahr, also dann dieses Jahr sozusagen, wieder machen wollen, sollen wir uns melden, und dann gucken wir mal, was möglich ist. Und daher freuen wir uns sehr, dass sozusagen auch dieses Jahr wir wieder einen dotierten Preis mit dabei haben. Diese Sonderkategorie wird sozusagen auch dieses Jahr ein dotierter Preis sein. Das bedeutet, dass die ersten drei Plätze ein Preisgeld erhalten werden. Und genau, nähere Informationen dann dazu eben auch auf der Homepage auf www.radiot.de und dort halt unter der Rubrik Projekte Chemnitzer Hörspielinsel. Und dieses Jahr haben wir auch wieder eine Sonderkategorie, die heißt dieses Jahr die Erinnerungsnixe. Und da geht es dieses Jahr sozusagen um das Thema Erinnerungskultur und ganz speziell um jüdische Geschichte in Sachsen und Europa. Das ist dann formatoffen, dass sozusagen, da können auch Features eingereicht werden, da könnten auch Klangcollagen eingereicht werden. Das ist ein bisschen offener, das soll nicht nur das Thema Hörspiel abdecken. Und da können sozusagen Formate bis 60 Minuten eingereicht werden. Und ich hatte ja gerade schon erzählt, dass wir dieses Hörnixchen haben. Und nun ist es aber so, dass die Kinder, die dort eingereicht haben, irgendwann älter geworden sind, und dann sind die nicht mehr in diese Kategorie reingefallen. Und da habe ich sozusagen immer wieder so Anfragen bekommen, ne, wenn ich jetzt 13 bin, muss ich da wirklich schon in diese Erwachsenenkategorie einreichen? Und das ging so ein paar Jahre hin und her. Und dann haben wir uns dazu entschlossen, dem Ganzen einen Titel zu geben und das Nachwuchsnixe zu nennen, sodass dort Jugendliche zwischen 13 und 18 Hörstücke einreichen können. Also einfach, weil die ja auch, also dieser Sprung von 12 in die Erwachsenenkategorie, ich sage jetzt mal in Anführungsstrichen Erwachsenenkategorie, ist ja schon massiv. Also das sind ja wirklich auch Menschen dabei, die Jahrzehnte Erfahrung haben im Hörspiel machen. Und das muss man ja irgendwie abfedern. Die müssen ja ganz anders gewürdigt werden. Das sind so die Kategorien, und dann gibt es noch den Hörspiel-Adventskalender. Und dieser Adventskalender, das ist vor ein paar Jahren sozusagen entstanden, als wir sozusagen nicht die Mittel hatten, einen richtigen Wettbewerb auszuschreiben. Und ich aber trotzdem irgendwas mit Hörspielen machen wollte. Ich wollte sozusagen das nicht so verpuffen lassen. Und habe dann gesagt, dann gucke ich einfach mal, was wir so aus diesen vergangenen vielen, vielen Jahren an kurzen Hörspielen haben, die in den Adventskalender passen würden. Und dieser Adventskalender wurde so unglaublich gut

0: angenommen. Also der wurde dann von über 10 anderen freien Radios ins Programm mit übernommen, dass ich dann im Folge ja auch gesagt habe, so, das machen wir jetzt wieder. Und das Ganze hat seitdem immer diesen thematischen Rahmen Weihnachten in Europa. Einfach, weil ich das wichtig finde, sich mit Kultur und gerade wenn es halt ein Adventskalender ist, dann sollte man sich auch damit befassen, wie eben auch andere Menschen Weihnachten feiern oder beziehungsweise diese Zeit erleben. Und dieses Jahr ist das direkt mit ausgeschrieben, der Adventskalender, weil die letzten Jahre hatten wir das gar nicht so aktiv ausgeschrieben, sondern haben davon profitiert und wussten, dass wir diesen Adventskalender haben und wollen das jetzt aber noch mal ein bisschen größer aufziehen. Und deshalb ist die Kategorie Hörnixer Adventskalender dieses Jahr ganz aktiv mit ausgeschrieben.
1: Der Adventskalender wird ja wahrscheinlich zur Adventszeit dann im Radio laufen, aber steht schon fest, wann genau der dann immer im Radio läuft?
0: Also der wird dann vom 1. Dezember bis 24. Dezember und dann war das die vergangenen Jahre so, dass der dann immer 19.30 Uhr im Stadtmagazin bei uns hier bei Radio T ausgestrahlt wird. Die anderen freien Radios übernehmen den so, wie es bei denen dann passt, ins Programm und wird aber dort auch einen festen Sendeplatz haben. So war es die letzten Jahre.
1: Dann würde ich nochmal kurz zu einer anderen Kategorie zurückgehen und zwar zu der Erinnerungsnixe. Da würde mich nämlich mal interessieren, wie es dazu gekommen ist, dass es dieses Jahr die Kategorie gibt.
0: Das ist ein sehr simpler Grund. Wir haben 2026 und es ist das Jahr der jüdischen Kultur hier in Sachsen. Und das hat sich einfach sehr gut angeboten, dort eben auch nochmal eine Fläche zu bieten, sich damit auseinanderzusetzen. Und so einfach war das.
2: Wir hatten ja eben schon mal etwas dazu, wer die Hörspiele einreicht. Aber gibt es da so Kategorienlimitierungen nochmal, wer alles mitmachen darf?
0: Also mitmachen kann jeder, der sich mit dem Thema Hörspiel auseinandersetzt. Und eine Limitierung wäre, dass das Hörspiel, was man einreicht, professionell, zum Beispiel mit Fördergeldern, also sozusagen, da kann man auch nochmal abstufen, was das für Fördergelder sind. Aber jetzt zum Beispiel, wenn das Hörspiele sind, die explizit für die ARD oder für den Deutschlandfunk oder sowas produziert worden sind, dann fallen die meistens bei uns raus. Und dann eben diese Limitierung ist in den einzelnen Kategorien das Hörnixchen. Da sind halt diese Limitierungen für Kinder bis 12 und bei der Nachwuchsnixe dann Jugendliche bis 18. Genau, und mehr Limitierungen gibt es dann nicht. Also das ist tatsächlich auch so, dass wir aus dem gesamtdeutschsprachigen Raum Hörspiele eingereicht bekommen. Also nicht nur aus Deutschland, sondern auch aus Österreich, der Schweiz, aus den Niederlanden. Wir haben auch schon aus Großbritannien und aus Polen Hörspiele bekommen. Ja, es ist schön zu sehen, wo überall so die Hörspiele herkommen. Aber die Sprache muss halt Deutsch sein. Und das war es bisher immer.
2: Dieses Jahr soll ja wieder ein Wettbewerb stattfinden. Wenn ich da teilnehmen möchte, wo kann ich denn ein Hörspiel aufnehmen?
0: Wenn du das jetzt hörst, du da draußen vor dem Radioempfangsgerät, dann kannst du dich auch sehr gern an uns wenden, an Radio T. Und dann zeigen wir dir das. Also gerade in dem Kinder- und Jugendbereich finden zum Beispiel in den Sommerferien immer auch Hörspielworkshops, Hörspielkurse bei uns hier im Radio statt. Wir gehen mit der Chemnitzer Hörspielinsel, also mit der Hörnixe, sind wir auch immer wieder in Kindergärten und in Grundschulen und machen dort mit Klassen Hörspiele. Also da gibt's verschiedene Möglichkeiten. Und wenn du da jetzt nicht hier in Chemnitz bist und das hörst und denkst, ja, ich bin aber nicht in Chemnitz, kann nicht zu Radio T gehen. Also es gibt ja wirklich sehr viele freie Radios hier in Deutschland. Einfach mal gucken, wo das nächste freie Radio in deiner Nähe ist und wende dich da einfach mal hin. Und die meisten freien Radios haben tatsächlich jemanden, der sich mit dem Thema Hörspiel auskennt.
2: Wenn man jetzt nicht die Möglichkeit hätte, zu einem Radio in der Nähe zu gehen, könnte man auch ein zu Hause selbst produziertes Hörspiel einreichen?
0: Auf jeden Fall. Also wir sind ja mittlerweile im Jahr 2026 angekommen und die technischen Möglichkeiten machen es einfach möglich, dass Hörspiele ganz niederschwellig auch zu Hause produziert werden können. Wir hatten zum Beispiel vor 2 Jahren oder 3 Jahren von 2 Familien Einreichungen, die allein zu Hause ein Hörspiel produziert haben, einfach mit ihrem Smartphone und das dann mit eben den freien Bearbeitungsprogrammen, die es eben so gibt, das zusammengewürfelt haben. Die eine Familie, die hatten wirklich auch die Sounds und die Geräusche selbst gemacht und die anderen, die haben sich da so ein bisschen an diesen freien Datenbanken bedient. Also es ist schon spannend zu sehen. Also es gibt auf jeden Fall die Möglichkeit, auch ohne diese professionelle Unterstützung, die es im freien Radio geben würde, ein Hörspiel zu bauen. Auf jeden Fall.
2: Wenn man jetzt zum Beispiel ein Hörspiel gemacht hat oder zum Beispiel hierher kommen möchte, um eins zu machen, wo würde man sich denn dann melden?
0: Auf unserer Homepage www.radiot.de www.hörspielpodcast.de. Da gibt's den Bereich für die Hörnixe, für die Chemnitzer Hörspielinsel. Und da ist alles beschrieben, was es für Kategorien gibt. Und da gibt es diesmal auch ein Online-Formular, das ihr direkt ausfüllen könnt. Und ihr könnt dort auch euer Hörspiel hochladen, also direkt einreichen, ohne uns nochmal eine E-Mail zu schreiben. Ansonsten, wenn ihr Fragen habt, könnt ihr sehr gern an info@radiot.de eine E-Mail schreiben mit dem Betreff am besten Hörnixe 2026 und eure Fragen stellen und dann beantworten wir das auch.
2: Und wie lange geht der diesjährige Wettbewerb noch? Also bis wann kann man jetzt noch einreichen?
0: Wir haben entschieden, dass der Einsendeschluss dieses Jahr der 15. August sein wird. Also einfach, dass die Jury noch Zeit hat, die Hörspiele zu hören und zu bewerten. Und am 21.11. dieses Jahr wird dann die Preisverleihung sein.
1: Ihr habt dann sehr viele Hörspiele, die ihr auch hören müsst. Und da würde mich auch mal interessieren, wer genau dann die Hörspiele bewertet. Du hast eben schon die Jury erwähnt.
0: Ganz genau. Also da gibt's verschiedene Jurys, die da zusammensitzen und die Hörspiele bewerten. Aktuell sind wir gerade noch dabei, die verschiedenen Jurys für dieses Jahr zusammenzustellen. Also wenn du da draußen das hörst und sagst, ich würde gerne in so einer Jury mit teilnehmen, dann melde dich auch sehr gern. Auch das geht über info@radiot.de. Und wir werden dann halt eine Jury für die Langhörspiele haben, eine Jury für die Kurzhörspiele und eine Jury für die Sonderkategorie. Und dann werden wir auch wieder eine Jury für die Kinder und Jugendlichen haben, wo explizit wirklich Kinder und Jugendliche mit drin sein sollen.
2: Gibt es dort bestimmte Kriterien, nach denen die Hörspiele bewertet werden, oder ist das so subjektiv?
0: Genau, also es ist immer eine subjektive Bewertung. Also wir haben schon so ein Bewertungsraster, ne, auf was man achten soll, welche Elemente man sich mal angucken soll. Ne, also zum Beispiel Spannungsbogen, Dramaturgie, die Sprecher, eingesetzte stilistische Mittel, sowas. Ne, also das steht da schon mit drin, aber es ist schwer, da objektiv zu bleiben. Am Ende ist das ja wirklich Geschmackssache, wem was gefällt. Und das merken wir dann auch immer in den Jury-Sitzungen. Und daher ist es ja wichtig, dass da in so einer Jury wirklich mehrere Menschen drin sind, um dann wirklich sozusagen die Hörspiele küren zu können, die auf Konsens treffen, wo halt die meisten von den Juroren sagen, hey, das ist wirklich richtig gut.
2: Wie genau wird dort dann abgestimmt?
0: Das ist auf jeden Fall ein demokratischer Prozess. Das ist mir tatsächlich auch sehr wichtig. Die Juroren bekommen Bewertungsbögen und da werden dann Punkte eingetragen. Und meistens machen wir das erstmal so, dass wir durchgehen und überall gucken, wie die Punkte verteilt sind. Dann wird sozusagen besprochen, was man gut fand an dem Hörspiel, was man nicht so gut fand an dem Hörspiel. Und dann geht es meistens schon so in eine Diskussion, ne? Also es ergibt sich dann so ein Ranking. Und dann wird eben so gemeinsam abgewogen, wie jetzt das Hörspiel. Also meistens ist das schon so, dass in diesem oberen Bereich, also auf den ersten drei Plätzen, ist das punktetechnisch sehr eng. Und da muss man dann schon diskutieren und gute Argumente vorbringen können, damit man eben seinen Favorit dort auch platziert bzw. verteidigt. Also manchmal sind das auch zwischen dem ersten und zweiten Platz bloß ein halber Punkt. Und das ist schon was, was man einfach argumentieren muss und diskutieren muss vor allem. Und dann einfach die Punkte legen das dann fest. Wenn dann dieses punktemäßige Ranking dann steht, dann wird auch nochmal sozusagen so, wir haben jetzt erster Platz, zweiter Platz, dritter Platz. Passt das für euch? Gibt es hier noch Diskussionsbedarf? Also es ist wirklich wichtig, dass das auch so stattfindet, dass das ein kommunikativer und offener Prozess ist, so eine Jury-Sitzung. Die ersten drei Plätze bekommen halt einen Preis, ne? Also es ist die Hörnixe, die es da gibt. Und manchmal ist es aber so, dass es eben auch weitere herausragende Hörspiele gibt, die es aber eben nicht auf den ersten bis dritten Platz geschafft haben. Und da ist dann halt dann auch immer nochmal diese Diskussion, welches Hörspiel davon sollte jetzt zum Beispiel eine lobende Erwähnung bekommen, hat halt keinen Platz bekommen, aber es ist uns wichtig, dass dieses Hörspiel auch nochmal hervorgehoben wird und das wird dann auch nochmal diskutiert.
1: Nach der Auswertung der Jury geht es ja dann zur Preisverleihung. Wie läuft die denn ab?
0: Bei der Preisverleihung gucken wir immer sozusagen, dass wir mit den Hörnixchen und der Nachwuchsnixe beginnen und dann steigern wir uns so ein bisschen. Dann gibt's meistens die Kurzhörspiele, dann die Sonderkategorie und dann das Ende, das große Ende bildet dann meistens die Hörnixe für das Langhörspiel, weil häufig gesagt wird, das ist so Königsklasse. Ich könnte mich da, glaube ich, sehr gut drüber streiten, weil ich finde auch so ein Kurzhörspiel, was zum Beispiel bloß 5 Minuten lang ist, das muss man ja auch erst mal schaffen, eine Geschichte in 5 Minuten dramaturgisch wertvoll zu erzählen. Also das ist ja, finde ich, auch eine Königsklasse.
1: Gibt es dann auch die Möglichkeit, Möglichkeit, sich dazuzusetzen und live diese Preisverleihung anzuschauen, oder geht das nur über das Radio?
0: Die Preisverleihung ist immer öffentlich, also die findet dieses Jahr am 21.11. statt im Café Julius im Schocken. Da kann natürlich jeder vorbeikommen, der sagt, oh ja, das Thema Hörspiele, das interessiert mich, ich möchte das mir gerne mit anschauen. Also ist sozusagen offen, im Radio kann man das verfolgen, man kann das dann auch nochmal nachhören über die Mediathek. Ein paar Jahre haben wir das auch über YouTube mit live übertragen. Das ist aber ein enormer Aufwand. Also wir sehen das ja auch, dass da es schon auch viele Zuschaltungen mit gibt. Haben wir dann die letzten Jahre aber nicht mehr so gemacht, sondern kommt halt live im Radio und kann vor Ort mit besucht werden.
1: Wie ist es zu der Location gekommen?
0: Naja, das hat auch relativ einfache Gründe, würde ich sagen. Also das Café Julius im Schocken, das ist ja die Nirit, die das betreibt, und die hat ja auch eine jüdische Geschichte selbst. Und wir fanden, dass das halt wirklich gut passt, also einfach den Rahmen auch rund macht. Abgesehen davon, dass eben dort sozusagen dieser Ort einfach auch eine jüdische Geschichte mit sich trägt, finde ich das ein wundervolles Café. Also ich finde das wirklich einen sehr schönen Ort, der zum Verweilen und zum Entspannen einlädt. Und genau das soll die Hörspielinsel auch sein. Ein Ort, an dem man gerne verweilt, an dem man entspannt, in dem man das eine oder andere Neue entdeckt. Und das passt sehr gut zusammen.
1: Es läuft ja jetzt schon sehr viele Jahre, dieser Wettbewerb. Und da würde mich mal interessieren, ob es irgendwie so Fun Facts gibt zu den ganzen Jahren, so was Einreichungen angeht, irgendwie ein besonderes Hörspiel oder von wo aus was eingereicht wurde.
0: Oh ja, also da gibt's wirklich, ich glaube, da könnte ich jetzt eine ganze Stunde drüber reden, was es für schöne und skurrile Hörspiele tatsächlich gab in den letzten Jahren. Ein sehr, sehr lustiges Hörspiel, was mir in Gedanken oder im Kopf hängen geblieben ist, ist Rico Future tatsächlich. Geht es um so einen Außerirdischen an der Bar. Das ist ein sehr schöner sächsischer Dialekt, der da sozusagen, es ist sehr, sehr lustig, auch Lauschman und die Stromquelle des Bösen. Das ist von Mephisto damals eingereicht worden. Das ist sozusagen das Studentenradio in Leipzig. Das war auch sehr amüsant, sehr lustig. Und Stefan Fründ hat die letzten Jahre oder jetzt die letzten Jahre nicht mehr, aber davor hat er, also er hatte sozusagen mal eine Zeit bei der, wo wir Hörspiele von ihm bekommen haben, und er hat immer ein anderes Märchen genommen und das sozusagen so entfremdet beziehungsweise auf unsere Neuzeit bezogen. Ist auch sozusagen sehr gut beim Publikum mit angekommen, das war immer sehr amüsant. Wir haben durchaus auch sehr tiefgehende Hörspiele. Wir hatten zum Beispiel mal von einer Schulklasse, das war glaube ich eine 8. Klasse, das hieß Brotfabrik Germania, die sich mit dem Zweiten Weltkrieg auseinandergesetzt haben und sich da eben diese Brotfabrik als Schauplatz gesucht haben. Wir hatten auch mehrere Hörspiele zu den Verschickungskindern, was ich sehr wichtig fand auch, dass wir dem eine Bühne geben. Also es waren so viele schöne Hörspiele mit dabei, Tattoo X, wir scannen ihre Seele, das war schon fast so wie so ein Psychothriller aufgebaut, also es war wirklich Gänsehaut und das war dann auch total schön, das war glaube ich 2020 oder 2021 so zu Corona-Zeiten, und direkt nach der Preisverleihung haben wir dann auch dieses Hörspiel im Radio gespielt und das war wirklich richtig schön, also mir hat das unglaublich gut gefallen und ja. Wichtig ist mir nochmal zu sagen, dass Einreichungen ab jetzt möglich sind bis zum 15. August und dass wir sozusagen auch noch auf der Suche nach Juroren und Jurorinnen sind. Also falls ihr sagt, ach, das klingt spannend, falls ihr euch hobbymäßig mit dem Thema Hörspiel auseinandersetzt oder zum Beispiel, wenn ihr Schauspieler, Schauspielerinnen seid oder Autoren, Autorinnen, euch sozusagen mit Geschichte, mit Dramaturgie, mit Inszenierung befasst, dann seid ihr sehr gern eingeladen, euch zu melden für die Juryarbeit. Genau, ansonsten würde ich mich wirklich freuen, wenn am 21.11. ein paar Menschen zur Preisverleihung kommen, denn es ist so, dass die Chemnitzer Hörspielinsel außerhalb von Chemnitz sehr angesehen ist. Also wir haben da wirklich ein sehr gutes Netzwerk und auch sehr viel Rücklauf, sehr viele Hörspiele, die wir da bekommen. Aber in Chemnitz selbst zur Preisverleihung sind meistens nur die Preisträger und Preisträgerinnen da. Und es wäre einfach schön, wenn da auch einfach mal ein bisschen Chemnitzer Publikum mit dabei wäre.
2: Dann würden wir uns ganz sehr bedanken, dass du hier Zeit für uns genommen hast, dir. Vielen lieben Dank, dass du da warst.
1: Dankeschön.
0: Dank für das angenehme Gespräch.
3: Hörspielinsel 2026 bei Radio T. Radio T sprach mit Diana zum Wettbewerb. Die Internetpräsenz werde ich euch dann noch mitteilen. Jetzt gibt es erstmal eine Musik.

0: Neues Lohndumping für Sachsen-Anhalt. Das ist ein Beitrag von Radio Korax aus Halle. Und Radio Korax aus Halle sprach mit Wolf Gallert. Er ist Landtagsabgeordneter und wirtschaftspolitischer Sprecher der Linkspartei in Sachsen-Anhalt. Wie gesagt, das ist eine Übernahme von Radio Korax aus Halle von der tagesaktuellen Redaktion.
1: Warum ist das geplante Gesetz aus Ihrer Sicht ein Etikettenschwindel?
2: Naja, also ein Etikettenschwindel im eigentlichen Sinne ist es nicht, sondern es ist eigentlich ein ganz klarer Angriff auf Arbeitnehmerinnenrechte. Weil man muss einfach mal wissen, warum gab es dieses Tariftreuegesetz bisher eigentlich, obwohl es jetzt schon sehr, sehr stark ausgehöhlt worden ist von CDU und SPD. In Sachsen-Anhalt weniger als die Hälfte der Beschäftigten in Tarifverträgen. Wir haben nach wie vor ein riesengroßes Niedriglohnproblem in unserem Land Sachsen-Anhalt. Viele, viele Menschen verdienen nicht das oder sehen nicht das auf dem Lohnzettel, was sie eigentlich bekommen müssten. Und da gab es die Idee, die schon vor vielen Jahren umgesetzt worden ist, dass zumindest dann, wenn es öffentliche Aufträge von Land und Kommunen gibt, müssen die Leute vernünftig bezahlt werden. Und zwar nicht zum Mindestlohn, sondern entweder nach einem ordentlichen Tariflohn oder zu einem Lohn, der spürbar über den gesetzlichen Mindestlohn liegt. Das ist die Grundidee, das hat sich eigentlich auch an vielen Stellen bewährt. Das ist jetzt bereits von CDU und SPD ganz stark eingeschränkt worden. Es gibt jetzt viele Bereiche, wo das gar nicht mehr gemacht werden muss, was dann zulasten derjenigen geht, die solche Aufträge dann als Arbeitnehmer oder Arbeitnehmerin umsetzen. Und jetzt will die CDU es ganz abschaffen, und zwar mit der Begründung, der Aufwand wäre viel zu groß. In der Realität ist es allerdings tatsächlich so, dass ihnen das Schicksal derjenigen egal ist, die in diesem Niedriglohnbereich arbeiten müssen, ob das nun die Gebäudereiniger sind oder viele andere mehr. Und das ist ein ganz klarer Angriff auf Arbeitnehmerinnen und Arbeitnehmer. Das hat auch mit Entbürokratisierung im Kern nicht viel zu tun. Da könnte man sich andere Dinge rannehmen.
1: Das heißt, dass Sie diese Begründung auf jeden Fall so nicht hinnehmen von der CDU und aus welcher Notwendigkeit heraus agiert sie? Sehen Sie auch vielleicht andere Optionen dieser Entbürokratisierung und dessen, was die CDU da vermeintlich als Ziel verfolgt?
2: Also natürlich haben wir an verschiedenen Stellen, das verstehe ich auch, ein Problem. Erstmal muss man immer wissen, die ganze Bürokratiedebatte wird ja immer sehr abstrakt geführt. Und es gibt Dinge, wo man durchaus der Meinung sein kann, dass wir viel zu viel Bürokratie haben. Gucken wir mal, wir haben in Deutschland mehr Steuerberater als Zahnärzte. Warum haben wir das? Wir haben das komplizierteste Steuerrecht der ganzen Welt. Warum haben wir das komplizierteste Steuerrecht der ganzen Welt? Weil verschiedene Lobbyinteressengruppen immer ihre Ausnahmen in irgendeiner Art und Weise durchsetzen und damit Steuerschlupflöcher schaffen. Wir könnten natürlich ein sehr, sehr viel vereinfachteres Steuersystem schaffen, bei dem diejenigen, die hohes Einkommen und ein hohes Vermögen haben, auch wirklich etwas bezahlen. Da könnte man richtig viel entbürokratisieren, sowohl auf der öffentlichen Seite bei den Finanzämtern als auch in diesem ganzen Bereich von Steuerberatern. Wir können endlich mehr Vertrauen der öffentlichen Hand zum Beispiel auch in geförderte Institutionen setzen. Es ist völliger Blödsinn, wenn Vereine und Verbände, die Aufgaben übernehmen wie Beratungsstellen, die dauerhaft da sein müssen, permanent sich darum schlagen müssen, ob sie für das nächste Jahr noch eine Finanzierung kriegen, weil sie einen neuen Antrag stellen. Und wir können vor allen Dingen diejenigen in der öffentlichen Verwaltung besser ausbauen und qualifizieren, die sich mit der Erhebung von Daten und mit den Abfragen von Nachweisen umschlagen. Und häufig ist es so, dass wir jetzt auch wieder im Land Sachsen-Anhalt einen Einstellungsstopp haben. So, dann, ich spitze es mal ein bisschen zu. Da wird eine Stelle frei im Bereich von Bauingenieuren und man hat einen Einstellungsstopp. Dann muss man einen Verwaltungsbeamten nehmen, der bisher irgendwas mit dem Verkehr zu tun hat. So, jetzt ist dieser Mensch, der eben für diesen Bereich gar nicht unbedingt so ausgebildet ist, damit konfrontiert, tausende Vorschriften einhalten zu müssen, die er selber kaum durchdringen kann. Und das führt dann dazu, dass nicht wirklich das kontrolliert und gefasst wird, was eigentlich sinnvoll ist, sondern weil, was da irgendwo auf dem Zettel steht, in dem konkreten Fall gar keinen Sinn macht. Deswegen sagen wir, die Leute müssen vernünftig qualifiziert sein, die solche Daten erheben, die solche Nachweise verlangen, damit sie den Sinn einer solchen Aufgabe verstehen und nicht buchstabengetreu sozusagen über jedes kleine Stöckchen springen. Das sind Dinge, wo wir sagen, da gibt es wirklich eine freie Form von Entbürokratisierung. Das Interessante ist immer, das, was als überflüssige Bürokratie angesehen wird, ist das, was den verschiedenen Leuten nicht in dem eigenen Interesse sind. Und Arbeitnehmerschutz, wie zum Beispiel Arbeitszeiterfassung, die jetzt von der Europäischen Union ja mit durchgesetzt wird, die dient dem Schutz von Arbeitnehmerinnen und Arbeitnehmern. Das ist für CDU, das ist für FDP und natürlich auch für AfD Bürokratie, die überflüssig ist. Also, nein, das ist nicht überflüssig. Das dient dem Schutz von Arbeiterinnen und Arbeitern und deswegen ist es nicht überflüssig. Bürokratie kann man an verschiedenen Stellen abbauen, aber das ist die gleiche Partei, die sonst immer Bürokratie abbauen wollte, ja ganz vorne dabei gewesen, auch noch eine Pkw-Maut einführen zu wollen. Also daran sieht man, die ganze Debatte um die Bürokratie und den Bürokratieabbau, der ist sehr interessengeleitet.
1: Mhm. Welche Berufsgruppen wären denn vor allem betroffen von diesem Gesetzesentwurf? Sie hatten das ja kurz angerissen gehabt.
2: Naja, dieser Gesetzesentwurf betrifft ja also Menschen, die jetzt öffentliche Aufträge nehmen. Und da wissen wir, wir haben zum Beispiel bei den Gebäudereinigern einen allgemeinverbindlichen Tarifvertrag, der liegt aber faktisch auf Mindestlohnebene. Wenn dieser Gesetzesentwurf in Sachsen-Anhalt, wenn der jetzige Gesetzesentwurf, der immer noch gilt, durchgesetzt wird, dann verdienen die Menschen zwischen 1 Euro und 1,50 Euro mehr pro Stunde, wenigstens. Übrigens ist Ziel dieses Gesetzes gar nicht nur, dass die Leute etwas mehr verdienen, sondern Ziel dieses Gesetzes ist, dass diejenigen, die solche Aufträge nehmen, dann in einen Tarifvertrag hineingehen. Und zwar in einen ordentlichen Tarifvertrag, wo mehr als Mindestlohn bezahlt wird. Das sozusagen ist die eine Geschichte. Ein zweiter großer Teil ist der gesamte Bereich des ÖPNVs, der davon betroffen ist. Der ist allerdings schon jetzt von der Gesetzesnovelle betroffen, weil die Aufträge da alle relativ groß sind. Und man hat einfach gesagt, bei der jetzt schon in Kraft getretenen Gesetzesnovelle, diesen landesspezifischen Mindestlohn, das machen wir sowieso nur noch für die kleineren Aufträge und für die kleineren Unternehmen. Die großen Unternehmen sind da sowieso schon völlig raus. Es betrifft also alle Menschen, die für einen öffentlichen Auftrag arbeiten. Wenn zum Beispiel es ein Fest gibt, den die Landesregierung oder eine Kommune ausrichtet, diejenigen, die da die Bühne aufbauen, sind davon betroffen. Diejenigen, die zum Beispiel im Auftrag des Landesamtes für Archäologie, und das ist gar nicht so wenig, archäologische Grabungen mit durchführen, die sind häufig auch im ganz unteren Lohnbereich, auch die werden davon betroffen, wenn es einen Auftrag an andere Firmen gibt. Das sind solche Beispiele.
1: Mhm. Vielleicht auch ein Blick aus Sachsen-Anhalt heraus. Wie ist die Tariftreue denn bei öffentlichen Aufträgen in anderen Bundesländern bisher geregelt?
2: Also wir haben definitiv in 11 anderen Bundesländern solche Tariftreuegesetze, wie wir sie in Sachsen-Anhalt schon ganz, ganz stark eingeschränkt haben und jetzt die CDU es endgültig abschaffen will. Die sind zum Teil deutlich besser ausgestattet, als das bei uns gewesen ist, auch mit höheren landesspezifischen Mindestlöhnen. Und es gibt jetzt, das muss man wissen, auf der Bundesebene also ganz starke Bemühungen, ein solches Tariftreuegesetz für Aufträge, die im Bund, sozusagen in Bundeshoheit sich befinden, durchzusetzen, das deutlich früher greift, also schon ab 50.000 Euro und nach oben hin überhaupt gar keine Grenzen hat, wenn es Aufträge gibt. All das passiert, in Sachsen-Anhalt passiert das Gegenteil.
1: Mhm. Sie hatten davor auch von der AfD gesprochen und der CDU, die quasi ja, auf die AfD zugeht. Inwiefern geht sie denn mit dem Entwurf auf die AfD zu?
2: Na, weil die AfD schon immer gefordert hat, dass das alles abgeschafft werden soll. Die AfD ist ohnehin, ich sage es nochmal mit aller Deutlichkeit, eine absolute arbeitnehmerfeindliche Partei. Also immer dann, wenn es um die Rechte geht von Arbeitnehmerinnen und Arbeitnehmern, ist die AfD dagegen. Und die AfD waren die Ersten, die diese Forderung aufgestellt haben, die CDU jetzt umsetzen will.
1: Mhm. Dann vielleicht noch zuletzt die Frage, ja, bis zur letzten Landtagswahl im September sind es ja jetzt weniger als 3 Monate. Wie realistisch ist es denn, dass dieses Gesetz ja tatsächlich noch verabschiedet wird?
2: Das ist ja noch nicht mal eingebracht. Das ist ja der Irrsinn eigentlich. Also man muss wissen, dass vor 2 Monaten die CDU angekündigt hat, mit einer großen Debatte im Landtag, dass noch vor dem Ende der Legislaturperiode ein solches sogenanntes Entbürokratisierungsgesetz, wo es dann ganz viele verschiedene Bereiche gibt, eingebracht wird. Darauf haben wir gewartet. Es ist nicht eingebracht, es ist bis heute nicht eingebracht. Und morgen beginnt die letzte Landtagssitzung in dieser Legislaturperiode. Man muss wissen, um ein Gesetz zu verabschieden, muss man es zwischen 2 Landtagssitzungen auch wenigstens ja noch beraten können. Das bedeutet, es gibt dieses Gesetz überhaupt nicht. Es wird in dieser Legislaturperiode, obwohl angekündigt war, dass sie ein Entbürokratisierungsgesetz noch einbringen wollen und beschließen wollen, es wird dieses Gesetz nicht geben. Es liegt noch nicht einmal vor. Es wird angekündigt, was die CDU in der nächsten Legislaturperiode machen will. Mehr ist es nicht.
0: Neues Lohndumpinggesetz für Sachsen-Anhalt, was wahrscheinlich in der nächsten Legislaturperiode von der CDU wieder eingebracht wird, wahrscheinlich mit den Stimmen der AfD oder den Stimmen von AfD und CDU, weil im September sind dort Landtagswahlen. Und Radio Korax aus Halle von der tagesaktuellen Redaktion sprach mit Wulf Gellert und erst Landtagsabgeordneter und wirtschaftspolitischer Sprecher der Linkspartei in Sachsen-Anhalt.

Jo, hört immer noch das Magazin. Redaktionell führt dieses Magazin ist Tim Thaler verantwortlich. Jetzt gibt es noch etwas Musik bis zum Kinderabendgruß oder zur Gute-Nacht-Geschichte. Montag bis Freitag von 7 bis ungefähr 7:15, wie man in dieser Region zu pflegen sagt. Und im zweiten Teil hört ihr unter anderem die Onda-Infos, Nachrichten aus Lateinamerika. Dann schauen wir mal, was es noch so gibt. Und die Dresden-Frankfurt Dance Company tanzt bis Freitag zum letzten Mal mit diesem Stück, was ich jetzt gerade nicht auf dem Schirm habe, wie es heißt, in Festspielhaus Hellerau, dem Europäischen Zentrum der Künste. Nein, bis Sonnabend tanzen die dort noch dort. Und es gibt im A-Park auch das Zirkus-Theater-Festival, da ist ein Zirkuszelt aufgebaut. Bis Sonntag noch. Es wird teilweise für den Hut gespielt und teilweise ist das Ganze mit Eintritt. Wie gesagt, im Alaun-Park, um den Alaun-Park und im Sozietätstheater und am Wochenende auch in Dresden-Brolis. Am Brolis Center, das ist der Amalie-Dietrich-Platz und dort fährt die 13 hin. Also eine gute Verbindung von Dresden-Brolis in die Neustadt. Geht einfach mal auf sozietätstheater.de und dort /Zirkustheaterfestival eingeben, dann werdet ihr fündig. Jetzt gibt es noch etwas Musik, das ist Nerissimo von Blixa Bargeld.

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0: Es folgen nun die Gute-Nacht-Geschichten für unsere kleinen Zuhörer.
1: Der Keksstreit, eine Kaspariade. Die Ente.
2: Ach, ist das ein schöner Tag. Das Einzige, was noch nicht schön ist, ist mein Bauch. Er knurrt. Ich habe nämlich noch nicht gefrühstückt.
3: Die Maus. Ach, ist das ein schöner Tag. Das Einzige, was noch nicht schön ist, ist mein Bauch. Er knurrt. Ich habe nämlich noch nicht gefrühstückt.
2: Ach, Mäuschen,
4: hast du etwas zum Fressen für mich? Ich habe solchen Hunger.
3: Ach, Ännchen, ich wollte dich gerade fragen, ob du etwas zum Fressen für mich hast. Ich habe auch solchen Hunger.
1: Ein Hund kommt. In der Schnauze trägt er einen sehr großen Keks. Der Hund.
5: Das ist ein schöner Tag. Ich hab ja solchen Hunger. Aber nun habe ich einen großen Keks gefunden. Den werde ich jetzt in aller Ruhe auffressen. Ach, Händchen und Mäuschen, was guckt ihr denn so?
3: Wir haben solchen Hunger. Und du hast einen so schönen Keks.
5: Ja, nicht wahr?